0: Hendrik Frost erläutert aus Aachen, was zu den Hintergründen bekannt ist.
1: Aktuell haben die ermittelnden Behörden keine Hinweise darauf, dass Daniel V. Mittäter gehabt haben soll. Aber das ist noch Gegenstand der Ermittlungen. Ebenso muss ermittelt werden, was genau seine Pläne waren. In Dormagen zum Beispiel wurden in der Nähe von Umspannwerken Abschussanlagen gefunden, mit denen Kurzschlüsse verursacht werden konnten. Jetzt wurde er aber eben mit Sprengstoff angetroffen. Aufschluss darüber könnte auch noch ein zweites Bekennerschreiben geben, das gefunden worden ist.
0: Fachleute haben die jüngsten PISA-Testergebnisse als Schock bezeichnet. Bei der OECD-Studie haben 15-jährige Schüler aus Deutschland im vergangenen Jahr so schlecht abgeschnitten wie noch nie. Untersucht wurden Leistungen in Lesen, Mathematik und Naturwissenschaften. Arbeitgeberpräsident Dulger forderte, dass an den Schulen künftig verstärkt das Rüstzeug für Ausbildung, Studium und Beruf gelehrt werden müsse. Das Deutsche Kinderhilfswerk nannte es erschreckend, dass der Bildungserfolg von Kindern in Deutschland noch immer so stark vom Elternhaus abhängt. Die Energieversorgung in Deutschland ist laut Bundeswirtschaftsministerin Reiche trotz vergleichsweise niedrigerer Gasspeicherfüllstände gesichert. Die Speicher seien aktuell so gut 54% gefüllt, sagte die CDU-Politikerin in der Haushaltsdebatte des Bundestages. Die Versorgung sei aber durch Lieferungen aus verschiedenen Quellen breit aufgestellt. Die Regierung sei auf alle Eventualitäten vorbereitet. Der Gasspeicherverband Ines hatte zuvor gewarnt, wegen der niedrigen Füllstände seien im Fall eines sehr strengen Winters im Januar Engpässe nicht auszuschließen. Borussia Dortmund ist mit einem Sieg in die neue Saison in der Fußball Champions League gestartet. Der BVB gewann am Abend das Heimspiel gegen den FC Villarreal aus Spanien mit 3:2. Für die Dortmunder traf zweimal Guirassy, außerdem schoss der Spanier Vega ein Eigentor. Die deutschen Basketballerinnen stehen bei der Heim-WM im Viertelfinale. Das Team gewann am Abend in Berlin das Qualifikationsspiel gegen Südkorea mit 94:56. Nächster Gegner sind bei der WM die bislang noch ungeschlagenen Belgierinnen. Das Wetter in Deutschland. Nachts gebietsweise Schauer und einzelne Gewitter, auch trockene Phasen, Tiefstwerte 18 bis 9 Grad. Am Tage gebietsweise heiter. In Südostbayern, in der Lausitz und an den Alpen zeitweise Schauer bei Höchstwerten von 16 bis maximal 23 Grad. Es ist 2:03 Uhr.
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1: Um 3 Uhr mit Olaf Knapp. Nach den Sabotageakten auf die Stromversorgung in mehreren Bundesländern ist ein Tatverdächtiger gefasst worden. Wie Staatsanwaltschaft und Polizei Köln mitteilten, wurde der 48-Jährige in der Nähe des Kraftwerks Weißweiler bei Aachen gefasst. Nach ihm war tagelang gefahndet worden. Aus Berlin Katharina Trümper.
2: Der 48-jährige Mann aus Nordrhein-Westfalen steht im Verdacht, mit Spreng- und Brandvorrichtungen versucht zu haben, die Stromversorgung zu unterbrechen. Zu der Sabotageserie gibt es Bekennerschreiben, die die Ermittler dem Tatverdächtigen zuordnen. Darin begründet er die Angriffe auf das Stromnetz mit dem Kampf gegen fossile Energien.
1: Nach dem historisch schlechten Ergebnis für Deutschland bei der PISA-Studie zeigen sich Fachleute schockiert. Arbeitgeberpräsident Dulger forderte, an den Schulen müsse mehr Rüstzeug für das weitere Leben gelehrt werden. Das Deutsche Kinderhilfswerk kritisiert, dass der Bildungserfolg immer noch so stark vom Elternhaus abhängt. Anja Braun aus der ARD-Wissenschaftsredaktion fasst die Studienergebnisse noch einmal zusammen.
3: Jeder dritte Jugendliche kann nicht mehr so gut lesen, dass er die Kernaussage eines Textes versteht und kann so zum Beispiel auch nicht mehr Meinung von Fakten unterscheiden. Jeder dritte Jugendliche kann auch mit mathematischen Problemen aus dem Alltag nicht mehr so umgehen, dass er zum Beispiel ausrechnen könnte, ob sich ein Rabatt lohnt. Insgesamt haben auch immer mehr Heranwachsende nicht mehr das Gefühl, dass sich Bildung später im Leben mal lohnt. Und es sagen auch immer mehr, dass Dinge sie schnell nicht mehr interessieren und sie deshalb auch nicht zu Ende bringen.
1: Nach einem Jahr als Präsidentin der UN-Generalversammlung hat die frühere Bundesaußenministerin Baerbock den Vorsitz turnusgemäß abgegeben. Sie übergab in New York symbolisch den Zeremonienhammer an den amtierenden Außenminister von Bangladesch, Rahman. In ihrer Abschiedsrede sagte Baerbock, sie verlasse die Vereinten Nationen mit gemischten Gefühlen. Die 1945 gegründete Organisation habe einen dringenden Reformbedarf. Kritikern hielt sie zugleich entgegen. Ohne die Vereinten Nationen stünde kein Land der Welt besser da. Borussia Dortmund ist mit einem Sieg in die neue Saison in der Fußball-Champions League gestartet. Der BVB gewann am Abend das Heimspiel gegen den FC Villarreal aus Spanien mit 3:2. Die deutschen Basketballerinnen stehen bei der Heim-WM im Viertelfinale. Das Team gewann am Abend in Berlin das Qualifikationsspiel gegen Südkorea mit 94:56. Nächster Gegner sind die bei der WM bislang noch ungeschlagenen Belgierinnen. Das Wetter in Deutschland. Nachts gebietsweise Schauer und einzelne Gewitter, auch trockene Phasen 18 bis 9 Grad. Am Tage gebietsweise heiter, in Südostbayern, in der Lausitz und an den Alpen zeitweise Schauer, bei Höchstwerten von 16 bis maximal 23 Grad. Es ist 3:03 Uhr.
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1: Um 4 Uhr mit Olaf Knapp. Der Bundestag setzt heute seine Beratungen über den Haushalt für das kommende Jahr fort. In den ARD-Tagesthemen hat Finanzminister Klingbeil die geplante Neuverschuldung verteidigt. Diese steigt auf über 200 Milliarden Euro. Klingbeil sagte dazu:
2: Es sind ja zwei Dinge, die wir tun. Zum einen investieren wir. Wir investieren in Infrastruktur. Und wir investieren auch in die Bundeswehr, in unsere Sicherheit. Und dafür müssen wir Geld in die Hand nehmen, weil wir das aufholen, was in 20 Jahren in unserem Land liegen geblieben ist. Also wir geben da jetzt richtig Gas und wir machen Tempo. Und dafür muss investiert werden. Und auf der anderen Seite haben wir hart konsolidiert. Es sind 34 Milliarden, die im Kernhaushalt als Lücke da waren. Dafür haben wir Maßnahmen auf den Weg gebracht, um das zu verringern. Harte Einschnitte, auch manche Einnahmeverbesserungen. Aber wir haben am Ende eine Lücke von 34 Milliarden im Kernhaushalt geschlossen.
1: Finanzminister Klingbeil in den ARD-Tagesthemen. Nach der Serie von Sabotageakten auf Stromnetze gehen die Ermittler davon aus, dass der gefasste Täter weitere Angriffe geplant hat. Laut Nordrhein-Westfalens Innenminister Reul spricht aber alles dafür, dass es sich um einen Einzeltäter handelt. Der 48-Jährige war gestern bei einem Großeinsatz in der Nähe von Aachen gefasst worden. In einem Bekennerschreiben wurden die Taten mit dem Kampf gegen fossile Brennstoffe begründet. Nach einem Jahr als Präsidentin der UN-Generalversammlung hat die frühere Bundesaußenministerin Baerbock den Vorsitz turnusgemäß abgegeben. Sie übergab in New York symbolisch den Zeremonienhammer an den amtierenden Außenminister von Bangladesch, Rahman. In ihrer Abschiedsrede sagte Baerbock, sie verlasse die Vereinten Nationen mit gemischten Gefühlen. Die 1945 gegründete Organisation habe einen dringenden Reformbedarf. Aber ohne die Vereinten Nationen stünde kein Land der Welt besser da. Borussia Dortmund ist mit einem Sieg in die neue Saison in der Fußball Champions League gestartet. Der BVB gewann am Abend das Heimspiel gegen den FC Villarreal aus Spanien mit 3:2. Aus Dortmund Burkhard Hupe.
3: In der ersten Hälfte der erste Schreckmoment des Abends. Der Grieche Karetsas musste mit Kreislaufproblemen ins Krankenhaus gebracht werden. In Hälfte 2 zunächst die Führung für Dortmund durch ein Eigentor, die allerdings nur wenige Minuten andauerte. Dann kam Villarreal zum hochverdienten Ausgleich. Nach der Einwechslung von Silva und Bellingham wurde Dortmund wieder spielbestimmender. Ein Doppelpack von Guirassy stellte die Weichen eigentlich auf Sieg. Und trotzdem wurde es noch einmal richtig spannend, weil Guirassy in der Nachspielzeit ein Eigentor unterlief.
1: Das Wetter in Deutschland. Am Tage gebietsweise heiter, in Südostbayern, in der Lausitz und an den Alpen zeitweise Schauer. Höchstwerte 16 bis 23 Grad. Donnerstag häufig trocken, im Norden einzelne Schauer bis 24 Grad. Es ist 4.03 Uhr.
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1: Um 5 Uhr mit Olaf Knapp. Im Rahmen der Haushaltswoche findet heute im Bundestag die sogenannte Generaldebatte statt. Sie wird von der Opposition traditionell für eine Abrechnung mit der Politik der Bundesregierung genutzt. Aus der NDR-Nachrichtenredaktion Marei Beermann.
2: Formell geht es bei dem Tagesordnungspunkt um den Etat des Bundeskanzlers. Üblicherweise ist die Debatte aber ein Schlagabtausch über sämtliche Facetten der Regierungsarbeit. Das Rededuell dürfte ganz im Zeichen des AfD-Erdrutschsiegs in Sachsen-Anhalt stehen. Im Bundestag ist die AfD stärkste Oppositionspartei, deshalb eröffnet Partei- und Fraktionschefin Alice Weidel die Debatte. Danach wird Bundeskanzler Merz sprechen. Für das Wahlergebnis in Sachsen-Anhalt wird in der CDU der Kanzler mitverantwortlich gemacht.
1: Nach der Serie von Sabotageakten auf Stromnetze gehen die Ermittler davon aus, dass der gefasste Täter weitere Angriffe geplant hat. Laut Nordrhein-Westfalens Innenminister Reul spricht aber alles dafür, dass es sich um einen Einzeltäter handelt. Der 48-Jährige war gestern bei einem Großeinsatz in der Nähe von Aachen gefasst worden. In einem Bekennerschreiben wurden die Taten mit dem Kampf gegen fossile Brennstoffe begründet. Frankreichs Präsident Macron hat für heute und morgen zu einem internationalen Weltraumgipfel eingeladen. Deutschland hat gemeinsam mit Frankreich den Co-Vorsitz. Die Bundesregierung wird durch Raumfahrtministerin Baer vertreten sein. Aus Berlin Caroline Düller.
3: Laut dem Élysée-Palast geht es beim Gipfel um Kooperationsvereinbarungen sowie Investitionen in Raumfahrtunternehmen, um Forschung, aber auch um internationale Regeln für die Nutzung des Weltraums und Weltraumverteidigung. Insgesamt seien rund 120 Länder vertreten, heißt es aus dem Élysée. Die Ambitionen des Gipfels haben allerdings schon vor Beginn einen Dämpfer erhalten. 4 US-Unternehmen, darunter die Branchenriesen SpaceX und Blue Origin, haben ihre Teilnahme abgesagt. Medienberichten zufolge soll die amerikanische Regierung zuvor Druck auf diese Unternehmen ausgeübt haben.
1: Borussia Dortmund ist mit einem Sieg in die neue Saison in der Fußball-Champions League gestartet. Der BVB gewann am Abend das Heimspiel gegen den FC Villarreal aus Spanien mit 3:2. Für die Dortmunder traf zweimal Gyrassi, außerdem schoss der Spanier Vega ein Eigentor. Die deutschen Basketballerinnen stehen bei der Heim-WM im Viertelfinale. Das Team gewann am Abend in Berlin das Qualifikationsspiel gegen Südkorea mit 94:56. Nächster Gegner ist Belgien. Das waren die Nachrichten. Das Wetter in Deutschland. Am Tage zeitweise Schauer, an den Alpen teils kräftig, örtlich heiter bei Höchstwerten von 16 bis 23 Grad. Am Donnerstag dann häufig trocken, im Norden einzelne Schauer, 17 bis maximal 24 Grad. Es ist 5.03 Uhr.
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1: Es gibt Tage, da gucke ich vor dem Schlafengehen, ob kein Monster unter meinem Bett ist. Die Bibel sagt, fürchte dich nicht. Die Bibel sagt, erhebt eure Häupter. Ich mache meistens das Gegenteil. Natürlich weiß ich, dass kein Monster unter meinem Bett ist. Und trotzdem gucke ich. Ich senke den Kopf und das Bett, fürchte mich. Oder ich überprüfe nochmal die Haustür, die Herdplatte, das Handy, den Kalender, die Nachrichten. Ich gucke aus dem Fenster und kontrolliere die Nachbarschaft. Wann wird aus Vorsicht die Sehnsucht nach Sicherheit? Und wann werde ich süchtig nach Sicherheit? Wie oft muss ich unter das Bett schauen, um sicher zu sein? Ich befürchte, nie oft genug. Sicherheit hat etwas Merkwürdiges. Je mehr ich versuche, sie herzustellen, desto mehr Möglichkeiten entdecke ich, mich weiter abzusichern. Noch ein Schloss, noch ein Kontrollanruf, noch ein Blick aufs Handy. Noch ein misstrauischer Blick auf die Straßen und Gassen. Mein Problem liegt darin, dass ich Sicherheit mit der Abwesenheit von Gefahr verwechsle. Wann wäre das Leben jemals gefahrlos gewesen? Kinder lernen laufen und fallen hin. Menschen verlieben sich ohne Garantie, Freundschaften können zerbrechen, Krankheiten kommen ungefragt. Und wir stehen vor Aufgaben, die wir nie haben wollten. Selbst wenn ich vor dem Schlafengehen ganz gewissenhaft unter das Bett schaue, ich kann nicht verhindern, dass morgen etwas Blödes passiert. Ich Angst habe, jemand krank wird, dass eine Nachricht kommt, die ich nicht lesen wollte, dass etwas aus dem Ruder läuft. Das ärgert mich. Ich hätte die Dinge gern im Griff. Sicherheit ist verführerisch, verspricht, dass alles gut wird, wenn ich nur gründlich genug kontrolliere, wenn ich alles meide, was fremd, kompliziert oder unberechenbar ist. Aber nicht alles, was mir Angst macht, ist gefährlich. Nicht alles, was fremd ist, bedroht mich und nicht alles, was mein Bedürfnis nach Sicherheit zur Gefahr erklärt, ist tatsächlich eine. Manchmal merke ich, wie mein Bedürfnis nach Sicherheit die Welt sortieren möchte. In sichere Straßen, sichere Menschen, sichere Gedanken und den Rest lieber weg. Über den Bahnhofsvorplatz kann man ja nicht mehr gehen. Dabei war ich gestern noch dort. Es gibt Tage, da gucke ich vor dem Schlafengehen, ob kein Monster unter meinem Bett ist. Die Bibel sagt, erhebt eure Häupter. Die Bibel sagt, fürchte dich nicht.
0: Das war ein Beitrag der evangelischen Kirche.

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1: Mit Elke Martens, guten Morgen. Bundestag berät über Verteidigungshaushalt. USA greifen iranische Öltanker in der Golfregion an. Deutsche Basketballfrauen stehen im WM-Viertelfinale. Das Wetter erst trocken, später windiges Schauerwetter bei 18 bis 20 Grad. Bei den Haushaltsberatungen im Bundestag geht es heute unter anderem um den zweitgrößten Etat der Bundesregierung, den Verteidigungshaushalt. Knapp 140 Milliarden Euro soll Verteidigungsminister Boris Pistorius allein im kommenden Jahr zur Verfügung haben. Es ist der Höchststand seit Ende des Krieges und es wird in den Jahren darauf noch mehr, berichtet aus Berlin Benjamin Großkopf.
2: Das geht dank schuldenfinanzierten Sondervermögen für die Bundeswehr und, kommt auch noch dazu, der Wehretat ist weitgehend von der Schuldenbremse befreit. Es geht vor allem um Beschaffung, also Rüstung, Nachrüstung, Wiederaufrüstung der Bundeswehr im Rahmen der Zeitenwende, die damalige Bundesregierung ja ausgerufen hatte, als Russland die Ukraine angriff. Allein 60 Milliarden Euro sollen im kommenden Jahr für diese militärische Beschaffung ausgegeben werden. Außerdem wichtig, Deutschland hat sich auf diese enormen Ausgaben auch verpflichtet, und zwar im Verteidigungsbündnis NATO. Das läuft darauf hinaus, dass 5% des deutschen Bruttoinlandsproduktes in Verteidigung investiert werden. Soweit sind wir noch nicht, soll aber bis Mitte der 2030er Jahre so sein und auch deswegen also eine stete Steigerung.
1: Vor den Haushaltsberatungen eröffnet die AfD-Partei- und Fraktionsvorsitzende Alice Weidel heute Vormittag als Oppositionsführerin die Generaldebatte in der Haushaltswoche. Anschließend redet dann Bundeskanzler und CDU-Chef Friedrich Merz. Der Schlagabtausch dürfte ganz im Zeichen des Wahlsiegs der AfD in Sachsen-Anhalt und des dramatischen Absturzes der CDU stehen. Für das Ergebnis wird der Kanzler in der CDU mitverantwortlich gemacht. Der Konflikt zwischen den USA und dem Iran spitzt sich weiter zu. Das US-Militär hat nach eigenen Angaben 5 iranische Tanker zerstört. Die Revolutionsgarden in Teheran haben umgehend mit Raketen auf eine US-Basis in Jordanien geantwortet. Aus der Nachrichtenredaktion Hanna Agard.
3: Die Tanker gehören nach Angaben des US-Militärs zu einem milliardenschweren Schattennetzwerk. Darüber sollen sich die iranischen Revolutionsgarden finanzieren. Angaben dazu, ob die Tanker Rohöl geladen hatten, gibt es nicht. Die USA sehen ihren Angriff als Antwort. Der Iran habe in den vergangenen 2 Tagen versucht, US-Kriegsschiffe zu attackieren. Die Revolutionsgarden meldeten daraufhin Raketenangriffe auf 2 amerikanische Zerstörer und auf die US-Basis in Jordanien. Die jordanische Regierung bestätigt das. Welche Ziele genau getroffen wurden, sagte sie nicht.
1: Die Bremer SPD will, dass Andreas Bovenschulte auch nach der Bürgerschaftswahl im kommenden Jahr der Bürgermeister von Bremen bleibt. Am Abend hat der SPD-Landesvorstand den 61-Jährigen einstimmig als Spitzenkandidat nominiert. Für die nächste Legislatur sei das zentrale Projekt, die Wirtschaft in Bremen nach vorn zu bringen, sagte Bovenschulte zu Radio Bremen.
4: Das zentrale Projekt ist, kriegen wir ein ordentliches Wirtschaftswachstum hin, kriegen wir die Arbeitslosigkeit reduziert, kriegen wir die Zahl der Menschen, die auf Grundsicherung angewiesen sind, reduziert. Das ist schon ein entscheidendes Kriterium. Haben mehr Menschen die Möglichkeit, ihre Brötchen durch ihre eigene Hände- und Kopfarbeit zu verdienen?
1: Bovenschulte ist seit 2019 Bremer Bürgermeister. Seine jetzige Spitzenkandidatur muss noch von einem SPD-Landesparteitag in 1,5 Wochen bestätigt werden. Bei der Frauen-Basketball-WM hat das deutsche Team am Abend Südkorea mit 94-56 besiegt. Damit stehen die deutschen Basketballerinnen im Viertelfinale und haben Geschichte geschrieben. Jakob Rüger.
5: So weit ist seit der Wiedervereinigung nämlich noch kein deutsches Team gekommen. Überhaupt ist es ja erst der 2. WM-Auftritt der deutschen Basketballerinnen. Es war ein souveräner, ungefährdeter Auftritt, der für viel Selbstvertrauen gesorgt hat. Heute hat die Mannschaft dann frei, darf sich mal ein wenig erholen nach 4 Partien in 5 Tagen. Und dann wartet schon die nächste Herausforderung. Der 3. der FIBA-Weltrangliste ist Belgien und der amtierende Europameister steht nun zwischen Deutschland und dem Traum, um eine Medaille bei dieser Heim-WM mitspielen zu können. Das deutsche Team sieht sich nicht chancenlos, sprach aber auch nach dem Sieg gegen Südkorea von der bislang größten Herausforderung bei diesem Turnier.
1: Und Fußball-Bundesligist Borussia Dortmund hat sein Auftaktspiel in der neuen Champions-League-Saison gewonnen. Dortmund besiegte den spanischen Vertreter FC Villarreal mit 3:2. Das waren die Nachrichten mit Elke Martens.
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6: Das sieht aktuell folgendermaßen aus. Bremen so ein bisschen Regen, dann Bremerhaven am Einwanderer, am Auswandererhaus so rum. Trocken 14 Grad am Bahnhof in Diepholz, wolkenlos bei 13 und Nordholz, da gibt es Regenschauer, 13 Grad. Heute bekommen wir zuerst so einen Wechsel aus Sonne und Wolken. Später dann kommen immer mehr Schauer dazu. Temperaturen heute so maximal 18 bis 20 Grad und der Wind dazu. Der weht frisch bis stark, an der Küste auch stürmisch, aus Nordwest.
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6: Die A28 Bremen Richtung Oldenburg, die ist zwischen dem Kreuz Oldenburg-Ost und Oldenburg-Osternburg wegen Bergungsarbeiten gesperrt. Da staut es sich auch deshalb. Gleich 6:06.
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6: Eigentlich ist Schlafen doch was total Merkwürdiges. Man legt sich auf was Weiches und wartet darauf, dass man bewusstlos wird. Aber nicht mit uns, wir sind ja wach. Schönen guten Morgen.
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0: Meine Damen und Herren, sehr geehrte frühe Menschen, das ist eine Woche, da jagt ein TV-Jubiläum das nächste. Gestern 60 Jahre Star Trek, heute eine, die wird 50, obwohl die in echt maximal 5 werden. Allerdings, sie ist ja keine gewöhnliche. Sie ist die hier.
1: In einem Unbe-

0: Genau. 9. September 76 war es. Da erblickte eben die Biene Maya im zweiten deutschen Fernsehen das Licht der Zeichentrickwelt. Und gerade dieses Lied, ja, gesungen von Karel Gott, wurde zum Kult. Ach, was sage ich, Kulturgut. Aber wie Yin und Yang, Brot, Butter, Milch, Kaffee. Was wäre Maya ohne ihn?
1: Du heißt Willi?
2: Ja, ich bin der Willi.
1: Warum sprichst du denn so komisch?
2: Das ist der Stimmbruch. Ich bin doch schon 2 Jahre.
1: So, ich bin die Maya. Vielleicht hast du schon von mir gehört.
2: Ja, ja, aber nur schlimme Sachen. Du fragst das Fräulein Lehrerin Löcher in den Bauch und so.
0: Ja, genau, schlimm. Schlimm, schlimm, die Maya. Aber ohne sie würde der doch eher einfältige Willi kaum was erleben. Gemeinsam also summen und brummen die beiden in Abenteuer, retten Grashüpfer Flip aus seiner fleischfressenden Pflanze oder helfen dem Tausendfüßler Hieronymus aus der Patsche. Aber man muss auch sagen, auch Willi hat seine Lebenserfahrung und ich sage Ihnen, das sind Weisheiten, von denen wir ja auch heute hier im Morgen profitieren können. Und zwar?
1: Ich will dir mal was sagen. Du wirst von Tag zu Tag eine immer größere Schlafmütze.
2: Nein, ich bin keine Schlafmütze. Ich bin nur immer müde. Das ist ein großer Unterschied, meine Liebe.
0: Ja, solche Feinheiten im Zeichentrick. Und wenn Sie mehr wollen, die Biene Maya und Willi gibt's zum Gucken beim ZDF. Ja genau, 2 deutsche Flieger. Oder wie Karel Gott singen würde.
3: Maya.

0: Shania Twain war das That Don't Impress Me Much um 18 Minuten nach 6 und nie war er so unbeliebt wie heute und noch nie war so ein Kanzler so unbeliebt wie Friedrich Merz. Die krachende Wahlniederlage der CDU in Sachsen-Anhalt, die wird auch ihm zugeschrieben. Und das scheint auch ja irgendwie angekommen zu sein bei ihm. Merz selbst zeigte sich zerknirscht am Tag danach, aber auch gleichzeitig ratlos. Aber er will an sich arbeiten, hat er auch versprochen. Mal sehen, was das werden kann. Und das können wir heute sehen, denn heute ist Generaldebatte im Bundestag. Und Sabine Henkel, die berichtet aus Berlin.
1: Er ist angeschlagen, angefasst und angreifbar. Und trotzdem sagt Friedrich Merz:
2: Aufgeben ist für mich keine Option.
1: Aufgeben, das passt nicht zu seinem Selbstverständnis. Friedrich Merz ist ein Kämpfer. In der dritten Runde den Parteivorsitz errungen, in der zweiten zum Bundeskanzler gewählt. Und jetzt am Ziel aller Träume das Handtuch werfen? Nein. Und so wird er sich heute der Generaldebatte stellen. Als Kanzler auf Abruf? Seine Generalsekretärin Franziska Hoppermann winkt ab.
3: Nein, hier beginnt keine Diskussion.
1: Dabei hat die Diskussion schon begonnen. Zwar fordert niemand aus der Union öffentlich Merz Rücktritt, aber lautstarker Rückhalt ist auch nicht zu hören. Das Wahlergebnis in Sachsen-Anhalt, die große Zustimmung für eine rechtsextreme Partei, erschüttern die CDU und ihren Kanzler.
2: Das macht etwas mit uns, auch mit mir persönlich. Und ich muss einräumen, dies ist die schwerste Wahlniederlage, die die CDU seit Jahren, seit Jahrzehnten auch eingefahren hat.
1: Aber was macht es mit der CDU? Die Halbierung in Sachsen-Anhalt war mehr als schmerzlich. Und nun wird nach Gründen und Ursachen gesucht. Fakten haben in Sachsen-Anhalt offensichtlich keine große Rolle gespielt. Aber der Kandidat. Das richtige Spitzenpersonal kann Wahlen entscheiden. Nicht nur in Sachsen-Anhalt. In Großbritannien hat Andy Burnham als neuer Premier die Stimmung gedreht. Wer schafft das in Berlin? Alternativen zu Merz drängen sich nicht auf. Hendrik Wüst hat in Nordrhein-Westfalen zu tun. Markus Söder ist Markus Söder. Es bleibt also Friedrich Merz. Sollte er sich neu erfinden?
2: Ich gehöre nun zu denen, die nicht jeden Tag Emotionen vor sich hertragen. Aber die Bevölkerung will da auch andere Antworten haben.
1: Andere Antworten, aber vielleicht auch ein anderes Auftreten. Empathisch, zugewandt, sympathisch, nahbar. Ein Kanzler, der zuhört, der sie vielleicht auch mal zum Lachen bringt, der Verständnis für ihre Sorgen und Bedürfnisse zeigt. Nun ist Merz aber kein Chamäleon und er kann nicht aus seiner Haut. Er wird es auch nicht versuchen, denn dann wäre Merz nicht mehr Merz. Er wäre nicht mehr authentisch, was auch ein großer Wert ist. Daher will Merz die Menschen auf seine Art erreichen.
2: Das ist meine Bringschuld und die nehme ich an. Und ich werde das versuchen, in den nächsten Wochen und Monaten anders zu machen, besser zu machen. Meine Grundüberzeugungen ändern sich damit nicht.
1: Etwa die Grundüberzeugung, dass Reformen zwingend nötig sind. Daran will er festhalten und darüber wird diskutiert werden. Das ist so sicher wie die Personaldebatte dünn. Sie könnte lauter werden, je nach Wahlausgang. In Mecklenburg-Vorpommern, wo die CDU bei 8% liegt. Oder in Berlin, wo Stefan Evers die CDU retten soll. Evers ist ein unbekannter Kandidat unter Unbekannten. Aber er hat als Finanzsenator einen Trumpf.
4: Schadet ja nie, wenn ein Spitzenkandidat auch Regierungserfahrung mitbringt.
1: Etwas, das auch Friedrich Merz nicht geschadet hätte.
0: Der Kanzler und die Generaldebatte heute aus Berlin, Sabine Henkel für Bremen 2. Damit 6:22 Uhr gleich.

0: Einen schönen guten Abend wünsche ich Ihnen.
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5: Mit Elke Martens, guten Morgen. In der Haushaltswoche im Bundestag steht heute Vormittag als erstes der Etat des Kanzleramts auf der Tagesordnung. Die AfD-Partei und Fraktionsvorsitzende Alice Weidel eröffnet als Oppositionsführerin die Generaldebatte. Anschließend redet Bundeskanzler und CDU-Chef Friedrich Merz. Der Schlagabtausch dürfte ganz im Zeichen des Wahlsiegs der AfD in Sachsen-Anhalt und des dramatischen Absturzes der CDU stehen. Anschließend geht es im Bundestag um den zweitgrößten Etat der Bundesregierung, den Verteidigungshaushalt. Allein im kommenden Jahr soll Verteidigungsminister Boris Pistorius knapp 140 Milliarden Euro zur Verfügung haben. Der Kampf zwischen den USA und dem Iran um die Kontrolle in der Straße von Hormus eskaliert aufs Neue. Das US-Militär hat nach eigenen Angaben 5 iranische Tanker mit Rohöl zerstört und eins davon versenkt, als Vergeltung für Teherans Angriffe auf ein US-Kriegsschiff. Irans Revolutionsgarden reagierten mit Raketenangriffen auf Jordanien. Der Titel Handwerker des Jahres in Bremen geht in diesem Jahr an Mike Boxberger. Der Installateur und Heizungsbaumeister leitet den Betrieb Warnecke und Schulz im Bremer Stadtteil Obervieland. Die Jury lobte besonders Boxbergers Engagement im Bereich Ausbildung, aber auch wie klimafreundlich Boxberger seine Firma aufgestellt hat. Bei der Frauenbasketball-WM hat das deutsche Team am Abend Südkorea mit 94-56 besiegt. Damit stehen die deutschen Basketballerinnen zum ersten Mal in einem WM-Viertelfinale. Morgen geht's weiter gegen Belgien. Und in der Fußball-Champions League hat Borussia Dortmund sein Auftaktspiel gegen den spanischen Vertreter FC Villarreal mit 3-2 gewonnen. Das waren die Nachrichten mit Elke Martens.
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6: Der schöne Spätsommertag geht anders. Aktuell sieht es nämlich so aus. Bremen am Fallturm stark bewölkt, 13 Grad. Bremerhaven zu am Meer trocken, 14. Oldenburg am Alten Rathaus, da ist auch trocken bei 12. Und Wilhelmshaven an der Kaiser-Wilhelm-Brücke trocken, 13 Grad. Heute bekommen wir zuerst so einen Wechsel aus Sonne und Wolken. Später dann kommen immer mehr Schauer dazu. Temperaturen maximal 18 bis 20 Grad heute. Und der Wind dazu, der weht frisch bis stark, an der Küste auch stürmisch. Aus Nordwest weht er.
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6: Die A28 Bremen Richtung Oldenburg, die ist zwischen dem Kreuz Oldenburg-Ost und Oldenburg-Osternburg wegen Bergungsarbeiten gesperrt. Da staute sich auch deshalb. 6.32 Uhr.
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6: Denkt eigentlich noch irgendwer bei Pisa an den Turm? Ich meine, jetzt war es auch wieder falsch. Weil hier gleich unser Kommentar zur Pisa-Studie. Schönen guten Morgen.

0: Marit Larsen, If a Song Could Get Me You. Um genau 6:06.
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0: Ja, wie der Name schon sagt, bei PISA, da ist wirklich alles schief. Und ich rede nicht vom Turm, sondern eben von der Bildungsstudie. Gestern kam die neue und der nächste Negativrekord. Die deutschen Ergebnisse der PISA-Studie sind so schlecht wie nie. Ganz egal, ob in den Naturwissenschaften, Lesen oder Mathe, Deutschland erreicht nur Durchschnittsniveau der OECD-Staaten. Oder um es zu übersetzen für die betroffenen Schüler, Bildung in Deutschland, oh weia. Dazu jetzt der Bremen 2-Kommentar von Anja Braun aus der ARD-Wirtschaftsredaktion.
2: Das ist mit Sicherheit nicht unser einziges Problem, aber doch eines, das entscheidend ist. Denn wer soll denn in Zukunft für eine hoffentlich prosperierende Wirtschaft sorgen, den Staat am Laufen halten, sich für eine funktionierende Demokratie einsetzen? Dabei sind wir ganz gut aufgestellt. Es gibt zahlreiche Schulen, die ganz unterschiedliche Schülerinnen und Schüler adressieren und viele engagierte Lehrkräfte. Aber das Bildungssystem reagiert viel zu träge auf die immer schneller werdenden gesellschaftlichen Veränderungen. Heute wachsen Jugendliche unter deutlich anderen Umständen auf als noch vor 10, 20 oder 30 Jahren. Doch oft bleibt das Gefühl bei Eltern, dass sich seit ihrer eigenen Schulzeit nichts verändert hat. Dabei gibt es durchaus Ansätze zur Veränderung, aber die sind viel zu zaghaft. Da ist das vielgelobte Startchancenprogramm. Es zielt darauf ab, Schulen in herausfordernden Lagen finanziell und personell zu stärken, um den Zusammenhang zwischen sozialer Herkunft und Bildungserfolg aufzubrechen. Aber ganz ehrlich, es ist für nur 4.000 Schulen erstmal so dünn aufgelegt worden, dass es geradezu verpufft. Dabei ist gerade der Zusammenhang zwischen den Bildungschancen eines Kindes und dem Geld und den Ressourcen, die seine Familie mitbringen, in Deutschland noch größer geworden. So groß wie nie zuvor, seit gemessen wird. Bundesfamilienministerin Prien hat das bei der Vorstellung der PISA-Studie bedauert. Sie sagte, dass Deutschland ein Einwanderungsland sei und erst langsam beginne, sich wirklich darauf einzustellen. Deshalb sollen in Zukunft schon in der Kita alle Vierjährigen verpflichtend getestet werden, wie gut sie sprechen können und ob sie altersgerecht entwickelt sind. Ist das nicht der Fall, soll eine spezielle Förderung angeboten werden. Ein guter Plan. Doch was ist mit den Kindern und Jugendlichen, die bereits im Schulsystem drinstecken? Wollen wir da jetzt schon jede Dritte und jeden Dritten aufgeben und direkt ins Bürgergeld oder die Sozialhilfe schicken, weil sie nicht lesen können und die Aussagen von Texten nicht verstehen, nicht rechnen können und erst recht nicht selbst Texte verfassen können? Können wir uns das leisten, obwohl die sozialen Systeme doch heute schon in die Grätsche gehen, weil so viele Menschen ihren Lebensunterhalt nicht mehr selbst verdienen können? Das Forschungsteam hinter der PISA-Studie hat konkrete Vorschläge gemacht. Es gilt, Schwierigkeiten von Kindern und Jugendlichen schneller und früher zu erkennen, Schulen in schwierigen Lagen besser zu unterstützen und die Familien stärker mitzunehmen. Denn das Interesse der Eltern an einer möglichst guten Bildung ihrer Kinder hat auch nachgelassen. Das Aufstiegsversprechen ist gebrochen, bestätigt auch Bildungsministerin Karin Prien. Die allgemeine Meinung ist, Bildung lohnt sich nicht mehr. Ein schwieriger Ausgangspunkt für Reformen.
0: PISA schief wie immer, also dazu der Bremen 2-Kommentar von Anja Braun aus der ARD-Wissenschaftsredaktion. Und mehr PISA gibt's auch kurz nach 7 hier morgen, denn PISA ist auch unser Wort der Woche. Wie immer mit Friedrich Küppers-Bourceau, 6:40 hier. Jetzt haben wir 6:39 und hier kommt jetzt Dennison Whitmer featuring Sufjan Stevens, Shade I'll Never See. Die können ganz super zählen, hören Sie mal.

0: Aufgewachsen ist er in Australien, lebt aber mittlerweile in Kanada und arbeitet da als Filmemacher und als Musiker. Ryan Harris war das und Pushing On To Nowhere um 6.46 Uhr.
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0: Wissen Sie, was eine Sasse ist? Nein, ich meine nicht die Firma, die Schnaps verkauft. Es geht um die Mulde, in die sich so Hasen reinducken bei Gefahr. Sowas nennt man auch Sasse und das ist wichtig für jetzt, weil hier ist Dietmar Wischmeyer.
2: Feldhasen drücken sich bei Gefahr tief auf den Grund ihrer Sasse und bewegen sich nicht. Das Kaninchen bewegt sich nicht angesichts der Gefahr, die von der Schlange droht. Zwei ähnliche Verhaltensweisen, doch im weiteren Verlauf grundverschieden. Rückt die Gefahr näher heran, wechselt der Hase diametral seine Überlebensstrategie, schnellt aus seiner Sasse hervor und rennt davon. Das Karnickel dagegen wartet in Schockstarre darauf, gefressen zu werden. Es sieht so aus, als ob der Deutsche eher dem Typ Karnickel zuneigt. Gleich welche Schlange langsam, aber kontinuierlich auf ihn zukriecht, ob das Erstarken extremer Parteien, beschleunigtes Abkacken der Wirtschaft, explodierende Kosten der sozialen Sicherungssysteme, ganz Deutschland hockt paralysiert vor der Schlange und scheint sich mit seinem Ende abgefunden zu haben. Warum springen dich alle auf und versuchen diametral andere Lösungen als die bisher offensichtlich gescheiterten? Weil wir alle verliebt sind in den Status quo. Denn auf nichts verzichtet der Mensch so schwer wie auf einmal gekannte Lust. Und nichts fällt den Politikern so schwer, wie Verzicht zu fordern, statt Wahlgeschenke zu verteilen. Dabei wäre es durchaus möglich, aus der bequemen Sasse aufzuspringen und loszurennen, wenn Politiker bei sich selbst mit

unbeliebt wie kein Kanzler vor ihm. Was hält ihn also davon ab, unpopulären Verzicht zu fordern? Prince Charming wird er bestimmt nicht mehr.

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1: Mit Elke Martens, guten Morgen. Kanzler Merz stellt sich Generaldebatte im Bundestag. Landkreis Friesland und Stadt Wilhelmshaven entscheiden über Standort der Zentralklinik. Deutsche Basketballfrauen stehen im WM-Viertelfinale. Das Wetter erst trocken mit Sonne und Wolken, später windiges Schauerwetter bei 18 bis 20 Grad. Am zweiten Tag der Haushaltsberatungen im Bundestag geht es heute Vormittag mit der Generaldebatte los. 4 Stunden sind dafür angesetzt. Aus Berlin, Katrin Aue.
2: Dabei werden die Vorsitzenden der Bundestagsfraktionen das Wort ergreifen, angefangen mit der AfD. Und Friedrich Merz antwortet. Formal geht es um den Etat von Bundeskanzler und Kanzleramt für 2027. Der soll auf fast 5,2 Milliarden Euro steigen. Aber üblicherweise wird die Debatte für einen Rundumschlag genutzt. Auf den Tisch kommt, was die Fraktionen derzeit umtreibt in puncto Regierungsarbeit. Zum Beispiel, wie geht's weiter mit den geplanten Reformen? Angesichts der massiven Unzufriedenheit in Teilen der Bevölkerung, die sich auch im jüngsten Wahlergebnis in Sachsen-Anhalt niedergeschlagen hat. Auch der Umgang mit der AfD dürfte ein bestimmtes Thema sein.
1: Anschließend geht es im Bundestag noch um den zweitgrößten Etat der Bundesregierung, den Verteidigungshaushalt. Allein im kommenden Jahr soll Verteidigungsminister Boris Pistorius knapp 140 Milliarden Euro zur Verfügung haben. In der Debatte um den Reformkurs der Bundesregierung hat sich Saarlands Ministerpräsidentin Anke Rehlinger dafür ausgesprochen, den Eigenanteil für einen Platz im Pflegeheim bei 1.500 Euro zu deckeln. Den Zeitungen der Funke Mediengruppe sagte die SPD-Politikerin, die Pflegereform müsse das Leben von Menschen verbessern, daher sollten die Kosten für die stationäre Pflege begrenzt werden. Ihr Vorschlag sei innerhalb des Versicherungssystems finanzierbar und entlaste Pflegebedürftige und ihre Angehörigen massiv. Wie genau die Finanzierung aussehen soll, sagte Rehlinger nicht. Der Konflikt zwischen den USA und dem Iran spitzt sich weiter zu. Das US-Militär hat nach eigenen Angaben 5 iranische Tanker zerstört. Die Revolutionsgarden in Teheran haben umgehend mit Raketen auf eine US-Basis in Jordanien geantwortet. Aus der Nachrichtenredaktion Hanna Agard.
3: Die Tanker gehören nach Angaben des US-Militärs zu einem milliardenschweren Schattennetzwerk. Darüber sollen sich die iranischen Revolutionsgarden finanzieren. Angaben dazu, ob die Tanker Rohöl geladen hatten, gibt es nicht. Die USA sehen ihren Angriff als Antwort. Der Iran habe in den vergangenen 2 Tagen versucht, US-Kriegsschiffe zu attackieren. Die Revolutionsgarden meldeten daraufhin Raketenangriffe auf 2 amerikanische Zerstörer und auf die US-Basis in Jordanien. Die jordanische Regierung bestätigt das. Welche Ziele genau getroffen wurden, sagte sie nicht.
1: Der Landkreis Friesland und die Stadt Wilhelmshaven entscheiden heute über einen neuen Standort für eine geplante Zentralklinik. In einem Gutachten wurden 6 mögliche Standorte untersucht. Frank Jacobs, wo soll die Klinik denn nun gebaut werden?
4: Der Favorit ist ein Gebiet in der Gemeinde Sande in der Nähe des Bahnhofs. Das erfüllt laut Gutachten alle Kriterien wie Erreichbarkeit und Wirtschaftlichkeit am besten. Sollten sich Friesland und Wilhelmshaven für dieses Gebiet entscheiden, geht es in die weitere Planung. Viel Gesprächsbedarf gibt es allerdings noch bei der Fusion der beiden Krankenhausgesellschaften in Wilhelmshaven und Friesland. Dieser Zusammenschluss muss aber erfolgen, damit die Zentralklinik überhaupt gebaut werden kann. Aber nach NDR-Informationen ist noch nicht geklärt, wie viel die beiden Kommunen jeweils für eine neue Klinik zahlen müssen und ob bereits bewilligte Fördergelder für das unfertige Klinikum Wilhelmshaven angerechnet werden. Der Bau einer Zentralklinik in Sande soll rund 742 Millionen Euro kosten. So steht es im Gutachten. Der Landkreis möchte, dass 90% dieser Kosten durch Land und Bund getragen werden. Doch auch dieser Punkt ist noch nicht geklärt.
1: Das Bremer Innenressort lädt in der Bremer Neustadt am frühen Abend zu einer Nachbarschaftsversammlung ein. Hintergrund sind Schüsse in den vergangenen Monaten. Aus der Regionalredaktion Buten und Binnen, Wolfgang Luck.
5: Ziel der Veranstaltung in der Mensa der Wilhelm-Kaisen-Oberschule sei es, so die Behörde, Anwohnerinnen und Anwohnern Gelegenheit für einen gemeinsamen Austausch mit Polizei und Ortsamt zu geben. Seit Jahresbeginn kam es in Bremen zu diversen Schießereien in verschiedenen Stadtteilen, vor allem aber in der Neustadt. Dabei wurde den stets männlichen Opfern gezielt auf die Beine geschossen. Es gab einen Toten und mehrere Verletzte. Zumindest in einigen Fällen gibt es nach Ansicht der Ermittler Verbindungen. In einem Fall wurde auch ein Verdächtiger gefasst. Anwohner in der Neustadt fühlen sich verunsichert. Die Polizei hatte angekündigt, ein Sicherheitskonzept für die Neustadt zu erarbeiten.
1: Und noch zum Sport. Bei der Frauen-Basketball-Weltmeisterschaft hat das deutsche Team am Abend Südkorea mit 94-56 besiegt. Damit stehen die deutschen Basketballerinnen zum ersten Mal in einem WM-Viertelfinale. Morgen geht's weiter gegen Belgien. Und in der Fußball-Champions League hat Borussia Dortmund sein Auftaktspiel gegen den spanischen Vertreter FC Villarreal mit 3-2 gewonnen. Das waren die Nachrichten mit Elke Martens.
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6: Der schöne Spätsommertag geht irgendwie anders. Aktuell sieht es nämlich so aus. Bremen am Fallturm stark bewölkt, 13 Grad. Bremerhaven am Zur am Meer trocken, 14. Oldenburg am Alten Rathaus trocken, 12. Und Wilhelmshaven an der Kaiser-Wilhelm-Brücke trocken, 13 Grad. Heute bekommen wir zuerst einen Wechsel aus Sonne und Wolken. Später dann aber kommen immer mehr Schauer dazu. Temperaturen heute so maximal 18 bis 20 Grad und der Wind dazu, der weht frisch bis stark, an der Küste auch stürmisch aus Nordwest.
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6: A1 Osnabrück Richtung Bremen zwischen Bremen-Brinkum und Hemeling, 4 Kilometer stockender Verkehr, ansonsten gute Fahrt, 6:06.
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6: Wie geht's in Sachsen-Anhalt an Tag 3 nach der Wahl in Sachsen-Anhalt? Ist da eigentlich schon irgendwas klar? Wir sprechen gleich. Schönen guten Morgen.

0: Oysterband, The Corner of the Room, um 7:09 hier morgen auf Bremen 2. Nach der Landtagswahl in Sachsen-Anhalt und dem großen Erfolg der AfD, da gab es ja alles an Reaktionen. Manche hoch erfreut oder auch neugierig, andere entsetzt, schockiert und noch andere immer noch fassungslos. So fassungslos wie auch Altkanzlerin Merkel. Die hat sich ja gestern sehr bestürzt gezeigt darüber und darauf hingewiesen, dass mit Ulrich Siegmund jetzt ein Politiker gewählt wurde, der zum Beispiel auf den Fakt der gesunkenen Arbeitslosigkeit im Land geantwortet hat. Kann ja sein, aber wird nicht so gefühlt. Fühlen also gegen Fakten. Und darüber wollen wir jetzt reden mit Mike Reichel, der ist Direktor der Landeszentrale für politische Bildung in Sachsen-Anhalt. Schönen guten Morgen nach Magdeburg. Hallo Herr Reichel.
1: Einen wunderschönen guten Morgen. Ich grüße Sie.
0: Tag 3 also nach der Wahl. Und bleiben wir beim Gefühl. Ne? Wie ist denn die Stimmung in der Landeshauptstadt?
1: Naja, also nicht nur in der Landeshauptstadt, glaube ich, sind die Emotionen sehr hoch. Also es geht natürlich, Sie haben es ein bisschen berichtet, von großer Freude bis immer noch Entsetzen. Und wir sehen hier so ein gespaltenes Land, das ja auch tiefe Gräben hat. Also da ist immer noch Tag 3, immer noch viel los in den Diskussionen links und rechts, oben und unten.
0: Wie ist denn das bei Ihnen? Haben Sie das Wahlergebnis halbwegs verdauen können schon?
1: Ja, also was heißt verdauen können? Also wir analysieren natürlich, wir schauen natürlich, was ist passiert. Wir waren am Sonntag, nicht nur ich, auch andere bei uns im Hause, zutiefst überrascht, schockiert, dass es so eine Entscheidung gibt, dass wir hier ein politisches Bild haben, das ja schwer handelbar ist. Das hätten wir nicht erwartet.
0: Weil der Wahl-O-Mat der Landeszentrale hatte ja wirklich sehr, sehr viele Zugriffe. Auch bei Schulenveranstaltungen gab es große Nachfrage nach den Infos zur Wahl. Trotzdem hat Sie das überrascht, ja? Dieser Erfolg der AfD?
1: Also, dass die AfD sehr stark nach vorne geht, ja. Dass die Zahlen natürlich jetzt noch höher sind als die Prognosen, zeigt natürlich, wie so Umfragewerte entsprechend zu bewerten sind. Aber uns war schon klar, dass die AfD sehr weit nach vorne landet, aber dass zum Beispiel die Regierungspartei CDU so stark abstürzt, das war zum Beispiel nicht zu erwarten.
0: Wir hatten ja gerade dieses Gefühlige schon, ne? Vielleicht geht es mir gut und auch die Lage im Land ist irgendwie gut, aber die Bevölkerung empfindet es so nicht. Ja? Wie kann man denn da mit Bildungsangebot überhaupt noch durchkommen, wenn das so ist?
1: Ja, das ist schwierig. Also gegen Emotionen, Gefühle etwas mit Argumenten beizubringen, ist sehr, sehr schwierig. Und das erleben wir ja gerade bei diesem Wahlkampf, der ja so aufgeheizt war, der auch ja mit gewisser Boshaftigkeit auch unter den Menschen, also die Beleidigungen etc., nicht nur im Netz, auch offen ausgesprochen. Also da ist schwer gegen vorzukommen und Ruhe reinzukriegen. Da werden wir uns auch in den nächsten Jahren, nicht nur wir in Sachsen-Anhalt, aber auch andere politische Bildner, auch weiterhin Gedanken machen. Das machen wir auch mit neuen Ansätzen, anderen Ansätzen, hier dagegen etwas anzugehen.
0: Wenn Sie sagen, Beleidigung und Hass, was da alles passiert ist, also die gräben schon viel tiefer. Ist das eine neue Qualität so tief?
1: Ja, das ist eine neue Qualität. Also wir kennen natürlich vieles schon aus dem anonymen Netz, Facebook und Co., Social Media. Da gibt es ja einiges, was da schon rüber gepostet wird an bösen Dingen. Das hat sich jetzt nochmal verstärkt. Aber das hat sich auch auf der Straße gezeigt, dass man da auch, man bekommt E-Mails, man auch mit Klarnamen, mit Beleidigungen etc.
0: Das heißt, Sie kriegen die E-Mails auch?
1: Ja, die kriege ich auch und andere natürlich auch. Aber das ist etwas, wo man sich fragt, ja, was sind das für Menschen, die einen persönlich gar nicht kennen, aber in einer Art beleidigen, als wüssten sie genau, wie dieser Mensch tickt.
0: Also Kultur- und Medieneinrichtungen in Sachsen-Anhalt sorgen sich ja um ihre Zukunft. Auch ihre Institution und die Arbeit der Landeszentrale für politische Bildung missfällt ja der AfD. Sind Sie denn jetzt vorsichtiger geworden oder wie wirkt sich das denn auf Ihre Arbeit aus und die Planung?
1: Also wir sind nicht vorsichtiger geworden. Wir haben ja vor der Wahl sehr intensiv verschiedenste Veranstaltungen gemacht. Wir haben auch ganz klar gesagt, wo wir stehen. Wir sind hier keine, was uns immer gerne nachgesagt wird, wir sollten eine neutrale, wertneutrale Einrichtung sein. Das sind wir nicht. Wir haben das Grundgesetz, wir haben die Landesverfassung, Menschenrechte. Daran arbeiten wir. Wir haben eine gesichert rechtsextreme Partei, die jetzt gesiegt hat. Und daraus haben wir natürlich aufgrund unseres gesetzlichen Auftrags unsere Arbeit gemacht. Also wir sind da nicht vorsichtiger, sondern wir machen einfach unsere Arbeit und versuchen, mit den Menschen ins Gespräch zu kommen.
0: Sachsen-Anhalt und das Gefühl, 3 Tage nach der Wahl, dazu auf Bremen 2. Mike Reichel, der ist Direktor der Landeszentrale für politische Bildung Sachsen-Anhalt. Ich danke Ihnen sehr fürs Gespräch. Machen Sie es gut. Tschüss.
1: Bitteschön. Tschüss.
0: 7:14 damit.

0: 7:21 Uhr, der Morgen ist hier auf Bremen 2 und jetzt Freunde von Kurz und Knapp, OECD, PISA, BRD, OO. Die längere Version, die geht so, die neue PISA-Studie ist da und laut der waren 15-Jährige hierzulande noch nie so schlecht wie heute. Mathe, Deutsch, Naturwissenschaften hat die Jugend von heute nicht mehr so drauf. Das ist die schlechte Nachricht. Die gute, wir sind mit diesen miesen Testergebnissen im Mittelfeld, also etwa im Schnitt der OECD-Länder. So waren die deutschen Schülerinnen und Schüler sogar etwas besser als die aus Frankreich und Spanien, also in den Naturwissenschaften. Immerhin, also kleiner Trost. Aber wie auch immer, es wird viel geredet gerade über die PISA-Studie. Und deshalb auch ist PISA unser Wort der Woche.
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0: Ja, guten Morgen, FWK.
2: Sehr schöne Zusammenfassung, Herr Grote. Eins rauf mit Mappe.
0: Wer nennt eigentlich eine Bildungsstudie nach PISA? Ich meine, doch ist klar, dass die schief geht.
2: Ich habe immer geglaubt, insgeheim wurden die Schülerinnen und Schüler befragt und die haben gesagt, das kommt von Pisacken.
0: Ach.
2: Aber Pisacken kommt von Ochsenzimmer, also der PESEC, und der ist es nicht. Es ist ein Akronym, Sie haben es schon angedeutet, sowas wie NATO, BAföG, NASA, UFO oder wo wir es gar nicht mehr merken, zum Beispiel Light Amplification by Stimulated Emission of Radiation. Was heißt das, Herr Grote?
0: Ich habe den Anfang schon wieder vergessen.
2: Genau. Laser oder Radar sind auch solche Akronyme, also Kurzworte aus Anfangsbuchstaben. Und das PISA steht für Program for International Student Assessment, also Programm für internationale Studenten. Ja, Aushebung, Bewertung, Prüfung, sowas. Von der OECD übrigens.
0: Hat sich denn die PISA-Stadt selber eigentlich schon mal beschwert, dass sie so in Dreck gezogen werden regelmäßig?
2: Sehr exzellente Frage, werde ich sofort dahin weiterreichen. Denen ist das möglicherweise gar nicht so wichtig. Also ich glaube, es ist umgekehrt gegangen, dass man für solche Akronyme irgendwas sucht, was sie aussprechbar macht. Und da war natürlich die Patenschaft der Renaissance-Stadt mit dem schiefen Turm. Die kannte nun wirklich jeder in diesen 38 OECD-Ländern. OECD ist die Veranstalterin der Veranstaltung. Inzwischen sind es 91 Staaten. Und ja, man hat sich bei der Namensgebung gedacht, lass uns irgendwas nehmen, was jeder aussprechen kann und jeder kennt. Und da hat der schiefe Turm dann nochmal ein gutes Werk getan.
0: Achtung, Theorie von mir, vielleicht war das auch eine Idee, um den, ja, eben in PISA sozusagen den Massentourismus zu verhindern. Venedig-Studie, ich meine, das würde doch viel besser passen. Die wollen doch gar nicht so viele Leute da haben mehr.
2: Ja, PISA wollte das auch nicht mehr, weil bis 1993 die Gefahr bestand, dass das Ding jetzt einfach auch mal umkippt. Also der hatte 5,5 Grad Gefälle. Man hatte durch Untersuchung des Bodens festgestellt, das wird auch nicht mehr schöner, weil das so Schlamm und Schlick ist. Es war früher mal ein Hafen. Also im Grunde steht der da, wo früher Wasser war. Und dann kam man aber auf die pfiffige Idee, nicht wie hier bei uns im Ruhrgebiet, wo man Häuser mit Blechschäden manchmal mit so Hydraulikpumpen anzuheben versucht im Keller, sondern die haben gesagt, naja, wenn er auf der einen Seite zu tief ist, dann graben wir auf der anderen Seite auch was. Wir haben unter dem Turm von PISA Schlick abgesaugt durch eine Bohrung und hat ihn auch nicht ganz gerade hingestellt, was man hätte können, weil man gesagt hat, ja, dann kommen ja gar keine Touristen mehr. Und so hat man sich auf 4 Grad geeinigt und jetzt darf man ihn auch wieder pro Person eine Viertelstunde am Tag besuchen.
0: Es ist ja auch eine liebgewonnene Tradition. Alle paar Jahre kommt so eine Studie raus und alle paar Jahre murmelt dann die deutsche Bildungspolitik was von, oh ja, Warnzeichen, oh, da müssen wir ganz klar was machen.
2: Schlimm,
0: und dann schlafen
2: blamiert.
0: Die sofort wieder ein. Wollen oder können die nicht?
2: Ja, das weiß ich nicht. Also es gab Jahre, in denen Deutschland so sich ein paar Plätze in den 3 Kategorien Naturwissenschaften, Mathematik und Lesekompetenz nach vorne gearbeitet hat. Aber dann kam eben auch Corona und dann kam die Digitalisierung der Schule, sprich niemand muss mehr was können, weil er unter der Bank auf dem Handy nachguckt. Deswegen haben die Deutschen diesmal auch eine Zusatzuntersuchung gemacht, schreiben unter Einsatz generativer KI und auch besonders ihre Englisch. Also man kann da sozusagen noch zum Pauschalurlaut eine Sauna und Schwimmbad buchen bei PISA und das haben die Deutschen gemacht. Die Ergebnisse stehen aber noch aus. Und ja, man könnte auch sagen, das ist einfach unfassbar Arroganz, dass in Deutschland schon PISA-Schock ist, wenn wir nicht die Besten sind. Ne? Warum sollen wir nicht mal im Mittelfeld sein? Und da sind wir halt.
0: PISA, unser Wort der Woche, wie immer mit Friedrich Küppersbusch. Und mehr Küppersbusch gibt es auch noch bei uns im Internet. Bremen2.de, da finden Sie. Ich meine, was konnte schon schief gehen heute, oder?
2: Der Turm, hab ich jetzt bestanden, Herr Grote?
0: Naja. Ging so, sagen wir mal so, im Rahmen seiner Möglichkeiten. Wie heißt das immer so schön? Tschüss.
2: Ich bin ein Durchschnittswert. Tschüss.

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5: Mit Elke Martens, guten Morgen. Im Bundestag steht heute Vormittag der Etat des Kanzleramts auf der Tagesordnung. Es wird mit einem traditionell mit der Generaldebatte Grundsatzkritik an der Regierungsarbeit genutzt. Eröffnet wird die Debatte von der Oppositionsführerin, AfD-Parteichefin Alice Weidel. Anschließend redet Bundeskanzler Friedrich Merz. Bundesaußenminister Johann Wadephul hat die Ukraine aufgerufen, den Kauf von mehr Waffen aus Deutschland zu prüfen. Wadephul sagte der Bild-Zeitung, zum jetzigen Zeitpunkt sei man nicht ganz zufrieden mit dem, was es an Bestellungen aus Kiew gebe. Deutschland sei mittlerweile der stärkste militärische und finanzielle Unterstützer der Ukraine, betonte der Minister. Davon müsse die deutsche Verteidigungsindustrie profitieren. Der Kampf zwischen den USA und dem Iran um die Kontrolle in der Straße von Hormus eskaliert aufs Neue. Das US-Militär hat nach eigenen Angaben 5 iranische Tanker mit Rohöl zerstört, als Vergeltung für Teherans Angriffe auf ein US-Kriegsschiff. Die iranischen Revolutionsgarden haben umgehend mit Raketen auf eine US-Basis in Jordanien geantwortet. In der Bremer Neustadt gibt es am späten Nachmittag eine Nachbarschaftsversammlung, zu der das Innenressort ab 17 Uhr in die Mensa der Wilhelm-Kaisen-Oberschule einlädt. Nachdem in den vergangenen Monaten mehrfach auf Menschen geschossen wurde, sollen Anwohner heute die Gelegenheit bekommen, sich mit der Polizei auszutauschen. Zum Sport: Bei der Frauen-Basketball-WM hat das deutsche Team am Abend Südkorea mit 94-56 besiegt. Damit steht die deutschen Basketballerinnen zum ersten Mal in einem WM-Viertelfinale. Und in der Fußball-Champions League hat Borussia Dortmund sein Auftaktspiel gegen den spanischen Vertreter FC Villarreal mit 3-2 gewonnen. Das waren die Nachrichten mit Elke Martens.
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6: Ja, schöner Spätsommer, geht ja irgendwie anders. Aktuell sieht es nämlich so aus. Bremen am Fiekesacker Geschichtenhaus, da ist wolkenlos 12 Grad. Bremerhaven am Gesundheitspark Speckenbüttel trocken 14 Grad. Oldenburg am Lappern sonnig 12 und Pferden am Rathaus Regen 13 Grad. Heute bekommen wir ja zuerst so einen Wechsel aus Sonne und Wolken. Später dann kommen immer mehr Schauer dazu. Temperaturen heute so maximal 18 bis 20 Grad. Und der Wind dazu weht frisch bis stark, an der Küste auch stürmisch aus Nordwest.
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6: A1 Osnabrück Richtung Bremen zwischen dem Dreieck Stur und Bremen-Hemelingen. 5 Kilometer stockender Verkehr. 7.32 Uhr damit.
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6: Und hier gleich ein Haushaltsloch namens Bremen. Fehlt nämlich noch mehr Geld. Schönen guten Morgen.

0: Der Morgen hier auf Bremen 2, 5 Minuten nach 7:30 ist es. Wenn Bremen so viel Geld hätte, wie Bremen gerne Geld hätte, also so viel Geld nicht hat, ne, das wäre dann genug Geld. Sind Sie noch da? Wäre schön, weil es ist ja nun mal so, an Geld mangelt es dem Land Bremen schon seit Jahren. Das zeigt sich immer wieder bei Investitionsstaus, bei Defiziten und einer hohen Pro-Kopf-Verschuldung. Aber damit nicht genug. Es ist noch schlimmer geworden, denn aus vielen kleinen Finanzlöchern ist eigentlich ein einziges großes geworden. Dessen Name? Bremen. Mehr weiß Kollegin Emmy Thume aus der Regionalredaktion Buten und Binn, weil die hat jetzt hier einen Überblick.
1: 26. Mai 2026.
2: Nach einem Urteil des Bundesverfassungsgerichts wird klar, Bremen muss all seinen Beamtinnen und Beamten Geld nachzahlen. Es geht um 120 Millionen Euro. Knapp 80 Millionen davon fehlen Bremen. Um die Finanzierungslücke zu füllen, muss der beschlossene Haushalt nachträglich geändert werden. Ein sogenannter Nachtragshaushalt wird notwendig. Das ist in Bremen keine Seltenheit, aber in diesem Fall geht es um besonders viel Geld. Alle Ressorts müssen sich beteiligen. Eine zusätzliche Belastung, sagt Finanzsenator Björn Fecker.
3: Wie immer in schwierigen Haushaltslagen, in denen wir sind, ist niemand begeistert davon, jetzt zusätzlich an so einem Gemeinschaftsprojekt mitwirken zu müssen. Und gleichzeitig gibt es ein Urteil des Bundesverfassungsgerichts. Die Beamtinnen und Beamten haben einen Anspruch darauf und diesen Anspruch werden wir erfüllen.
1: 29. August 2026.
2: Kurz nach Beginn des neuen Schuljahres wird bekannt, dass dem Bremer Bildungsressort mehr als 27 Millionen Euro fehlen. Der Grund? Die Kosten für Schulassistenzen sind stark gestiegen, denn es gibt immer mehr Schüler und Schülerinnen mit sonderpädagogischem Förderbedarf. Außerdem sind die Betreuungszeiten länger, denn für alle Erstklässler gilt nun der Rechtsanspruch auf Ganztag. Für den noch relativ neuen Bildungssenator Marc Rackles ist das eine weitere von vielen Herausforderungen.
4: Naja, ich bin ja relativ mit offenen Augen ins Haushaltsnotlageland Bremen gekommen. Das ist aber schon ein ziemlicher Galopprit hier. Und ich glaube, wir waren im Haushaltsjahr 25 unterfinanziert. Also man hätte eigentlich, ehrlicherweise hätte man wahrscheinlich annehmen können, dass diese 50 Millionen aus 25 heraus sich mindestens fortschreiben. Da waren wir drunter. Und das sollten wir nächstes Jahr tatsächlich besser machen und künftig die gesetzlichen Aufgaben auch ausfinanzieren. Da lernen wir, glaube ich, alle.
2: 20 der fehlenden Millionen muss das Bildungsressort selbst aufbringen, indem Geld beispielsweise umgeschichtet wird, also anders verwendet als geplant. Die übrigen 7,7 Millionen Euro sollen die anderen Ressorts über eine Umlage beisteuern. Laut Finanzressort ein gemeinsamer Kraftakt, vor allem für die einzelnen Ressorts, deren Etats ohnehin schon auf Kante genäht sind.
1: 2. September 2026.
2: Es wird bekannt, dass auch der Bremer Klinikverbund Gesundheit Nord in der Klemme steckt. Bis 2028 droht ein Minus von 135 Millionen Euro, unter anderem wegen der geplanten Krankenkassenreform. Für Bremens Gesundheitssenatorin Claudia Bernhardt eine bedrückende Aussicht. Sie äußert sich zunächst zurückhaltend.
5: Das Problem muss erst aufgeschlüsselt werden, weil es so viele Faktoren beinhaltet, die ich bislang noch nicht absehen kann, in welcher Größenordnung sich das niederschlägt. Vor allen Dingen auch nicht, wie es sich niederschlägt in 27. Das ist noch nicht so einfach prognostizierbar. Und nachdem ich es auch erst relativ frisch erfahren habe, stehen wir da am Anfang der Aufklärung.
2: Wie die Stadt das Geld für dieses Finanzloch aufbringen will, bleibt bisher offen.
1: 4. September 2026.
2: Jetzt geht es um den Bremer Flughafen. Dem droht möglicherweise sogar die Insolvenz. Der Grund? Ein strukturelles Defizit von rund 10 Millionen Euro pro Jahr. Das darf Bremen wegen strenger EU-Vorschriften nicht einfach mit Haushaltsmitteln ausgleichen. Trotzdem wird der Flughafen den Bremer Senat weiter beschäftigen. Die Opposition spart nicht mit Kritik. Der stellvertretende CDU-Fraktionsvorsitzende Heiko Strohmann.
6: Sie haben nicht auf Wachstum gesetzt. Sie verwalten und das ist das grundsätzliche Problem. Du kannst mit Verwaltung kannst du kein Unternehmen führen und das ist mit allen so. Das ist mit der Messehalle so, das ist mit der Geno letztendlich auch so. Auch ein Unternehmen zwar im Krankenhausbereich, aber du musst da im Gewinne erzielen, um zu reinvestieren.
2: Finanzsenator Björn Fecker steht vor großen Aufgaben. Für manche der fehlenden Millionen wird voraussichtlich erst im kommenden Jahr eine Lösung gefunden werden.
0: Ein Finanznochleim ist Bremen. Ne? Emmy Thume für Bremen 2 und mehr dazu auch kurz nach 9:30 dann hier morgen. Dann kommt nämlich Bremens Finanzsenator Björn Fecker hier zu uns ins Bremen 2 Studio und der darf das Ganze mal erklären. Also was jetzt passieren soll und wird mit dem fehlenden Geld. Jetzt haben wir es 7:39 Uhr.

0: Der spielt nicht nur Gitarre und Klavier, Orgel spielt er auch und er singt dazu. Kevin Morby war das, Badlands. Hier morgen auf Bremen 2 um 7.46 Uhr. Einmal Mallorca bitte, schöne Altbauwohnung, Balkon, perfekte Lage. Für eine Woche im Urlaub ein Traum sowas. Für die Menschen, die da leben, kann genau diese Ferienwohnung aber bedeuten, die eigene Miete steigt oder die Wohnung ist irgendwann gar nicht mehr zu bezahlen. Das gilt auch für andere Städte und Urlaubsorte in Europa. Und deshalb will die EU jetzt gegensteuern und sie plant strengere Regeln für Kurzzeitvermieter, wie zum Beispiel Airbnb. Die Pläne gehören zum Gesetz für bezahlbaren Wohnraum, das die Kommission heute Mittag vorstellen wird. Und Katrin Schmidt, die ist unsere Korrespondentin in Brüssel und die weiß genau, was die EU-Kommission plant, also bei Airbnb und Co.
1: Ja, die EU-Kommission, das ist wichtig, will keinen europaweiten Bann von Airbnb, ein Verbot, erreichen. Sie will vielmehr einen gemeinsamen Rahmen schaffen, der festlegt, wann Städte und Gemeinden in Europa Kurzzeitvermietungen begrenzen dürfen. Dazu könnten dann einheitliche Kriterien dienen für sogenannten Wohnungsstress. Das ist also zum Beispiel das Verhältnis von Immobilienpreisen zum Einkommen in einer Stadt oder einer Touristenregion oder eben auch von Angebot und Nachfrage auf dem Wohnungsmarkt. Und in besonders angespannten Märkten könnten dann demnach Obergrenzen für Ferienwohnungen möglich werden. Entscheiden müssen über diese Pläne aber auch noch EU-Staaten und das Europaparlament.
0: Und dann könnte es eben sein, dass es in Zukunft mehr Beschränkungen für Airbnb, Booking, Expedia und so weiter in der EU gibt. Katrin Schmidt aus Brüssel für Bremen 2. 7.48 Uhr ist es und das hier sind die Fleet Foxes. Yara.

0: Musik aus Stuttgart von Michael Pauka. Der nennt sein Musikprojekt eben Pauka. On My Own war das. Um 7.55 Uhr.
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0: Der kommt von Florian Bensch.
2: Lady Gaga ist eine Kunstfigur der Sängerin Stefanie Germanotta. David Bowie, eine Art Pseudonym, das sich David Robert Jones auf der Bühne wie ein Mantel umlegte. Selbst Picasso machte sich selbst zur Marke und fast zur Karikatur. Die Selbstdarstellung der Künstlerin ist eins der Themen in der Ausstellung Becoming Paula im Paula-Modersohn-Becker-Museum in Bremen.
3: Für viele ist Paula ja so eine bestimmte Vorstellung, ein Bild, eine Projektionsfläche,
2: sagt Museumsdirektor Frank Schmidt. Die Ausstellung folgt der Künstlerin nach Worpswede, wo die Selbstdarstellung im Akt zum zentralen Bildthema wird, das sie bis zu ihrem frühen Tod beschäftigt.
3: Wir wollen zeigen, wie diese Projektionsfläche Paula wird. Wie wurde aus Paula Becker, aus der Schülerin, die in London studiert hat, die in Berlin studiert hat, Worpswede und häufig in Paris war, wie wurde daraus die bedeutendste Künstlerin des 20. Jahrhunderts, Paula Modersohn Becker?
2: Die Ausstellung Becoming Paula, London, Berlin, Worpswede, Paris. Noch bis zum 13. September im Paula Modersohn Becker Museum in Bremen.

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1: Mit Elke Martens, guten Morgen. Kanzler Merz stellt sich Generaldebatte im Bundestag. Wadefohl fordert mehr Bestellungen der Ukraine bei deutscher Rüstungsindustrie. Bovenschulte soll wieder Spitzenkandidat der Bremer SPD werden. Das Wetter erst trocken mit Sonne und Wolken, später Schauer bei 18 bis 20 Grad. Am zweiten Tag der Haushaltsberatungen muss sich Kanzler Friedrich Merz heute Vormittag im Bundestag der Generaldebatte stellen. Eröffnet wird sie von Oppositionsführerin AfD-Chefin Alice Weidel. Aus Berlin Katrin Aue.
2: Formal geht es um den Etat von Bundeskanzler und Kanzleramt für 2027. Der soll auf fast 5,2 Milliarden Euro steigen. Aber üblicherweise wird die Debatte für einen Rundumschlag genutzt. Auf den Tisch kommt, was die Fraktionen derzeit umtreibt in puncto Regierungsarbeit. Zum Beispiel, wie geht's weiter mit den geplanten Reformen? Angesichts der massiven Unzufriedenheit in Teilen der Bevölkerung, die sich auch im jüngsten Wahlergebnis in Sachsen-Anhalt niedergeschlagen hat. Auch der Umgang mit der AfD dürfte ein bestimmtes Thema sein. Ab dem Mittag geht es im Bundestag außerdem um die Haushaltsentwürfe der Ministerien für Auswärtiges, Verteidigung und Entwicklung.
1: Außenminister Johann Wadefohl verlangt, dass die Ukraine mehr Waffen bei deutschen Rüstungsfirmen kauft. Wadefohl wies in einem Bild-Interview darauf hin, dass Deutschland inzwischen der stärkste Unterstützer der Ukraine ist. Davon müsse auch die deutsche Verteidigungsindustrie profitieren. Aus Berlin Markus Sambale.
3: Außenminister Wadefohl findet, wenn Deutschland die Ukraine finanziell so stark unterstützt, damit sie sich gegen den Angreifer Russland wehren kann, dann soll ein Teil des Geldes zurückfließen in die deutsche Wirtschaft, indem die Ukraine mehr bei deutschen Rüstungsfirmen kauft, zum Beispiel Drohnen. Wadefohl will außerdem mehr tun, damit ukrainische Männer im wehrfähigen Alter aus Deutschland in ihre Heimat zurückkehren. Wadefohl sagt, wir wissen, wer hier lebt, wer Sozialleistungen bezieht oder wer hier angemeldet ist. Solche Angaben könne man der ukrainischen Regierung geben. Der CDU-Politiker betont, die ukrainischen Männer müssten aber ohne Zwang entscheiden, ob sie zurückkehren.
1: Die EU-Kommission plant schärfere Regeln für Kurzzeitvermieter wie Airbnb. Städte und Regionen sollen solche Mietmodelle einschränken oder ganz verbieten. Die Pläne gehören zum Gesetz für bezahlbaren Wohnraum, das die Kommission heute Mittag vorstellt. Was geplant ist, berichtet aus Brüssel Katrin Schmidt.
4: Die Kommission will einen EU-weiten Rahmen schaffen für die Frage, wann dürfen Städte Airbnb und andere Kurzzeitvermieter beschränken. Dazu soll es einheitliche Kriterien für sogenannten Wohnungsstress geben, etwa das Verhältnis von Immobilienpreisen zum Einkommen in einer Stadt oder einer Touristenregion oder eben von Angebot und Nachfrage auf dem Wohnungsmarkt. Und ist dieser Wohnungsmarkt lokal besonders angespannt, könnten Behörden künftig Obergrenzen für Ferienwohnungen festlegen. Europäische Städte wie Barcelona, Amsterdam und Florenz haben bereits eigene Regeln erlassen. Teilweise sind diese jedoch juristisch umstritten. Ein EU-Rahmen soll deshalb mehr Rechtssicherheit schaffen. Über den Gesetzentwurf der Kommission müssen noch die EU-Staaten und das Europäische Parlament beraten.
1: Die Bremer SPD will, dass Andreas Bovenschulte auch nach der Bürgerschaftswahl im nächsten Jahr der Bürgermeister von Bremen bleibt. Am Abend hat der SPD-Landesvorstand den 61-Jährigen einstimmig als Spitzenkandidaten nominiert. Für die nächste Legislatur sei das zentrale Projekt, die Wirtschaft in Bremen nach vorn zu bringen, sagte Bovenschulte zu Radio Bremen.
5: Das zentrale Projekt ist, kriegen wir ein ordentliches Wirtschaftswachstum hin, kriegen wir die Arbeitslosigkeit reduziert, kriegen wir die Zahl der Menschen, die auf Grundsicherung angewiesen sind, reduziert. Das ist schon ein entscheidendes Kriterium. Haben mehr Menschen die Möglichkeit, ihre Brötchen durch ihre eigene Hände- und Kopfarbeit zu verdienen?
1: Bovenschulte ist seit 2019 Bremer Bürgermeister. Seine jetzige Spitzenkandidatur muss noch von einem SPD-Landesparteitag in anderthalb Wochen bestätigt werden. Bei der Frauenbasketball-WM hat das deutsche Team am Abend Südkorea mit 94 zu 56 besiegt. Damit stehen die deutschen Basketballerinnen zum ersten Mal in einem WM-Viertelfinale. Und in der Champions League hat Fußball-Bundesligist Borussia Dortmund sein Auftaktspiel gewonnen. Gegen den spanischen Vertreter FC Villarreal hieß es am Ende 3:2. Das waren die Nachrichten mit Elke Martens.
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7: Ein wunderschöner Spätsommertag geht aber anders, weil aktuell sieht es folgendermaßen aus. Bremen am Fegesacker Geschichten aus, da ist noch wolkenlos bei 12 Grad. Bremerhaven am Gesundheitsrat Speckenbüttel, da ist trocken bei 14. Oldenburg am Lappern sonnig 12 und Pferden am Rathaus Regen 13 Grad. Heute bekommen wir nämlich so, ja, am Anfang noch einen Wechsel aus Sonne und Wolken, aber später dann immer mehr Schauer kommen dazu. Temperaturen heute so maximal 18 bis 20 Grad und der Wind weht frisch bis stark, an der Küste auch stürmisch aus Nordwest.
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7: A1 Osnabrück Richtung Bremen zwischen dem Dreieck Stur und Bremen-Hemeling 7 Kilometer stockender Verkehr. A27 Bremen Richtung Bremerhaven zwischen Bremerhaven Süd und Geestemünde 3 Kilometer Stau. Da ist wegen Bauarbeiten nur eine Spur frei. Und die B437 Rodenkirchen Richtung Stoteln, die ist zwischen Dedesdorf und Speckierstraße wegen Mehrarbeiten bis ca. 14 Uhr gesperrt. 6 nach 8.
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7: Sonntag sind Kommunalwahl in Niedersachsen und dazu auch gleich hier unsere Wochenserie. Und heute geht es in der um Hass und Kommunalpolitiker. Und schönen guten Morgen.
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0: The Elwins waren das. Is There Something um 7:08?
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0: Dass den Job überhaupt noch einer will. Denn Beleidigungen, Morddrohungen, Hass, Hetze, Gewaltandrohungen, all sowas gehört leider längst zum politischen Alltag dazu. Fragen Sie nur mal Regionalpolitiker, was die alles zu hören kriegen. Und die haben dann keine Personenschützer, die einspringen, wenn es wirklich heftig wird. Also nicht so wie bei Bundesministern. Bürgermeister, Landräte, Kommunalpolitiker, die stehen alle dann da mit dem Hass von Menschen, die manchmal ja quasi ihre Nachbarn sind und nur ein paar Straßen weiter wohnen. Gerade nun stellen sich in Niedersachsen wieder viele Menschen zur Wahl, eben als Kommunalpolitiker oder Politikerin. Und reden wollen wir deshalb mit Friederike Wistuber. Die ist nämlich wissenschaftliche Mitarbeiterin bei der Starken Stelle. Das ist ein Portal, das Hilfe bietet bei Hass, Gewalt und Bedrohung. Einen schönen guten Morgen, Frau Wistuber. Hallo.
2: Guten Morgen.
0: Sagen Sie, können Sie heute noch wem wirklich empfehlen? Oh ja, wer hat Kommunalpolitiker? Das ist toll.
2: Oh, das ist eine ganz schwierige Frage. Ich würde sagen, auf jeden Fall, weil die Kommunalpolitik ist nun mal die Herzkammer der Demokratie und da ist es wichtig, dass sich Menschen engagieren. Ich kann es aber genauso gut verstehen, dass auch einige sagen, das wird mir zu viel, die Anfeindungen und dann on top of der Tatsache, dass die allermeisten eben ehrenamtlich auch diesen Job machen, dass man dann sagt, das möchte man nicht mehr erleben, das kann ich auch nachvollziehen.
0: Wenn Sie sagen Anfeindungen, was genau müssen sich Politiker denn so alles anhören?
2: Ja, da ist die Bandbreite leider ganz groß. Also die allermeisten erfahren eher verletzende Delikte. Das sind Beleidigungen, das sind Verleumdungen, das sind auch Bedrohungen. Es kommt aber auch immer wieder zu tätlichen Übergriffen und das findet sowohl im Analogen statt. Sie haben es schon gesagt, man kennt sich, man sieht sich vor Ort, man ist wirklich auch im wahrsten Sinne des Wortes angreifbar oder eben auch im Digitalen. Und,
0: aber was genau muss ich mir denn da vorstellen? Rotten sich da Leute zusammen oder brüllen die einen nieder? Was genau passiert denn? Was genau müssen, kriegen die dann zu hören?
2: Ja, also dass sich Menschen zusammenrotten und eine Kommunalpolitikerin niederbrüllen, das passiert auch manchmal, zum Beispiel im Kontext von Demos, die dann ganz bewusst am Haus der Bürgermeisterin, des Bürgermeisters vorbeigehen. Das passiert, aber die allermeisten Fälle sind in der Tat Einzeltäter, Einzeltäterinnen, die aufgrund von oftmals, so vermuten das, so wird uns das wiedergespiegelt, von Frustration, Unzufriedenheit mit der Kommunalpolitik, aber eben oftmals auch mit der Bundespolitik, das dann aber wiederum an die Kommunalpolitik spiegeln.
0: Trifft das dann alle Politiker gleichermaßen oder trifft das besonders einzelne Gruppen von Politikern?
2: Das ist unterschiedlich. Das ist auch eine schwierige Frage zu beantworten. Es ist so, dass je nachdem, wo man sich befindet, unterschiedliche Art von Anfeindungen betrifft. Was sich allerdings sagen lässt, wenn man sich Männer und Frauen anguckt, ist, dass Frauen zum Beispiel eine ganz andere Art der Anfeindungen erfahren, die ihre männlichen Kollegen so nicht erleben. Zum Beispiel sind bei weiblichen Amtsträgerinnen sexualisierte Angriffe viel häufiger als bei ihren männlichen Kollegen.
0: Lässt sich denn sagen, von wem dieser Hass und Hetze am meisten ausgeht?
2: Das kann ich so nicht beantworten. Nein, also das sind uns oftmals unzufriedene, wütende Menschen, die dann ihren Wut in Hass und Anfeindung gegen Kommunalpolitiker
0: richten. Also wenn man dann Hass und Anfeindung zu hören kriegt, dass sowas die Menschen verändert, das liegt ja wohl auf der Hand, verändert es aber auch die Politik? Also wird jetzt anders kommunale Politik gemacht, weil es so viel Hass und Hetze gibt?
2: Ja, also uns wird immer wieder berichtet, dass sich Menschen zurückziehen. Also zum einen im inhaltlichen Sinne, also gewisse Themen werden nicht mehr angesprochen oder man überlegt sich, wie man gewisse Themen anspricht. Oder eben auch der wirkliche Rückzug aus der Kommunalpolitik, dass Menschen sagen, sie legen ihr Amt nieder oder treten eben nicht erneut für das Amt an.
0: Wie können Sie denn dann helfen, wenn einem sowas passiert? Was können Sie denn dann tun?
2: Wir als starke Stelle sind eine Verweisberatung. Das heißt, wenn uns jemand anruft, schauen wir, was ist vorgefallen und an wen können wir verweisen, an welche Stellen. Es gibt in der Zivilgesellschaft, aber auch in den Sicherheitsbehörden ganz tolle Ansprechstellen, genau für die Kommunalpolitik. Und da verweisen wir dann an die richtige Adresse. Weil wenn man betroffen ist von Hass und Anfeindungen, sich dann durch das Internet zu wühlen nach einer richtigen Telefonnummer, das ist oft einfach nicht möglich. Und da sind wir eben das offene Ohr und wir nehmen uns die Zeit und hören zu und helfen dann entsprechend mit Tipps und verweisen weiter.
0: Hass und Hetze gegen Kommunalpolitiker und was tun? Dazu auf Bremen 2 Friederike Wisthuber, die ist wissenschaftliche Mitarbeiterin bei der Starken Stelle, ein Portal, das eben Hilfe bietet bei Hass, Gewalt und Bedrohung. Ich danke Ihnen sehr fürs Gespräch.
2: Vielen Dank.
0: Ja, und morgen geht es dann in unserer Wochenserie zur Kommunalpolitik um ein ganzes Leben als Kommunalpolitiker. Morgen hier, morgen, gleiche Zeit wieder auf Bremen 2, 13 nach 8.

0: Of Monsters and Men waren das Little Talks um genau 20 nach 8.
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0: Wie ist das bei Ihnen, meine Damen und Herren? Würden Sie nicht auch gerne mal so Mäuschen spielen, wenn sich mächtige Männer hinter verschlossenen Türen treffen? Nehmen wir nur mal US-Präsident Trump. Der traf sich ja während seiner ersten Amtszeit zum Beispiel mit dem nordkoreanischen Machthaber Kim Jong-un und Russlands Präsident Putin. Was genau bei diesen Treffen besprochen wurde, das weiß niemand so genau. Bis heute sorgt das für viele Spekulationen. Was verbindet diese drei Männer? Ein neuer Thriller nimmt nun genau diese hochrangigen Treffen ins Visier und erzählt, was vielleicht gewesen sein könnte. Katja Esbach über Red Star Down.
2: Es ist 2017. Die erste Amtszeit des US-amerikanischen Präsidenten Donald Trump hat gerade begonnen und im Weißen Haus geht's drunter und drüber.
3: Alle hatten dunkle Ringe unter den Augen. Sie waren verstört von den Wutausbrüchen des Präsidenten, erniedrigt durch seine Beleidigungen und die Art, wie er sie gelegentlich nachäffte. Donald Trump hatte aus jedem, der hier arbeitete, ein schlafloses Opfer gemacht.
2: Eric Ran ist einer der Berater des neuen Präsidenten. Was niemand ahnt, der Amerikaner koreanischer Abstammung ist ein Spion und soll Trump im Sinne des nordkoreanischen Regimes manipulieren. Zur gleichen Zeit wird in Malaysias Hauptstadt ein Mann ermordet. Die Eilmeldung geht um die Welt.
3: Attentat am Flughafen Kuala Lumpur. Das Opfer ist der Halbbruder des nordkoreanischen Führers Kim Jong-un.
2: Moskau rüstet sich derweil für das größte Fernseh-Event des Jahres. Der russische Präsident Putin wird in der Sendung Der direkte Draht Fragen der Bevölkerung beantworten. Fast alle sind harmlos und vorher abgesprochen. Nicht die von Ljoscha.
3: Guten Tag, Herr Präsident. Fast jede Woche muss ich irgendwo ein Bestechungsgeld zahlen, selbst für die grundlegendsten Dinge. Würden Sie mir zustimmen, dass ein Leben, in dem man Bestechungsgelder zahlen muss, ein Leben der Demütigung ist?
2: Drei Kontinente, drei Ereignisse, die scheinbar nichts miteinander zu tun haben. Aber selbstverständlich gibt es zwischen Ihnen und vor allem den beteiligten Protagonisten Verbindungen. Und für die CIA-Agentin Jenna Williams wird es außerdem persönlich. Denn sie konnte vor Jahren zwar ihre Zwillingsschwester aus Nordkorea retten, allerdings wird die seitdem bedroht und auch ihr Sohn ist noch immer spurlos verschwunden. Red Star Down ist ein hochkomplexer Politthriller, rasant erzählt und mit unzähligen Orts- und Handlungssprüngen. Da braucht es beim Lesen schon etwas Konzentration und Basiswissen aktuelle Politik. Denn D.B. John greift auf reale Geschehnisse zurück, wie den Mord in Malaysia, und fiktionalisiert sie. Im Mittelpunkt stehen die drei modernen Autokraten, die 2017 die Welt in Atem hielten. In seinem Nachwort schreibt der Autor:
3: Das brachte mich zu der Frage, ob ich eine Geschichte der berühmtesten autokratischen Bromans unserer Zeit schreiben könnte, zu der unter anderem die wechselseitige Bewunderung zwischen Wladimir Putin, Kim Jong-un und Donald Trump gehört.
2: Und so hetzt uns D.B. John durch die Welt und wir Leserinnen und Leser folgen ihm nur zu gern. Denn John schreibt trotz 700 Seiten wahnsinnig kurzweilig, hält die Fäden seiner raffiniert konstruierten Story lässig, aber fest in der Hand. Nie hat man das Gefühl, er könnte sich verzetteln oder einen Strang der Geschichte aus den Augen verlieren. Ach ja, und spannend ist Red Star Down ohnehin. Sollten Sie den Vorgängerband Stern des Nordens noch nicht gelesen haben, ist das fürs Verständnis kein Problem. Aber nachholen sollten Sie es trotzdem unbedingt.
0: Katja Esbach über den Krimi Red Star Down von D.B. John, übersetzt aus dem Englischen von Lutz Wolf. Erschienen ist der bei Surkamp, hat wie gesagt 715 Seiten und die kosten 20 Euro. Damit 8:25 Uhr.

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4: Mit Elke Martens, guten Morgen. Im Bundestag kommt es heute Vormittag zu einer Generaldebatte über den Kanzlerhaushalt. Den Auftakt macht als Oppositionsführerin die AfD-Vorsitzende Alice Weidel. Danach redet Bundeskanzler und CDU-Chef Friedrich Merz. Die Debatte steht im Zeichen des klaren AfD-Wahlsiegs in Sachsen-Anhalt und der dramatischen Verluste der CDU. Der Kanzler muss außerdem erklären, wie es mit den geplanten Reformen weitergeht. Bundesaußenminister Johann Wadephul hat die Ukraine aufgerufen, den Kauf von mehr Waffen aus Deutschland zu prüfen. Wadephul sagte der Bild-Zeitung, zum jetzigen Zeitpunkt sei man nicht ganz zufrieden mit dem, was es an Bestellungen aus Kiew gebe. Deutschland sei mittlerweile der stärkste militärische und finanzielle Unterstützer der Ukraine, betonte der Minister. Davon müsse die deutsche Verteidigungsindustrie profitieren. Wenn es nach der Bremer SPD geht, soll Andreas Bovenschulter auch nach der Bürgerschaftswahl im kommenden Jahr Bürgermeister bleiben. Der Landesvorstand der Sozialdemokraten hat den 61-Jährigen einstimmig als Spitzenkandidaten nominiert. Jetzt muss noch der Landesparteitag zustimmen. Bovenschulter ist seit 2019 Bremer Bürgermeister. In der Bremer Neustadt gibt es am späten Nachmittag eine Nachbarschaftsversammlung, zu der das Innenressort ab 17 Uhr in die Mensa der Wilhelm-Kaisen-Oberschule einlädt. Nachdem in den vergangenen Monaten mehrfach auf Menschen geschossen wurde, sollen Anwohner heute die Gelegenheit bekommen, sich mit der Polizei auszutauschen. Zum Sport: Bei der Frauenbasketball-WM hat das deutsche Team am Abend Südkorea mit 94-56 besiegt. Damit stehen die deutschen Basketballerinnen zum ersten Mal in einem WM-Viertelfinale. Und in der Fußball-Champions League hat Borussia Dortmund sein Auftaktspiel gegen Villarreal mit 3:2 gewonnen. Das waren die Nachrichten mit Elke Martens.
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5: Ja, nur schöner Spätsommertag geht aber anders, weil aktuell sieht es folgendermaßen aus. Bremen am Focke-Museum, da ist wolkenlos, 13 Grad. Bremerhaven am Auswandererhaus trocken, 13. Oldenburg am Pulverturm sonnig bei 12 und Stade am Holzkran, da ist trocken, 12 Grad. Heute bekommen wir zuerst eben auch wirklich einen Wechsel aus Sonne und Wolken, aber dann später kommen immer mehr Schauer. Temperaturen heute so maximal 18 bis 20 Grad und der Wind dazu, der weht frisch bis stark, an der Küste auch stürmisch. Aus Nordwest.
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5: A1 Osnabrück Richtung Bremen zwischen dem Dreieck Stur und Hemelingen. 7 Kilometer stockender Verkehr. Dann A27 Bremen Richtung Bremerhaven zwischen Bremerhaven Süd und Geestemünde. 3 Kilometer Stau, da ist wegen Bauarbeiten nur eine Spur frei. Die B437 Rodenkirchen Richtung Stodel, die ist zwischen Dedesdorf und Speckierstraße wegen Mäharbeiten bis ca. 14 Uhr mal wieder gesperrt. Und Lohe, die Loher Straße ist zwischen Paul Wisken und Lohburg wegen Bergungsarbeiten in beiden Richtungen gesperrt. 8.33 Uhr damit.
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5: Mehr Radio geht nicht also als in der ARD Sounds App, obwohl bei dir gibt's was Neues, gibt also doch mehr. Und mehr dazu gleich. Schönen guten Morgen.

0: She said Plan B hier morgen auf Bremen 2 um 8:06. Und wir von Bremen 2, wir senden natürlich den lieben langen Tag von morgens über mittags bis abends und durch die Nacht senden wir auch. Und Sie können uns hören, wir sind toll, ich weiß. Aber das ist ja nicht alles. Wir senden nämlich nicht nur, wir empfangen auch. Und damit sind Sie gemeint, meine Damen und Herren. Sie können uns nämlich Ihre Nachrichten zukommen lassen und dazu gibt's was Neues. Und reden wollen wir darüber mit Kollegin Tinja Würfel, weil die kennt sich da aus mit dem Neuen. Guten Morgen, Tinja.
1: Guten Morgen, Tom.
0: Rauchzeichen, Brieftauben, Schreiben, was ist es genau? Sag.
1: Es ist die ARD Sounds App. Viele haben die ja schon installiert, hoffe ich. Seit April ist die App nämlich für uns, für Bremen 2, aber auch mittlerweile für alle anderen Radiowellen und Podcasts der ARD die App schlechthin zum Hören. Aber nun, Trommelwirbel, auch zum Schreiben, Bilder und Videos oder Sprachnachrichten schicken. Denn seit kurzem haben wir von Bremen 2 da auch einen Messenger.
0: Also ist das sowas wie, ja, was weiß ich jetzt, keine WhatsApp, nur mit anderem Namen?
1: Ja, es ist zumindest genauso simpel wie WhatsApp, würde ich sagen. Allerdings haben wir da keinen Bremen 2 Familienchat. Die einen sagen jetzt, oh, wie schade, die anderen sagen, na, zum Glück. Puh. Sondern wir können da aus der Bremen 2 Redaktion mit unseren Hörerinnen und Hörern direkt, also 1:1 schreiben. Und du hast schon gesagt, wenn ich hier bin, dann ist es immer so ein bisschen...
0: Du hast dein Handy immer dabei, ich weiß, immer.
1: Man darf es nicht, aber ich bringe in das Studio gern mein Handy mit. Damit ich den Hörerinnen und Hörern und dir gerne das einmal erklären kann, wie das funktioniert. Also, ARD Sounds App, einmal bitte öffnen. Dann ist es bei mir hier, ist ganz simpel, ich gehe einmal auf Radio und dann...
0: sieht man mich,
1: da
0: das
1: sieht man dich
0: mir.
1: Schon, ja, genau. Super. Das Lila, ne? Bremen 2 ist natürlich mein Lieblingssender. Genau, da bist du jetzt ganz oben, weil du den Morgen mit Tom Grote moderierst hier und da... Siehst du ganz klein da oben rechts in der Ecke.
0: Das Rädchen
1: das mit ist, dem. Genau, das ist eine Sprechblase. Das ist kein Rädchen, das ist eine Sprechblase.
0: Ich hab eine Brille
1: mit drei Punkten, das ist weit weg, ne? So, und da tippe ich rauf und da können wir jetzt was schreiben.
0: Du könntest was schreiben. Schreib mal Hallo Tom rein und dann kann
1: Hallo
0: ich das.
1: Tom.
0: Und wo kommt das dann hin?
1: Das kommt hier in der Redaktion an, dann zack, und dann schicke ich das ab.
0: Aha.
1: So, und also sowas kann man machen. Man kann uns eben per Nachrichten schreiben, Videos schreiben, schicken.
0: Ja, genau, machen Sie das und schreiben Sie Hallo Tom. Aber jetzt sag mal im Ernst, wir sind hier bei Wünsch dir was. Was für Nachrichten wünschst du dir denn von den Hörerinnen und Hörern?
1: Also ich hätte total gerne, so wie bisher, auch Nachrichten, die man uns schickt, zum Programm gerne oder Fragen, was lief denn gerade so im Radio. Das finde ich ganz nett. Aber wie wäre es denn, wenn wir den Hörerinnen und Hörern was Kleines schenken?
0: Was wollen wir denen schenken heute?
1: Ich habe ein Bremen 2 Paket schon mal gemacht für die ersten 5, die uns jetzt über diesen Messenger schreiben oder Fotos schicken. Aha. Oder ein Video machen und uns sagen, wo sie uns hören, weil das finde ich immer am interessantesten, würde ich sagen, die kriegen von uns beiden ein Paket, da schreiben wir noch ein paar liebe, warme Worte rein.
0: Oh, das machen wir, auf jeden Fall. Dann könnte ich auch hinschreiben, ich würde auch gerne so ein Paket kriegen. Aber gut, ich kriege es natürlich nicht und Sie können alles Mögliche fragen, denn in ARD Sounds können Sie jetzt auch Nachrichten senden. Ne? Die lesen wir hier im Bremen 2 Team. Also Nachricht, Foto, Video schicken und schnell sein und Sie kriegen auch was Tolles geschenkt. Tinja Würfel war hier im Studio. Dankeschön.
1: Sehr gerne.
0: Du sagst mir sofort, was für Nachrichten gekommen sind. Ne?
1: Ja.
0: Tschüss.
1: Ciao.
0: 8:39 damit.

0: John Mayer, Changing um 8.45 Uhr. Und was viele ja nicht wissen, man kann mit 60 immer noch sehr gut aussehen, wenn man ein Gebäude ist. Oder noch genauer, das Haus der Bremischen Bürgerschaft. Das wird heute nämlich 60 und sieht besser aus als je zuvor. Gut, es hat schon einiges machen lassen, klar, das gehört zur Wahrheit dazu. Aber als es noch jünger war, vor allem als es noch gar nicht gebaut war, da fand es der ein oder die andere doch recht hässlich. Da gab es zum Beispiel Briefe an den damaligen Bürgerschaftspräsidenten August Hagedorn. Lieber und verehrter Herr Präsident Hagedorn, hat zum Beispiel der damalige Kunsthallendirektor geschrieben, sorgen Sie dafür, dass hier bremisch gebaut wird. Aber der Herr Hagedorn, der blieb bei seinem Architekten Wassili Lukat und hat am 9. September 66, also heute vor 60 Jahren, ganz ergriffen was gesagt.
1: Wir erleben heute eine große Stunde in der Geschichte Bremens. Unsere Bürgerschaft sieht einen Wunsch verwirklicht, der so lange in ihren Reihen lebendig war, wie es dieses Parlament gibt.
0: Seit 60 Jahren also haben Abgeordnete in Bremen eigenes Gebäude. Vorher haben sie übrigens im Rathaus getagt. Und nicht nur Abgeordnete gehören zum Inventar, sondern auch Büroangestellte, Empfangsleute, Hausmeister und selbstverständlich Leute, die sich um die Bewirtung, also das Catering neudeutsch, kümmern. In den ersten 20 Jahren hieß da die Bewirtungsfachkraft Grete Hahn und Ehrengäste wie, was weiß ich, Helmut Schmidt oder Walter Scheel, die bekamen da keine Wurststulle to go, nein, nein.
2: Da kommt nur das gute Silber raus, nicht? Die Silberteller, also ist schon eine Pracht, das anzugucken.
0: Und wer putzt das?
2: Ich.
0: Wie lange brauchen Sie denn dafür?
2: Das kommt drauf an, was wir für eine Zeit haben. Wenn mal ein Bierlauf ist, dann gehen die ganzen Frauen dabei und wir putzen es zusammen. Nicht? Also immer mache ich es nicht alleine. Das wäre auch ein Unding, denn wir haben ja für 200 Leute im See farbiger Silber. Das können Sie alleine gar nicht alles.
0: Ja, haben Sie das gehört? Tafel Silber. Bremen hat es noch im Safe. In der Bürgerschaft, zumindest vor ein paar Jahrzehnten, war es noch da, als Grete Hahn den Service gemacht hat. Wahrscheinlich haben die das schon längst verkauft, um den Haushalt glatt zu kriegen. Aber vielleicht sagen wir es mal dem Herrn Fecker, dem Finanzsenator, wenn der ja in ungefähr einer Stunde hier ins Studio kommt. Er soll mal im Safe der Bürgerschaft gucken. Da liegt Silber. Das Haus jedenfalls der Bürgerschaft, das feiert heute den 60. Geburtstag. Und wir von Bremen 2 gratulieren da ganz gerne. Einen herzlichen also.

0: Natalie Dawn. Kaffeebaby war das. Und jetzt gleich zwei Gefahrenmeldungen. Vorsicht bitte in beiden Richtungen. Zuerst auf der Orts- oder an der Ortsdurchfahrt Harborn 1 Ammerländer Straße. Da laufen Pferde. Und Vorsicht auf der A27 Bremen Richtung Bremerhaven. In der Einfahrt Bremerhaven-Geestemünde. Da ist Kraftstoff ausgelaufen. 8.54 Uhr damit.
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0: Der kommt von Heike Thiessen.
2: Ich bin ja Comedy-Newcomerin, ja.
3: Wenn Anissa Lussef die Bühne betritt, dann trifft deutsche Pünktlichkeit auf algerisches Temperament. Und das alles im sterilen Scheinwerferlicht einer gelernten Anästhesistin.
2: Und vor Comedy hatte ich auch mal einen Beruf, der Eltern stolz macht. Ich habe als Ärztin gearbeitet.
3: Wer dachte, eine Aktionswoche Antidiskriminierung wird ein braves Event voller betroffener Gesichter und korrekter Infobroschüren, der hat die Rechnung ohne Berlins schärfster Comedy-Zunge gemacht.
2: Es gab so ein paar Kommentare aus der rechten Ecke, die meinen, ich soll abgeschoben werden. Jetzt habe ich aber einen deutschen Pass. Wohin? Ich hoffe nicht nach Thüringen.
3: Anissa Lussef beweist, dass Humor oft die beste Medizin gegen Vorurteile ist. Ganz ohne Risiken und Nebenwirkungen. Dafür mit jeder Menge Lachfalten.
4: Wir setzen jetzt die deutsche Sprache.

0: ab, wir übersetzen alles ins Arabische. Sie bekommen jetzt 500 Milligramm.
1: Die perfekte Dosis Klartext. Anissa Lucef im Rahmen der Aktionswoche Antidiskriminierung. Heute ab 16 Uhr im Kulturbahnhof Fegesack in Bremen.

0: Upchurch, Under the Milky Way. Und nur eine Gefahrenmeldung, Vorsicht bitte auf der A28 leer Richtung Oldenburg. Zwischen Westerstede und Bad Zwischenahn-West, da liegen Gegenstände.
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2: Mit Elke Martens, guten Morgen. Kanzler Merz stellt sich Generaldebatte im Bundestag. Nach schlechten PISA-Ergebnissen wird über Änderungen diskutiert. Friesland und Wilhelmshaven entscheiden über Standort der Zentralklinik. Das Wetter erst trocken mit Sonne und Wolken, später auch Schauer bei 18 bis 20 Grad. Am zweiten Tag der Haushaltsberatungen muss sich Kanzler Friedrich Merz heute Vormittag im Bundestag der Generaldebatte stellen. Eröffnet wird die Debatte in den nächsten Minuten von Oppositionsführerin AfD-Chefin Alice Weidel. Aus Berlin, Katrin Aue.
3: Formal geht es um den Etat von Bundeskanzler und Kanzleramt für 2027. Der soll auf fast 5,2 Milliarden Euro steigen. Aber üblicherweise wird die Debatte für einen Rundumschlag genutzt. Auf den Tisch kommt, was die Fraktionen derzeit umtreibt in puncto Regierungsarbeit. Zum Beispiel, wie geht's weiter mit den geplanten Reformen? Angesichts der massiven Unzufriedenheit in Teilen der Bevölkerung, die sich auch im jüngsten Wahlergebnis in Sachsen-Anhalt niedergeschlagen hat. Auch der Umgang mit der AfD dürfte ein bestimmtes Thema sein. Ab dem Mittag geht es im Bundestag außerdem um die Haushaltsentwürfe der Ministerien für Auswärtiges, Verteidigung und Entwicklung.
2: Nach den schlechten Leistungen deutscher Schüler im PISA-Test wird über eine bessere Bildungspolitik diskutiert. Grünen-Chefin Franziska Brandner fordert in der Rheinischen Post eine bessere Zusammenarbeit der Länder, auch mit dem Bund. Man müsse viel stärker voneinander lernen, sagt sie. Was Bundesbildungsministerin Karin Prien dazu sagt, berichtet aus Berlin Markus Sambale.
4: Bundesbildungsministerin Karin Prien stimmt da grundsätzlich zu. Im rbb24-Inforadio spricht sich die CDU-Politikerin für einen zeitgemäßen Bildungsföderalismus aus. Prien verweist dabei auf das Startchancenprogramm, das gemeinsame Förderprogramm von Bund und Ländern, das sich gezielt an Schulen mit vielen sozial benachteiligten Schülerinnen und Schülern richtet. Bundesländer würden außerdem untereinander zunehmend erfolgreiche Modelle übernehmen, beispielsweise die frühe Sprach- und Entwicklungsförderung bis zur Einschulung, die zuerst in Hamburg eingeführt wurde. Bildungsministerin Prien sagt, der Ernst der Lage sei erkannt, aber alle Veränderungen brauchten Zeit.
2: Der Konflikt zwischen den USA und dem Iran spitzt sich weiter zu. Das US-Militär hat nach eigenen Angaben 5 iranische Tanker zerstört. Die Revolutionsgarden in Teheran haben umgehend mit Raketen auf eine US-Basis in Jordanien geantwortet. Aus der Nachrichtenredaktion Hannah Agard.
5: Die Tanker gehören nach Angaben des US-Militärs zu einem milliardenschweren Schattennetzwerk. Darüber sollen sich die iranischen Revolutionsgarden finanzieren. Angaben dazu, ob die Tanker Rohöl geladen hatten, gibt es nicht. Die USA sehen ihren Angriff als Antwort. Der Iran habe in den vergangenen 2 Tagen versucht, US-Kriegsschiffe zu attackieren. Die Revolutionsgarden meldeten daraufhin Raketenangriffe auf 2 amerikanische Zerstörer und auf die US-Basis in Jordanien. Die jordanische Regierung bestätigt das. Welche Ziele genau getroffen wurden, sagte sie nicht.
2: Der Landkreis Friesland und die Stadt Wilhelmshaven entscheiden heute über einen neuen Standort für eine geplante Zentralklinik. In einem Gutachten wurden 6 mögliche Standorte untersucht. Frank Jacobs, wo soll die Klinik denn jetzt gebaut werden?
6: Der Favorit ist ein Gebiet in der Gemeinde Sande in der Nähe des Bahnhofs. Das erfüllt laut Gutachten alle Kriterien wie Erreichbarkeit und Wirtschaftlichkeit am besten. Sollten sich Friesland und Wilhelmshaven für dieses Gebiet entscheiden, geht es in die weitere Planung. Viel Gesprächsbedarf gibt es allerdings noch bei der Fusion der beiden Krankenhausgesellschaften in Wilhelmshaven und Friesland. Dieser Zusammenschluss muss aber erfolgen, damit die Zentralklinik überhaupt gebaut werden kann. Aber nach NDR-Informationen ist noch nicht geklärt, wie viel die beiden Kommunen jeweils für eine neue Klinik zahlen müssen und ob bereits bewilligte Fördergelder für das unfertige Klinikum Wilhelmshaven angerechnet werden. Der Bau einer Zentralklinik in Sande soll rund 742 Millionen Euro kosten. So steht es im Gutachten. Der Landkreis möchte, dass 90% dieser Kosten durch Land und Bund getragen werden. Doch auch dieser Punkt ist noch nicht geklärt.
2: Sein Volk nannte ihn liebevoll Großvater von ganz Norwegen. Heute nimmt Norwegen Abschied von König Harald V. Zu dem Staatsbegräbnis werden in Oslo neben zahlreichen Royals, Präsidenten und anderen prominenten Besuchern auch viele tausend Menschen entlang der Route erwartet. Die Prozession mit dem Sarg zieht am Vormittag vom Königsschloss zum Osloer Dom. Dort beginnt um 12 Uhr die Trauerfeier. Die Stadt stellt mehrere Großbildschirme entlang der Route auf, damit Besucher die Zeremonie gemeinsam mitverfolgen können. Die ARD überträgt das Staatsbegräbnis ebenfalls live. Das waren die Nachrichten mit Elke Martens.
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0: Ja, noch sieht's ganz gut aus, aber so bleibt's ja da nicht. Ne? Am Focke-Museum Bremen wolkenlos 13 Grad, Bremerhaven am Auswandererhaus trocken 13, Oldenburg am Pulverturm sonnig bei 12. Und Stade am Holzkran trocken, 12 Grad. Heute bekommen wir zuerst noch einen Wechsel aus Sonne und Wolken. Später dann aber kommen immer mehr Schauer dazu. Temperaturen heute maximal 18 bis 20 Grad. Und der Wind dazu, der wird frisch bis stark. An der Küste auch dann stürmisch aus Nordwest.
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0: Vorsicht bitte. Auf der A27 Bremen Richtung Bremerhaven. In der Einfahrt Bremerhaven-Geestemünde, da ist Kraftstoff ausgelaufen. Dann geht es weiter, Vorsicht weiter auf der A28, Lea Richtung Oldenburg, zwischen Westerstede und Bad Zwischenahn-West, da liegen Gegenstände. Die A1 Hamburg Richtung Bremen, da ist die Ausfahrt Euten wegen Bauarbeit mit ungefähr 12 Uhr gesperrt, bitte folgen Sie den Schildern. A1 Osnabrück Richtung Bremen, zwischen Dreieckstur und Hemelingen, 7 Kilometer stockender Verkehr. A27 Bremen Richtung Bremerhaven, zwischen Bremerkreuz und Farm 5 Kilometer stockend. A27 Bremen Richtung Bremerhaven, zwischen Bremerhaven Süd und Geestemünde 3 Kilometer Stau. Da ist wegen Bauarbeiten nur eine Spur frei. Die B437 Rodenkirchen Richtung Stotel ist zwischen Dedesdorf wegen Mäharbeiten bis ungefähr 14 Uhr gesperrt. Und Lohe, die Loher Straße ist wegen Bergungsarbeiten in beiden Richtungen gesperrt. 7:57 damit.
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0: Und hier gleich das Wort der Woche, wie immer mit Friedrich Küppers-Busch, heute Pisa. Schönen guten Morgen.

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1: Andy Burrows war das. All this I've heard before. Um 9:09. Und jetzt Freunde von Kurz und Knapp. OECD, PISA, BAD, OO. Die längere Version, die geht so. Die neue PISA-Studie ist ja da und laut der waren 15-Jährige hierzulande noch nie so schlecht wie heute. Mathe, Deutsch, Naturwissenschaften hat die Jugend von heute nicht mehr so drauf. Das ist die schlechte Nachricht, die, ja, nicht ganz so schlecht, die wir sind mit diesen miesen Testergebnissen im Mittelfeld, also etwa im Schnitt der OECD-Länder. So waren die deutschen Schülerinnen und Schüler sogar etwas besser als die aus Frankreich und Spanien in den Naturwissenschaften. Immerhin. Also kleiner Trost. Aber wie auch immer, es wird viel geredet, gerade über die PISA-Studie. Und deshalb auch ist PISA unser Wort der Woche.
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1: Ja, guten Morgen, FWK. Hm?
3: Sehr schöne Zusammenfassung, Herr Grote. Eins rauf mit Mappe.
1: Hm. Wer nennt eigentlich eine Bildungsstudie nach PISA? Ich meine, doch ist klar, dass die schief geht.
3: Ich habe immer geglaubt, insgeheim wurden die Schülerinnen und Schüler befragt und die haben gesagt, das kommt von Pisacken.
1: Ach.
3: Aber Pisacken kommt von Ochsenzimmer, also der PESEC, und der ist es nicht. Es ist ein Akronym, Sie haben es schon angedeutet, sowas wie NATO, BAföG, NASA, UFO oder wo wir es gar nicht mehr merken, zum Beispiel Light Amplification by Stimulated Emission of Radiation. Was heißt das, Herr Grote?
1: Ich habe den Anfang schon wieder vergessen.
3: Genau. Laser oder Radar sind auch solche Akronyme, also Kurzworte aus Anfangsbuchstaben. Und das PISA steht für Program for International Student Assessment, also Programm für internationale Studenten. Ja, Aushebung, Bewertung, Prüfung, sowas. Von der OECD übrigens.
1: Hat sich denn die PISA-Stadt selber eigentlich schon mal beschwert, dass sie so in den Dreck gezogen werden regelmäßig?
3: Sehr exzellente Frage, werde ich sofort dahin weiterreichen. Denen ist das möglicherweise gar nicht so wichtig. Also ich glaube, es ist umgekehrt gegangen, dass man für solche Akronyme irgendwas sucht, was sie aussprechbar macht. Und da war natürlich die Patenschaft der Renaissance-Stadt mit dem schiefen Turm. Die kannte nun wirklich jeder in diesen 38 OECD-Ländern. OECD ist die Veranstalterin der Veranstaltung. Inzwischen sind es 91 Staaten. Und ja, man hat sich bei der Namensgebung gedacht, lass uns irgendwas nehmen, was jeder aussprechen kann und jeder kennt. Und da hat der schiefe Turm dann nochmal ein gutes Werk getan.
1: Achtung, Theorie von mir, vielleicht war das auch eine Idee, um den, ja, eben in PISA sozusagen den Massentourismus zu verhindern. Venedig-Studie, ich meine, das würde doch viel besser passen. Die wollen doch gar nicht so viele Leute da haben mehr.
3: Ja, PISA wollte das auch nicht mehr, weil bis 1993 die Gefahr bestand, dass das Ding jetzt einfach auch mal umkippt. Also der hatte 5,5 Grad Gefälle. Man hatte durch Untersuchung des Bodens festgestellt, das wird auch nicht mehr schöner, weil das so Schlamm und Schlick ist. Es war früher mal ein Hafen. Also im Grunde steht der da, wo früher Wasser war. Und dann kam man aber auf die pfiffige Idee, nicht wie hier bei uns im Ruhrgebiet, wo man Häuser mit Blechschäden manchmal mit so Hydraulikpumpen anzuheben versucht im Keller, sondern die haben gesagt, naja, wenn er auf der einen Seite zu tief ist, dann graben wir auf der anderen Seite auch was. Wir haben unter dem Turm von Pisa Schlick abgesaugt durch eine Bohrung und hat ihn auch nicht ganz gerade hingestellt, was man hätte können, weil man gesagt hat, ja, dann kommen ja gar keine Touristen mehr. Und so hat man sich auf 4 Grad geeinigt und jetzt darf man ihn auch wieder pro Person eine Viertelstunde am Tag besuchen.
1: Es ist ja auch eine liebgewonnene Tradition. Alle paar Jahre kommt so eine Studie raus und alle paar Jahre mummelt dann die deutsche Bildungspolitik was von, oh ja, Warnzeichen, oh, da müssen wir ganz klar was machen.
3: Schlimm,
1: und dann schlafen blamiert. Die sofort wieder ein. Wollen oder können die nicht?
3: Ja, das weiß ich nicht. Also es gab Jahre, in denen Deutschland so sich ein paar Plätze in den 3 Kategorien Naturwissenschaften, Mathematik und Lesekompetenz nach vorne gearbeitet hat. Aber dann kam eben auch Corona und dann kam die Digitalisierung der Schule, sprich niemand muss mehr was können, weil er unter der Bank auf dem Handy nachguckt. Deswegen haben die Deutschen diesmal auch eine Zusatzuntersuchung gemacht, schreiben unter Einsatz generativer KI und auch besonders ihre Englisch. Also man kann da sozusagen noch zum Pauschalurlaub eine Sauna und Schwimmbad buchen bei PISA und das haben die Deutschen gemacht. Die Ergebnisse stehen aber noch aus. Und ja, man könnte auch sagen, das ist einfach unfassbar Arroganz, dass in Deutschland schon PISA-Schock ist, wenn wir nicht die Besten sind. Ne? Warum sollen wir nicht mal im Mittelfeld sein? Und da sind wir halt.
1: PISA, unser Wort der Woche, wie immer mit Friedrich Küppersbusch. 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Ich meine, was konnte schon schief gehen heute, oder?
3: Hm? Der Turm, hab ich jetzt bestanden, Herr Grote?
1: Naja, ging so, sagen wir mal so, im Rahmen seiner Möglichkeiten. Wie heißt das immer so schön? Tschüss.
3: Ich bin ein Durchschnittswert. Tschüss.

0: Turning Circles, Charlie Winston um 9.21 Uhr. Oslo steht heute ganz im Zeichen des Abschieds. Zehntausende Norweger wollen sich von König Harald V. verabschieden. Der war vor fast zwei Wochen gestorben. 89 ist er geworden. Am Mittag wird sein Sarg vom Schloss durch die Innenstadt bis zur Domskirche gebracht. Dabei sind auch Staatsgäste aus aller Welt für die norwegischen Sicherheitskräfte. Aber ist es einer ihrer größten Einsätze jemals? Anne Bartram berichtet aus Oslo.
1: Die letzten Absperrgitter werden noch aufgestellt, damit bis zum Mittag alles bereit ist. Normalerweise spazieren jeden Tag tausende Menschen über die Karl-Johann-Straße in der Osloer Innenstadt. Heute laufen hier Könige, Königinnen und andere Staatsoberhäupter aus aller Welt entlang, angeführt von den norwegischen Royals und dem Sarg des verstorbenen Königs Harald. Der Trauermarsch wird an den Straßenseiten wohl von zehntausenden Menschen begleitet. Tom Berger, Einsatzleiter der Osloer Polizei.
2: Wir erwarten so viele Menschen im Stadtzentrum, dass die Gefahr besteht, dass die Leute sich gegenseitig zu Fall bringen und verletzen oder von Fahrrädern angefahren werden könnten.
1: Fahrräder und E-Roller sind deshalb im Zentrum von Oslo heute verboten. Autos und Busse dürfen ebenfalls nicht durch. Ein Land steht quasi still, um an einen König zu erinnern, der bei den Norwegern unfassbar beliebt war. Sigrid Hvidsten, Königshausexperte in der Zeitung Dagbladet.
3: Er hat den Menschen sehr viel bedeutet. Das lag vor allem an seiner Persönlichkeit und seinem Charakter. Mehr noch als an seiner formellen Rolle als König. Seine Reden haben die Norweger mitten ins Herz getroffen. So haben sehr viele Norweger eine große Zuneigung zu König Harald empfunden.
1: Viel beachtet waren etwa König Haralds Reden nach den Anschlägen von Oslo und Utøya 2011, als er mit seinem Volk zusammen weinte. Oder als er sich für die Rechte von eingewanderten und queeren Norwegern aussprach. Am Mittag wird der Sarg aus der königlichen Schlosskapelle gebracht. Von dort zieht der Trauerzug zum Osloer Dom, wo es einen Trauergottesdienst geben wird. Gleichzeitig wird im ganzen Land eine Schweigeminute abgehalten. Drei Glockenschläge markieren den Beginn und das Ende. Für Norwegen endet damit die mehr als drei Jahrzehnte lange Regentschaft von König Harald. Und für viele Menschen in Oslo ist es heute vor allem ein persönlicher Abschied von einem König, der für sie weniger das Staatsoberhaupt war, sondern vielmehr der Großvater der Nation.
0: Die Beisetzung König Haralds heute, Anne Bartram aus Oslo für Bremen 2. Und wenn Sie selber gucken wollen, die ARD überträgt live ab 12 Uhr. Jetzt haben wir es 9.24 Uhr.

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2: 9:30 ganz genau.
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2: Auch noch sieht das ganz gut aus, aber so bleibt es leider nicht. Ne? Bremen am Focke-Museum wolkenlos, 13 Grad. Bremerhaven, deutsches Auswandererhaus, leicht bewölkt, 14. Oldenburg am Pulverwall oder Pulverturm am Schlosswall, so rum ist richtig, sonnig 14. Und Nienburg am Spargelmuseum, sonnig 14 Grad. Heute bekommen wir ja zuerst noch so einen Wechsel aus Sonne und Wolken, aber dann, da kommen immer mehr Schauer dazu. Temperaturen heute maximal 18 bis 20 Grad und der Wind dazu weht frisch bis stark, an der Küste auch stürmisch aus Nordwest.
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2: Vorsicht bitte auf der A27 Bremen Richtung Bremerhaven. In der Einfahrt Bremerhaven-Geestemünde, da ist Kraftstoff ausgelaufen. Vorsicht auch auf der A29 Wilhelmshaven Richtung Oldenburg. Zwischen Wilhelmshavener Kreuz und Sande, da steht ein defekter LKW. A1 Hamburg Richtung Bremen, die Ausfahrt Euten ist wegen Bauarbeiten bis ungefähr 12 gesperrt. Bitte folgen Sie den Schildern. A1 Osnabrück Richtung Bremen, zwischen dem Dreieck Stur und Hemelingen 7 Kilometer stockend. A27 Bremen Richtung Bremerhaven, zwischen Bremer Kreuz und Fahr 5 Kilometer stockend. Und die B437 Rodenkirchen Richtung Stotel, die ist in Höhe Dedesdorf wegen Mäharbeiten bis ungefähr 14 Uhr gesperrt.
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2: Und hier gleich ein Haushaltsloch namens Bremen. An allen Ecken fehlt hier das Geld und was die Politik tun will. Wir sprechen gleich mit Bremens Finanzsenator Björn Fecker. Der ist gleich hier im Studio. Schönen guten Morgen.

0: Guten Morgen, hier ist Ihr Morgen, hier ist Bremen 2. 7 Minuten nach 9:30 ist es. Und na, wie ist es denn bei Ihnen, meine Damen und Herren? Konto ausgeglichen? Keine Schulden? Ja, glauben Sie. Wenn Sie im Land Bremen wohnen, dann haben Sie automatisch Schulden, also als Land, ne? Und wenn man das dann umrechnet, dann hatten Sie Ende 2025 rund, Achtung, 37.418 Euro Schulden. Ja, Ihr Mann, Schrägstrich Freund, Schrägstrich Kind oder wer immer gerade bei Ihnen am Küchentisch sitzt, übrigens auch. Zum Vergleich, in Bayern kommt man auf eine Pro-Kopf-Verschuldung von knapp 1.500 Euro gegen 37.418 Euro in Bremen. Aber es kommt ja noch schlimmer. Bremen muss laut Gerichtsbeschluss seine Beamten besser bezahlen, rückwirkend 120 Millionen Euro. Dann fehlen neuerdings rund 27 Millionen. Bei der Kinderbetreuung meldet das Bildungsressort, dem Gesundheitsressort, also der Geno, fehlen in diesem Jahr 20 Millionen Euro. Bis 2028 werden das 135 Millionen Euro sein. Fast schon Kleinkram dagegen der Bremer Flughafen. Der steht kurz vor der Insolvenz, wie man hört. Mindestens 10 Millionen Euro fehlen. So, und nu. Reden über all das wollen wir jetzt mit Björn Fecker von den Grünen, Finanzsenator in Bremen. Guten Morgen, Herr Fecker. Hallo.
1: Schönen guten Morgen.
0: Wenn man das alles so hört, wie weit sind wir denn vom Bankrott noch weg?
1: Ach, das würde ich überhaupt gar nicht in den Mund nehmen. Wir haben echt schwierige Zeiten und wir haben auch Herausforderungen, das will ich gar nicht in Abrede stellen. Aber wir müssen die Probleme lösen, dafür sind wir gewählt und dafür übernehmen wir auch Verantwortung.
0: Aber wenn schon nicht pleite, dann gilt doch aber ganz klar, Bremen kann sich Bremen so nicht leisten, richtig?
1: Na, wir sind jetzt in einer Phase nach, weiß ich gar nicht wie viel Krisenjahren, wo wir mit sinkenden Steuereinnahmen zu kämpfen haben. Die Wirtschaft springt nicht an. Das macht sich natürlich in einem Haushalt auch bemerkbar. Und das heißt, die Sachen, die wir vielleicht früher mal, ich sage jetzt mal etwas salopp, vom Sparbuch lösen konnten, das können wir jetzt derzeit nicht mehr. Und deswegen ist es wichtig, dass wir jetzt die Probleme, die wir haben, eben im Bestand lösen müssen. Und deswegen müssen auch alle dazu beitragen.
0: Kann man das noch lösen? Weil selbst ein Lottogewinn würde uns als Land nichts mehr bringen. Viel zu wenig. Es gibt nur zwei Methoden. Also entweder den Haushalt in den Griff kriegen, mehr Einnahmen, weniger Ausgaben, mehr Einnahmen. Das hängt natürlich von der wirtschaftlichen Entwicklung in Deutschland ab. Das können Sie nicht steuern. Also wo soll jetzt genau bei den Ausgaben gekürzt werden?
1: Ja, aber ich würde gerne auch was zu den Einnahmen sagen, weil ich glaube, wenn Sie sich die Lage der Kommunen in ganz Deutschland angucken, über 30 Milliarden Defizit, das heißt, es ist nicht allein entscheidend, welche politische Farbe gerade den Finanzsenator oder Kämmerer stellt. Da müssen wir auch das Thema Steuergerechtigkeit und Steuereinnahmen einfach nochmal ansprechen. Also es ist in Deutschland möglich, 300 Wohnungen zu erben, ohne auch nur einen müden Cent Steuern zu bezahlen. Ich finde, schon hat die Bundesregierung eine Aufgabe. Und wenn ich mir angucke, was uns im Jahr 27 an Steuerausfällen droht, die wir jetzt ja im Nachtragshaushalt nachvollziehen, ist das die Gesetzgebung des Bundes. Das ist die Mehrwertsteuersenkung in der Gastronomie. Das hat sich die Bundesregierung ausgedacht, hat dafür auch eine Mehrheit gekriegt, aber am Ende zahlen wir es.
0: Wir haben aber nicht den Bund, sondern Sie gerade hier sitzen. Alle Ressorts sind in Bremen dazu aufgerufen zu sparen. Aber wo wollen Sie denn sparen? Die sagen doch alle die Ressorts. Uns fehlt das Geld schon.
1: Na, wir werden jetzt in einem Kraftakt, beispielsweise bei der Beamtenbesoldung, ist es uns gelungen, 120 Millionen kostet uns das insgesamt. Und auf die einzelnen Ressorts werden davon 41 Millionen umgelegt. Das heißt, den Rest haben wir schon geschafft aus zentralen Mitteln, indem wir wirklich alles zusammenkratzen, was da ist, zu lösen. Aber ja, für die einzelnen Ressorts heißt das jetzt, dass jedes Ressort hineingehen wird und gucken wird, was kann man verschieben an Investitionen beispielsweise, an welchen Stellen muss ein Programm später starten und an welchen Stellen fließen die Mittel vielleicht auch nicht so ab wie geplant. Das ist eine Sisyphus-Arbeit und das bedeutet und zeigt einfach auch die Lage, in der wir sind. Wir sind nicht mehr so, dass wir Dinge mal eben nebenbei noch lösen können.
0: Weil eigentlich ist es doch letztlich im Moment so, wie Sie das auch erklärt haben gerade, es geht doch eigentlich nur darum, da jetzt ein bisschen was zu stopfen, da jetzt ein bisschen was zu stopfen und zu hoffen, dass es dann irgendwie weiter reicht, um dann das nächste Loch zu stopfen. Richtig regieren können Sie doch gar nicht mehr damit, oder?
1: Na, wir haben eingeschränkte Handlungsspielräume, das will ich gar nicht in Abrede stellen. Aber es ist ja unsere Aufgabe, mit dieser Situation klarzukommen. Und wir können ja nicht einfach den Kopf in den Sand stecken. Und deswegen heißt es tatsächlich, Prioritäten setzen und abzuwägen und zu entscheiden. Dafür ist Politik gewählt und dafür muss sie auch Verantwortung übernehmen. Deswegen, ich bin kein Mensch, der jetzt sozusagen wehklagt über die Herausforderungen. Die war an allen bewusst. Ich habe gerade auf ein paar externe Faktoren hingewiesen. Aber ja, man muss halt sich anschauen, wofür gebe ich das Geld noch aus und wo schiebe ich.
0: Also Verantwortung ist ein schönes Stichwort. Der stellvertretende Fraktionschef der CDU Bremen, Heiko Strohmann, der zeigt ja mit dem Finger direkt auf Sie und der sagt Folgendes.
2: Sie haben nicht auf Wachstum gesetzt. Sie verwalten und das ist das grundsätzliche Problem. Du kannst mit Verwaltung kannst du kein Unternehmen führen und das ist mit allen so. Das ist mit der Messehalle so. Das ist mit der Geno letztendlich auch so. Auch ein Unternehmen, zwar im Krankenhausbereich, aber du musst da Gewinne erzielen, um zu reinvestieren.
0: Ja, wie ist es denn, Herr Fecker? Verwalten Sie zu viel? Handeln zu wenig?
1: Also erst einmal bin ich nicht verantwortlich für eine Firma, sondern tatsächlich für ein Gemeinwesen. Das hat ein paar mehr Herausforderungen und ein paar mehr Ansprüche als eine Company. Und dass wir nicht auf Wachstum setzen, wenn man sich die wirtschaftlichen Entwicklungszahlen in Bremen anguckt, dann sieht man ja sehr stark, dass wir da positiv abschneiden im Gegensatz zu vielen anderen. Und die Situation der Firmen, auf die er auch angehoben hat, wenn wir die Gesundheit Nord, also die Geno nehmen, da muss man doch einmal sagen, das eine ist die Frage, klappt das mit dem Sanierungsprogramm? Das sind 20 Millionen und das ist schon auch ärgerlich, wenn man sich etwas vornimmt und das kommt am Ende nicht zustande. Da ist jetzt die Geschäftsführung gemeinsam mit dem Gesundheitsressort aufgefordert zu schauen, was geht da noch mehr. Da gehört aber auch, sorry, die Gesetzgebung des Bundes dazu, das Beitragsstabilisierungsgesetz. Gesetz sorgt dafür, dass deutschlandweit Krankenhäuser in die Schieflage kommen. Wir haben versucht, das über den Bundesrat aufzuhalten. Die unionsgeführten Länder haben den Antrag zum Vermittlungsausschuss nicht mitgemacht. Und auch das ist ein deutschlandweites Phänomen. Und ich finde, da muss man immer, das ist gut, wenn Politik auch ehrlich ist. Ein Teil ist natürlich hier vor Ort zu lösen, ein Teil, gerade im Krankenhausbereich, hat aber auch mit der Gesetzgebung des Bundes zu tun.
0: Wie steht es also um die Finanzen des Landes? Dazu auf Bremen 2, Björn Fecker von den Grünen, der ist Bremens Finanzsenator. Ich danke Ihnen sehr fürs Kommen.
1: Herzlichen Dank.
0: 9.43 Uhr.

0: Damit 946. Und meine Damen und Herren, das ist eine Woche Nerdejagd, ein TV-Jubiläum, das nächste. Gestern 60 Jahre Star Trek, heute eine, die wird 50, obwohl sie in echt maximal 5 wird. Ne? Allerdings ist ja keine gewöhnliche. Ist sie hier.
1: In einem unbekannten

0: Genau. 9. September 76 war es. Da erblickte eben die Biene Maya im zweiten deutschen Fernsehen das Licht der Zeichentrickwelt. Und gerade dieses Lied, ja, gesungen von Karel Gott, wurde zum Kult. Ach, was sage ich, Kulturgut. Aber wie Yin und Yang, Brot, Butter, Milch, Kaffee. Was wäre Maya ohne ihn?
1: Du heißt Willi?
2: Ja, ich bin der Willi.
1: Warum sprichst du denn so komisch?
2: Das ist der Stimmbruch. Ich bin doch schon 2 Jahre.
1: So, ich bin die Maya. Vielleicht hast du schon von mir gehört.
2: Ja, ja, aber nur schlimme Sachen. Du fragst das Fräulein Lehrerin Löcher in den Bauch und so.
0: Ja, genau, schlimm. Schlimm, schlimm, die Maya. Aber ohne sie würde der doch eher einfältige Willi kaum was erleben. Gemeinsam also summen und brummen die beiden in Abenteuer, retten Grashüpfer Flip aus seiner fleischfressenden Pflanze oder helfen dem Tausendfüßler Hieronymus aus der Patsche. Aber man muss auch sagen, auch Willi hat seine Lebenserfahrung. Und ich sage Ihnen, das sind Weisheiten, von denen wir ja auch heute hier im Morgen profitieren können. Und zwar?
1: Ich will dir mal was sagen. Du wirst von Tag zu Tag eine immer größere Schlafmütze.
2: Nein, ich bin keine Schlafmütze. Ich bin nur immer müde. Das ist ein großer Unterschied, meine Liebe.
0: Ja, solche Feinheiten im Zeichentrick. Und wenn Sie mehr wollen, die Biene Maya und Willi gibt's zum Gucken beim ZDF. Ja, genau. 2 deutsche Flieger. Oder wie Karel Gott singen würde.

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1: Soweit der Tipp. Und das war auch der Mittwochmorgen mit Tom Grote. 3:10 gleich Nachrichten und dann kommt hier André Pfitzner. Viel Spaß, schönen Tag. Bis morgen. Kings of Convenience sind das. Miss Red.

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1: Mit Elke Martens. Kanzler Merz stellt sich Generaldebatte im Bundestag. Wjadefuhl fordert mehr Bestellungen der Ukraine bei deutscher Rüstungsindustrie. Friesland und Wilhelmshaven entscheiden über Standort der Zentralklinik. Das Wetter erst trocken mit Sonne und Wolken, später Schauer bei 18 bis 20 Grad. Regierung und Opposition liefern sich im Bundestag heute einen Schlagabtausch. Bei der Generaldebatte übte die Oppositionsführerin, AfD-Chefin Alice Weidel, scharfe Kritik an der Bundesregierung. Sie sieht die schwarz-rote Koalition nach der Landtagswahl in Sachsen-Anhalt am Ende. Die Regierung treibe Deutschland in Rekordzeit in die Staatspleite, sagte Weidel.
2: Und währenddessen fegt die Deindustrialisierung mit einer anwachsenden Dynamik über unser Land hinweg. Verliert Deutschland jeden Monat 12.000 Arbeitsplätze in der Industrie, haben im vergangenen Jahr 190.000 Unternehmen in Deutschland aufgegeben, sind Staatssektor und Asylindustrie die einzigen verbliebenen Wachstumssektoren in Deutschland. Das haben sie aus unserem Land gemacht.
1: Kanzler Friedrich Merz widersprach. Wirtschaft und Beschäftigung hätten hohe Priorität, sagte er.
3: Ich persönlich habe eigentlich erst für das nächste Jahr mit einem Wachstum von über 1% gerechnet. Wir haben es bereits in diesem Jahr erreicht. 1,3% Wirtschaftswachstum für das Jahr 2026 zeigen, dass unsere ersten Maßnahmen helfen, dass wir auf dem richtigen Weg sind, dass wir Entscheidungen getroffen haben, die Wirtschaftswachstum in Deutschland wieder ermöglichen. Aber wahr ist auch, das wird nur dann von Dauer sein, wenn wir weitere Reformen umsetzen.
1: Grünen-Fraktionsvorsitzende Katharina Dröge sagte, an Kanzler Merz gerichtet, man erwarte Antworten, nachdem 44% die rechtsextreme AfD in den Landtag in Sachsen-Anhalt gewählt habe. Außenminister Johann Wadefuhl verlangt, dass die Ukraine mehr Waffen bei deutschen Rüstungsfirmen kauft. Wadefuhl wies in einem Bild-Interview darauf hin, dass Deutschland inzwischen der stärkste Unterstützer der Ukraine ist. Davon müsse auch die deutsche Verteidigungsindustrie profitieren. Markus Sambale mit Einzelheiten.
4: Außenminister Wadefuhl findet, wenn Deutschland die Ukraine finanziell so stark unterstützt, damit sie sich gegen den Angreifer Russland wehren kann, dann soll ein Teil des Geldes zurückfließen in die deutsche Wirtschaft, indem die Ukraine mehr bei deutschen Rüstungsfirmen kauft, zum Beispiel Drohnen. Wadefuhl will außerdem mehr tun, damit ukrainische Männer im wehrfähigen Alter aus Deutschland in ihre Heimat zurückkehren. Wadefuhl sagt, wir wissen, wer hier lebt, wer Sozialleistungen bezieht oder wer hier angemeldet ist. Solche Angaben könne man der ukrainischen Regierung geben. Der CDU-Politiker betont, die ukrainischen Männer müssten aber ohne Zwang entscheiden, ob sie zurückkehren.
1: Die EU-Kommission plant schärfere Regeln für Kurzzeitvermieter wie Airbnb. Städte und Regionen sollen solche Mietmodelle einschränken oder ganz verbieten. Die Pläne gehören zum Gesetz für bezahlbaren Wohnraum, das die Kommission heute Mittag vorstellt. Was geplant ist, berichtet aus Brüssel Katrin Schmidt.
5: Die Kommission will einen EU-weiten Rahmen schaffen für die Frage, wann dürfen Städte Airbnb und andere Kurzzeitvermieter beschränken. Dazu soll es einheitliche Kriterien für sogenannten Wohnungsstress geben, etwa das Verhältnis von Immobilienpreisen zum Einkommen in einer Stadt oder einer Touristenregion oder eben von Angebot und Nachfrage auf dem Wohnungsmarkt. Und ist dieser Wohnungsmarkt lokal besonders angespannt, könnten Behörden künftig Obergrenzen für Ferienwohnungen festlegen. Europäische Städte wie Barcelona, Amsterdam und Florenz haben bereits eigene Regeln erlassen. Teilweise sind diese jedoch juristisch umstritten. Ein EU-Rahmen soll deshalb mehr Rechtssicherheit schaffen. Über den Gesetzentwurf der Kommission müssen noch die EU-Staaten und das Europäische Parlament beraten.
1: Der Landkreis Friesland und die Stadt Wilhelmshaven entscheiden heute über einen neuen Standort für eine geplante Zentralklinik. In einem Gutachten wurden 6 mögliche Standorte untersucht. Frank Jakobs berichtet, wo die Klinik denn jetzt gebaut werden soll.
6: Der Favorit ist ein Gebiet in der Gemeinde Sande in der Nähe des Bahnhofs. Das erfüllt laut Gutachten alle Kriterien wie Erreichbarkeit und Wirtschaftlichkeit am besten. Sollten sich Friesland und Wilhelmshaven für dieses Gebiet entscheiden, geht es in die weitere Planung. Viel Gesprächsbedarf gibt es allerdings noch bei der Fusion der beiden Krankenhausgesellschaften in Wilhelmshaven und Friesland. Dieser Zusammenschluss muss aber erfolgen, damit die Zentralklinik überhaupt gebaut werden kann. Aber nach NDR-Informationen ist noch nicht geklärt, wie viel die beiden Kommunen jeweils für eine neue Klinik zahlen müssen und ob bereits bewilligte Fördergelder für das unfertige Klinikum Wilhelmshaven angerechnet werden. Der Bau einer Zentralklinik in Sande soll rund 742 Millionen Euro kosten. So steht es im Gutachten. Der Landkreis möchte, dass 90% dieser Kosten durch Land und Bund getragen werden. Doch auch dieser Punkt ist noch nicht geklärt.
1: Das waren die Nachrichten mit Elke Martens.
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7: Die aktuellen Temperaturen in Wilhelmshaven am Südstrand 13 Grad, in Zeven im Stadtpark 14, in Beverstedt bei Bremerhaven 15 und in Bremen am Dom haben wir noch 14 Grad, also noch recht frisch. Heute Nachmittag wird es deutlich wärmer, 18 bis 20 Grad erwarten wir. Dabei erstmal ein ruhiger, freundlicher Vormittag mit viel Sonnenschein und dünnen Wolken. Am Nachmittag, da ziehen dann von der Nordsee Regenwolken ins Land, dann erwarten wir windiges Schauerwetter.
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7: Die aktuelle Verkehrslage hier bei uns auf Bremen 2, A1 Hamburg Richtung Bremen. Die Ausfahrt Euten ist wegen Bauarbeiten bis ca. 12 Uhr gesperrt. Nochmal A1 Osnabrück Richtung Bremen zwischen dem Dreieck Stur und Bremen-Hemelingen 6 Kilometer stockend. So, gerade reingekommene Gefahrenmeldung. Bitte Vorsicht auf der A28 Oldenburg Richtung Bremen. Zwischen Oldenburg-Ewasten und Oldenburg-Kraienbrück liegen Gegenstände auf der Fahrbahn. Dann A27 Bremen Richtung Bremerhaven zwischen Bremer Kreuz und Bremen-Fahr, 5 Kilometer stockend. Und die Bundesstraße 437 Rodenkirchen Richtung Stotel haben wir noch im Angebot. Da ist die Fahrbahn zwischen Dedesdorf und Speckjer Straße wegen Mäharbeiten bis ca. 14 Uhr heute gesperrt.
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7: Ich grüße Sie. Schönen guten Morgen zusammen.
8: Tschüss.

0: Mittwochvormittag hier bei Bremen 2. Ich bin froh, dass ich das einfach so sagen kann, dass mir der Name immer wieder einfällt, denn ich habe tatsächlich ein Problem mit Namen. Häufig stehe ich vor Menschen und überlege, wie heißt der oder die eigentlich noch? Ich beneide alle, die das besser können, die sich Namen besser merken können. Manche Menschen können sich ja auch ganz schwer entscheiden. Da bin ich wiederum recht schnell und entscheidungsfreudig. Es gibt auch Menschen, die voller Energie sind, 1000 Gedanken gleichzeitig haben, die sich alle gleichzeitig aufdrängen, und andere wiederum sind ruhig und gelassen. Der Grund dafür ist häufig in unserem Gehirn zu finden, denn unsere Gehirne, die arbeiten nicht alle gleich. Es gibt da schon Unterschiede. Angelina Burger hat das zum Beispiel gemerkt. Sie dachte lange, sie sei ein Fehler im System, zu laut, zu emotional, zu unkonzentriert. Mit Ende 20 hat sie erfahren, woran es liegt. Die Journalistin und Autorin hat ADHS. Seit dieser Diagnose betreibt sie Aufklärungsarbeit. Sie möchte gerne, dass wir mit Menschen, die anders ticken als wir, anders umgehen. Anders sein ist kein Fehler, sagt sie und präsentiert uns in diesen Tagen ihr neues Buch mit dem Titel Normal war nie der Plan. Guten Morgen, Frau Burger, ich grüße Sie sehr herzlich.
1: Guten Morgen.
0: Wie haben Sie darauf reagiert, als Sie mit gut 30 die Diagnose ADHS bekamen? War das ein Schock für Sie?
1: Es war, ehrlich gesagt, maximale Erleichterung. Also ich weiß, dass das nicht für jeden so gilt, aber für mich war einfach ab dem Moment klar, mit mir ist nichts falsch, sondern ich funktioniere anders. Und es gibt auch wirklich eine wissenschaftliche Erklärung. Und das hat mir einfach so viel, ja, Kontrolle irgendwie über mein Leben zurückgegeben.
0: ADHS ist ja viel mehr als nur zappelig zu sein mit viel Tatendrang. Was macht ADHS aus? Wie macht es sich bei Ihnen bemerkbar?
1: Ich nehme tatsächlich viele Dinge anders wahr. Ich habe eine andere Reizverarbeitung. Ich lerne ganz anders. Ich verarbeite Emotionen auf eine ganz andere Art und Weise. Und meine Aufmerksamkeit, die ist nämlich überhaupt nicht kurz oder wenig, sondern die funktioniert einfach anders. Also ich kann mich super gut konzentrieren, aber häufig eben nicht auf das, was von außen an mich herangetragen wird, sondern auf die Dinge, an denen ich Spaß habe, für die ich mich interessiere. Da kann ich mich stundenlang drin verlieren.
0: Nun schreiben Sie Bücher über Ihre Erfahrungen, vor allem wie andere Menschen mit Leuten umgehen, die ADHS haben oder andere Dinge. Warum ist es Ihnen so wichtig? Was wollen Sie uns sagen?
1: Es geht mir vor allem darum, dass so viele Menschen meiner Meinung nach nicht dieses Label unbedingt krank zu sein haben müssen. Wenn wir eben mehr darüber aufklären, wenn wir eben wissen, dass Menschen unterschiedlich funktionieren, unterschiedliche Leistungen erbringen können, ob es jetzt in der Schule, in der Arbeit ist, in Freundschaften, in der Familie, und dass wir auch davon profitieren, wenn Menschen möglichst unterschiedlich funktionieren und sie nicht dadurch, dass wir sie ausgrenzen oder ihnen Möglichkeiten nehmen, eben krank machen und sich dadurch eben Folgen wie Depressionen, Angststörungen, Suchterkrankungen und alles andere eben entwickeln kann.
0: Wie sind Sie denn dazu gekommen, das jetzt in Büchern sozusagen niederzuschreiben? Welche Erfahrungen haben Sie gemacht? Haben Sie da konkrete Situationen im Kopf, wo Sie sich unwohl gefühlt haben?
1: Ja, eigentlich seit ich zurückdenken kann. Also es waren nicht immer nur negative Situationen. Es waren auch Situationen, die vielleicht auch andere mal bewundert haben oder wo sie selber irgendwie so an ihre Grenzen gekommen sind, weil sie dann nicht wussten, wie sie damit umgehen sollen. Beispielsweise, wenn ich Aufgaben auf eine ganz andere Art und Weise gelöst habe, damals in der Schule, und man dann gesagt hat, ja, krass, das ist auch ein Weg, den man hätte gehen können. Da habe ich nur noch vorher nie drüber nachgedacht, wie bewerte ich das Ganze denn jetzt? Ich habe hier so meine Vorgaben. Genau, und es gibt einfach ganz viele Situationen im Alltag, und das geht nämlich eben auch über Schule und Arbeit hinaus. Es geht um Finanzen, es geht um Sexualität, es geht um Freundschaften. Es geht um viele, viele Dinge, die davon beeinflusst sein können und die das Leben ja belasten, aber eben auch bereichern können.
0: Was würden Sie denn jetzt jedem, der oder die zuhört, mitgeben nach diesem Gespräch?
1: Ja, dass, wenn man sich angesprochen fühlt, sich vielleicht mal mehr mit der Thematik beschäftigen sollte, vor allem wenn man einen Leidensdruck hat. Ich glaube, das ist der große wichtige Faktor, dass es Hilfe gibt und Menschen, die sich damit auskennen und die einem dann auf diesem Weg helfen können. Und denen, die vielleicht selber nicht betroffen sind, aber die denken, das hört sich vielleicht an wie meine Mama oder meine beste Freundin oder mein Arbeitskollege, ja, sich irgendwie dafür zu sensibilisieren, sich auszutauschen, offen dafür zu sein und sich ja vielleicht auch mal so ein Buch, so ein Beitrag Beitrag anzuschauen, durchzulesen und damit zu beschäftigen.
0: Es gibt also kein Normal, was das Gehirn angeht. Es gibt Anders und Vielfalt. Mehr darüber kann man nachlesen in Angelina Bürgers neuem Buch Normal war nie der Plan, wie ich herausfand, dass Anderssein kein Fehler ist, erschienen im Kiwi Verlag. Ich danke Ihnen sehr herzlich für das Gespräch, Frau Bürger, und will auf jeden Fall noch sagen, dass Sie am 24. Oktober in Hamburg auftreten im Zentralkomitee. Ich wünsche Ihnen alles Gute. Dankeschön.
1: Vielen lieben Dank.

Noah, der erste Song hier bei Bremen 2 am Mittwochvormittag. Ja, ich gebe zu, bei mir ist es schon ein paar Jährchen her, aber mit 17, da steckt man ja voller Energie und Tatendrang. Das haben die meisten von uns sicherlich erlebt in der Blüte ihrer Jugend. Da hat man so viele Wünsche und Träume und am liebsten würde man die ganze Welt bereisen und alles ausprobieren. Dem 17-jährigen Zack geht es ähnlich. Er ist musikalisch talentiert und träumt von einer großen Karriere. Doch dieser Traum scheint wie eine Seifenblase zu zerplatzen, als er mit 17 Jahren eine Diagnose erhält: Krebs. Und der Tumor, der hat sich bereits ganz schön ausgebreitet in seinem Körper. Seine Lebenserwartung, so sagen es die Ärzte, noch 6 Monate. Nicht viel Zeit, aber die will er nutzen, um noch schnell sein erstes eigenes Album aufzunehmen. Ja, vielleicht kennen Sie die Geschichte aus dem Film Clouds, ein Disney-Film, 2020 in die Kinos gekommen. Ein herzergreifendes Drama, das auch deshalb so viele Emotionen weckt, weil es einen fantastischen Soundtrack zum Film gibt. Mit darauf der Song, den wir jetzt hören, der Titelsong Clouds von Sabrina Carpenter und Finn Arges. Jetzt hier bei uns auf Bremen 2.

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6: Und wir haben es kurz nach 22:30.
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6: Schauen mal, was die Temperaturen machen. Im Nordwesten im Bremen 2 Sendegebiet, in Oldenburg am Schloss zurzeit 15, in Bremen am Mahndorfer See ebenfalls 15 Grad. Etwas wärmer ist es in Bremerhaven, Suhrheide am Sportplatz 16, genauso wie in Verden an der Aller rund um den Dom ebenfalls 16 Grad. 18 bis 20 erwarten wir am Nachmittag noch, also es wird wieder recht mild dabei. Heute Vormittag erstmal ruhig und freundlich mit viel Sonnenschein und dünnen Wolken. Am Nachmittag gibt es dann deutlich mehr. Von der Nordsee ziehen Regenwolken auf. Dann erwarten wir windiges Schauerwetter, allerdings auch noch mit ein bisschen Sonnenschein zwischendurch.
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6: Die aktuelle Verkehrslage, A1 Hamburg Richtung Bremen, die Ausfahrt Euthen. Die ist wegen Bauarbeiten bis ca. 12 Uhr heute gesperrt. Bitte folgen Sie hier den Umleitungsempfehlungen. Ich wiederhole, A1 Hamburg Richtung Bremen, die Ausfahrt Euthen ist gesperrt wegen Bauarbeiten bis 12 Uhr. A1 Osnabrück Richtung Bremen, zwischen dem Dreieck Stur und Bremen-Himmelingen, 6 Kilometer stockend. A27 Bremen Richtung Bremerhaven, zwischen Bremer Kreuz und Bremen-Fahr, 5 Kilometer stockend. Die B437 Rodenkirchen Richtung Stotel, die ist zwischen Dedesdorf und Speckjer Straße wegen Mäharbeiten gesperrt. Das Ganze geht bis heute 14 Uhr. Und B75 Delmenhorst Richtung Bremen, zwischen Delmenhorst Stickgras und Kirchhuchting Mittelshuchting zurzeit 3 Kilometer Stau.
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6: Ich grüße Sie sehr herzlich. Gleich bei uns hier auf Bremen 2 Dietmar Wischmeier mit seinem Blick auf die politischen Verwerfungen der vergangenen Tage in unserem Land.

0: Bremen 2 hier. Wie gehen wir in Deutschland um mit dem Wahlergebnis in Sachsen-Anhalt? Was die Politikprominenz in Berlin vorschlägt, das können wir heute im Bundestag hören bei der Generaldebatte über den Haushalt. Was unser Satiriker Dietmar Wischmeier darüber denkt, das erfahren Sie jetzt.
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2: Feldhasen drücken sich bei Gefahr tief auf den Grund ihrer Sasse und bewegen sich nicht. Das Kaninchen bewegt sich nicht angesichts der Gefahr, die von der Schlange droht. Zwei ähnliche Verhaltensweisen, doch im weiteren Verlauf grundverschieden. Rückt die Gefahr näher heran, wechselt der Hase diametral seine Überlebensstrategie, schnellt aus seiner Sasse hervor und rennt davon. Das Karnickel dagegen wartet in Schockstarre darauf, gefressen zu werden. Es sieht so aus, als ob der Deutsche eher dem Typ Karnickel zuneigt. Gleich welche Schlange langsam, aber kontinuierlich auf ihn zukriecht, ob das Erstarken extremer Parteien, beschleunigtes Abkacken der Wirtschaft, explodierende Kosten der sozialen Sicherungssysteme, ganz Deutschland hockt paralysiert vor der Schlange und scheint sich mit seinem Ende abgefunden zu haben. Warum springen nicht alle auf und versuchen diametral andere Lösungen als die bisher offensichtlich gescheiterten? Weil wir alle verliebt sind in den Status quo. Denn auf nichts verzichtet der Mensch so schwer wie auf einmal gekannte Lust. Und nichts fällt den Politikern so schwer, wie Verzicht zu fordern, statt Wahlgeschenke zu verteilen. Dabei wäre es durchaus möglich, aus der bequemen Sasse aufzuspringen und loszurennen, wenn Politiker bei sich selbst mit dem Verzicht anfingen. Sie müssten sich genau entgegengesetzt verhalten zu dem, wie sie es gewohnt sind. Nicht auf Wiederwahl aus sein, auf Beliebtheit pfeifen und Politik nicht als Beruf mit Aussicht auf Pension und Pfründe ansehen. Das setzt einen völlig anderen Politikertyp voraus, der so in keiner Partei vorhanden ist. Das hieße auch, dass Meinungsforschung endlich als das gesehen wird, was sie ist, die geschminkte Schwester des Vorurteils. Und der feiste Bruder der Schockstarre ist der Kissenpuper im bequemen Sessel. Aber es gibt Hoffnung für die Politik in Deutschland. Friedrich Merz ist schon so unbeliebt wie kein Kanzler vor ihm. Was hält ihn also davon ab, unpopulären Verzicht zu fordern? Prinz Charming wird er bestimmt nicht mehr.

0: Element of Crime mit Delmen Horst hier bei uns bei Bremen 2 am Mittwochvormittag. Wenn man unter Menschen ist, die alle miteinander quatschen, dann muss man ja häufig ein bisschen lauter sprechen, um verstanden zu werden. Schwierig wird's dann, wenn 20 bis 30.000 Menschen um einen herum sind und alle schreien. Ja, dann hat man Schwierigkeiten, verstanden zu werden. Zum Beispiel auf dem Fußballplatz. So geht's unter anderem auch Michelle Ulbrich. Das ist ja die neue Kapitänin der Werder-Frauen in der Fußball-Bundesliga. Die war heute zu Besuch im Funkhaus hier von Radio Bremen und die hat uns erzählt, mit welchen Gefühlen sie auf das Nordderby schaut. Am Freitagabend im Bremer Weserstadion gegen den HSV. Wie gesagt, im Weserstadion, diesmal nicht auf Platz 11. Das ist schon was anderes.
1: Ja, total. Ich habe sie letzten Mal auch immer schon den Mädels gesagt, man hört einfach nichts. Das ist, glaube ich, der größte Unterschied. Auf Platz 11 oder auch in anderen Auswärtsstadien kann man sich immer noch ganz gut miteinander coachen. Jetzt ist so die Rufweite, gerade bei Frauen, die wir nicht so ein starkes Organ haben, eher so begrenzt auf 20, 30 Meter. Da wird es dann schon schwierig, die vorne zu coachen. Und das ist dann einfach so, dass jeder Einzelne mehr Verantwortung übernehmen muss und dass man sich da auch ein Stück weit erstmal dran gewöhnen muss, vielleicht in der Anfangsphase des Spiels.
0: Ja, oder Handzeichen geben, ein bisschen mehr, das kann ja auch klappen. Also Nordderby der Frauen in der Frauenbundesliga, Werder gegen HSV. Bisher wurden knapp 20.000 Karten verkauft. Es gibt noch eine Menge. Michelle Ulbrich sagt, da sollte man auf jeden Fall mit dabei sein.
1: Auf jeden Fall, man muss...

0: Gleich 11:06.
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2: Große Künstlerinnen hinterlassen Spuren. Mit ihrem Albumzyklus The Sisterhood verneigt sich Sarah Jane Morris vor denen, die vorangingen. Frauen wie Patti Smith, Sinead O'Connor, Etta James, Joan Baez oder Amy Winehouse. Sie haben die Welt der Musik nicht nur geprägt, sondern verändert.
3: As a child I thought I knew you, saw the world a moment through you. 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
2: Das sind keine Coversongs, sondern eigene Kompositionen, die Sarah Jane Morris immer jeweils einer ihrer Ikonen widmet.
3: The stench of strife marked out a moment.
2: Das heißt Bewunderung, Verbundenheit und Schwesternschaft. 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
1: Mit Elke Martens. Regierung und Koalition liefern sich Schlagabtausch im Bundestag. Nach schlechten PISA-Ergebnissen wird über Änderungen diskutiert. Innenressort will Anwohner nach Schüssen in Bremen-Neustadt informieren. Das Wetter erst trocken mit Sonne und Wolken, später Schauer bei 18 bis 20 Grad. Bei der Generaldebatte im Bundestag liefern sich Regierung und Opposition zur Stunde einen Schlagabtausch. Zum Auftakt hat AfD-Chefin Alice Weidel ihre Rede im Bundestag genutzt für scharfe Angriffe Richtung Bundesregierung und Bundeskanzler Friedrich Merz persönlich. Anne-Kathrin Mellmann beobachtet die Debatte in Berlin.
2: Alice Weidel gab sich angriffslustig bei ihrem ersten Auftritt im Bundestag nach der Sachsen-Anhalt-Wahl. Die Co-Chefin der AfD und der Fraktion sagte, mit dem Wahlergebnis hätten die Menschen mitgeteilt, Schwarz-Rot sei vorbei. Die Wähler der SPD seien inzwischen ihre Wähler. Die CDU in Sachsen-Anhalt pulverisiert.
3: Sie haben die Botschaft nicht verstanden, die Ihnen die Wähler in Sachsen-Anhalt am vergangenen Sonntag geschickt haben. Das ist noch nicht weiter relevant, weil Ihre Zeit ist ohnehin abgelaufen. Die Bürger wollen den Politikwechsel und Sie werden ihn bekommen.
2: Weidel bezeichnete den Haushaltsentwurf der Bundesregierung für das kommende Jahr als Kapitulationserklärung. Die hohe Schuldenaufnahme sei verfassungswidrig. Ein Schwerpunkt ihrer Rede war das Thema Migration. Weidel forderte eine schärfere Abschiebepolitik. Zudem verlangte sie von der Bundesregierung, sich im Ukraine-Konflikt für Verhandlungen einzusetzen. Bundeskanzler Friedrich Merz sagte zu Beginn seiner Rede, die AfD könne vor Kraft kaum laufen, habe ihr Wahlziel in Sachsen-Anhalt jedoch verfehlt und keine absolute Mehrheit erreicht. 56% der Menschen hätten nicht AfD gewählt.
4: Die Wählerinnen und Wähler haben ziemlich deutlich gesprochen. Sie haben auch uns, auch mir eine deutliche Botschaft gegeben. Aber die absolute Mehrheit haben sie nicht und die werden sie in Deutschland auch nicht erzielen.
2: Die AfD sei eine destruktive Kraft. Friedrich Merz verteidigte den Bundeshaushalt. Die hohen Schulden begründete er auch mit dem Klimaschutz.
1: Der Ölpreis ist wieder deutlich gestiegen, als Reaktion auf die jüngsten Angriffe in der Golfregion. Ein Barrel der Sorte Brent verteuerte sich kurzzeitig auf über $100. Das ist das erste Mal seit Mitte Juli, dass diese Marke wieder überstiegen wurde. Die USA und der Iran hatten sich in den vergangenen Tagen wieder vermehrt attackiert. Die US-Armee zerstörte mehrere iranische Tanker. Teheran nahm ebenfalls Schiffe und auch US-Militärstandorte verbündeter Staaten in der Region ins Visier. Nach den schlechten Leistungen deutscher Schüler im PISA-Test wird über eine bessere Bildungspolitik diskutiert. Für Schule und Bildung sind vor allem die Bundesländer zuständig. Grünen-Chefin Franziska Brandner fordert in der Rheinischen Post eine bessere Zusammenarbeit der Länder, ebenso wie mit dem Bund. Man müsse voneinander lernen, sagt sie. Was Bundesbildungsministerin Karin Prien dazu sagt, berichtet aus Berlin Markus Sambale.
5: Bundesbildungsministerin Karin Prien stimmt da grundsätzlich zu. Im RBB 24 Inforadio spricht sich die CDU-Politikerin für einen zeitgemäßen Bildungsföderalismus aus. Prien verweist dabei auf das Startchancenprogramm, das gemeinsame Förderprogramm von Bund und Ländern, das sich gezielt an Schulen mit vielen sozial benachteiligten Schülerinnen und Schülern richtet. Bundesländer würden außerdem untereinander zunehmend erfolgreiche Modelle übernehmen, beispielsweise die frühe Sprach- und Entwicklungsförderung bis zur Einschulung, die zuerst in Hamburg eingeführt wurde. Bildungsministerin Prien sagt, der Ernst der Lage sei erkannt, aber alle Veränderungen brauchten Zeit.
1: Die Tarifverhandlungen der deutschen Seehafenbetriebe sind in die vierte Runde gestartet. Arbeitgeber und Gewerkschaften verhandeln seit dem Vormittag unter anderem für Beschäftigte in Bremen und Bremerhaven. Zuletzt hatte der Zentralverband der deutschen Seehafenbetriebe für die insgesamt 11.000 Beschäftigten Lohnerhöhung von 5,1% bei einer Laufzeit von 18 Monaten angeboten. Aus Sicht der Gewerkschaft Verdi reicht das Angebot nicht aus, insbesondere bei der Laufzeit müsse nachgebessert werden. Der Arbeitgeberverband warnt, wenn die Löhne stärker steigen als angeboten, könnten Jobs wegfallen. In der Bremer Neustadt gibt es am späten Nachmittag eine Nachbarschaftsversammlung, zu der das Innenressort ab 17 Uhr in die Mensa der Wilhelm-Kaisen-Oberschule einlädt. Nachdem in den vergangenen Monaten mehrfach auf Menschen geschossen wurde, sollen Anwohner in der Neustadt heute die Gelegenheit bekommen, sich mit der Polizei auszutauschen. Sein Volk nannte ihn liebevoll Großvater von ganz Norwegen. Heute nimmt Norwegen Abschied von König Harald V. Zu dem Staatsbegräbnis werden in Oslo neben zahlreichen Royals, Präsidenten und andere prominente Besucher auch viele tausend Menschen entlang der Route erwartet. Die Prozession mit dem Sarg zieht am Vormittag vom Königsschloss zum Osloer Dom. Dort beginnt um 12 Uhr mittags die Trauerfeier. Die ARD überträgt das Staatsbegräbnis live. Das waren die Nachrichten mit Elke Martens.
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6: Die aktuellen Temperaturen in Wilhelmshaven am Südstrand 13 Grad, in Bremen an der Schlachte 15 und in Bremerhaven an der Südmole 16 Grad. Bis 20 Grad erwarten wir heute Nachmittag, zumindest rund um Bremen, an der Küste höchstens 18. Dabei wird es jetzt immer wolkiger. Am Nachmittag ziehen von der Nordsee Regenwolken ins Land. Dann erwarten wir windiges Schauerwetter.
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6: A1 Hamburg Richtung Bremen, die Ausfahrt Euten, die ist wegen Bauarbeiten bis ca. 12 Uhr heute Mittag gesperrt. Nochmal A1 Osnabrück Richtung Bremen zwischen Brinkum und Hemelingen, 3 Kilometer stockend. A27 Bremen Richtung Bremerhaven zwischen Bremer Kreuz und Bremen-Fahr, 5 Kilometer stockend. Die B437 Rodenkirchen Richtung Stotel, die ist zwischen Dedesdorf und Speckjer Straße wegen Mäharbeiten bis ca. 14 Uhr heute gesperrt. Kommen Sie gut an, gute Fahrt für Sie.
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6: Ach, was gibt es Schöneres, als sich bei einem Konzert so richtig positiv überraschen zu lassen? Ich gehe ja unheimlich gerne zu Bands, von denen ich noch nicht so viel kenne, um eben genau das zu erleben, da zu stehen und zu sagen, boah, tolle Musik, die habe ich bisher so noch nicht gehört. 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Ein Trio, das so richtig Rabatz macht auf der Bühne. Nicht so zurückhaltend wie die Pearl Fishers jetzt hier auf Bremen 2, aber ist auch mal ganz schön.

So, hallo, hallo. Kurz mal eben aufpassen. Sie können jetzt zwei Karten bei uns gewinnen für ein Konzert am Dienstag kommende Woche in Bremen im Schlachthof. Und da geht's ordentlich zur Sache. Ja, ich sag's nochmal dazu. Hier ist Bremen 2. Das ist Musik aus Norwegen vom Hedvig Mollestad Trio. Der Name der Band klingt so ein bisschen harmlos. Sie sind aber so ein wahrer Gitarrenorkan, spielen eine Mischung aus Progressive Rock, Grunge und Metal. Ein Vorbild der Band ist Pearl Jam. Man hört allerdings auch Elemente von Black Sabbath, Led Zeppelin und dem Jazzrock der 70er Jahre. 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Die gehen auf uns für das Hedvig Mollestad Trio nächsten Dienstag in Bremen.

0: Bremen 2, der Mittwochvormittag. Und wir spielen jetzt unser Quiz Halbwissen. Diesmal am Telefon begrüße ich Holger Nürnberg aus Stur. Schönen guten Morgen.
1: Moin, moin.
0: Herr Nürnberg, Sie sind Landwirt. Gestern Abend gab es einen ordentlichen Guss. Auch heute Nacht hat es nochmal ordentlich geregnet. Ist das gerade ein Tropfen auf einen heißen Stein oder wie ist die Lage?
1: Ja, ein Tropfen ist es schon, aber einfach ein bisschen zu spät.
0: Das heißt also, momentan haben Sie Probleme?
1: Ja, die Grasmengen hätten deutlich früher kommen können und jetzt kann man eben nicht mehr so gut Heu machen, sondern es wird dann eher so eine Heulage oder Silage, die man dann noch ernten kann. Also das Erntegut wird nicht mehr richtig trocken, man muss es dann mit kostenintensiver Folie einwickeln,
0: haltbar machen. Gut, kostenintensive Folie brauchen Sie jetzt nicht, um zu gewinnen, sondern drei richtige Antworten. 6 aktuelle Fragen habe ich für Sie und frage Sie, sind Sie bereit?
1: Ja.
0: Dann geht's mal los. Erste Frage. Gestern wurde eine große Bildungsstudie veröffentlicht. Mit welcher Stadt teilt die Studie ihren Namen?
1: Pisa.
0: Das ist richtig. Erster Punkt. Geht doch. Momentan ist die Frauen-Basketball-WM in Berlin. Wie nennt man es, wenn eine Spielerin hochspringt und den Ball direkt durch den Korbring stopft? Gilt manchmal auch als Highlight.
1: Ich kann es nicht sagen.
0: Dank, sagt man dazu.
1: Dank.
0: Okay. Dritte Frage. Seit Beginn des russischen Angriffskriegs auf die Ukraine hängt eine russische Yacht in Bremen fest. Die Werft, bei denen die Yacht geparkt ist, will diese loswerden. Wie heißt das Unternehmen bzw. die Werft?
1: Ist das die Lührs Werft?
0: Nochmal nachdenken. Wie heißt sie? Sprechen Sie es nochmal aus?
1: Lührsenwerft,
0: richtig. Wunderbar, da hatten wir das EN noch gehört. So, haben wir den zweiten Punkt. Einen brauchen Sie noch. Vierte Frage. Die Zeichentrickserie Biene Maja wird heute 50 Jahre alt. Wie heißt denn Ihr bester Freund, die männliche Honigbiene?
1: Maja und dieser dicke Brummer. Ich komme nicht drauf. Nein. Fips ist der eine und...
0: 5, 4, 3, 2, 1.
1: Ich weiß nicht.
0: Willi. Ja, aber wir haben ja noch zwei Fragen. Das Haus der Bürgerschaft in Bremen feiert heute runden Geburtstag. Wie alt wird die Bürgerschaft bzw. das Gebäude?
1: Das Gebäude ist ja wahrscheinlich schon älter, aber ich hätte jetzt gesagt irgendwie 50 oder so.
0: Nee, 60 Jahre. So, jetzt konzentrieren, das werden Sie wissen, bin ich ziemlich sicher. Bremen veranstaltet dieses Jahr die zentralen Feierlichkeiten zum Tag der Deutschen Einheit. Wann ist denn der Tag der Deutschen Einheit?
1: Am 3. Oktober.
0: Ja! Geschafft!
1: Oh Gott, wenn man Willi nicht weiß, nein.
0: Ja, nur gut, das ist halt so, ein bisschen aufgeregt ist, ne? Dann weiß man die einfachsten Dinge nicht. Und jetzt wissen Sie, wie man sich fühlt im Radio. Manche, die nur zuhören, die haben ja immer leicht reden, die sagen, ach, das wusste er nicht, meine Güte. Aber wenn man mitmacht, wie fühlt man sich dann?
1: Das Gute ist ja zum Beispiel diesen Begriff Dank wird man in Zukunft auch einfach parat haben.
0: Da haben Sie wieder was dazugelernt durch uns.
1: Genau.
0: Ja, sehen Sie, positiv denken. Sehr gut.
1: Ja, genau.
0: Glückwunsch zu den beiden Karten für dieses rockige Konzert nächsten Dienstag im Schlachthof. Viel Spaß mit diesem Trio und alles Gute für Sie.
1: Dankeschön.
0: Danke. Tschüss.
1: Tschüss.

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2: Und wir haben es kurz vor 11:30.
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2: Ja, es wird heute wieder angenehm mild heute Nachmittag. Da erwarten wir 18 bis 20 Grad. Zurzeit sind wir auf dem besten Wege dorthin in Bremerhaven an der Seebäderkaje 16, in Bruchhausen-Vilsen am Freibad 16. In Kloppenburg im Museumsdorf noch nicht ganz so mild, 15 Grad und schon ein bisschen wärmer ist es in Bremen-Abergen am Dorfmarkt. 17 Grad hier. Am Nachmittag ziehen von der Nordsee Regenwolken ins Land. Dann wird es die Sonne schwerer haben. Sie wird sich aber zwischendurch noch zeigen, so ist es nicht. Es wird nicht die ganze Zeit grau werden heute Nachmittag. Aber wir erwarten hin und wieder windiges Schauerwetter.
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2: A1 Hamburg Richtung Bremen. Die Ausfahrt Euthen ist wegen Bauarbeiten bis ca. 12 Uhr heute Mittag gesperrt, also noch eine gute halbe Stunde. A1 Osnabrück Richtung Bremen zwischen Stur-Brinkum und Hemelingen 3 Kilometer stockend. A27 Bremen Richtung Bremerhaven zwischen Bremer Kreuz und Bremen-Fahr 5 Kilometer stockend. Die Bundesstraße 437 Rodenkirchen Richtung Stotel, die ist wegen Mäharbeiten bis ca. 14 Uhr gesperrt und zwar zwischen Dedesdorf und Speckjahr Straße. Und abschließend Lilienthal, die Frankenburg ist in Höhe Lüninghauser Straße nach einem Unfall zurzeit in beiden Richtungen gesperrt. Kommen Sie gut an, gute Fahrt für Sie.
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2: Schönen guten Tag, schön, dass Sie mit dabei sind.

0: Aloe Black hier bei uns bei Bremen 2 mit einem Song, den wir mittlerweile ganz gut kennen. Aber jetzt gibt's was frisch Gebackenes hier bei uns.
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0: Erstmal kleiner Rückblick geschichtlich, denn die Stücke, um die es jetzt geht, die gehören zu den berühmtesten Stücken in der Musikgeschichte. Johann Sebastian Bachs Goldberg-Variation. Im Original für ein Cembalo geschrieben, gibt es mittlerweile viele Bearbeitungen auch mit anderen Instrumenten. Nun ist eine ganz erstaunliche Fassung dazugekommen, gespielt auf Saxophon, Cello und Akkordeon. Wilfried Schäper aus der Bremen 2 Musikredaktion über einen Bach im Jahre 2026. 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

Ich weiß nicht, ob sich Johann Sebastian Bach im Grabe umdrehen oder doch eher staunen und freuen würde bei diesen Klängen. Ich vermute Letzteres, denn der vielleicht größte Komponist der Musikgeschichte war allem Neuen durchaus aufgeschlossen. Trotzdem sind seine berühmten Goldberg-Variationen auf Saxophon, Cello und Akkordeon schon ein starkes Stück. Die Interpreten dieser mehr als verblüffenden neuen Aufnahme sind allesamt renommierte Solisten. Asja Fadjejewa Eckert-Runge und Andreas Borregaard. Nach fast 10-jähriger Vorbereitung haben die drei jetzt ihren Plan verwirklicht und die Goldberg-Variationen in einer extrem raffinierten Bearbeitung für ihre Instrumente aufgenommen.

Als Bach seine Goldberg-Variationen geschrieben hat, waren Akkordeon und Saxophon noch Lichtjahre entfernt. Trotzdem klingt das berühmte Stück in dieser erstaunlichen Fassung absolut authentisch. Ich finde, in dieser gemischten Besetzung ist die Polyphonie des Stücks noch klarer zu hören als im Original für Cembalo. Immer wieder wechseln sich die drei Instrumente in der Führung ab, werfen sich lustvoll die thematischen Bälle zu. Ein Bach für das 21. Jahrhundert, gespielt und arrangiert, aber mit dem allergrößten Respekt vor dem Original.

Asja Fadjejeva Saxophon, Eckhard Runge Cello und Andreas Borregaard Akkordeon sind große Fans und Bewunderer von Bachs Musik. Sie spielen aber alle drei Instrumente, die auf den ersten Blick nicht für Bachs Goldberg-Variationen geeignet erscheinen. In ihrer wirklich genialen Bearbeitung wird Bachs kunstvolles und vielstimmiges musikalisches Netz analytisch zerlegt. Trotzdem macht diese Fassung einfach auch großen Spaß beim Hören. Bestimmt nichts für Puristen der reinen Bachlehre, doch ein aufregendes Hörabenteuer für offene Ohren. Ich bin doch sicher, diese Version seines berühmten Stücks hätte auch dem Komponisten gefallen.

Tja, tolle Klänge hier bei uns auf Bremen 2. Wilfried Schäper aus der Bremen 2 Musikredaktion war das über eine neue Aufnahme von Bachs Goldberg-Variation, bearbeitet für Saxophon, Cello und Akkordeon. Das Album ist beim Label Berlin Classics erschienen. Hier ist Bremen 2, der Mittwochvormittag, jetzt mit einem tollen Song von Elbow. Genießen Sie ihn musikalisch erstklassig. Magnificent.

0: 10 Minuten vor 12 haben wir es gleich hier bei Bremen 2. Schön, dass Sie mit dabei sind. Immer mehr Menschen entscheiden sich dafür, Ferienwohnungen oder Zimmer anzubieten. Man kann ja auch gut Geld verdienen, zum Beispiel über Airbnb oder Booking.com oder es gibt da ganz viele verschiedene Portale. Wenn man sich also dort registriert und seine Wohnung oder Teile davon anbietet, kann man auch viele tolle neue Menschen kennenlernen. Für die Menschen, die in diesen Orten leben, kann das aber auch bedeuten, dass es immer weniger Wohnraum gibt und die Mieten deshalb steigen. Die Europäische Union, die will da jetzt gegensteuern und plant strengere Regeln für Kurzzeitvermieter. Katrin Schmidt ist unsere Korrespondentin in Brüssel. Was genau plant denn die EU bei Airbnb und Co. zu verändern?
1: Ja, die EU-Kommission, das ist wichtig, will keinen europaweiten Bann von Airbnb, ein Verbot, erreichen. Sie will vielmehr einen gemeinsamen Rahmen schaffen, der festlegt, wann Städte und Gemeinden in Europa Kurzzeitvermietungen begrenzen dürfen. Dazu könnten dann einheitliche Kriterien dienen für sogenannten Wohnungsstress. Das ist also zum Beispiel das Verhältnis von Immobilienpreisen zum Einkommen in einer Stadt oder einer Touristenregion oder eben auch von Angebot und Nachfrage auf dem Wohnungsmarkt. Und in besonders angespannten Märkten könnten dann demnach Obergrenzen für Ferienwohnungen möglich werden. Entscheiden müssen über diese Pläne aber auch noch EU-Staaten und das Europaparlament.
0: Gut, das kann natürlich noch ein bisschen dauern und dann werden wir natürlich auch erleben, was das für uns alle bedeutet. Also es soll Beschränkungen geben für

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1: Mit Markus Fliegel. Verdächtiger nach Schüssen in Huckelriede wird in Niederlanden festgenommen. Regierung und Koalition liefern sich Schlagabtausch im Bundestag. Netanyahu soll Warnungen vor Angriff der Hamas ignoriert haben. Das Wetter erst trocken mit Sonne und Wolken, später Schauer bis 20 Grad. Die Polizei hat einen Tatverdächtigen nach den Schüssen in Huckelriede festgenommen. Ende August soll der Mann einem anderen ins Bein geschossen haben. Danach hatte sich der Tatverdächtige offenbar in die Niederlande abgesetzt. Einzelheiten aus der Nachrichtenredaktion von Sven Weingärtner.
2: Nach dem versuchten Tötungsdelikt hatte die Mordkommission schon bald den 28-jährigen mutmaßlichen Täter ermittelt und öffentlich nach ihm gefahndet. Zielfahnder der Bremer Polizei nahmen ihn dann gestern mit Hilfe niederländischer Kollegen in den Niederlanden fest. Er werde bald nach Bremen überstellt, teilte die Polizei mit. Auf seine Spur waren die Beamten dem Mann nach Durchsuchungen und Zeugenbefragungen gekommen. Das habe sich nun ausgezahlt, sagte Bremens Polizeipräsident Dirk Fasse. Auch die Bremer Innensenatorin Eva Högel zeigte sich erfreut. Die Tat habe insbesondere im Ortsteil Huckelriede für Verunsicherung gesorgt. Die Festnahme sei eine gute Nachricht, so Högel. Am späten Nachmittag ist eine Nachbarschaftsversammlung geplant. Dort wird es neben dem Fall in Huckelriede auch um andere Schießereien in verschiedenen Stadtteilen gehen, bei denen es in den letzten Monaten einen Toten und mehrere Verletzte gegeben hatte.
1: Bei der Generaldebatte im Bundestag liefern sich Regierung und Opposition zur Stunde einen Schlagabtausch. Zum Auftakt hat AfD-Chefin Alice Weidel ihre Rede im Bundestag für scharfe Angriffe in Richtung Bundesregierung und auf den Bundeskanzler Friedrich Merz persönlich genutzt. Anne-Kathrin Mellmann verfolgt die Debatte in Berlin.
3: Alice Weidel gab sich angriffslustig bei ihrem ersten Auftritt im Bundestag nach der Sachsen-Anhalt-Wahl. Die Co-Chefin der AfD und der Fraktion sagte, mit dem Wahlergebnis hätten die Menschen mitgeteilt, Schwarz-Rot sei vorbei. Die Wähler der SPD seien inzwischen ihre Wähler. Die CDU in Sachsen-Anhalt pulverisiert.
4: Sie haben die Botschaft nicht verstanden, die Ihnen die Wähler in Sachsen-Anhalt am vergangenen Sonntag geschickt haben. Das ist noch nicht weiter relevant, weil Ihre Zeit ist ohnehin abgelaufen. Die Bürger wollen den Politikwechsel und Sie werden ihn bekommen.
3: Weidel bezeichnete den Haushaltsentwurf der Bundesregierung für das kommende Jahr als Kapitulationserklärung. Die hohe Schuldenaufnahme sei verfassungswidrig. Ein Schwerpunkt ihrer Rede war das Thema Migration. Weidel forderte eine schärfere Abschiebepolitik. Zudem verlangte sie von der Bundesregierung, sich im Ukraine-Konflikt für Verhandlungen einzusetzen. Bundeskanzler Friedrich Merz sagte zu Beginn seiner Rede, die AfD könne vor Kraft kaum laufen, habe ihr Wahlziel in Sachsen-Anhalt jedoch verfehlt und keine absolute Mehrheit erreicht. 56% der Menschen hätten nicht AfD gewählt.
5: Die Wählerinnen und Wähler haben ziemlich deutlich gesprochen. Sie haben auch uns, auch mir eine deutliche Botschaft gegeben. Aber die absolute Mehrheit haben sie nicht und die werden sie in Deutschland auch nicht erzielen.
3: Die AfD sei eine destruktive Kraft. Friedrich Merz verteidigte den Bundeshaushalt. Die hohen Schulden begründete er auch mit dem Klimaschutz.
1: Wurde Israels Ministerpräsident Benjamin Netanyahu vor dem Angriff der Hamas im Oktober 2023 gewarnt? Diese Frage wird in Israel derzeit heftig diskutiert. Julia Lai berichtet.
6: Grund dafür ist eine Recherche der Tageszeitung Haaretz. Darin beschreiben die Autoren ein 45-minütiges Telefonat zwischen Netanyahu und dem Präsidenten der Vereinigten Arabischen Emirate, Mohammed bin Zayed. In dem Gespräch habe der Emir Netanyahu eindringlich vor einem bevorstehenden Großangriff der Hamas gewarnt. Nur anderthalb Wochen vor dem Massaker vom 7. Oktober. Bin Zayed habe Netanyahu gedrängt, die Bedrohung ernst zu nehmen, schildern die Autoren. Doch der habe die Warnung relativ gelassen aufgenommen und sie nicht an die Chefs von Militär und Geheimdiensten weitergegeben. Ob es dieses Telefonat gab, ist nun zum zentralen Streitpunkt geworden. Netanyahu selbst hat sich dazu bisher nicht geäußert, den Bericht aber über sein Büro dementieren lassen. Sein Team wirft der Haaretz vor, Einfluss auf die bevorstehenden Wahlen nehmen zu wollen. Denn Ende Oktober wird in Israel ein neues Parlament gewählt.
1: Der niedersächsische Landtag hat die Immunität des AfD-Abgeordneten Ansgar Schledde aufgehoben. Nach Informationen des NDR soll gegen ihn Anklage erhoben werden. Schledde soll gegen das Parteienfinanzierungsgesetz verstoßen haben, indem er Spenden in Höhe von fast 50.000 Euro nicht korrekt abrechnete. Auch parteiintern steht Schledde unter Druck. Bei einem Schuldspruch in der Spendenaffäre droht ihm eine Geld- oder Haftstrafe. Das Altländerviertel in Stade gehört nicht zu den besten Adressen der Hansestadt. Gestern aber wurde dort ein Hochhaus von der Stadt geräumt, die Türen versiegelt, weil die Wohnungen offenbar unbewohnbar sind. Jörn Pitschke kennt die Situation dort.
7: Lies hat vor allem den Erfolg der Verhandlungen und
1: Das war der falsche Ton, aber ja. Jetzt müsste der richtige eigentlich kommen.
7: Keine Heizung, kein Wasser, beißender Geruch, schon im Treppenhaus, in den Wohnungen schwarzer Schimmel. So haben Beschäftigte der Stadtverwaltung schon Ende August die Wohnung einer Mieterin vorgefunden, die sich hilfesuchend an die Stadt Stade gewendet hatte, mit der Bitte, ob sie in eine städtische Obdachlosenunterkunft umziehen könne. Dort hat die Stadtverwaltung jetzt alle 5 verbliebenen Mieter in dem Hochhaus einquartiert, die Haustür versiegelt. Unbewohnbar sei das Haus, so Stades erster Stadtrat Carsten Brokelmann. Der Zustand menschenunwürdig und gesundheitsgefährdend. Die Immobilie gehört einer Ahrensburger Firma, deren Wohnungen im Altländerviertel schon vorher immer wieder aufgefallen sind, weil selbst im Winter wochenlang die Heizung nicht lief. Die Stadt Stade will noch im Herbst zusammen mit dem Landkreis und der Polizei ein Konzept vorstellen, wie die Wohnsituation besonders im Altländerviertel verbessert werden kann.
1: Das waren Nachrichten mit Markus Fliegel.
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8: Ja, dann schauen wir mal, wie weit wir noch von den 20 Grad entfernt sind, die es heute Nachmittag geben soll, zumindest rund um Bremen. In Oldenburg am Alten Rathaus zurzeit 15 Grad, in Bremerhaven Leerheide auf dem Tunnelberg 16, in Kirchweihe am Marktplatz ebenfalls 16 und in Bremen-Nord an der Fegesacker Fähre bisschen wärmer, 17 Grad zurzeit. Ja, so langsam rücken uns von der Nordsee her Regenwolken auf die Pelle. Windiges Schauerwetter wird es heute Nachmittag immer mal wieder geben, aber auch zwischendurch ein paar Sonnenstrahlen.
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8: Die aktuelle Verkehrslage hier bei uns auf Bremen 2. A1 Osnabrück Richtung Bremen zwischen Stuhr-Brinkum und Hemelingen 3 Kilometer stockend. A27 Bremen Richtung Bremerhaven zwischen Bremer Kreuz und Bremen Fahr 5 Kilometer stockend. Die Bundesstraße 437 Rodenkirchen Richtung Stotel ist zwischen Dedesdorf und Speckja Straße wegen Mäharbeiten bis ca. 14 Uhr gesperrt. Und Lilienthal, die Frankenburg ist in Höhe Lüninghauser Straße nach einem Unfall ebenfalls in beiden Richtungen gesperrt. Kommen Sie gut durch, gute Fahrt für Sie.
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8: Und einen wunderschönen Mittwoch. Ich grüße Sie.

Bremen 2, wir haben noch eine dringende Verkehrsmeldung reinbekommen für Sie. Bitte Vorsicht auf der A1, Bremen in Richtung Osnabrück. Zwischen Groß-Ippenau und Wildeshausen Nord liegen Gegenstände auf der Fahrbahn. Bitte fahren Sie hier in diesem Bereich ganz besonders vorsichtig. Und jetzt hier bei uns auf Bremen 2, das Haus am See, Peter Fox.

0: Oha, und das mitten im Wahlkampf. Sie haben es mitbekommen, in Israel wird Ende Oktober ein neues Parlament gewählt und dass es knapp werden könnte für Benjamin Netanyahu, das sagen die Umfragen zurzeit. Nun sorgen neue Enthüllungen für Irritation. Die linksliberale Tageszeitung Haaretz, die schildert sehr detailreich, wie explizit der Premierminister kurz vor dem Hamas-Angriff am 7. Oktober 2023 gewarnt wurde. In einem 45-minütigen Telefonat mit dem Präsidenten der Vereinigten Arabischen Emirate. Was wusste Netanyahu vom Attentat vorab? So oder so, sagt Israel-Korrespondentin Julia Ley, die Veröffentlichung ist brisant.
1: Der Inhalt des Berichts hat es in sich. 45 Minuten lang soll der Präsident der Vereinigten Arabischen Emirate, Mohammed bin Zayed, Ende September 2023 mit Israels Premierminister Benjamin Netanyahu telefoniert haben. Eindringlich habe er Netanyahu in dem Gespräch vor einem bevorstehenden Großangriff der Hamas gewarnt. Und das nur anderthalb Wochen vor dem 7. Oktober 2023. Also vor dem Tag, an dem die Hamas Israel überfiel, fast 1200 Menschen tötete und rund 250 als Geiseln nahm. Gespräche zwischen Netanyahu und bin Zayed hätten immer wieder stattgefunden, heißt es in dem Bericht. Über ein spezielles Telefon, das ein Vertreter der emiratischen Botschaft eigens dafür in Netanyahus Büro vorbeibrachte. So schildert es Shlomi Eldar, einer der beiden Autoren, Dienstagmittag im öffentlich-rechtlichen Radio. Bin Zayed habe Netanyahu immer wieder gedrängt, die Warnung ernst zu nehmen. Doch der habe relativ gelassen reagiert. Gefahr drohe eher aus dem besetzten Westjordanland als aus dem Gazastreifen. Komisch auch, Netanyahu behielt die Warnung für sich. Nochmal Shlomi Eldar. Das Schlimmste aber ist, dass Netanyahu die Sache einfach abgetan hat. Er berief keine Sondersitzungen ein. Er informierte die Sicherheitschefs nach diesem Telefonat nicht. Und das Ergebnis war das, was wir am 7. Oktober erlebt haben. Gab es dieses Telefonat wirklich? Wenn ja, warum hat Netanyahu geschwiegen? Und hätte der Angriff der Hamas und damit auch der darauffolgende verheerende Krieg in Gaza verhindert werden können? Das sind die Fragen, die in Israel nun wieder verstärkt diskutiert werden und die womöglich mit über Netanyahus Zukunft entscheiden werden. Denn Ende Oktober wird in Israel ein neues Parlament gewählt. Der Premierminister selbst hat sich zu dem Bericht bisher nicht geäußert, ihn über sein Büro aber umgehend dementieren lassen. Topaz Luke, einer seiner engsten Berater, mühte sich im Radio, die Enthüllungen als Wahlkampfgetöse abzutun. Es gab kein solches Gespräch. Wir sehen ja viele Falschmeldungen im Vorfeld von Wahlen. Das hier ist ein weiterer, offensichtlicher Versuch, die Wahrheit zu verschleiern. Tatsächlich wirft der Zeitpunkt der Veröffentlichung Fragen auf. Wollten die Autoren womöglich das Wahlergebnis beeinflussen? Eldar weist diesen Vorwurf weit von sich. Die Recherche sei Teil eines längeren Buchprojektes und das eben jetzt erst fertig geworden. Ich hatte ständig Angst, dass die Geschichte an die Öffentlichkeit gelangen würde. In diesen anderthalb Jahren habe ich recherchiert und glücklicherweise drei Quellen gefunden. Und ich habe meine Aussagen mit Dokumenten und Querverweisen untermauert. Und das hat eben eine Weile gedauert.
2: Okay.
1: Für die Opposition kommt der Bericht genau zur rechten Zeit. In seltener Einmütigkeit haben die Vorsitzenden der vier wichtigsten Parteien eine gemeinsame Erklärung verfasst. Die israelische Öffentlichkeit habe ein Recht zu erfahren, was am 7. Oktober geschehen ist, heißt es darin. Und sollten sie gewählt werden, dann würden sie unverzüglich eine staatliche Untersuchungskommission einsetzen. Denn die gibt es fast drei Jahre nach dem Massaker vom 7. Oktober immer noch nicht.
0: Also vieles ist noch ungeklärt. Gewählt wird in Israel Ende Oktober. Das war Julia Ley aus Tel Aviv für Bremen 2. Wir haben es jetzt 12.17 Uhr.

0: Mensch, gestern in Berlin große Freude, aber sicherlich nicht nur da, sondern in der gesamten Republik, denn gestern Abend haben ja die deutschen Basketballerinnen Geschichte geschrieben bei der Heim-WM in Berlin. Das Viertelfinale ruft jetzt, das ist ihnen seit der Wiedervereinigung noch nie gelungen. Sehr souverän und sehr eindeutig war das Ergebnis gestern gegen Südkorea 94-56. Damit hat nun wirklich kaum jemand gerechnet und die Spielerinnen selbst, die sind natürlich total happy.
1: Unglaublich. Also ich glaube, ich habe es noch gar nicht richtig realisiert.
2: Es war das Ziel von Anfang an, aber dass es jetzt war, es ist richtig cool.
3: Ja, total surreal, ehrlich gesagt.
1: Also ich freue mich sehr für uns und ja auch für die Menschen, die uns zugucken konnten.
0: Ja, und bei der Heim-WM in Berlin, da wartet morgen jetzt mit Belgien ein deutlich härterer Gegner. Die sind Europameisterinnen. Olaf Lange, der Trainer der Deutschen, glaubt trotzdem, dass die deutschen Basketballerinnen Chancen haben zu gewinnen.
4: Wenn alles zusammengeht und wenn man füreinander spielt, dann kann man über seinem Niveau spielen und man kann unter seinem Niveau spielen. Es gibt genug Mannschaften, die ihr Potenzial nicht erschöpfen und das gibt es im positiven Sinne auch.
0: Ja, genau. Und mehr dazu können Sie dann morgen sehen, wie Sie morgen abschneiden. 17.45 Uhr geht's los. Basketballspiel der deutschen Basketballerinnen bei der Heim-WM gegen Belgien. 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Hier sind

0: Randy Newman und wir haben jetzt eine Gefahrenmeldung. Achtung bitte auf der A1 Bremen in Richtung Osnabrück zwischen Groß-Ippener und der Raststätte Wildeshausen Nord befindet sich gerade eine ungesicherte Unfallstelle. Bitte Vorsicht hier, die Polizei ist unterwegs, aber die Unfallstelle ist noch unabgesichert. A1 Bremen Richtung Osnabrück zwischen Groß-Ippener und der Raststätte Wildeshausen Nord.
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0: Kurz nach 12:30 haben wir es.
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0: Ja, so langsam kann man die Übergangsjacke ausziehen. T-Shirt-Wetter kommt. Wir haben in Bremerhaven am Fernsehturm 17 Grad, in Sieke am Hansa-Kino 18, in Hude an der Klosterruine 17 und in Bremen-Mitte an der Jugendherberge 18 Grad. Bis 20 Grad werden es heute Nachmittag noch an der Küste höchstens 18. Dabei immer mehr Wolken und vor allem am Nachmittag hin und wieder Regen, Schauer, windiges Schauerwetter wird es heute Nachmittag geben und dazwischen immer mal wieder Sonne.
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0: Ich wiederhole die Gefahrenmeldung für die A1 Bremen Richtung Osnabrück. Zwischen Groß-Ippener und der Raststätte Wildeshausen Nord befindet sich eine ungesicherte Unfallstelle. A1 Osnabrück Richtung Bremen zwischen Stur-Brinkum und Hemelingen 3 Kilometer stockend. A27 Bremen Richtung Bremerhaven zwischen Bremer Kreuz und Bremen-Fahr 5 Kilometer stockend. Die Bundesstraße 437 Rodenkirchen Richtung Stotel, die ist zwischen Dedesdorf und Speckjer Straße wegen Mäharbeiten bis ca. 14 Uhr gesperrt. Und abschließend Lilienthal, die Frankenburg ist in Höhe Lüninghauser Straße nach einem Unfall ebenfalls in beiden Richtungen gesperrt. Gute Fahrt für Sie.
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0: Ich grüße Sie, wünsche Ihnen einen wunderschönen Nachmittag.

0: Musik von Boy, Fit Back In. Wir haben es 12.39 Uhr.
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0: Und blicken zurück auf den 9. September 1976. Heute vor 50 Jahren, da flog Biene Maja zum ersten Mal über die Fernsehbildschirme der Bundesrepublik. Michael Kruse.
2: In einem unbekannten Land vor gar nicht allzu langer Zeit schlüpft eine kleine Biene mit großen Kulleraugen aus der Wabe.
3: Hier rauskomme. Es war sehr eng.
4: Es ist deine Schuld. Die anderen sind schon längst draußen. Warum bist du denn nicht früher rausgekommen, Kind?
3: Weil ich gerade was Schönes geträumt habe.
4: Was sagst du da? Eine Biene, die träumt? Na sowas.
2: Die Maja aus dem Fernsehen ist nicht nur neugierig, freiheitsliebend und traut sich was, sie ist auch aufmüpfig und hält sich nicht immer an Regeln. Damit verkörpert sie den antiautoritären Zeitgeist der 70er Jahre. Waldemar Bonsels, der Erfinder der kleinen Biene, wäre von der Zeichentrickserie vermutlich entsetzt gewesen. Schließlich hat der Schriftsteller 1935 sogar den großen Walt Disney abblitzen lassen, berichtet seine Ehefrau Rosemarie.
5: Wir waren ein Jahr in Amerika und Disney kam sofort und wollte die Maja haben. Aber mein Mann gab es ihm nicht, weil er nicht wollte, dass es so lächerlich gemacht wird, so à la Mickey Mouse.
2: Am Anfang allerdings hatte Waldemar Bonsels, überzeugter Antisemit, Schwierigkeiten, überhaupt jemanden zu finden, der seine Geschichte druckt. 72 Verlage lehnen seinen Roman ab. Insekten, die sprechen? Lächerlich.
3: Ja, das fängt ja gut an.
2: Als das Buch 1912 dann endlich doch erscheint, wird es zum Bestseller. Maja, die ihr Volk heldenhaft gegen die Hornissen verteidigt und bereit ist, sich aufzuopfern, das passt zum Hurra-Patriotismus jener Zeit.
5: Dann kam der Erste Weltkrieg und da ging sie gleich wie verrückt. Und es war auch ein Taschenbuch für an der Front und so ging es bei den Soldaten besser noch als an der Heimat.
2: In den 50er und 60er Jahren wird es stiller um die fröhliche Wuchtbrumme. Doch dann beauftragt das ZDF ein Trickfilmstudio in Japan, die Geschichte fürs Fernsehen zu produzieren. So wie zuvor Vicky und die starken Männer und später Heidi. Auch Biene Maja wird ein Riesenerfolg. Wenn der Titelsong erklingt, gesungen von Karel Gott, hocken Millionen Kinder vor den Fernsehgeräten. Zwei Staffeln mit insgesamt 104 Folgen werden ausgestrahlt. Mit Waldemar Bonsels Roman hat die TV-Serie allerdings nicht mehr viel zu tun, sagt der Literaturwissenschaftler Sven Hanuschek. So kommen nun viele neue Figuren hinzu.
6: Ich bin ein Grashüpfer und heiße Flip. Hoffentlich gefalle ich euch.
7: Nicht so schnell, ich komme nicht mit.
8: Die wichtigste Erfindung dieser Produktion der 70er Jahre ist einfach die Figur Willi. Diese träge, nörgelige, ängstliche Biene, die eigentlich nur schlafen und fressen im Sinn hat.
2: Übrigens, als der kleine Junge, der den Willi sprechen sollte, bei der Probe mit der Redakteurin kein Wort herausbekommt, springt kurzerhand der Regisseur Eberhard Storeck ein.
3: Du heißt Willi?
6: Ja, ich bin der Willi.
3: Warum sprichst du denn so komisch?
6: Das ist der Stimmbruch. Ich bin doch schon 2 Jahre.
2: Eine normale Honigbiene wird 4 bis 6 Wochen alt. Die Biene Maja hingegen ist viel, viel älter. Am 9. September 1976 schwirrte sie erstmals im deutschen Fernsehen über die Mattscheibe. Das war heute vor 50 Jahren.

man gut hören, so kurz nach dem Mittagessen. Ganz entspannte Musik, Rue Paints mit Year in a Garden hier bei uns bei Bremen 2. An diesem Mittwochnachmittag, dem frühen Nachmittag. Und es ist für uns beim Radio immer was ganz Besonderes und wahrscheinlich auch für Sie vor dem Radio, wenn wir Musikerinnen und Musiker, die wir regelmäßig spielen hier im Programm, auch mal live im Studio zu Gast haben. Heute Nachmittag wird das wieder so sein. Dann begrüßt uns Joel Havea mit seinem Trio. Die Band aus Hamburg, die spielt heute Abend im Haus am Walde in Bremen. Und vorher sind sie hier bei uns zu Gast. Wir freuen uns sehr darauf. Sie spielen auch einen Song live hier im Studio. Also es lohnt sich, dabei zu sein. Tolle, sympathische Band. Nicht nur heute Abend auf der Bühne, sondern auch heute Nachmittag hier bei uns im Programm. Hören werden Sie das Ganze dann zwischen 13.30 Uhr und 14 Uhr. Der Kollege Reza Waffa moderiert dann. Der übernimmt gleich nach den 13 Uhr Nachrichten. Ich bin André Pfitzner, verabschiede mich. Bis morgen, machen Sie es gut. Schönen restlichen Mittwoch. Und jetzt Terence Trent D'Arby und Desiree.

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1: Eigentlich schade. Eigentlich sollte man Sophia Kennedy auf der Bühne erleben, wenn sie in ihren silberglitzernden Pumps, in neongrünen Shorts und im weißen Hemd mit roter Krawatte über die Bühne tobt und das Mikro schwingt wie ein Lasso.
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1: Wirklich schade, aber vielleicht kommt sie ja wieder. Schließlich wohnt sie um die Ecke in Hamburg. Und sie war da bei der Breminale, Sophia Kennedy. Und jetzt hören Sie nur mal, wie komplex und variantenreich sie mit ihrer Stimme umgehen kann. Will sagen, hören Sie sie und dann achten Sie vielleicht darauf, wann sie wiederkommt. Wir helfen Ihnen. 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
3: Dankeschön.

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1: Mit Markus Fliegel. Verdächtiger nach Schüssen in Huckelriede wird in den Niederlanden festgenommen. Regierung und Koalition liefern sich Schlagabtausch im Bundestag. Landtag entzieht AfD-Abgeordnetem Schledde die Immunität. Das Wetter erst trocken mit Sonne und Wolken, später Schauer bis 20 Grad. Nach den Schüssen in Huckelriede Ende August hat die Polizei einen Verdächtigen in den Niederlanden festgenommen. Er soll einem anderen Mann ins Bein geschossen haben und sich dann ins Ausland abgesetzt haben. Einzelheiten aus der Nachrichtenredaktion von Sven Weingärtner.
2: Nach dem versuchten Tötungsdelikt hatte die Mordkommission schon bald den 28-jährigen mutmaßlichen Täter ermittelt und nach ihm gefahndet. Zielfahnder der Bremer Polizei nahmen ihn dann gestern mit Hilfe niederländischer Kollegen in den Niederlanden fest. Er werde bald nach Bremen überstellt, teilte die Polizei mit. Auf seine Spur waren die Beamten dem Mann nach Durchsuchungen und Zeugenbefragungen gekommen. Das habe sich nun ausgezahlt, sagte Bremens Polizeipräsident Dirk Fasse. Auch die Bremer Innensenatorin Eva Högel zeigte sich erfreut. Die Tat habe insbesondere im Ortsteil Huckelriede für Verunsicherung gesorgt. Die Festnahme sei eine gute Nachricht, so Högel. Am späten Nachmittag ist eine Nachbarschaftsversammlung geplant. Dort wird es neben dem Fall in Huckelriede auch um andere Schießereien in verschiedenen Stadtteilen gehen, bei denen es in den letzten Monaten einen Toten und mehrere Verletzte gegeben hatte.
1: Bei der Generaldebatte im Bundestag liefern sich Regierung und Opposition heute einen Schlagabtausch. Zum Auftakt hatte AfD-Chefin Alice Weidel ihre Rede im Bundestag genutzt für scharfe Angriffe Richtung Bundesregierung und Bundeskanzler Friedrich Merz persönlich. Anne-Kathrin Mellmann verfolgt die Debatte in Berlin.
3: Alice Weidel gab sich angriffslustig bei ihrem ersten Auftritt im Bundestag nach der Sachsen-Anhalt-Wahl. Die Co-Chefin der AfD und der Fraktion sagte, mit dem Wahlergebnis hätten die Menschen mitgeteilt, Schwarz-Rot sei vorbei. Weidel bezeichnete den Haushaltsentwurf der Bundesregierung für das kommende Jahr als Kapitulationserklärung. Die hohe Schuldenaufnahme sei verfassungswidrig. Ein Schwerpunkt ihrer Rede war das Thema Migration. Weidel forderte eine schärfere Abschiebepolitik. Bundeskanzler Friedrich Merz sagte zu Beginn seiner Rede, die AfD könne vor Kraft kaum laufen, habe ihr Wahlziel in Sachsen-Anhalt jedoch verfehlt und keine absolute Mehrheit erreicht. 56% der Menschen hätten nicht AfD gewählt. Die AfD sei eine destruktive Kraft. Friedrich Merz verteidigte den Bundeshaushalt. Die hohen Schulden begründete er auch mit dem Klimaschutz.
1: Der Wahlsieg der AfD in Sachsen-Anhalt ist heute auch Thema bei einem Treffen der Verfassungsschützer. Denn die mögliche Regierungsbildung in Sachsen-Anhalt könnte zu einem Problem für die deutschen Sicherheitsbehörden werden. Das befürchten mehrere Innenminister der Länder. Wie sich die Sicherheitsbehörden auf eine mögliche Regierung mit AfD-Beteiligung in Sachsen-Anhalt vorbereiten, weiß Angelika Henkel.
4: In Niedersachsen haben Polizei und Verfassungsschutz geprüft, inwieweit die Weitergabe von sensiblen Informationen eingeschränkt werden kann. Innenministerin Behrens, SPD, ist in Sorge, dass Erkenntnisse des Verfassungsschutzes in falsche Hände geraten könnten.
5: Na, es geht erstmal natürlich darum, dass der Bereich der Sabotage, Spionage, wo wir ja mutmaßlich das Putin-Regime im Verdacht haben, natürlich durch die Nähe der AfD zum Putin-Regime eine Belastung sein kann und damit auch mögliche Lücken offenbart.
4: Außerdem dürfe eine als rechtsextrem eingestufte Partei keine Einblicke in interne Verfassungsschutzstrukturen haben. Einerseits gehe es um den Schutz der eigenen Behörden. Auch auf der anderen Seite aber könne man Sachsen-Anhalts Bevölkerung auch nicht von sicherheitsrelevanten Informationen abschneiden.
1: Der niedersächsische Landtag hat die Immunität des AfD-Abgeordneten Ansgar Schledde aufgehoben. Nach Informationen des NDR soll gegen ihn Anklage erhoben werden. Amelia Wischnewski weiß, was dem Politiker vorgeworfen wird.
6: Hintergrund sind Vorwürfe möglicher Verstöße gegen das Parteiengesetz. Nach unseren Informationen soll Schledde zwischen 2020 und 2022 Parteispenden von insgesamt rund 48.000 Euro über ein Privatkonto abgewickelt und nicht im Rechenschaftsbericht der Partei angegeben haben. Bereits seit Monaten steht Schledde auch wegen interner Vorwürfe aus der Partei unter Druck. Mehrere AfD-Mitglieder, darunter die Europaabgeordnete Anja Arndt, werfen ihm schwere Unregelmäßigkeiten vor. Während die Staatsanwaltschaft sich bisher nicht äußert, weist Schledde die Vorwürfe in einem schriftlichen Statement insgesamt entschieden zurück. Ein Verstoß gegen das Parteiengesetz kann mit einer Geldstrafe oder einer Freiheitsstrafe von bis zu 3 Jahren geahndet werden.
1: In der Golfregion sind mehrere Schiffe durch Beschuss in Brand geraten, das meldet die britische Schifffahrtsbehörde. Der Iran hatte zuvor erklärt, 20 Schiffe angegriffen zu haben, weil sie die Straße von Hormuz passieren wollten. Davor hatte die US-Marine nach eigenen Angaben 5 iranische Schiffe angegriffen und einen Tanker versenkt, wegen eines Angriffs auf ein US-Kriegsschiff. Die Straße von Hormuz ist enorm wichtig für den weltweiten Handel mit Öl und Gas. Infolge der Angriffe und der anhaltenden Blockade der Meerenge sind die Rohölpreise auf mehr als $100 pro Barrel gestiegen. Das waren Nachrichten mit Markus Fliegel.
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7: Also wenn ich hier rausgucke, aus dem Studiofenster in Bremen, sieht das wahnsinnig schön sonnig gerade aus. Aber wenn man auf den Regenradar guckt, wie ich das gerade getan habe, dann sieht man südlich von Bremen und auch westlich, so Richtung Bassum und gleich auch Verden, ziehen dicke Regenwolken durch. Aber auch da wird es dann gleich schön trocken, bevor es aber in ein paar Stunden am Nachmittag wieder losgeht. Also immer mal wieder überall Regenwolken bei uns hier im Nordwesten. Kurze Gewitter sind auch möglich, maximal 20 Grad heute. In der Nacht erst ein paar Schauer, später dann trocken bei Tiefstwerten um 9 Grad. Und morgen insgesamt mehr Sonne als Wolken, es bleibt trocken und etwas kühler als heute. 1 Grad kühler geht noch, ne? Bis 19 Grad morgen.
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7: Um 13 Uhr und 6 Minuten, 5 Meldungen. Insgesamt fangen wir mit der A1 Hamburg Richtung Osnabrück an. Zwischen Bremer Kreuz und Arsten gibt es da 4 Kilometer stockenden Verkehr. A1 Osnabrück Richtung Bremen, also nicht die Gegenrichtung, zwischen Bremen-Brinkum und Hemeling, 3 Kilometer stockender Verkehr. A27 Bremen Richtung Bremerhaven, zwischen Bremer Kreuz und Bremen-Fahr, 5 Kilometer stockender Verkehr. Die B437 Rodenkirchen Richtung Stotel ist zwischen Dedesdorf und Speckjer Straße wegen Mäharbeiten bis ca. 14 Uhr gesperrt. Und Lilienthal, die Frankenburg, ist in Höhe Lüninghauser Straße nach einem Unfall in beiden Richtungen gesperrt. Alles nochmal zum Nachlesen plus die Blitze in der Region gibt's auf bremen2.de.
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7: Schönen guten Tag. Kamera an und Hass an. Rechte Influencer haben die Krise in der spanischen Exklave Ceuta für ihre Social-Media-Hetze genutzt. Aber, das hat jetzt ein aktueller Report ergeben, die Einheimischen haben sie gewissermaßen aus der Stadt gejagt. Die ganze Geschichte in wenigen Minuten.

0: Es sind Bilder, die im Sommer um die Welt gegangen sind und die ganz viele Fragen aufgeworfen haben. Und es war deutlich, die Hasspropagandamaschine wurde mal wieder angeschmissen, als nämlich zehntausende Menschen die Grenze nach Ceuta überquert hatten. Da hat es nur wenige Stunden gedauert, bis die rechten Influencer da waren. Die spanische Exklave als perfekte Kulisse für Social-Media-Hetze. Aber die Rechnung haben sie ohne die Menschen vor Ort gemacht. Die Leute, vor allem die muslimische Community, haben die angereisten YouTuber blockiert und Kundgebungen platzen lassen. Das zeigt ein aktueller Report. Demnach waren nämlich die rechten Influencer nur wenige Stunden in Ceuta, nachdem die tausenden anderen versucht hatten, in die Exklave zu gelangen.
1: This is a crazy situation right now.
2: Mit dabei Influencer Nick Shirley, der sich als Frontberichterstatter inszeniert. Und behauptet, nur knapp einer Messerattacke entkommen zu sein.
1: Our mission here in Spain showed you guys the truth of what was actually going on. We finished with a knife chase.
2: So wie der US-YouTuber Nick Shirley kam aus Spanien und dem Ausland YouTuber, Streamer und TikToker mit großer Reichweite, um aus der Lage Content zu machen. Shirley zählt dabei zu den bekanntesten, die Medien dem rechten bis rechtsextremen Spektrum zuordnen. Sein Video aus Ceuta wurde in einem Monat 1,6 Millionen Mal aufgerufen, fast 20 Mal so viele Menschen wie in der Exklave leben. Für den Kommunikationsforscher Seri Soler von der Universität Barcelona steht Shirley für eine länderübergreifende Bewegung.
3: They share so many topics and not only about
2: Diese Akteure teilen sehr viele Themen. Nicht nur die Migration und die Idee eines ethnisch-nationalistischen Staates, sondern auch Erzählungen gegen die Gleichstellung oder sogar die Leugnung von Wissenschaft. Und verbunden sind sie nicht nur über Narrative, sondern auch über Geld.
3: Not only through narratives, but that it's also through funding.
2: Dass Migrationskrisen als Bühne für Influencer aus dem In- und Ausland genutzt werden, ist für deren Narrativ gewollt, so Soler.
3: The main goal here is to delegitimize the government.
2: Das Hauptziel ist es, die Regierung und die öffentlichen Institutionen zu delegitimieren, auch die traditionellen Medien. Das geschieht vor allem, indem Krisensituationen ausgenutzt werden. Das erzeugt Misstrauen gegenüber den Institutionen und schafft eine postfaktische Zone. Genau hier entstehen populistische Opfererzählungen und Verschwörungstheorien. Der Regierung und in den Worten von Elon Musk, den Legacy Media, wird vorgeworfen, die Wahrheit zu verbergen. Die Viralität wird so in politisches Kapital verwandelt. Dass das aber auch mal nach hinten losgehen kann, musste der ultrarechte Influencer und selbsternannte spanische Systemsprenger Alvise Perez erfahren. Mit seiner Protestpartei Cercabo La Fiesta ist er mit 3 Mandaten auf Anhieb ins EU-Parlament eingezogen. Auch er wollte kurz nach Beginn der Krise Ceuta als Bühne für eine Kundgebung nutzen, doch als er eintraf, gab es Widerstand. Die ändern nichts, die machen Fotos, gehen wieder und das für ihre politischen Kampagnen. Sie kommen, um ihre Hassreden in unserer Stadt zu verbreiten. Sie sind gegen die muslimischen Bürger Ceutas. Perez selbst empörte sich über die nicht angenommene Unterstützung. Eine Schande, das ist keine Normalität in einem ernstzunehmenden Land. Hunderte Einwohner Ceutas protestierten gegen ihn. Sie sahen darin den Versuch, einen ihnen fremden ideologischen Konflikt in ihre Stadt zu tragen. Zugleich sind viele Bewohner Ceutas unzufrieden mit dem Krisenmanagement der Regierung. Und doch wiesen einige von ihnen vermeintliche Unterstützung von rechts zurück, sagt Kommunikationsforscher Soler.
3: Ceuta's own demography is very different from the mainland. So
2: Ceutas Bevölkerung ist ganz anders zusammengesetzt als die auf dem Festland. Die Menschen weigern sich, als Bühne benutzt zu werden und bestehen darauf, dass diese Krise ihre eigene gelebte Not ist. Diese Aktivisten aber behandeln sie als Content und politisches Kapital, statt wirklich zu helfen. Alvise Perez musste schließlich von der Polizei aus der Stadt eskortiert werden, während auch die anderen Influencer wieder abzogen, auf der Suche nach der nächsten Bühne, die sie für ihr Business nutzen können, bleibt die Lage der Menschen in Ceuta nach ihrem Auftritt nahezu unverändert.
0: Der Grenzzaun als Bühne für rechte Influencer. Stefan Keske war das für Bremen 2.

0: The Weeknd war das mit Out of Time hier auf Bremen 2. Einer der erfolgreichsten Serien der Welt bekommt einen neuen Namen. Jetzt sagen Sie vielleicht, so what? Dieser neue Name, der hat aber einen sehr politischen Bezug und ist eine Kritik an Donald Trump. Also, doch interessant, es geht um die Serie South Park. Die Serie heißt ab kommender Woche nicht mehr South Park, sondern South America. Donald Trump hatte gerade nämlich angeordnet, dass es Umbenennungen geben soll, was Serien angeht, Filme angeht, geografische Bezeichnungen, alles sollte patriotischer klingen. Warum die Zeichentrickserie das Weiße Haus mit ihrer Umbenennung jetzt komplett auf die Palme bringt, dazu Gabi Biesinger, was genau steckt denn hinter dieser Ironie?
1: Hintergrund ist, dass die beiden Tech-Giganten Google und Apple eben sehr schnell eingeknickt sind und den Vorgaben von US-Präsident Donald Trump gefolgt sind, der ja kürzlich vor dem Hintergrund des Handelsstreits mit Kanada den Ontariosee an der Grenze zwischen den Ländern zum Lake America umbenannt hat. Und zu Beginn seiner zweiten Amtszeit hatte er ja schon den Golf von Mexiko zum Gulf of America gemacht. Und Apple und Google haben eben brav die Namen der beiden Gewässer auf ihren Karten geändert, zumindest für die Nutzerinnen und Nutzer hier in den USA. Und am Wochenende hat Trump dann ja noch gesagt, er wolle den Bundesstaat New Mexico auch in New America umbenennen. Ich habe jetzt gerade schnell nochmal nachgeguckt, da sind Google und Apple aber noch nicht mit dabei.
0: South Park ist ja eine Serie, die nicht nur gegen Trump austeilt, ne?
1: Und die South Park-Schöpfer Trey Parker und Matt Stone, die teilen auch gegen ihre Muttergesellschaft aus in ihrer Mitteilung, die auch vor Trump zu Kreuze gekrochen ist. Sie schreiben, besonderer Dank gilt unserer Muttergesellschaft Paramount einer Skydance-Kapitulation. Und dabei geht es darum, dass Paramount eine von Trump angestrengte Klage gegen Zahlung von $16 Millionen beigelegt hat. Es ging damals darum, dass Trump behauptete, in einer Sendung sei seine damalige Präsidentschaftskonkurrentin Kamala Harris durch eine irreführende Bearbeitung besser dargestellt worden. Und nach dieser Beilegung in Millionenhöhe stimmte dann die Medienaufsicht FCC einer milliardenschweren Fusion eben zwischen Paramount und Skydance zu. Und ganz ungefährlich ist es offenbar nicht, Paramount an den Karren zu fahren. Das hat der Late-Show-Komiker Stephen Colbert gemerkt. Im Mai war Colbert dann zum letzten Mal auf Sendung. Und da muss man also mal abwarten, wie viele Staffeln von South Park, South America, es so noch geben wird.
0: Gabi Biesinger über South Park oder South America. Übrigens für eine Folge, in der die South Park-Macher Trump kritisiert haben, werden sie jetzt in den kommenden Tagen mit dem Emmy, dem US-Fernsehpreis, ausgezeichnet.

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2: Ja, in Teilen des Nordwestens ist richtig, richtig schön sonnig, in anderen Teilen richtig bewölkt, woanders regnet es auch. Also im Moment ist so ziemlich alles drin, gerade hier im Bremer Raum ist es schön sonnig. Aber immer mal wieder, vor allem am Nachmittag, dann auch mal ein bisschen stärker Regen, zum Teil auch Gewitter, maximal 20 Grad. In der Nacht dann erst ein paar Schauer, in der zweiten Nacht bleibt es trocken. Und morgen bleibt es den ganzen Tag trocken, mehr Sonne als Wolken bis 19 Grad.
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2: Um 13 Uhr und genau 31 A1 Hamburg Richtung Osnabrück. Zwischen Bremer Kreuz und Arsten 4 Kilometer stockender Verkehr. A1 Osnabrück Richtung Bremen. Zwischen Bremen-Brinkum und Hemeling 3 Kilometer stockender Verkehr. A27 Bremen Richtung Bremerhaven. Zwischen Bremer Kreuz und Bremen-Fahr 5 Kilometer stockender Verkehr. Die B437 Rodenkirchen Richtung Stotel ist zwischen Dedesdorf und Speckerstraße wegen Mehrarbeiten voraussichtlich noch eine halbe Stunde bis 14 Uhr gesperrt. Und Lilienthal, die Frankenburg, ist in Höhe Lüninghauser Straße nach einem Unfall in beiden Richtungen gesperrt. Ihnen eine gute und vor allem sichere Fahrt.
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2: Einen schönen guten Tag. Wir haben gleich was für Sie, nämlich Live-Musik von einer Band, die macht heute Abend in Bremen im Haus am Walde Station und tritt da auf, das Joel Javier Trio nämlich. Und die Band gibt uns im Studio gleich eine exklusive Live-Kostprobe in wenigen Minuten. Also schön dranbleiben. Ja.

0: gleich The Beautiful South mit Song for Whoever hier auf Bremen 2. Und wer Lust auf guten Sound heute Abend, Live-Sound hat, in entspannter Atmosphäre, der sollte in Bremen ins Haus am Walde gehen. Da stimme ich das Joël Haver-Trio auf der Bühne. Drei Musiker aus Hamburg, die jetzt bei mir im Studio sind. Und bevor die Jungs gleich mal die Instrumente greifen, testen wir erstmal so die Stimmung. Erstmal moin und herzlich willkommen bei Bremen 2.
1: Hallo, vielen Moin. Dank für die Annahme.
0: Da geht noch mehr, ne? Da ist jetzt so die eine zurückhaltende Stimmung, würde ich mal sagen. Also bei mir sind Joël Haver, Leo Lazar und Arndt Geise. Sag mal, ihr seid aus Bremen heute Morgen, aus Hamburg gekommen. Nach Bremen spürt man da eigentlich so eine Hanse-Rivalität, wenn man vor Bremer Publikum auftritt?
2: Wir sind ja nicht beim Fußball, aber selbst da. Also wir gehören zum Club Musik, würde ich sagen, und nicht zum Club Stadt. Aber Hamburg ist natürlich unsere Lieblingsstadt, nichts gegen Bremen. Wir kommen gerne nach Bremen rein. Fühlt sich ein gut an, außer der Stau.
0: Wart ihr heute mal, wie seid ihr hergekommen mit dem Tourbus dann?
2: Ja, mit dem Oldtimer. Der fährt eh nicht schneller als 80, aber das brauchst du bei dem Verkehr auch nicht. Also.
0: Wie, da habt ihr einen Oldtimer, ganzen Instrumente hinten drin?
2: Das ist ja, das ist mein privater und das ist ein Camper, aber das passt schon irgendwie mit Puzzeln und so.
0: So, ihr drei führt ja eine Fernbeziehung, ne? Joël, genau, du wohnst nicht in Hamburg, du kommst immer wieder nach Hamburg, aber du wohnst in Melbourne. Wie geht das mit der Fernbeziehung?
1: Ja, wie alle Fernbeziehungen, es ist schwierig. Aber ja, ich habe 15 Jahre in Hamburg gewohnt und ich spiele schon mit den Jungs seit 12 Jahren, aber 4 Jahren jetzt bin ich wieder in Melbourne, wo ich aufgewachsen bin.
0: Und ihr seid auch viel unterwegs, ihr wart auf Pazifikinseln, europäischen Clubs, auf Festivals. Was ist so die schrägste Location, an die ihr euch erinnern könnt, an die jemand ein Konzert gegeben hat? Arndt vielleicht?
3: Oh,
4: okay. Wie viel Zeit haben wir?
3: Wir haben in Dubai gespielt, da sollten wir ein Konzert geben und der Veranstalter hatte aber auch noch eine andere Band gebucht.
2: Gleichzeitig.
3: Und dann standen wir da und hatten unsere Gäste, die zu uns wollten, aber es waren ganz viele Gäste, die auch zu der anderen Band wollten.
2: Das war so ein Song-Contest.
3: Irgendwie so ein Song-Contest und das war sehr weird.
0: Habt ihr gewonnen wenigstens?
3: Nee, wir haben. Wir waren einfach sehr fassungslos.
2: Ja. Und, begossen standen wir da ein bisschen in der Gegend rum.
3: Begossener Pudel, genau.
2: Genau, ich habe auf den Seychellen, auf Mauritius gespielt mit euch und weiß noch, wie ich bei jedem Berührungspunkt meines Mundes mit dem Mikrofon Stromschläge bekam, aber eben nicht so leichte Gummi-Stromschläge, sondern richtig, und dann musste man mit Tuch drauf wickeln und irgendwie geschwollene Lippen zu Ende gespielt.
0: Kennt ihr das Haus im Walde in Bremen? Seid ihr da schon mal aufgetreten?
1: Ja, mehrmals schon.
0: Also das ist gerne, ja wirklich, jeder, der da war, weiß, das ist ja wirklich auch eine ganz besondere Stimmung, vor allem wenn das Wetter stimmt. Im Moment ist es ja gerade in Ordnung.
1: Drücken wir die Daumen, dass es so bleibt.
0: Ne? Darüber reden wir gleich nochmal, was da heute Abend, was uns erwartet, was euch da erwartet. Aber ihr habt natürlich jetzt noch einen Song mitgebracht. Ihr habt Instrumente mitgebracht, ihr sitzt hier. Wir wollen mal gleich was von euch hören. Was hören wir jetzt von euch?
1: Wir spielen jetzt einen Song von Kehle Wacker. Das ist unser aktuelles Platte-Album und der Song heißt Just People.
0: Dann mal los.

0: Da ist ja Trio. Ich muss einfach stellvertretend für alle, die jetzt nicht hier sind, die sehen konnten, die rumschreien und jubeln. Fantastisch. Also, wer euch heute Abend nicht sieht, der hat was verpasst, muss ich wirklich sagen. Ganz, ganz toller Auftritt, das Joel Avea Trio hier bei Bremen 2. We are all just people. Worum geht's in dem Song?
1: Das geht, es ist einfach eine Botschaft, die ich habe den Song in 2019 geschrieben und ich glaube, die Botschaft ist so aktuell wie noch nie. Es geht darum, dass egal wo man herkommt, welche Hautfarbe man hat oder an welchem Gott man glaubt, am Ende des Tages, wir sind einfach alle nur Menschen und wir haben sehr, sehr einfache Bedürfnisse als Menschen und es geht darum, unsere Unterschiede zu feiern.
0: Habt ihr den Anspruch, dass das, sagen wir mal, so gesellschaftskritische Themen sind, die ihr in eure Songs reinbringt? Oder ist es manchmal einfach nur Liebe, einfach nur ein Gefühl? Oder ist das tatsächlich immer sowas, sagen wir mal, ansatzweise Politisches?
1: Ja, ab und zu mal, auf jeden Fall. Mhm. Und ich glaub, ja.
2: Sehr lebensnah, würde ich sagen. Mhm. Trotzdem auch ein bisschen wie so ein Historienroman. Also es sind natürlich Erlebnisse, die Joel vornehmlich, der die Texte schreibt, glaube ich, mit einfließen lässt. Und trotzdem aber auch ja, Geschichten, die einem nahe gehen können. Aber es ist nicht nur irgendwie, wie sagst du immer, nicht alles ist Peaches and Cream. Also es ist nicht alles rosig und Bonbon. Aber klar geht es auch um Liebe, denn ohne Liebe funktioniert sowieso gar nichts.
0: Absolut, absolut. Wie gesagt, ihr habt ja eine Fernbeziehung. Ihr macht das über Melbourne in Hamburg zusammen. Wie ist das, wenn du nach Hamburg kommst, trefft ihr euch dann? Macht ihr dann irgendwie, übt ihr, schreibt ihr zusammen Songs oder machst du das in Melbourne und ihr kommt dann und
1: wir arbeiten an einer neuen Platte seit Jahren, aber ich habe
0: seit Jahren?
1: Ja, dazwischen habe ich auch zwei Kinder bekommen. Ich bin auch wieder nach Australien umgezogen, es ist auf jeden Fall ein paar Ablenkungen in der Zeit, aber ja, es ist lustig, ich bin am Dienstag abends angekommen und mich Woche in der Früh haben wir uns getroffen und geprobt und es war, als ob ich gestern hier gewesen war.
0: Das ist so eine Vertrautheit dann gleich wieder da. Wie viel Prozent des Albums sind jetzt schon fertig, so in etwa nach ein paar Jahren?
2: 88. Also im Grunde geht es bei uns darum, wann wir das rausbringen, weil ich glaube, heutzutage schwierig ist, überhaupt einen Zeitpunkt zu finden, der schlüssig erscheint. Es sind noch ein paar Sachen zu tun und durch die Entfernung natürlich, das erschwert die Zusammenarbeit enorm, weil
3: Das Album ist eigentlich fertig.
0: Ja.
3: Es liegt in der Schublade.
0: Genau. Und was sind das für Schwierigkeiten, von denen ihr da sprecht?
3: Ja, es gibt vielleicht noch so Fertigstellungsprozesse, die noch endgültig, also die Sachen sind alle aufgenommen, zum Teil auch schon gemischt. Ein paar Sachen müssen noch gemischt werden. Und ich glaube, es ist vielleicht auch tatsächlich ein bisschen das Problem der Fernbeziehung. und dass man es dann natürlich auch manchmal so ein bisschen aus den Augen verliert.
0: Ja.
3: Aber ich glaube, der Wille ist da, das bald auf die Bahn zu bringen.
0: Hören wir heute Abend schon was aus dem neuen Album? Irgendeinen Song, der schon...
3: Ja, tatsächlich.
0: Ja?
2: Zwei sogar.
0: Mhm. Das heißt, Leute, die heute Abend kommen ins Haus am Wald, die hören etwas unveröffentlicht Neues.
2: Ja. Sneak Preview-mäßig.
0: Sneak Preview. Um 19:30 geht's los.
1: Doch mehr.
0: Noch mehr sogar.
1: Ja.
2: Ja, Tidal Wave ist schon raus, oder?
3: Ja, Tidal Wave ist ja schon raus.
2: Single, genau. Tidal Wave zu hören jetzt.
0: Also ab 19.30 Uhr auf jeden Fall viele unveröffentlichte Songs. Ich sag jetzt mal viele. Und das Ganze ist kostenlos heute Abend. Ne? Also da können alle hinkommen, die da noch reinpassen. Mhm. Und das Wetter spielt im Moment zumindest auch noch mit. Also, ich wünsche euch viel Spaß heute Abend und alle, die da heute Abend auch hinwollen in Bremen im Haus am Walde, lohnt sich. Haben Sie eben gehört. Ne? Vielen Dank euch drei für euren Besuch hier im Bremen 2 Studio und viel Spaß heute Abend und viel Erfolg mit dem neuen Album. Ne?
1: Dankeschön.
2: Bis bald.
0: Tschüss. Sie haben Bremen 2.

0: Miles Smith ist es mit Nice to Meet You.
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0: von Florian Bentsch.
2: Am 8. Februar 2026 wäre Paula Modersohn Becker 150 Jahre alt geworden. In nur 14 Schaffensjahren schuf sie 750 Gemälde und etwa 1000 Zeichnungen.
3: Es ist ein sonderliches Gefühl, wie all das bunte, anerzogene, geschauspielerte, das ich besaß, wegfällt und eine vibrierende Einfachheit entsteht,
2: schreibt die 21-jährige Paula Becker, nachdem sie zum ersten Mal die Künstlerkolonie Worpswede besucht. Jetzt feiern die Worpsweder Museen den 150. Geburtstag der Jahrhundertkünstlerin mit einer Ausstellungsreihe, die sich über 4 Museen erstreckt.
3: Mir haben sich neue Perspektiven aufgetan, Ergänzungen und Erläuterungen zu dem Alten, und ich fühle, dass es was wird.
2: Besucherinnen und Besucher der Worpsweder Museen erwartet eine spannende Fährte, der es zu folgen gilt.

Das Leben und das Werk, die Inspirationen, die sie erhält und die sie gibt. In der Ausstellung Impuls Paula zum 150. Geburtstag von Paula Modersohn-Becker. Noch bis zum 1. November in den Worpsweder Museen.

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1: Mit Markus Fliegel. Verdächtiger nach Schüssen in Huckelriede wird in den Niederlanden festgenommen. US-Rüstungsunternehmen plant Ansiedlung in Sachsen. Niedersachsens AfD-Chef Stedde verliert parlamentarische Immunität. Das Wetter erst trocken mit Sonne und Wolken, später Schauer bis 20 Grad. Nach den Schüssen in Huckelriede Ende August hat die Polizei einen Verdächtigen in den Niederlanden festgenommen. Er soll einem anderen Mann in Bremen ins Bein geschossen und sich dann ins Ausland abgesetzt haben. Einzelheiten aus der Nachrichtenredaktion von Sven Weingartler.
2: Nach dem versuchten Tötungsdelikt hatte die Mordkommission schon bald den 28-jährigen mutmaßlichen Täter ermittelt und nach ihm gefahndet. Zielfahnder der Bremer Polizei nahmen ihn dann gestern mit Hilfe niederländischer Kollegen in den Niederlanden fest. Er werde bald nach Bremen überstellt, teilte die Polizei mit. Auf seine Spur waren die Beamten dem Mann nach Durchsuchungen und Zeugenbefragungen gekommen. Das habe sich nun ausgezahlt, sagte Bremens Polizeipräsident Dirk Fasse. Auch die Bremer Innensenatorin Eva Högel zeigte sich erfreut. Die Tat habe insbesondere im Ortsteil Huckelriede für Verunsicherung gesorgt. Die Festnahme sei eine gute Nachricht, so Högel. Am späten Nachmittag ist eine Nachbarschaftsversammlung geplant. Dort wird es neben dem Fall in Huckelriede auch um andere Schießereien in verschiedenen Stadtteilen gehen, bei denen es in den letzten Monaten einen Toten und mehrere Verletzte gegeben hatte.
1: Im Bundestag läuft weiterhin die Generaldebatte über den Haushalt für 2027. Die Reden werden aber auch von der Frage bestimmt, wie Union und SPD mit dem starken Wahlergebnis der AfD in Sachsen-Anhalt umgehen sollen. Isabel Karas berichtet.
3: Wie konnte das so schief gehen und was ist auch unser Anteil daran? Mit diesen Fragen reagierte Grünen-Fraktionschefin Katharina Dröge auf den Erfolg der AfD in Sachsen-Anhalt. Sie kritisierte, dass die Union mit einer immer härteren Asylpolitik versucht habe, der AfD Stimmen abzunehmen. Diese Idee sei ganz offensichtlich fulminant gescheitert. Die demokratischen Parteien dürften sich angesichts des AfD-Erfolgs aber nicht selbst zerlegen, bemerkte SPD-Fraktionschef Matthias Miersch. Er warb für Reformen bei Rente und Gesundheit, räumte aber ein, die Bundesregierung müsse den Menschen besser deutlich machen, warum diese Veränderungen notwendig seien. Ähnlich wie Dröge kritisierte auch Linken-Fraktionschef Sören Pellmann die Haushaltsplanung. Er sprach von Kanonen statt Butterpolitik.
1: In Sachsen soll eine neue Produktionsstätte für Marschflugkörper entstehen. Das israelisch-amerikanische Unternehmen Covenant existiert erst seit 2 Jahren. Wie hoch die Investitionssumme ist, wurde nicht bekannt. Arndt Groß.
4: Die Produktion soll bereits im ersten Quartal des Jahres 2027 starten. Der Marschflugkörper, der hier hergestellt werden soll, trägt den Namen Anthem. Diese Waffe fliegt mit einem Gefechtskopf versehen, vermutlich rund 1500 Kilometer weit. Anthem gilt als kostengünstig, soll nicht wie vergleichbare Systeme Millionen, sondern möglicherweise nur einige hunderttausend Euro kosten. Bisher schweigt Covenant über den Standort in Sachsen. Die Nähe zum Flughafen Leipzig-Halle als wichtigem Drehkreuz für den Waffentransport dürfte ebenso eine Rolle spielen wie die Fachkräfterekrutierung. Fachkräfte, die sich mit Serienproduktion auskennen, wie zum Beispiel in der Automobilherstellung. So etwas findet sich im Großraum Leipzig. Für Deutschland und Europa verringert sich damit möglicherweise die Abhängigkeit von US-Waffensystemen.
1: Der niedersächsische Landtag hat die Immunität des AfD-Abgeordneten Ansgar Schledde aufgehoben. Nach Informationen des NDR soll gegen ihn Anklage erhoben werden. Ihm werden Verstöße gegen das Parteiengesetz vorgeworfen. Schledde soll Spenden in Höhe von fast 50.000 Euro nicht korrekt verbucht haben. Der Wahlsieg der AfD in Sachsen-Anhalt ist heute auch Thema bei einem Treffen der Verfassungsschützer. Denn die mögliche Regierungsbildung in Sachsen-Anhalt könnte zu einem Problem für die deutschen Sicherheitsbehörden werden. Das befürchten mehrere Innenminister der Länder. Wie sich die Sicherheitsbehörden auf eine mögliche Regierung mit AfD-Beteiligung in Sachsen-Anhalt vorbereiten, weiß Angelika Henkel.
5: In Niedersachsen haben Polizei und Verfassungsschutz geprüft, inwieweit die Weitergabe von sensiblen Informationen eingeschränkt werden kann. Innenministerin Behrens, SPD, ist in Sorge, dass Erkenntnisse des Verfassungsschutzes in falsche Hände geraten könnten.
6: Na, es geht erstmal natürlich darum, dass der Bereich der Sabotage, Spionage, wo wir ja mutmaßlich das Putin-Regime im Verdacht haben, natürlich durch die Nähe der AfD zum Putin-Regime eine Belastung sein kann und damit auch mögliche Lücken offenbart.
5: Außerdem dürfe eine als rechtsextrem eingestufte Partei keine Einblicke in interne Verfassungsschutzstrukturen haben. Einerseits gehe es um den Schutz der eigenen Behörden. Auch auf der anderen Seite aber könne man Sachsen-Anhalts Bevölkerung auch nicht von sicherheitsrelevanten Informationen abschneiden.
1: In Bremen ist eine 68-jährige Frau gestorben, die am Osterdeich von einem Mann angegriffen und vom Fahrrad gestoßen wurde. Die Frau hatte sich lebensgefährliche Kopfverletzungen zugezogen. Sie starb heute in einem Krankenhaus an den Folgen. Ein 28-Jähriger hatte sie laut Zeugenaussagen unvermittelt und mit großer Wucht vom Fahrrad gestoßen. Nach einer psychiatrischen Begutachtung wurde der Mann zwangsweise untergebracht. Die weiteren Ermittlungen dauern an. Das waren Nachrichten mit Markus Fliegel.
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7: In Bremen an der Schlachte 19 Grad. In Kirchlinteln haben wir gerade 19 und Euthen meldet 17 Grad. Ja, irgendwie ist heute alles dabei. Sonne, Wolken, immer mal wieder Regen, kommt im Laufe des Nachmittags auch verstärkt. Zwischendurch haben wir ein bisschen Sturm drin und Gewitter. Ja, alles dabei, maximal 20 Grad. In der Nacht ein paar Schauer, dann später in der zweiten Nachthälfte ist es dann trocken bei 9 Grad. Und morgen mehr Sonne als Wolken, es bleibt trocken, maximal 19 Grad.
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7: Um 14 Uhr und 5 Minuten, Blick auf die Straßen, ist ein bisschen ruhiger geworden als vorhin. A1 Hamburg Richtung Bremen, zwischen Elsdorf und Bokel 3 Kilometer Stau wegen eines brennenden Lasters. A1 Hamburg Richtung Osnabrück, zwischen Bremer Kreuz und Arsten 4 Kilometer stockender Verkehr. Und A1 Osnabrück Richtung Bremen, zwischen Bremen-Brinkum und Hemeling 3 Kilometer stockender Verkehr. Zwei Meldungen sind eben noch gekommen. A27 Bremen Richtung Bremerhaven zwischen Bremer Kreuz und Bremen-Fahr 5 Kilometer stockender Verkehr. Und Raststätte, aufgrund eines Hausbrandes auf der Danziger Straße werden Anwohner gebeten, Fenster und Türen geschlossen zu halten. Ihnen eine gute Fahrt.
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7: Schönen guten Tag. Deutschlands Schülerinnen und Schüler sind auf dem tiefsten Stand seit Beginn der PISA-Studien vor 25 Jahren gecrashed. Aber die Betroffenen, die schießen jetzt scharf zurück. Von einem PISA-Schock wollen sie nichts wissen und sind an die Öffentlichkeit gegangen. Ich spreche gleich mit der Generalsekretärin der Bundesschülerkonferenz. Und was die sagt, das hören Sie in wenigen Minuten.

Der Bremen-2 Verkehrsinweis hier um 10 nach 2. Vorsicht bitte in beiden Richtungen auf der A29 Oldenburg-Wilhelmshaven. In Höhe Rastede kommt es zu Sichtbehinderungen durch Rauch. Fahren Sie dort also besonders vorsichtig.

0: Die Jugend verdummt. Solche Kommentare machen seit der neuen PISA-Ergebnisse, seitdem die Ergebnisse raus sind, die Runde. Die Studie ist die schlimmste seit 25 Jahren, heißt es. In Mathe, Lesen und Naturwissenschaften stürzen die Noten ordentlich ab. Sofort werden die Stimmen laut. Ja, die Jugend von heute, die dattelt nur noch am Smartphone. Aber die Betroffenen wehren sich jetzt und sprechen von politischem Versagen und haben sich in einer Mitteilung an die Öffentlichkeit gewandt. Und ich spreche jetzt mit Amy Kirchhoff, Generalsekretärin der Bundesschülerkonferenz. Hallo Frau Kirchhoff, ich grüße Sie.
1: Guten Tag, hi.
0: Man bekommt so als Schüler wahrscheinlich das Gefühl, nach den Ergebnissen, die da jetzt vorliegen, dass halb Europa über einen lacht. Wie sehr trifft es Sie persönlich?
1: Ich glaube, mich persönlich trifft es gar nicht so. Ich glaube, auch viele SchülerInnen trifft es am Ende gar nicht so, weil uns schon klar ist, dass das, was da erhoben wird, ja gar nicht so viel in unserer Hand liegt und wir da ganz oft abhängig sind von dem, was uns beigebracht wird und wie es uns beigebracht wird.
0: Also das heißt, nicht die Schüler haben verschlafen, sondern die Politik, die Lehrer, Lehrerin, wer ist es?
1: Ich glaube, das ist einfach ein Zusammenspiel aus der Bildungspolitik der letzten Jahre gewesen. Wir haben immer wieder gesehen, dass an Bildung gespart wurde, an Schulsozialarbeit gespart wurde, dass die Priorität eben nicht bei Kindern und Jugendlichen lag, sondern an anderen Stellen in unserer Gesellschaft. Und das zahlt sich jetzt halt aus und das aber nicht im Positiven, sondern in sehr, sehr schlechten PISA-Ergebnissen.
0: Die Ministerien, die fordern mehr Drill bei den Basiskompetenzen wie Rechnen und Schreiben. Sie halten das für falsch. Warum soll zum Beispiel Wohlfühlen im Unterricht wichtiger sein als Mathe-Büffeln?
1: Ja, also die Basiskompetenzen, wie sie so oft genannt werden, sind ja was wir versuchen, auch in den letzten Jahren der PISA-Ergebnisse immer wieder zu stärken und das als Lösung darzustellen. Wir sehen ja aber, es wird nicht besser seit den letzten Jahren. Seit 2012 mindestens sind die Ergebnisse immer nur schlechter geworden. Und wir sagen, das hat ganz, ganz viel damit zu tun, wie es SchülerInnen in Schule geht. Wenn ich selber so überfordert bin und mich gar nicht wohlfühle und nicht konzentrieren kann, wie soll ich denn da tatsächlich was lernen? Und am Ende bringen mir da 2 Stunden Mathe die Woche mehr auch nicht die Lösung für bessere PISA-Ergebnisse, sondern eine strukturelle Veränderung im Bildungssystem.
0: Warum? Wie kann man sich denn besser fühlen, wohlfühlen?
1: Ich glaube, es gibt so Sachen, die wir heute schon machen können. Wenn eine Lehrkraft einfach mal fragt, wie es denn tatsächlich SchülerInnen geht, ich glaube schon allein das kann einen Unterschied machen. An anderer Stelle brauchen wir aber auch mehr Veränderungen und insbesondere Veränderungen, die Geld kosten und damit Finanzierung, die politisch gewollt werden muss. Hm. Wir brauchen zum Beispiel mehr Personal an Schule, mehr Schulsozialarbeit, mehr Schulpsychologie, aber auch das Thema Medienbildung spielt da für uns gerade eine große Rolle, weil Social Media auch immer einen größeren Teil im Leben von Kindern und Jugendlichen einnimmt.
0: Sie sagen, dass jeder vierte Jugendliche, der fühlt sich psychisch extrem belastet durch Social Media, durch Leistungsdruck, durch Mobbing. Ist das deutsche Schulsystem irgendwie so eine Fabrik, die Kinder eher krank macht als schlau?
1: Aktuell hat man auf alle Fälle das Gefühl, wir sind darauf ausgelegt oder das System ist darauf ausgelegt, allen Kindern zur gleichen Zeit, am gleichen Tag, am gleichen Ort die gleiche Leistung abzufordern. Aber Kinder sind ja nicht gleich, sondern jeder ist unterschiedlich. Jeder lernt unterschiedlich schnell, hat andere Stärken und Interessen. Und eigentlich müssen wir darauf viel stärker Acht nehmen. Wir müssen da in ein System kommen, wo wir tatsächlich Potenzialentfaltung haben und wo sich alle in ihrem Tempo entwickeln können und einfach tatsächlich begleitet werden und nicht von oben herab einfach nur Leistung abgefordert wird.
0: Das heißt für Sie ja auch, dass Sie mitbestimmen dürfen. Was macht Sie denn so sicher, dass Teenager, dass Jugendliche die besseren Lehrpläne schreiben als Experten oder zumindest da mitschreiben dürfen?
1: Ich glaube, das Mitschreiben ist hier das, was ganz, ganz wichtig ist. Und wir sehen gerade, dass Wohlbefinden und Partizipation, also Teilhabe und Mitbestimmung, ganz, ganz eng miteinander verknüpft sind. Da, wo ich teilhabe, fühle ich mich wohler. Und es gilt eben auch für den Unterricht. Und wir haben wahnsinnig viele Themen, die im Unterricht behandelt werden, die wir einfach nur machen, damit es mal gelernt wurde, die aber gar nicht alltagsrelevant sind. Andere Themen, die aktuell immer wichtiger werden, wie eben Medienbildung, wie ökonomische Bildung, also das, wie gehe ich mit Geld um, was ist Geld, was ist ein Wirtschaftssystem zum Beispiel auch. Das sind alles Themen, die aktuell stark hinten runterfallen und wo wir sagen, naja, vielleicht müssen wir da die Prioritätensetzung einfach nochmal überdenken und das System dahingehend anpassen, dass wir tatsächlich gerade alltags- und lebensrealitätsnahe Unterrichtsinhalte haben. Genau, hier braucht es einfach die Anpassung und dann haben wir vielleicht die 1 oder 2, 3 Jahreszahlen weniger oder vielleicht auch die Mathestunde weniger, aber dafür gehen die Kinder mit Kompetenzen aus der Schule, die sie tatsächlich brauchen.
0: Wie kann man denn relativ schnell, sowas dauert immer, bis da Reformveränderungen gibt, wie kann man schnell 1, 2 Punkte relativ schnell auch mit politischem Willen ändern?
1: Also was wir auf alle Fälle machen können, um vielleicht nochmal also vielleicht einen Punkt zum politischen Willen und einen Punkt, den man so ändern kann. Ich habe es gerade schon genannt. Ich glaube, wir können oft Kindern und Jugendlichen einfach den Raum geben, zu sprechen, was sie gerade brauchen und was ihre Bedürfnisse sind. Und schon allein das ist ein wichtiger Faktor für die Selbstwirksamkeit. Einfach mal nachfragen, hey, wie geht's euch? Oder hey, wenn ihr eine Idee habt, dann setzt die gerne um und wir unterstützen euch dabei, auch wenn es vielleicht scheitert. Ich glaube, das ist was, was wir sehr, sehr gut umsetzen können aktuell. Und in der Politik würde ich mir wünschen, insbesondere auch mit Blick auf die Wahlen in Sachsen-Anhalt, die jetzt durchgelaufen sind, die Wahlen in Berlin und Mecklenburg-Vorpommern, die noch anstehen, und das Thema Bildung, das da auf Landesebene entschieden wird, dass wir hier eine große Priorität einfach da setzen und dass man ja sich vielleicht auch als Partei nochmal hinterfragt, ob die eigenen bildungspolitischen Positionen tatsächlich gerade das sind, was am Zahn der Zeit ist, oder ob man danach steuern muss und vielleicht sich doch nochmal auf die ein oder andere Studie mehr berufen sollte.
0: Sagt Amy Kirchhoff, Generalsekretärin der Bundesschülerkonferenz hier auf Bremen 2. Vielen Dank für das Gespräch.
1: Vielen Dank.

0: Josh Fix ist das mit Don't Call Me in the Morning um 14.26 Uhr. Sie hören Bremen 2. Ja, wir senden nicht nur, wir empfangen auch. Und zwar Ihr Feedback, Ihre Kommentare, auch Ihre Likes. All das über die App ARD Sounds. Die funktioniert auch nämlich wie Messenger, also wie WhatsApp zum Beispiel. Und wie das genau funktioniert, das erklärt man die Kollegin, die jetzt bei mir im Studio ist, Chrissy Loog nämlich. Chrissy, also erstmal, wie geht das? Wie funktioniert das?
1: Es ist wirklich super einfach. Die App muss man natürlich runtergeladen haben, dann einmal aufmachen und dann ist unten so eine Leiste, Start Podcast Radio Mainz. Und dann natürlich auf Radio klicken, da ist dann hoffentlich schon der Lieblingssender von uns allen drin, Bremen 2 gespeichert. Und dann kann man da oben sehen, da moderiert gerade aktuell so ein charmanter junger Mann mit aufgeräumter Frisur. Das kannst du ja nicht sein, Reza. Ja, er moderiert den Tag und ganz oben, da ist da halt so ein kleines Kästchen, wie man das so kennt, von WhatsApp auch mit so drei Pünktchen drin und da kann man dann Kontakt aufnehmen.
0: Ah, und da kann man dann schöne, nette Sachen.
1: Eine Nachricht reinschreiben, Bilder hochladen.
0: Das funktioniert nur Komplimente funktionieren da. Ne?
1: Selbstverständlich, nur höfliche Menschen. Was wir aber noch empfehlen, ist natürlich alles datenschutzkonform, aber man sollte sich ein Profil anlegen. Also man muss sich da einloggen. Dann kann man mit uns kommunizieren und uns tolle Bilder schicken, von wo auch immer man uns hört.
0: Und Chrissy Loog natürlich auch Komplimente schicken. Das geht
1: nur alles Komplimente
0: nur
1: an mich.
0: Über die kostenlose ARD-App Sounds. Vielen Dank, Chrissy Loog.
1: Ja, ich schreibe dir gleich mal eine Nachricht.
0: Mach mal.
1: Schöne Frisur, wie immer.
0: Schon wieder Hasskommentare.

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1: Es ist irgendwie alles inzwischen dabei, nur nicht mehr die Sonne. Die hat sich so weitestgehend verabschiedet, also viele Wolken, auch vor allem immer mehr Regen, auch Schauer, später auch Gewitter möglich, das Ganze bei maximal 20 Grad. In der Nacht sind auch noch ein paar Schauer drin, in der zweiten Nachthälfte aber eher trocken, die Tiefstwerte um 9 Grad. Und morgen mehr Sonne als Wolken, es bleibt trocken bis 19 Grad.
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1: Um genau 14:30 gucken wir mal, was da so los ist. 3 Meldungen insgesamt. A1 Hamburg Richtung Bokel. Entschuldigung, nochmal. Hamburg Richtung Bremen. So rum. Zwischen Elsdorf und Bokel. 5 Kilometer Stau wegen eines brennenden Lasters. A1 Osnabrück Richtung Bremen. Zwischen Bremen-Brinkum und Hemeling. 3 Kilometer stockender Verkehr. Und Rastede. Aufgrund eines Hausbrandes auf der Danziger Straße werden Anwohner gebeten, Fenster und Türen geschlossen zu halten. Gute Fahrt.
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1: Und mit einem fantastischen Song, wie ich finde. Gabriel, ganz viel Gefühl mit Out of Reach. Schön, dass Sie dabei sind.

0: Bremen 2 hier. Wir hatten heute Morgen einen Gast aus der Bremer Politik, Bremens Finanzsenator Björn Fecker nämlich. Bei dem Gespräch ist das große Bremer Finanzloch Thema gewesen.
1: Na, wir sind jetzt in einer Phase nach, weiß ich gar nicht wie viel Krisenjahren, wo wir mit sinkenden Steuereinnahmen zu kämpfen haben. Die Wirtschaft springt nicht an. Das macht sich natürlich in einem Haushalt auch bemerkbar. Und das heißt, die Sachen, die wir vielleicht früher mal, ich sage jetzt mal etwas salopp, vom Sparbuch lösen konnten, das können wir jetzt derzeit nicht mehr. Und deswegen ist es wichtig, dass wir jetzt die Probleme, die wir haben, eben im Bestand lösen müssen. Und deswegen müssen auch alle dazu beitragen.
0: Also an Geld mangelt es dem Land Bremen schon seit Jahren, aber in den letzten Monaten hat sich die Situation nochmal verschärft. Immer wieder sind große finanzielle Defizite bekannt geworden. Emmy Thuma aus der Regionalredaktion Buten und Bind gibt mal einen Überblick.
2: 26. Mai 2026.
3: Nach einem Urteil des Bundesverfassungsgerichts wird klar, Bremen muss all seinen Beamtinnen und Beamten Geld nachzahlen. Es geht um 120 Millionen Euro. Knapp 80 Millionen davon fehlen Bremen. Um die Finanzierungslücke zu füllen, muss der beschlossene Haushalt nachträglich geändert werden. Ein sogenannter Nachtragshaushalt wird notwendig. Das ist in Bremen keine Seltenheit, aber in diesem Fall geht es um besonders viel Geld. Alle Ressorts müssen sich beteiligen. Eine zusätzliche Belastung, sagt Finanzsenator Björn Fecker.
4: Wie immer in schwierigen Haushaltslagen, in denen wir sind, ist niemand begeistert davon, jetzt zusätzlich an so einem Gemeinschaftsprojekt mitwirken zu müssen. Und gleichzeitig gibt es ein Urteil des Bundesverfassungsgerichts. Die Beamtinnen und Beamten haben einen Anspruch darauf und diesen Anspruch werden wir erfüllen.
2: 29. August 2026.
3: Kurz nach Beginn des neuen Schuljahres wird bekannt, dass dem Bremer Bildungsressort mehr als 27 Millionen Euro fehlen. Der Grund? Die Kosten für Schulassistenzen sind stark gestiegen, denn es gibt immer mehr Schüler und Schülerinnen mit sonderpädagogischem Förderbedarf. Außerdem sind die Betreuungszeiten länger, denn für alle Erstklässler gilt nun der Rechtsanspruch auf Ganztag. Für den noch relativ neuen Bildungssenator Marc Rackles ist das eine weitere von vielen Herausforderungen.
5: Naja, ich bin ja relativ mit offenen Augen ins Haushaltsnotlage Land Bremen gekommen. Das ist aber schon ein ziemlicher Galopprit hier. Und ich glaube, wir waren im Haushaltsjahr 25 unterfinanziert. Also man hätte eigentlich, ehrlicherweise hätte man wahrscheinlich annehmen können, dass diese 50 Millionen aus 25 heraus sich mindestens fortschreiben. Da waren wir drunter. Und das sollten wir nächstes Jahr tatsächlich besser machen und künftig die gesetzlichen Aufgaben auch ausfinanzieren. Da lernen wir, glaube ich, alle.
3: 20 der fehlenden Millionen muss das Bildungsressort selbst aufbringen, indem Geld beispielsweise umgeschichtet wird, also anders verwendet als geplant. Die übrigen 7,7 Millionen Euro sollen die anderen Ressorts über eine Umlage beisteuern. Laut Finanzressort ein gemeinsamer Kraftakt. Vor allem für die einzelnen Ressorts, deren Etats ohnehin schon auf Kante genäht sind.
2: 2. September 2026.
3: Es wird bekannt, dass auch der Bremer Klinikverbund Gesundheit Nord in der Klemme steckt. Bis 2028 droht ein Minus von 135 Millionen Euro, unter anderem wegen der geplanten Krankenkassenreform. Für Bremens Gesundheitssenatorin Claudia Bernhardt eine bedrückende Aussicht. Sie äußert sich zunächst zurückhaltend.
6: Das Problem muss erst aufgeschlüsselt werden, weil es so viele Faktoren beinhaltet, die ich bislang noch nicht absehen kann, in welcher Größenordnung sich das niederschlägt. Vor allen Dingen auch nicht, wie es sich niederschlägt in 27. Das ist noch nicht so einfach prognostizierbar. Und nachdem ich es auch erst relativ frisch erfahren habe, stehen wir da am Anfang der Aufklärung.
3: Wie die Stadt das Geld für dieses Finanzloch aufbringen will, bleibt bisher offen.
2: 4. September 2026.
3: Jetzt geht es um den Bremer Flughafen. Dem droht möglicherweise sogar die Insolvenz. Der Grund? Ein strukturelles Defizit von rund 10 Millionen Euro pro Jahr. Das darf Bremen wegen strenger EU-Vorschriften nicht einfach mit Haushaltsmitteln ausgleichen. Trotzdem wird der Flughafen den Bremer Senat weiter beschäftigen. Die Opposition spart nicht mit Kritik. Der stellvertretende CDU-Fraktionsvorsitzende Heiko Strohmann.
7: Sie haben nicht auf Wachstum gesetzt. Sie verwalten und das ist das grundsätzliche Problem. Du kannst mit Verwaltung kannst du kein Unternehmen führen und das ist mit allen so. Das ist mit der Messehalle so, das ist mit der Geno letztendlich auch so. Auch ein Unternehmen, zwar im Krankenhausbereich, aber du musst da im Gewinne erzielen, um zu reinvestieren.
3: Finanzsenator Björn Fecker steht vor großen Aufgaben. Für manche der fehlenden Millionen wird voraussichtlich erst im kommenden Jahr eine Lösung gefunden werden.
0: Ja, einen Überblick über die Haushaltssituation in Bremen hat uns Emmy Thuma aus der Regionalredaktion Buten und Bind gegeben. In den letzten Wochen und Monaten sind immer wieder große finanzielle Löcher im Bremer Haushalt bekannt geworden.

Bremen 2 hier, jetzt mit einem absoluten Klassiker der deutschen Musikszene aus dem Jahr 1986, Rio Reiser, Für immer und dich. Ein Song mit einer ziemlich skurrilen Vorgeschichte. Hören wir mal erstmal rein. Herrlich, oder? Rio Reiser hat das Lied geschrieben und wollte, dass es seine Freundin Marianne Rosenberg, mit der er wirklich sehr gut befreundet war, singt. Marianne Rosenberg hat aber abgelehnt und daraufhin hat Rio gesagt, mach ich. Und so hat er mit dem Song einer seiner größten Solo-Erfolge gefeiert. Hier ist er mit Für immer und dich.

0: Glücklicher Song. Rio Reiser mit Für immer und dich.
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2: Es kommt wie ein Orkan daher, das norwegische Hedvig Mollestad Trio. Ruhig bleiben geht da gar nicht. Auf eindrucksvolle Art und Weise verwischt die 44-jährige Gitarristin Mollestad die Grenzen zwischen klassischer Jazzgitarre, 70er-Jahre Progressive Rock und spleenig-britischer Psychedelia. Findigen Musikjournalistinnen fiel dazu auch der Begriff Jazz Sabbath ein. Auf jeden Fall, Mollestads Songs sind nicht immer auskomponiert, der Rest wird dann improvisiert. Das geht nicht ohne Spielfreude, hört man, finde ich. 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
1: Mit Markus Fliegel. Regierung und Opposition liefern sich Schlagabtausch im Bundestag. US-Rüstungsunternehmen plant Ansiedlung in Sachsen. Verdächtiger nach Schüssen in Huckelriede wird in den Niederlanden festgenommen. Das Wetter erst trocken mit Sonne und Wolken, später Schauer bis 20 Grad. Im Bundestag läuft seit dem Morgen die Generaldebatte über den Haushalt für 2027. Die Reden werden aber auch von der Frage bestimmt, wie Union und SPD mit dem starken Wahlergebnis der AfD in Sachsen-Anhalt umgehen. Isabel Karas berichtet.
2: Wie konnte das so schief gehen und was ist auch unser Anteil daran? Mit diesen Fragen reagierte Grünen-Fraktionschefin Katharina Dröge auf den Erfolg der AfD in Sachsen-Anhalt. Sie kritisierte, dass die Union mit einer immer härteren Asylpolitik versucht habe, der AfD Stimmen abzunehmen. Diese Idee sei ganz offensichtlich fulminant gescheitert. Die demokratischen Parteien dürften sich angesichts des AfD-Erfolgs aber nicht selbst zerlegen, vermerkte SPD-Fraktionschef Matthias Miersch. Er warb für Reformen bei Rente und Gesundheit, räumte aber ein, die Bundesregierung müsse den Menschen besser deutlich machen, warum diese Veränderungen notwendig seien. Ähnlich wie Dröge kritisierte auch Linken-Fraktionschef Sören Pellmann die Haushaltsplanungen. Er sprach von Kanonen statt Butterpolitik.
1: In vielen Tourismus-Hotspots weltweit verdrängen Urlauber die Einheimischen aus gefragten Wohngebieten. Die EU-Kommission will deshalb mit strengeren Regeln gegen Plattformen wie Airbnb vorgehen, auf denen oft gewöhnliche Wohnungen als Urlaubsunterkunft angeboten werden. Ein Gesetzentwurf für bezahlbares Wohnen soll das ändern. Aus Brüssel, Katrin Schmidt.
3: Die EU-Kommission will vor allem einen einheitlichen Rechtsrahmen schaffen. Der enthält Kriterien, anhand derer die Städte, Kommunen oder Touristenregionen künftig nachweisen sollen, dass der Wohnungsmarkt bei ihnen besonders angespannt ist, bevor sie Verbote oder Einschränkungen für Airbnb und Co. beschließen. Das soll ihnen einheitliche Sicherheit geben, denn bisherige Einzelmaßnahmen, wie zum Beispiel in Amsterdam, Venedig, Paris oder Barcelona, wurden häufig juristisch angegriffen. Die entsprechenden Hinweise auf einen bestehenden Wohnungsstress ergeben sich vor allem daraus, wie sich Wohnungspreise im Vergleich zum Einkommen in der betroffenen Region entwickelt haben, außerdem aus Angebot und Nachfrage. Die Kommunen sollen auch darlegen, dass Kurzzeitvermietungen die Lage in den 3 zurückliegenden Jahren messbar verschlimmert haben.
1: In Sachsen soll eine neue Produktionsstätte für Marschflugkörper entstehen. Das israelisch-amerikanische Unternehmen Covenant existiert erst seit 2 Jahren. Wie hoch die Investitionssumme ist, wurde nicht genannt. Arndt Groß.
4: Die Produktion soll bereits im ersten Quartal des Jahres 2027 starten. Der Marschflugkörper, der hier hergestellt werden soll, trägt den Namen Anthem. Diese Waffe fliegt mit einem Gefechtskopf versehen vermutlich rund 1500 Kilometer weit. Anthem gilt als kostengünstig, soll nicht wie vergleichbare Systeme Millionen, sondern möglicherweise nur einige hunderttausend Euro kosten. Bisher schweigt Covenant über den Standort in Sachsen. Die Nähe zum Flughafen Leipzig-Halle als wichtigem Drehkreuz für den Waffentransport dürfte ebenso eine Rolle spielen wie die Fachkräfterekrutierung. Fachkräfte, die sich mit Serienproduktion auskennen, wie zum Beispiel in der Automobilherstellung. So etwas findet sich im Großraum Leipzig. Für Deutschland und Europa verringert sich damit möglicherweise die Abhängigkeit von US-Waffensystemen.
1: Die Krise bei Europas größtem Autobauer VW hat am Vormittag den Niedersächsischen Landtag beschäftigt. Regierungschef Olaf Lies hat dazu eine Erklärung abgegeben. Amelia Wischnewski weiß, was Lies zum Kurs bei Volkswagen gesagt hat.
5: Lies hat vor allem den Erfolg der Verhandlungen und der Einigung noch einmal herausgehoben, was man auch an der Börse habe erkennen können, wo die VW-Aktie nach der Einigung zeitweise um fast 10% gestiegen sei. Allerdings stünden jetzt weitere harte Verhandlungen bevor. Vieles sei noch nicht entschieden.
6: Wäre jetzt falsch, den Menschen vorzumachen, die schwierigen Entscheidungen seien vom Tisch. Die Verbesserung der Wettbewerbsfähigkeit und die notwendigen Kostenreduzierungen müssen angegangen werden. Dennoch, die Behauptung, der Aufsichtsrat habe den Abbau von 50.000 konkreten Arbeitsplätzen beschlossen, bleibt falsch.
5: Zwar soll bis spätestens Ende Juni kommenden Jahres über die Perspektiven der VW-Standorte entschieden werden. Lies will aber eher Ergebnisse haben. Die Zukunft der Werke sei weiter gestaltbar, betonte Lies. Vorrangiges Ziel sei es, dass überall weiter Autos gebaut werden.
1: Zielfahnder der Bremer Polizei haben in den Niederlanden einen 28-Jährigen festgenommen, der im Verdacht steht, Anfang August in Huckelriede einen anderen Mann durch Schüsse schwer verletzt zu haben. Die Mordkommission geht von einem versuchten Tötungsdelikt aus. Niederländische Beamte halfen bei der Festnahme. Die Überstellung des mutmaßlichen Schützen nach Bremen soll laut Polizei schon bald erfolgen. Bremens Polizeipräsident Dirk Fasser sprach von hervorragender Arbeit aller Beteiligten. Auch Bremens Innensenatorin Eva Högel äußerte sich erfreut. Die Tat habe insbesondere in Huckelriede Rede für Verunsicherung gesorgt. Die Ermittlungen in dem Fall, insbesondere zu den Hintergründen, dauern an. Das waren Nachrichten mit Markus Fliegel.
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7: Es wird gerade ganz schön dunkel. Der Grund ist auch nicht nur, wenn man rausguckt, aus dem Fenster zu sehen, sondern vor allem, wenn man auf dem Regenradar guckt. Die zeigt nämlich, oder das Radar zeigt eine dicke Regenwolke, die von Vechta im Süden über Bremen nach Bremerhaven im Norden zieht. Falls Sie noch keinen Regen abbekommen haben, dann geht es in wenigen Minuten los. Dauert voraussichtlich so eine halbe Stunde. Dann ist Pause, dann geht es irgendwann wieder los. Also immer so ein Wechsel zwischen trockenen Phasen und wieder Schauern. Und gleich kann es auch, wie gesagt, heftigen Regen geben. Maximal 20 Grad. In der Nacht geht es mit ein paar Schauern weiter. In der zweiten Nachthälfte bleibt es trocken. Und morgen mehr Sonne als Wolken. Es bleibt meist trocken. Das Ganze bis 19 Grad.
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7: Um 15 Uhr und 6 Minuten. Vorsicht erstmal in beiden Richtungen auf der A27 Bremen-Bremerhaven. Zwischen Bremerhaven Süd und Bremerhaven-Wohlsdorf sind Menschen auf der Fahrbahn. Nochmal Vorsicht in beiden Richtungen auf der A27 Bremen-Bremerhaven. Zwischen Bremerhaven Süd und Bremerhaven-Wohlsdorf sind Menschen auf der Fahrbahn. Stau gibt es auf der A1 Hamburg Richtung Bremen zwischen Elsdorf und Bokel. 5 Kilometer Stau wegen eines brennenden LKW. A1 Osnabrück Richtung Bremen zwischen Bremen-Brinkum und Hemeling 3 Kilometer stockender Verkehr. A1 Bremen Richtung Lübeck zwischen Maschner Kreuz und Dreieck Norderelbe 9 Kilometer stockender Verkehr. Und Raststätte, wegen eines Hausbrandes in der Danziger Straße werden Anwohner gebeten, Fenster und Türen geschlossen zu halten. 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
7: Schönen guten Tag. Bremen wird heute Abend zum Schauplatz für echten Nervenkitzel. Ein neuer Psycho-Horrorfilm, komplett bei uns hier in Bremen gedreht, feiert Premiere in der Schauburg. Wie gruselig Bremen wirklich sein kann, das verrät uns dann der Regisseur in wenigen Minuten selbst. Der ist hier im Studio gleich.

0: Bremen zeigt sich heute Abend von seiner schockierendsten Seite. Verwinkelte Gassen im Viertel werden zum klaustrophobischen Albtraum. Nebel über der Weser lässt Dämonen zumindest erahnen und wird Schauplatz für echten Nervenkitzel.
1: Und was passiert, wenn Sie diese Frau sehen?
2: Meistens höre ich zuerst einen Knacken. Es klingt so, als würden Knochen brechen. Wenn ich ihren Atem auf meiner Haut spüre. Er ist eiskalt.
0: Eiskalt, der Psycho-Horrorfilm Voices in My Head, der feiert Premiere in der Schauburg. Heute Abend ein Psychothriller über Dämonen, Trauer und den schleichenden Verlust des Verstands. Komplett gedreht in Bremen und im Umland. Der Regisseur Alexander von Rappard, der ab und zu auch bei Radio Bremen arbeitet, zeigt uns die Hansestadt hier als Kulisse des puren Schreckens. Es ist sein Debüt als Regisseur, komplett ohne Filmförderung entstanden, feiert der Film online. Zumindest als Teaser mit vielen, vielen Klicks. Jetzt ist er im Studio, der Regisseur. Moin und herzlich willkommen.
3: Danke für die Einladung.
0: Wie viel echtes Gänsehautpotenzial steckt denn nachts in Bremen? Ihr habt ja lang genug an dem Film gearbeitet.
3: Auf jeden Fall mehr, als man dachte. Also ich dachte jetzt am Anfang, als ich den Film geplant habe, dass tut Bremen, kann man schon was drehen, aber Horrorfilm weiß ich jetzt nicht. Mittlerweile kann ich sagen, doch, es geht. Und es gibt schon Orte in Bremen, wo man auf jeden Fall sagen kann, das hat schon so ein bisschen Grüllfaktor.
0: Welche Orte sind das? In welchen Ecken habt ihr gedreht?
3: Also wir haben tatsächlich viel bei mir auch in der Wohnung gedreht. Bei
0: das Freunden. Ist ein Horrorort.
3: Also tatsächlich wirklich, weil wir hatten eine ganze Wohnung so ein bisschen umgebaut, auch mit Horrorbildern und so weiter und so fort. Wir haben auch bei Freunden gedreht, wir haben aber auch draußen gedreht und das war aber ein bisschen außerhalb von Bremen, könnte man sagen. Und das war auch nachts. Und das war schon so ein bisschen gruselig, könnte man vielleicht sagen.
0: In einem Film geht es ja um so Wahnvorstellungen und bedrohliche Stimmen. Das heißt, habt ihr auch mit SFX gearbeitet, mit irgendwelchen Tricks und so weiter?
3: Zum Teil, aber ich glaube, ich will gar nicht so wirklich viel davon weggeben schon mal. Aber es geht natürlich um die Stimmen. Also der Film heißt Voices in Head, das heißt, es geht um die Stimmen in ihrem Kopf, weil sozusagen unsere Hauptfigur etwas hört in ihren Kopf und glaubt, dass dieses Etwas ihre Eltern ermordet hat.
0: Und das sieht man und hört man als Schauspieler.
3: Hört man sozusagen.
0: Als Gast, ja.
3: Aber vielleicht nicht unbedingt so, wie der eine oder andere das vielleicht erwartet.
0: Drei Jahre Drehzeit ohne großes Budget. Wie ist das? Drei Jahre ist eine ziemlich lange Zeit, ne?
3: Genau, wir haben tatsächlich 2022 den Film nur innerhalb von 6-7 Drehtagen zum größten Teil umgesetzt. Es hat natürlich jetzt ein bisschen gezogen, weil einfach die Postproduktion doch länger war, als man dachte. Beziehungsweise ich habe halt auch 1,5 bis 2 Jahre zum Teil auch nichts gemacht an diesem Film. Das heißt, er lag da so ein bisschen rum. Und dann haben wir irgendwann wieder angefangen und jetzt haben wir den fertig gemacht. Und genau.
0: Und das hat sich ja schon gelohnt, denn der Teaser, ich habe es anfangs zumindest erwähnt, der Teaser für den Film hat über 500.000 Aufrufe gehabt. Das ist enorm, oder?
3: Das ist ein Wahnsinn, auf jeden Fall. Definitiv hätten wir auch nicht erwartet. Also es ist natürlich auf allen Plattformen zusammengerechnet so. Aber es ist schon jetzt für so einen kleinen Film schon eine Menge, würde ich sagen.
0: Haben die Bremer, Bremerinnen ihre Orte da so wiedererkannt? Sind da viele, die sagen gerade aus dem Ausland irgendwie sagen, ey, das ist Bremen, das ist ich.
3: Tatsächlich gar nicht. Also tatsächlich wissen, glaube ich, die wenigsten Leute in Bremen, dass es den Film liebt. Es ist eher im Umland, also in Deutschland oder auch zum Beispiel im Ausland haben wir sehr viel Feedback bekommen, auch zu den Trailern, aber in Bremen noch gar nicht so.
0: Das liegt auch daran, dass der Film schon auf Festivals, zum Beispiel in den USA, gelaufen ist. Wie reagiert denn das Ausland auf so Indie-Horror aus der Bremer Ebene?
3: Tatsächlich ziemlich gut. Also das Ding ist halt, USA ist ja auch Horror nochmal, es ist ja ein riesengroßes Genre in den USA, in Deutschland nicht so. Das heißt, sie haben natürlich da nochmal einen anderen Blick und die feiern das auch ein bisschen mehr in Deutschland. Ist es ein bisschen schwieriger, weil viele Leute halt sagen, in Deutschland gibt es keine guten Horrorfilme und wenn man einen macht, dann sagen Leute mal, es ist ein bisschen trashig und so weiter und so fort. Aber wir versuchen natürlich mit unseren Filmen jetzt mal den ersten, hoffentlich richtig guten Horrorfilm zu machen.
0: Du bist bist Student noch?
3: Und ich bin Student.
0: Genau. Und ist Filme drehen eher nur so ein Hobby oder siehst du dich als so angehenden Steven Spielberg schon?
3: Ja, Steven Spielberg jetzt nicht, aber tatsächlich gibt es da eine kleine Geschichte bei mir. Also ich habe als Kind schon angefangen, Drehbücher zu schreiben und wurde von Baran Bodar und Jantje Friese, den Macher von Dark, entdeckt, könnte man sagen. Und die haben mich dann über mehrere Jahre ausgebildet in Drehbuchschreiben und habe dann irgendwann auch einen eigenen Kurzfilm gemacht mit einem Kumpel von mir, der auf der Longlist des Oscars war. Das heißt, wir waren schon ganz oben in Hollywood und so weiter.
0: Wow.
3: Und das ist sozusagen mein Spielfilmdebüt.
0: Wahnsinn. Und heute Abend Premiere in der Schauburg, da werden alle dabei sein, von den Kameramännern oder vom Kameramann bis zu den Schauspielerinnen. Alle dabei?
3: Fast alle. Die Hauptdarstellerin ist tatsächlich nicht dabei. Die ist gerade am Drehen in England tatsächlich. Der Rest ist dabei. Wir sind aber auch nur so 8-9 Leute insgesamt von der Crew. Das heißt, die Leute, die dabei sind, die sind halt dabei. So.
0: Wahnsinn. Und dann läuft der Film deutschlandweit dann auch an.
3: Genau, also wir laufen jetzt diese Woche und nächste Woche mehrmals in Bremen, also in der Schauburg und im Cinema, im Ostertor. Und dann Anfang Oktober laufen wir in Hamburg, Oldenburg, Zoopalast Berlin. Und jetzt gucken wir noch, dass wir mit Cinemax noch kooperieren und vielleicht den Film sogar in ganz Deutschland rausbringen.
0: Wow, ich drück euch die Daumen. Also heute Abend in der Bremer Schauburg um 20 Uhr geht's los und es gibt noch Restkarten. Ne?
3: Es gibt noch ein paar Restkarten, genau.
0: Also Wahnsinn. Alexander, vielen Dank von Rappert hier für den Film Voices in My Head. Um 20 Uhr heute in der Schauburg geht's los und Bremen als Horrorszenario. Ne? Mal was Neues. Vielen Dank.
3: Vielen Dank.
0: Bremen 2 hier.

Tanita Tickeren war das mit Cool Waters hier auf Bremen 2. Der Bremen 2 Verkehrshinweis, Vorsicht auf der A29, Wilhelmshaven Richtung Oldenburg. Zwischen Wilhelmshaven und Vedderwaden liegen Metallteile. Und Vorsicht auf der A352 Richtung A7 zwischen Langenhagen, Kaltenweide und Mellendorf. Da steht ein kaputtes Auto.

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2: Das ist gerade total verrückt. Also es regnet hier gerade in Strömen. Gleichzeitig scheint hier die Sonne. Also verrückt, ne? Die heißt, der Regen, der zieht in Kürze aber ab. Dann gibt es nochmal trockene Phasen. Dann zeigt sich mal die Sonne. Dann später regnet es aber wieder und dann wieder trocken. Also immer hin und her. Bleibt auch in der Nacht so. In der zweiten Nachthälfte wird es aber trocken. Bei Tiefstwerten um 9 Grad. Und morgen mehr Sonne als Wolken. Es bleibt den ganzen Tag über trocken bis 19 Grad.
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2: Um gleich 15 Uhr und 31. Erstmal Vorsicht auf der A352 Richtung A7. Zwischen Langenhagen, Kaltenweide und Mellendorf steht ein kaputtes Auto. Stau gibt es auf der A1 Hamburg Richtung Bremen. Zwischen Elsdorf und Bokel 6 Kilometer Stau wegen eines brennenden Lasters. A1 Osnabrück Richtung Bremen. Zwischen Bremen-Brinkum und Hemeling 3 Kilometer stockender Verkehr. A1 Bremen Richtung Lübeck zwischen Maschner Kreuz und Dreieck Norderelbe 9 Kilometer stockender Verkehr. Und Rastede, wegen des Hausbrandes auf der Danziger Straße werden Anwohner weiterhin gebeten, Fenster und Türen geschlossen zu halten. Gute Fahrt.
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2: Hallo und schön, dass Sie dabei sind.

0: Der Mittwoch. Nasses Schmuddelwetter, so langsam sinkende Temperaturen. Der Herbst, der steht vor der Tür und mit ihm melden sich bei vielen auch wieder alte Leiden. Ob Rückenschmerzen oder ziehende Gelenke. Wenn das Wetter umschlägt, da greifen manche sofort zu Schmerzmitteln, ja? Während andere lieber die Zähne zusammenbeißen. Aber was ist, wenn der Schmerz bleibt? Obwohl die Ursache schon längst weg ist. In der Medizin spricht man dann von sogenannten Schmerzgedächtnis. Buten und Binnen Regionalreporterin Emma Schmidt hat sich damit beschäftigt, ist jetzt bei mir im Studio. Moin, erstmal grüß dich, Emma.
1: Moin.
0: Was ist denn genau das Schmerzgedächtnis?
1: Ja, das ist leider wirklich keine schöne Sache. Also man denkt ja eigentlich immer, ein gutes Gedächtnis haben, das ist auch was Positives. Beim Schmerzgedächtnis ist das nicht so. Das bedeutet nämlich, dass die Nerven so viel Schmerzen ertragen haben, dass sie sich verändert haben. Und das bedeutet letztendlich, dass man übersensibel dem Schmerz gegenüber ist. Das heißt, dass dann auch Sachen anfangen weh zu tun, die ein gesunder Körper vielleicht nur als Druck oder so wahrnehmen würde, das tut dann schon weh.
0: Das ist ja, hört sich ja schrecklich an. Wie entsteht denn so ein Schmerzgedächtnis? Hat das jeder?
1: Nee, das hat nicht jeder. Ich finde auch, der Begriff ist ein bisschen irreführend, weil das so klingt, als würde sich der Körper irgendwie alle Schmerzen merken oder das speichern. Das ist nicht so. Nicht jeder Mensch hat von Natur aus ein Schmerzgedächtnis. Es kann aber unter bestimmten Bedingungen jeder eins entwickeln. Ich war gestern im Rotes Kreuz Krankenhaus und habe mir das alles nochmal genau erklären lassen von Dr. Imke Starb. Und sie ist die leitende Ärztin vom Schmerzzentrum dort. Und sie hat mir gesagt, wenn ich jetzt manchmal zum Beispiel leichte Kopfschmerzen beim Wetterumschwung habe oder ein paar Mal im Monat Menstruationsbeschwerden, dann bekomme ich deswegen kein Schmerzgedächtnis.
2: Sondern Schmerzgedächtnis entsteht wirklich erst dann, wenn der gleiche oder ein sehr ähnlicher Schmerzreiz über einen längeren Zeitpunkt immer wieder auftritt.
1: Genau, und sie meinte, dass dieser längere Zeitraum, das müssten schon mal mindestens 3 Monate sein.
0: So, angenommen, jemand wird krank oder verletzt sich, also diese Ausgangssituation ist gegeben, kann man das dann irgendwie verhindern?
1: Ja, das habe ich Dr. Imke Stark auch gefragt.
2: Wenn man Schmerzmittel einnimmt und in dem Moment sich der Schmerz reduziert oder gänzlich weggeht, läuft man in dem Moment keine Gefahr, ein Schmerzgedächtnis zu entwickeln.
1: Genau, wer aber so lange Schmerzmittel einnimmt, also über Monate, sollte das auf jeden Fall mit seinen Ärztinnen oder Ärzten absprechen. Ich denke aber, es ist gut zu wissen, weil es nämlich sehr schwierig ist, ein Schmerzgedächtnis zu löschen. Und darüber habe ich dann in der Klinik auch mit einer Schmerzpatientin gesprochen. Sie hat Fibromyalgie, das ist eine chronische Schmerzerkrankung, wo das Schmerzgedächtnis dann eben wirklich irgendwann überreizt ist.
0: Was hat sie dir erzählt, wie man so damit lebt?
1: Ja, also so wie Bettina, so heißt diese Patientin, mit der ich gesprochen habe, mir das erzählt hat, klang das so, als hätte sie irgendwie einen Umgang damit gefunden. Aber es klang schon wirklich trotzdem sehr, sehr hart. Und auch während wir gesprochen haben, da saß sie einfach so neben mir auf dem Stuhl, da hat sie gesagt, da hatte sie auch Schmerzen, vor allem im Nacken an dem Tag. Und Bettina hat gesagt, oft ist es so, dass sie aufwacht, sich irgendwie reckt morgens und hat dann schon Schmerzen. Und da geht der Tag ja aber erst los.
3: Nachts habe ich teilweise auch schon sehr starke Schmerzschübe, auch im Knie, dass ich nachts wach werde und schreien und heulen könnte.
1: Ja, und das geht ihr tatsächlich schon seit Jahrzehnten so, sagt sie.
0: Wie findet sie da einen Ausgleich?
1: Also dieser Klinikaufenthalt jetzt, der ist sehr wichtig für sie, so habe ich das wahrgenommen. Die Therapie setzte an ganz vielen Stellen an und nach dem letzten Mal war sie dann tatsächlich auch über mehrere Wochen schmerzfrei.
3: Das war schon ein Highlight. Also es war 4 Wochen, wo ich gedacht habe, wow, keine Schmerzen, das war 6er im Lotto.
1: Ja, und sie hofft, dass sie ihren Urlaub mit ihrem Lebensgefährten nachholen kann. Und am liebsten will sie in die Berge oder schnorcheln.
0: Was Schönes machen, um das dann loszuwerden. So ein bisschen wenigstens an was anderes zu denken. Ne?
1: Genau.
0: Wir drücken Bettina mal die Daumen, dass das auch klappt. Emma Schmidt war das hier auf Bremen 2. Vielen Dank.
1: Gerne.

0: 9 Millionen Euro Schaden und eine filmreife Flucht durch die Museumsgarten. In Canet-sur-Mer in Frankreich haben Diebe eiskalt den Schichtwechsel der Wachleute ausgenutzt, um wertvolle Renoir-Bilder zu stehlen. Zwei Gemälde ließen sie im Gebüsch zurück, aber zwei weitere Spitzenwerke sind spurlos verschwunden. Und das ist jetzt der traurige Höhepunkt einer ganzen Serie von Museumseinbrüchen in Frankreich. Hendrik Lesser-Villon, erster Einbruch im Louvre und jetzt das hier. Gibt es ein Sicherheitsproblem in den französischen Museen?
1: Laut Bürgermeister Masson schon. Er forderte direkt, Zitat, umfangreiche Finanzmittel vom französischen Kulturministerium, um die französischen Museen zu erhalten. Eigentlich hatte das Kulturministerium nach dem spektakulären Louvre-Raub letztes Jahr Sicherheit in Museen zur obersten Priorität gemacht und einen 33-Punkte-Plan veröffentlicht, um Kunstwerke zu schützen. Trotzdem gab es schon dieses Jahr wieder zwei große Diebstähle von Kulturgütern. Einmal wurde bei Dijon ein 2500 Jahre altes Goldhalsband aus einem Museum geklaut und aus einem Museum in Straßburg wurden Schmuckstücke mit einem Wert von 4,5 Millionen Euro entwendet.
0: Das hört sich an nach einem Sicherheitsproblem in französischen Museen. Das war Hendrik Lesser-Villon für Bremen 2.

0: Was ein schöner Tag. Maike Bublé war das.
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0: Von Jens Schellers.
2: Wer sich schon immer gefragt hat, ob Croissants wohl schimmeln können, oh ja.
3: Ja, es gibt schlimme Dinge und manche erlebt man besser nicht.
2: Durch die Bäckereitüte hindurch bildet sich dann so ein Staubschimmel. Also so, wo man reingreift, macht es nur so wuff.
3: Horst Evers, so gesehen natürlich lustig.
2: So wuff, ja und dann, das ist nicht schön.
3: Ach doch, wenn Horst Evers aus Diepholz ins Reden kommt, dann werden aus kurzen Alltagsbegegnungen lange lustige Gedankenspiele.
2: Weil oft stößt man ja auch immer wieder auf Dinge, wo man im ersten Moment nicht ganz genau weiß, was soll ich davon halten?
3: Neulich zum Beispiel begegnete er einem Influencer, der seinen Teller mit Essen fotografierte.
2: Ich glaube, ich persönlich würde eigentlich eher meinen leeren Teller fotografieren. Weil das ist ja die Leistung.
3: Sowas erzählt er dann und schwupps wird die ganze Welt ein wenig lustiger. Schön ist das. Und können Sie erleben.
2: Ah, ich versuch's erstmal vielleicht für eine Person schön zu machen.
3: Nee, erfüllt schon Seele. Horst Evers mit seinem Programm so gesehen natürlich lustig. Und am Mittwoch

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1: Mit Markus Fliegel. Regierung und Opposition liefern sich Schlagabtausch im Bundestag. Staatsanwaltschaft ermittelt gegen Berliner SPD-Spitzenkandidaten. Verdächtiger nach Schüssen in Huckelriede wird in den Niederlanden festgenommen. Das Wetter trocken mit Sonne und Wolken, später auch Schauer bis 20 Grad. Seitdem morgen läuft im Bundestag die Generaldebatte über den Haushalt für 2027. Nach dem Wahlerfolg der AfD in Sachsen-Anhalt geht es dabei nicht nur um Haushaltspläne und Verschuldung, sondern auch um die Frage, wie Union und SPD mit dem starken Wahlergebnis der AfD umgehen. Zu Beginn rechtfertigte Kanzler Merz aber auch seine Reformvorhaben. Philine Elster berichtet aus Berlin.
2: Wenn ich noch einmal höre, dass Sie Ihre Politik einfach besser erklären müssen, ich vergesse mich. Mit diesen Worten reagierte linken Fraktionschefin Heidi Reicheneck auf die Rede von Bundeskanzler Friedrich Merz. Sie kritisierte unter anderem die geplanten Kürzungen beim Unterhaltsvorschuss, beim Elterngeld und die Reform der gesetzlichen Krankenkassen. SPD-Fraktionschef Matthias Miersch betonte die Notwendigkeit des Zusammenhaltes von Linkspartei, SPD, Grünen und Union. Wenn wir uns hier zerlegen, gibt es nur eine Gruppe, die sich freut, appellierte er. Merz hatte zuvor auf AfD-Fraktionschefin Alice Weidel reagiert und gesagt, dass die AfD nirgendwo in Deutschland mit ihrer Politik eine Mehrheit bekäme. Seine Rede wurde immer wieder von Zwischenrufen und Gelächter aus der AfD-Fraktion unterbrochen. Bundestagspräsidentin Julia Klöckner ermahnte die Abgeordneten: Wir sind hier nicht auf dem Fußballplatz. Heben Sie sich das fürs Wochenende auf.
1: Die Staatsanwaltschaft Hannover ermittelt gegen den Berliner SPD-Vorsitzenden und Spitzenkandidaten Steffen Krach. Eine Sprecherin der Behörde bestätigt einen entsprechenden Bericht der Hannoverschen Allgemeinen und des Tagesspiegel. In diesem Zusammenhang seien heute drei Objekte in Hannover und Berlin durchsucht worden. Ermittelt wird gegen Krach wegen des Verdachts der Bestechlichkeit. Die Vorwürfe beziehen sich danach auf einen Vorgang aus seiner Amtszeit als Präsident der Region Hannover. Geprüft wird ein möglicher Zusammenhang zwischen einer Spende und einem Vergabeverfahren im Gesundheitswesen. In vielen Tourismus-Hotspots verdrängen Urlauber die Einheimischen aus gefragten Wohngebieten. Die EU-Kommission will deshalb mit strengeren Regeln gegen Plattformen wie Airbnb vorgehen, auf denen oft gewöhnliche Wohnungen als Urlaubsunterkünfte angeboten werden. Ein Gesetzentwurf für bezahlbares Wohnen soll das ändern. Aus Brüssel, Katrin Schmidt.
3: Die EU-Kommission will vor allem einen einheitlichen Rechtsrahmen schaffen. Der enthält Kriterien, anhand derer die Städte, Kommunen oder Touristenregionen künftig nachweisen sollen, dass der Wohnungsmarkt bei ihnen besonders angespannt ist, bevor sie Verbote oder Einschränkungen für Airbnb und Co. beschließen. Das soll ihnen einheitliche Sicherheit geben, denn bisherige Einzelmaßnahmen, wie zum Beispiel in Amsterdam, Venedig, Paris oder Barcelona, wurden häufig juristisch angegriffen. Die entsprechenden Hinweise auf einen bestehenden Wohnungsstress ergeben sich vor allem daraus, wie sich Wohnungspreise im Vergleich zum Einkommen in der betroffenen Region entwickelt haben, außerdem aus Angebot und Nachfrage. Die Kommunen sollen auch darlegen, dass Kurzzeitvermietungen die Lage in den drei zurückliegenden Jahren messbar verschlimmert haben.
1: Der Wahlsieg der AfD in Sachsen-Anhalt ist heute auch Thema bei einem Treffen der Verfassungsschützer, denn die mögliche Regierungsbildung in Sachsen-Anhalt könnte zu einem Problem für die deutschen Sicherheitsbehörden werden. Das befürchten mehrere Innenminister der Länder. Wie sich die Sicherheitsbehörden auf eine mögliche Regierung mit AfD-Beteiligung in Sachsen-Anhalt vorbereiten, weiß Angelika Henkel.
4: In Niedersachsen haben Polizei und Verfassungsschutz geprüft, inwieweit die Weitergabe von sensiblen Informationen eingeschränkt werden kann. Innenministerin Behrens: SPD ist in Sorge, dass Erkenntnisse des Verfassungsschutzes in falsche Hände geraten könnten.
5: Na, es geht erstmal natürlich darum, dass der Bereich der Sabotage, Spionage, wo wir ja mutmaßlich das Putin-Regime im Verdacht haben, natürlich durch die Nähe der AfD zum Putin-Regime eine Belastung sein kann und damit auch mögliche Lücken offenbart.
4: Außerdem dürfe eine als rechtsextrem eingestufte Partei keine Einblicke in interne Verfassungsschutzstrukturen haben. Einerseits gehe es um den Schutz der eigenen Behörden. Auch auf der anderen Seite aber könne man Sachsen-Anhalts Bevölkerung auch nicht von sicherheitsrelevanten Informationen abschneiden.
1: Zielfahnder der Bremer Polizei haben in den Niederlanden einen 28-Jährigen festgenommen, der im Verdacht steht, Anfang August in Huckelriede einen anderen Mann durch Schüsse schwer verletzt zu haben. Die Mordkommission geht von einem versuchten Tötungsdelikt aus. Niederländische Beamte halfen bei der Festnahme. Die Überstellung des mutmaßlichen Schützen nach Bremen soll laut Polizei schon bald erfolgen. Bremens Polizeipräsident Dirk Fasse sprach von hervorragender Arbeit aller Beteiligten. Auch Bremens Innensenatorin Eva Högel äußerte sich erfreut. Die Tat habe insbesondere in Huckel-Rehde für Verunsicherung gesorgt. Die Ermittlungen in dem Fall, insbesondere zu den Hintergründen, dauern an. Das waren Nachrichten mit Markus Fliegel.
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3: Doch noch ganz hübsches Herbstwetter heute, auch wenn es ab und an mal richtig nass werden kann. Vor ganz kurzer Zeit eigentlich noch in Bremen. Jetzt scheint hier eher die Sonne und so geht das heute Nachmittag. Schauer sind immer mal möglich, vereinzelt auch kurze Gewitter. Ich meine, ein leises Grummeln auch vernommen zu haben. Die Höchstwerte heute 18 Grad auf den Inseln, 19 Grad in Bremen und Dinklage bis 20 Grad in Stolzenau. In der Nacht geht's runter auf 14 bis 9 Grad, am mildesten noch direkt an der Küste. Und es ziehen einzelne Schauer durch, dann bleibt's aber auch länger trocken und morgen ein Mix aus kompakten Wolken und immer mal Auflockerungen mit Sonne, zumeist trocken. Und die Höchstwerte bewegen sich um die 17 Grad auf den Inseln, 18 Grad in Nordenham bis 19 Grad in Bremen oder auch in Achim.
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3: Die A1 Hamburg Richtung Bremen zwischen Elsdorf und Bokel 6 Kilometer Stau wegen Bergungsarbeiten und A1 Osnabrück Richtung Bremen zwischen Bremen-Brinkum und Hemelingen 3 Kilometer stockender Verkehr. A1 Bremen Richtung Lübeck zwischen Maschener Kreuz und Dreieck Norderelbe 9 Kilometer stockend und in Rastede sind Anwohnerinnen und Anwohner wegen eines Hausbrands auf der Danziger Straße gebeten, Fenster und Türen geschlossen zu halten.
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3: Und mit Musik von Caro Emerald. Einen schönen guten Tag.

Caro Emerald aus Amsterdam war das auf Bremen 2, That Man. Wussten Sie eigentlich, dass man in Südafrika mit Hilfe von Bienen versucht, Elefanten auf Distanz zu halten, damit sie nicht die Äcker und Felder zertrampeln oder anfangen, sich in Dörfern gar heimisch zu fühlen? Die sind ja streng geschützt, aber können natürlich auch gefährlich werden. Und da kommt eben die Honigbiene gerade recht. Die Elefanten haben nämlich mordsmäßig Respekt vor den kleinen Summ- und Brummtierchen, denn die Elefantenhaut mag ja dick sein, aber der Rüssel ist hoch empfindlich und so ein Stich kann da schon ganz schön fies sein. Gar nicht fies, der Star einer Zeichentrickserie, die heute vor 50 Jahren in Deutschland ins Fernsehen kam.

0: Sabine sehr
1: ich
0: bekannt.
1: Ich dachte, dass ich die Redakteurin auf der anderen Seite der Glasscheibe mitsingen sehe. Die Biene Maja, Sie haben es natürlich erkannt. Mehr zum deutschen Fernsehstart in ein paar Minuten.

0: I Will, A Few Will, Wild Rivers war das auf Bremen 2. Ich weiß nicht, wie es Ihnen geht, aber ich habe als erstes immer diese Stimme und sogar das Gesicht von Karel Gott in den Ohren und vor den Augen mit diesem schönen Akzent, mit diesen offenen Vokalen. Wenn irgendwer die Biene Maya erwähnt, also natürlich heute, und wir haben das Lied ja gerade auch schon mal ganz kurz angespielt, heute nämlich vor 50 Jahren am 9. September 1976 flog die Biene Maya zum ersten Mal über die Fernsehschirme der Bundesrepublik Deutschland. Michael Kruse.
1: In einem unbekannten Land vor gar nicht allzu langer Zeit schlüpft eine kleine Biene mit großen Kulleraugen aus der Wabe.
2: Hier rauskomme. Es war sehr eng.
3: Es ist deine Schuld. Die anderen sind schon längst draußen. Warum bist du denn nicht früher rausgekommen, Kind?
2: Weil ich gerade von Schönes geträumt habe.
3: Was sagst du da? Eine Biene, die träumt? Na sowas.
1: Die Maya aus dem Fernsehen ist nicht nur neugierig, freiheitsliebend und traut sich was, sie ist auch aufmüpfig und hält sich nicht immer an Regeln. Damit verkörpert sie den antiautoritären Zeitgeist der 70er Jahre. Waldemar Bonsels, der Erfinder der kleinen Biene, wäre von der Zeichentrickserie vermutlich entsetzt gewesen. Schließlich hat der Schriftsteller 1935 sogar den großen Walt Disney abblitzen lassen, berichtet seine Ehefrau Rosemarie.
4: Wir waren ein Jahr in Amerika und Disney kam sofort und wollte die Maya haben. Aber mein Mann gab es ihm nicht, weil er nicht wollte, dass es so lächerlich gemacht wird, so à la Mickey Mouse.
1: Am Anfang allerdings hatte Waldemar Bonsels, überzeugter Antisemit, Schwierigkeiten, überhaupt jemanden zu finden, der seine Geschichte druckt. 72 Verlage lehnen seinen Roman ab. Insekten, die sprechen? Lächerlich.
2: Ja, das fängt ja gut an.
1: Als das Buch 1912 dann endlich doch erscheint, wird es zum Bestseller. Maya, die ihr Volk heldenhaft gegen die Hornissen verteidigt und bereit ist, sich aufzuopfern, das passt zum Hurra-Patriotismus jener Zeit.
4: Dann kam der Erste Weltkrieg und da ging sie gleich wie verrückt. Und es waren auch ein Taschenbuch für an der Front und so ging es bei den Soldaten besser noch als an der Heimat.
1: In den 50er und 60er Jahren wird es stiller um die fröhliche Wuchtbrumme. Doch dann beauftragt das ZDF ein Trickfilmstudio in Japan, die Geschichte fürs Fernsehen zu produzieren. So wie zuvor Vicky und die starken Männer und später Heidi. Auch Biene Maya wird ein Riesenerfolg. Wenn der Titelsong erklingt, gesungen von Karel Gott, hocken Millionen Kinder vor den Fernsehgeräten. Zwei Staffeln mit insgesamt 104 Folgen werden ausgestrahlt. Mit Waldemar Bonsels Roman hat die TV-Serie allerdings nicht mehr viel zu tun, sagt der Literaturwissenschaftler Sven Hanuschek. So kommen nun viele neue Figuren hinzu.
5: Ich bin ein Grashüpfer und heiße Flip. Hoffentlich gefalle ich euch.
6: Nicht so schnell, ich komme nicht mit.
7: Die wichtigste Erfindung dieser Produktion der 70er Jahre ist einfach die Figur Willi. Diese träge, nörgelige, ängstliche Biene, die eigentlich nur schlafen und fressen im Sinn hat.
1: Übrigens, als der kleine Junge, der den Willi sprechen sollte, bei der Probe mit der Redakteurin kein Wort herausbekommt, springt kurzerhand der Regisseur Eberhard Storeck ein.
2: Du heißt Willi?
5: Ja, ich bin der Willi.
2: Warum sprichst du denn so komisch?
5: Das ist der Stimmbruch, ich bin doch schon 2 Jahre.
1: Eine normale Honigbiene wird 4 bis 6 Wochen alt. Die Biene Maya hingegen ist viel, viel älter. Am 9. September 1976 schwirrte sie erstmals im deutschen Fernsehen über die Mattscheibe. Das war heute vor 50 Jahren.
0: Und das war der Beitrag von unserem Kollegen Michael Kruse für Bremen 2.

0: Die Paper Kites aus Melbourne waren das. Maria, it's time.
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0: Am Festspielhaus am Wall in Emden dürften es um die 18 Grad sein. Am Stadttheater Wilhelmshaven ebenfalls 18, am Theater an der Blinke in Leer 17 und am Forum am Hansaplatz, am Albertus-Magnus-Gymnasium in Friseute nur 15 Grad. Ja, es wird deutlich kühler, das merken wir, aber es ist noch ein annehmbares Herbstwetter, wie ich jedenfalls finde. Höchstwerte von 18 bis 20 Grad heute. Paar Schauer können von der Küste immer mal reinkommen. Vereinzelt sind auch kurze Gewitter möglich. Und in der Nacht ebenfalls einzelne Schauer, aber im Verlauf der Nacht soll es häufiger trocken bleiben. 10 Grad in Bremen, 9 Grad in Worpswede, die Tiefstwerte in der Nacht und morgen ein Mix aus kompakten Wolken und größeren Auflockerungen mit Sonne. Zumeist bleibt es trocken bis auf paar schwache Regenschauer und die Höchstwerte bewegen sich zwischen 17 Grad auf den Inseln, 18 Grad in Nordenham und 19 Grad in Bremen oder auch in Achim.
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0: Die A1 Osnabrück Richtung Bremen zwischen Bremen-Brinkum und Hemelingen, 3 Kilometer stockender Verkehr. A1 Bremen Richtung Lübeck zwischen Maschener Kreuz und Dreieck Norderelbe, 6 Kilometer stockend. Und das war's. Gutes Ankommen.
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0: Apropos Herbstwetter, wie teuer wird eigentlich der Winter? Also was das Heizen angeht, dies und mehr wollen wir besprechen mit unserem Fachmann für Wirtschaftsfragen in ein paar Minuten.
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0: Na, haben Sie schon damit geliebäugelt, die Heizung anzustellen? Noch ist es nicht so weit, würde ich mal sagen, aber es wird ja langsam doch frischer und gleichzeitig hören wir schon wieder von gestiegenen Ölpreisen und von gerade mal ein bisschen mehr als halb gefüllten Gasspeichern. Die Bundesregierung glaubt, verkürzt gesagt, das wird alles schon, aber wie wird es denn nun werden im Winter und auch wie teuer wird es werden? Fragen wir doch den Kollegen Nicolas Lieven, Fachmann für Wirtschaftsthemen. Moin, Herr Lieven.
1: Moin, hallo.
0: Wir merken ja an der Tankstelle, wie die Preise raufgehen. Wie sieht es denn konkret beim Heizöl aus? Wer noch mit Öl heizt, worauf muss der oder die sich einstellen?
1: Es sind nicht so wenige. Wir sprechen ja viel über Wärmepumpen, wir sprechen viel über Gasheizung, aber Ölheizung gibt es halt auch noch in jedem fünften Wohngebäude hier in Deutschland. Und da sind die Preise tatsächlich massiv gestiegen beim Heizöl. Wir hatten im Frühjahr so um die 90 Cent pro Liter. Jetzt, ich habe gerade geguckt, nochmal 1,53 pro Liter. Und jetzt kann sich jeder ausrechnen, Altbau oder ältere Mietwohnungen, da werden so 15 bis 20 Liter pro Quadratmeter und Jahr gebraucht. Ich habe das mal so durchgerechnet, 60 Quadratmeter Wohnungen, wenn man im Frühjahr eingekauft hätte, 540 Euro. Jetzt landen wir bei ungefähr 900. Das ist richtig spürbar. Und wenn man dann noch ein Einfamilienhaus hat mit so einem Standardtank, sagt man dann so 3000 Liter, dann sind das mal eben 1800 Euro mehr als noch im Frühjahr.
0: Muss eine alte Frau lange für stricken. Gucken wir auf den Gaspreis. Es ist nicht lange her, da habe ich immer so Briefe bekommen, in denen stand dann, ihr Gaspreis sinkt. Ich habe aber, glaube ich, lange keinen gesehen. Wie sieht es da aus?
1: Ja. Früher war ein Gas- und Ölpreis ja mal so ein bisschen aneinander gekoppelt. Das ist jetzt seit Jahren schon nicht mehr so. Wir haben einen freien Markt, wir haben eine Börse und da entwickelt sich dann der Preis. Und eigentlich wäre eine Kopplung jetzt im Augenblick schön gewesen, weil der Gaspreis ist noch stärker gestiegen, verzweieinhalbfacht an der Börse. Jetzt allein in diesem Jahr, das kommt jetzt nicht alles beim Verbraucher an, aber wir sind da so auf dem Dreijahreshoch in der Zwischenzeit. Hängt natürlich mit dem Iran-Krieg zusammen. Können wir daran sehen, dass die Gaspreise im Sommer nicht wie üblich zurückgekommen sind. Und ich habe gerade mit einem gesprochen, neuen Gasvertrag abgeschlossen, 500 Euro mehr als vor einem Jahr, 30% plus. Und bei den Vergleichsportalen kann man sich das auch anschauen. So die Kilowattstunde statt 9 Cent pro Kilowattstunde vor einem Jahr, jetzt 12. Ist also ganz ähnlich wie beim Öl. Die Preise sind massiv gestiegen und werden auch die privaten Haushalte nochmal massiv belasten, sofern sie jetzt dann ihre Verträge abschließen müssen.
0: Ist auch die Frage immer, wie sehr das mit dem Iran-Krieg zu tun hat oder wie sehr die Anbieter sagen, auch wir können es, also machen wir es. Aber das ist vielleicht ein Thema für einen anderen Tag. Aber wenn wir die Heizperiode so günstig wie möglich halten wollen, was können wir denn dann tun? Also jetzt noch schnell Anbieter wechseln, bringt ja offensichtlich auch nicht mehr viel. Öl kaufen, warten auf ein Ende des Krieges nützt ja wenig.
1: Ja, das ist schwierig. Da haben sicherlich einige schon drauf spekuliert, auch in diesem Jahr schon, und haben gesagt, na, vielleicht wird es nochmal günstiger. Nee, ist es nicht geworden. Allein jetzt in den vergangenen Tagen ging es um 6 Cent hoch. Allein beim Öl 3000 Liter Tank mal eben 200 Euro mehr. Also großartig abwarten ist immer sehr, sehr schwierig. Wer einen laufenden Gasvertrag hat, da gibt es ja üblicherweise eine Preisgarantie. Da ist man ja wenigstens halbwegs auf der sicheren Seite. Ansonsten gucken, ob der Gasvertrag ausläuft und dann nochmal schnell einen neuen abschließen, damit man sich die Preise jetzt wenigstens noch sichert. Ansonsten läuft man tatsächlich Gefahr, dann irgendwann einsteigen zu müssen, wenn der Preis nochmal sprunghaft nach oben geht. Und beim Öl haben wir es gesehen, Überfall Russlands auf die Ukraine 2022, da war der Ölpreis, der Heizölpreis mal eben gut bei 2 Euro. Und wenn man dann zugreifen muss, wird es natürlich schwieriger. Mhm. Bei denjenigen, die Öl brauchen, muss man sagen, tun sie sich mit den Nachbarn nochmal zusammen. Dann wird es oft günstiger, wenn man mehr abnimmt und wenn der Tankwagen dann auch nur einmal kommen muss. Aber viel mehr Tipps kann man gar nicht geben.
0: Ganz kurz der Blick auf die Gasspeicher, die sollen bei 54% stehen, die Füllmenge, das soll gar kein Problem sein. Wir haben uns früher bei anderen Ständen schon Sorgen gemacht, aber kein Problem, hat unlängst die Wirtschaftsministerin gesagt, jetzt auch der Bundeskanzler, sinngemäß, und der warnt vor hektischen Kaufaktionen, vom Bund gesteuert. Hat er recht?
1: Es ist ein heikles Spiel. Ich sehe das so. Also die Gasspeicher sind gut zur Hälfte gefüllt. Auf dem Papier sieht das alles gut aus. Wir sind breit aufgestellt. Wir kriegen unser Gas aus Belgien, Niederlanden, Norwegen. Wir kriegen Flüssigerdgas aus den USA. So, jetzt darf aber nichts passieren. Keine Pipeline darf ausfallen. US-Präsident Trump darf sich's nicht anders überlegen. Der Winter darf nicht zu scharf werden. Und daran, dass es eben nicht so einfach ist, muss man sich nur die Preise am Markt ansehen. Denn die sind da nicht so entspannt. Das ist ein Grund, weshalb die Gaspreise so massiv gestiegen sind. Also so entspannt, wie sich die Politik gibt, bin ich nicht. Muss sie allerdings auch tun. Wenn die jetzt einmal sagt, wir steigen ein, Deutschland füllt jetzt die Gasspeicher auf eigene Rechnung, dann gehen die Preise erstmal richtig durch die Decke.
0: Wie teuer wird der Winter? Nicolas Lieven war das, Wirtschaftsexperte auf Bremen 2. Vielen Dank.
1: Sehr gerne. Tschüss.

0: Tiny Habits waren das mit Anything He Was. 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Am Mittwochnachmittag, am Sonntag ist Kommunalwahl in Niedersachsen. Es geht um Stadträte, Gemeinderäte, Kreistage und in manchen Orten wird auch die Verwaltungsspitze gewählt, Landräte oder Bürgermeister und so auch in Oldenburg. Die kleine Großstadt hat rund 176.000 Einwohner und bietet ordentlich Wahlkampfthemen. Der Kollege Pascal Klug vom NDR Oldenburg kann uns sagen, welche Themen die Stadt denn bewegen.
1: Ganz klar die Finanzen und was sie mit den Großprojekten in der Stadt machen und auch umgekehrt. Denn schon im Haushalt für dieses Jahr steht ein dickes Minus von rund 90 Millionen Euro. Aktuell sei das zwar noch durch Rücklagen gedeckt. Laut Stadtkämmerin Julia Figura könnte sich das aber deutlich verschlechtern in den nächsten Jahren. Sie rechnet ab jetzt sogar mit Defiziten im dreistelligen Millionenbereich. Gleichzeitig plant die SPD-geführte Verwaltung aber den Bau eines neuen Fußballstadions für den Viertligisten VfB Oldenburg für knapp 62 Millionen Euro. Und außerdem ein neues Gesundheitsbad am Flötenteich. Das ist sogar schon im Bau, läuft aber zeitlich und vor allem finanziell völlig aus dem Ruder. Außerdem geht es in Oldenburg auch um soziales Wohnen. Die Stadt an der Hunte ist beliebt, mit kontinuierlich steigenden Einwohnerzahlen, viele Luxusbauten in den letzten Jahren entstanden, Mieten dementsprechend natürlich auch explodiert. Deshalb ist das Thema sozialer Wohnungsbau hier wichtig. Also Finanzen, Großbauprojekte und Wohnen, das sind wohl im Moment hier die brennendsten Themen.
0: Was würdest du sagen, wie schlägt sich das im Wahlkampf nieder der unterschiedlichen Parteien?
1: Beim Thema Wohnen haben sich SPD, Grüne und Linke vor allem für bezahlbaren Wohnraum stark gemacht. Beim Thema Investitionen und auch Großprojekten ist beispielsweise die CDU dafür, dass man den Sinn solcher Projekte anhand von Kosten und Nutzen stärker analysiert. Die Grünen fordern zusätzlich auch den Fokus auf Umweltschutz und Nachhaltigkeit zu setzen. Die SPD hat sich beispielsweise klar für das Fußballstadion in Oldenburg ausgesprochen, um hier mal bei den konkreten Großprojekten zu bleiben. Die Grünen dagegen. Jetzt ist das Projekt durch Hilfe der CDU und FDP vom Stadtrat beschlossen. Das Stadion kommt, hat aber hier in der Stadt politisch für viel Streit gesorgt und zusammen mit dem Haushaltsentwurf auch dafür, dass das Regierungsbündnis aus SPD und Grünen daraufhin sogar zerbrochen ist und seitdem eben mit wechselnden Mehrheiten regiert wird.
0: Oberbürgermeister Jürgen Krogmann von der SPD tritt ja auf eigenen Wunsch nach zwei Amtszeiten nicht wieder an. Ist übrigens lustigerweise auch ein alter NDR-Kollege, aber vor unserer Zeit, und war ja auch mal Pressesprecher der Stadt und war dann im Niedersächsischen Landtag. Er macht nicht weiter. Was ist zu erwarten von der Oberbürgermeisterwahl, die ja parallel stattfindet am Sonntag aus deiner Sicht?
1: Vor allem Historisches, denn noch nie gab es so viele Kandidatinnen und Kandidaten wie in diesem Jahr, die antreten. Gleich 9 an der Zahl. Die SPD schickt Ulf Prange ins Rennen, die CDU und Grünen unterstützen kurioserweise einen gemeinsamen überparteilichen Kandidaten, Jascha Rohr. Dann gibt es noch welche der Linken, der FDP, einige Wählergruppen schicken noch Leute ins Rennen und es gibt noch Parteilose, die antreten. Experten hier in Oldenburg rechnen aber damit, dass Ulf Prange und Jascha Rohr am Ende die besten Chancen aufs Oldenburger Rathaus haben dürften. Aber bei der Liste an Bewerbern auch damit, dass keiner der Kandidatinnen und Kandidaten über 50% kommen wird. Und dass es deswegen höchstwahrscheinlich dann 2 Wochen später zu einer Stichwahl kommen wird.
0: Jetzt gehen wir mal davon aus, dass die Stichwahl wirklich zwischen den beiden stattfindet. Ulf Prange, Jascha Rohr. Was ist denn das Besondere an diesen beiden oder zwischen den beiden beziehungsweise der Unterschied oder die Unterschiede?
1: Also, eine bundesweite Zeitung titelt Kandidat mit Bart gegen Kandidat im Spagat. Und das trifft's eigentlich ganz gut. Bei Jascha Rohr, das ist der Kandidat im Spagat, ist wohl die größte Herausforderung, dass er mit den Grünen und der CDU von 2 sehr inhaltlich unterschiedlichen Parteien unterstützt wird. Rohr will sich vor allem um die Finanzen der Stadt kümmern, sagt er. Ulf Prange, das ist der Kandidat mit Bart und das ist gleichzeitig auch sein Aushängeschild. Er geht für die SPD ins Rennen, ist selbst schon lange im Stadtrat aktiv, gilt auch durch seinen Beruf als Jurist durchaus als geeignet für das Amt des Oberbürgermeisters, so schätzen es Experten hier in der Stadt ein. Und mit seiner ruhigen Art ist er auch Sympathieträger bei vielen, könnte nach Einschätzung einiger Beobachter also als leichter Favorit ins Rennen gehen. Steht vor allem für das Thema Wohnen. So richtig ruppig ist es hier im Vorfeld übrigens nicht geworden, Beobachter sprechen gar von einem diskurslosen Wahlkampf.
0: Vor der Kommunalwahl und auch Oberbürgermeisterwahl in Oldenburg Einschätzungen von unserem Kollegen vom NDR Oldenburg, Pascal Klug. Und morgen gucken wir nach Wilhelmshaven.

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7: Ein Tipp von Jens Schellers und jetzt Musik von Jamiroquai.

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1: Mit Markus Fliegel. Staatsanwaltschaft ermittelt gegen Berliner SPD-Spitzenkandidaten. EU will stärker gegen Vermietungsplattform Airbnb vorgehen. Hunderttausende begleiten Trauerzug für Norwegens verstorbenen König. Das Wetter abends meist windiges Schauerwetter, zwischendurch etwas Sonne bis 16 Grad. Die Staatsanwaltschaft Hannover ermittelt gegen den Berliner SPD-Vorsitzenden und Spitzenkandidaten Steffen Krach. Eine Sprecherin der Behörde bestätigte einen entsprechenden Bericht der Hannoverschen Allgemeinen Zeitung und des Tagesspiegel. Ermittelt wird den Zeitungen zufolge wegen des Verdachts der Bestechlichkeit. Es geht um einen möglichen Zusammenhang zwischen einer Spende und einem Vergabeverfahren im Gesundheitswesen aus Krachs Amtszeit als Regierungspräsident der Region Hannover. Samira El-Hattab berichtet.
2: Dazu, worum es bei den Ermittlungen genau geht, äußert sich die Staatsanwaltschaft aus ermittlungstaktischen Gründen nicht. Sie bestätigte jedoch, dass es in drei Objekten von Krach in Berlin und in Hannover Hausdurchsuchungen gab. Der Sprecher von Steffen Krach wies die Vorwürfe gegenüber dem RBB zurück und kündigte an, man wolle vollumfänglich und transparent mit den Ermittlungsbehörden kooperieren. Der Sachverhalt müsse unverzüglich aufgeklärt werden, um die Unterstellungen auszuräumen, sagte er. Eigentlich ist Steffen Krach Regionspräsident in der Region Hannover. Um Wahlkampf in Berlin zu machen, ist Krach aktuell für die restliche Amtszeit beurlaubt. In Berlin wird am 20. September ein neues Abgeordnetenhaus gewählt.
1: Bei der Generaldebatte über den Haushalt für 2027 haben sich Koalition und Opposition heute im Bundestag den ganzen Tag über einen verbalen Schlagabtausch geliefert. Dabei ging es um die Reformvorhaben der Bundesregierung, die geplanten Schulden, aber auch über den Umgang mit der AfD nach deren Wahlsieg in Sachsen-Anhalt. Kanzler Friedrich Merz attackierte die AfD und deren Co-Vorsitzende Alice Weidel scharf. Philine Elster berichtet.
3: Wenn ich noch einmal höre, dass Sie Ihre Politik einfach besser erklären müssen, ich vergesse mich. Mit diesen Worten reagierte Linken-Fraktionschefin Heidi Reicheneck auf die Rede von Bundeskanzler Friedrich Merz. Sie kritisierte unter anderem die geplanten Kürzungen beim Unterhaltsvorschuss, beim Elterngeld und die Reform der gesetzlichen Krankenkassen. SPD-Fraktionschef Matthias Miersch betonte die Notwendigkeit des Zusammenhaltes von Linkspartei, SPD, Grünen und Union. Wenn wir uns hier zerlegen, gibt es nur eine Gruppe, die sich freut, appellierte er. Merz hatte zuvor auf AfD-Fraktionschefin Alice Weidel reagiert und gesagt, dass die AfD nirgendwo in Deutschland mit ihrer Politik eine Mehrheit bekäme. Seine Rede wurde immer wieder von Zwischenrufen und Gelächter aus der AfD-Fraktion unterbrochen. Bundestagspräsidentin Julia Klöckner ermahnte die Abgeordneten: Wir sind hier nicht auf dem Fußballplatz. Heben Sie sich das fürs Wochenende auf.
1: In vielen Touristen-Hotspots verdrängen Urlauber die Einheimischen aus gefragten Wohngebieten. Die EU-Kommission will deshalb mit strengeren Regeln gegen Plattformen wie Airbnb vorgehen, auf denen oft gewöhnliche Wohnungen als Urlaubsunterkünfte angeboten werden. Ein Gesetzentwurf für bezahlbares Wohnen soll das ändern. Aus Brüssel Katrin Schmidt.
4: Die EU-Kommission will vor allem einen einheitlichen Rechtsrahmen schaffen. Der enthält Kriterien, anhand derer die Städte, Kommunen oder Touristenregionen künftig nachweisen sollen, dass der Wohnungsmarkt bei ihnen besonders angespannt ist, bevor sie Verbote oder Einschränkungen für Airbnb und Co. beschließen. Das soll ihnen einheitliche Sicherheit geben, denn bisherige Einzelmaßnahmen, wie zum Beispiel in Amsterdam, Venedig, Paris oder Barcelona, wurden häufig juristisch angegriffen. Die entsprechenden Hinweise auf einen bestehenden Wohnungsstress ergeben sich vor allem daraus, wie sich Wohnungspreise im Vergleich zum Einkommen in der betroffenen Region entwickelt haben, außerdem aus Angebot und Nachfrage. Die Kommunen sollen auch darlegen, dass Kurzzeitvermietungen die Lage in den drei zurückliegenden Jahren messbar verschlimmert haben.
1: Ende August war Norwegens König Harald mit 89 Jahren gestorben. In Oslo fanden heute die Trauerfeierlichkeiten und die Beisetzung statt. In einer feierlichen Prozession wurde sein Sarg vom Osloer Schloss zum Dom gebracht. Jana Sindram.
5: Mehr als 100.000 Menschen säumten die Strecke im Zentrum der norwegischen Hauptstadt, um ihrem verstorbenen König das letzte Geleit zu geben. An der Trauerfeier nahmen auch zahlreiche royale Gäste und Staatsoberhäupter aus aller Welt teil, darunter die Königspaare aus Schweden, Dänemark, Spanien und den Niederlanden sowie der britische Thronfolger Prinz William. Deutschland wurde durch Bundespräsident Frank-Walter Steinmeier vertreten. Zu Beginn des einstündigen Trauergottesdienstes gab es in ganz Norwegen eine Schweigeminute. Norwegens Ministerpräsident Jonas Gahr Støre würdigte den verstorbenen König als jemanden, der Norwegen größer gemacht habe. Nach dem Gottesdienst läuteten in ganz Norwegen eine Stunde lang die Kirchenglocken. Am Nachmittag wurde Harald V. in kleinerem Kreis im königlichen Mausoleum auf der Festung Akershus beigesetzt.
1: In Lilienthal ist ein junger Treckerfahrer bei einem Unfall schwer verletzt worden. Der 16-Jährige war am Vormittag im Rahmen seiner Ausbildung unterwegs. An einer Kreuzung bremste er laut Polizei falsch. Die beladenen Anhänger kamen deshalb in Bewegung. Der Trecker und einer der Anhänger fielen auf die Seite. Der Fahrer stürzte aus dem Fahrzeug. Dabei wurde er so schwer verletzt, dass er ins Krankenhaus kam. Die Straße war 1,5 Stunden lang für die Aufräumarbeiten gesperrt. Das waren Nachrichten mit Markus Fliegel.
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6: Dichte Wolken heute Abend, die von der Küste her ein paar Schauer mit sich bringen können. Auch mal ein kurzes Gewitter kann dabei sein, aber die Sonne soll am Abend auch noch mal rauskommen. Die Temperaturen gegen 20 Uhr 14 Grad noch in Bremen oder auch in Zeven, 15 Grad in Wittmund bis 16 Grad im Wangerland. In der Nacht geht es runter auf bis zu 9 Grad, Bremen zum Beispiel, da wird es reichlich kühl. Und ab und zu können noch mal Schauer durchziehen. Und morgen, da soll es trocken bleiben. Schwache Regenschauer sind die absolute Ausnahme, so heißt es hier. Und besonders zum Abend kommt die Sonne auch wieder häufiger durch. 17 Grad auf Langeoog, 18 Grad in Schiffdorf bis 19 Grad in Bremen oder auch in Tedinghausen, die Höchstwerte morgen.
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6: Vorsicht bitte auf der A7 Hannover Richtung Hamburg in Höhe Hamburg-Heimfeld befindet sich eine ungesicherte Unfallstelle. A1 Hamburg Richtung Osnabrück zwischen Opphusen-Bremen-Mahndorf und Arsten 4 Kilometer stockender Verkehr. A1 Osnabrück Richtung Bremen zwischen Bremen-Brinkum und Hemelingen 3 Kilometer stockend. Und A1 Bremen Richtung Lübeck zwischen Maschener Kreuz und Dreieck-Norderelbe 5 Kilometer stockender Verkehr.
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6: Ja, gar nicht stockend war die Generaldebatte heute im Deutschen Bundestag. Es ging ziemlich heiß her. Viele Leute hatten viel zu sagen. Wir lassen uns das gleich nochmal erzählen von unserer Korrespondentin nach der Musik von Didi. Schönen guten Tag.

0: Tag 2 der Debatte über den Bundeshaushalt war ja heute. Da steht üblicherweise die Aussprache über den Etat des Kanzleramts auf der Tagesordnung. Und die wiederum ist traditionell Anlass für eine Generaldebatte über die Politik der Bundesregierung. Und da ging es heute ziemlich hoch her, auch vor dem Hintergrund eines erweiterten Selbstbewusstseins in Teilen der Opposition. Unsere Beobachterin ist und war Isabel Karas aus dem ARD-Hauptstadtstudio. Tag, Frau Karas.
1: Hallo.
0: Die AfD hat dem Kanzler ja immer wieder reingerufen. Da waren heute ja schon so ein paar Ausschnitte zu hören. Wie aufgeheizt war denn die Stimmung?
1: Die war tatsächlich sehr aufgeheizt. Für alle, die das noch nicht mitbekommen haben, können wir gern noch einmal kurz reinhören.
2: Sie wollen hier keinen Dialog. Das, was Sie mit ausgestreckter Hand immer wieder sagen. Sehen Sie mal, sehen Sie.
3: Also wir sind hier jetzt nicht auf dem Fußballplatz. Heben Sie sich das fürs Wochenende aus.
1: Ja, ich glaube, das wird schon sehr deutlich. Das war während der Rede von Friedrich Merz. Und zum Ende haben wir noch Bundestagspräsidentin Julia Klöckner gehört, die dann dazwischen gehen musste. Vor Merz hat die AfD-Chefin gesprochen, Alice Weidel, weil traditionell wird die Aussprache ja immer von der größten Oppositionspartei eröffnet. Und Alice Weidel hat zu einem Rundumschlag ausgeholt gegen die Bundesregierung und hat unter anderem das hier gesagt.
4: Die Wähler in Sachsen-Anhalt haben es Ihnen in der Sprache des demokratischen Souveräns mit aller Klarheit mitgeteilt. Schwarz-Rot ist vorbei.
1: Ja, also da ist schon rauszuhören, dieses Wahlergebnis von Sachsen-Anhalt, das hat der AfD ordentlich Aufwind gegeben.
0: Wie hat sich denn Herr Merz zur Wehr gesetzt und welche Argumente hat er vorgebracht dafür, dass seine Politik nicht Pfusch ist, wie ja der AfD-Co-Chef Chrupalla meinte?
1: Ja, Friedrich Merz hat seine Rede zumindest aus meiner Sicht eher weniger dafür genutzt, seine Politik jetzt mal ein bisschen besser zu erklären, weil das war ja häufig in den letzten Tagen einer der Punkte, diese positive Erzählung, also dass auch mal betont werden müsse, was eigentlich gut läuft in Deutschland und dass die Bundesregierung selbst ja auch gesagt hat, wir müssen den Menschen besser erklären, warum es zum Beispiel diese geplanten Reformen braucht, dass die das Leben auch besser machen würden. Stattdessen hat der Kanzler Alice Weidel 7-mal direkt angesprochen. Das haben wir hier mitgezählt. Und er hat sich ziemlich abgearbeitet an der AfD. Gleichzeitig hat er natürlich auch eigene Punkte genannt. Also das Wirtschaftswachstum hat er angesprochen, das aus seiner Sicht eben Voraussetzung dafür ist, überhaupt andere Probleme angehen zu können. Er hat die bereits beschlossene Reform der gesetzlichen Krankenkassen natürlich angesprochen und auch die geplante Rentenreform, hat dabei nochmal betont, dass es eben auch um die jüngere Generation ginge. Bürokratie, künstliche Intelligenz, Bildung, also die Liste der Themen ist ja lang, die die Regierung aktuell bearbeitet. Aber insgesamt hat Merz seine Rede eben wenig dafür genutzt, zu zeigen, dass seine Ideen und die der Koalition da auch die richtigen sind.
0: Ja, und ursprünglich sollte es ja um Haushaltspolitik gehen. Die kommt ja irgendwo immer vor und ist ja in den Themen versteckt sozusagen. Aber kam sie auch konkreter vor?
1: Ja, der Haushalt wurde immer mal wieder erwähnt. Gerade wer für SPD und Union gesprochen hat, hat die Haushaltsplanung natürlich verteidigt und gesagt, ja, wir investieren da ganz gezielt in die Infrastruktur, in die Stärkung der Wirtschaft, weil wir eben neues Wachstum in Deutschland generieren wollen. Gleichzeitig, wenig überraschend, kam von Seiten der Opposition eben auch viel Kritik. Grüne und Linke beispielsweise, die haben vor allem die Kürzungen angesprochen, wie hier der linken Fraktionschef Sören Pellmann.
5: Im sozialen Bereich, in ganz vielen Bereichen, überall stehen Minuszeichen. Es wird gekürzt. Nur bei der Aufrüstung, da soll perspektivisch jeder dritte Euro hinfließen. Das ist Kanonen statt Butterpolitik.
1: Kanonen statt Butterpolitik hat er das genannt. Also da hört man schon raus, die geplanten Ausgaben für Verteidigung im Haushalt, die waren immer mal wieder Thema, nicht nur bei Sören Pellmann, sondern auch bei anderen Rednerinnen und Rednern. Also der Haushalt, der stand schon auch im Fokus, aber eben wenig in Verbindung mit konkreten Zahlen, sondern immer mal wieder, um die politischen Botschaften der einzelnen Parteien rüberzubringen.
0: Generaldebatte heute im Bundestag, beobachtet von unserer Kollegin Isabel Karas. Herzlichen Dank für die Informationen und Impressionen.
1: Gerne.

0: Tom Misch war der Slow Tonight. 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Was immer man von der Monarchie als solche halten mag, dieser Monarch war äußerst beliebt bei seinen Landsleuten. Harald V. von Norwegen. Mehr als 3 Jahrzehnte war er König und Staatsoberhaupt. Ende August ist er im Alter von 89 Jahren gestorben. Und heute wurde Harald in Oslo beigesetzt in Anwesenheit vieler ausländischer Staatsgäste und mit höchsten Ehren.
1: Das Staatsbegräbnis beginnt mit 21 Salutschüssen zu Ehren des verstorbenen Königs. So will es die norwegische Tradition. Als der Sarg von Harald dem V. um Punkt 12 Uhr das Schloss in Oslo verlässt, wird es plötzlich still auf dem Platz. Hunderte sind hierher gekommen, um ihrem König die letzte Ehre zu erweisen. Viele tragen schwarz, manche warten hier schon seit 6 Uhr morgens.
2: Wie kommen Frau Bergen zum Westen?
1: Wir sind aus der Stadt Bergen gekommen. Wir sind extra hergeflogen. Ich wusste schon seit vielen Jahren, wenn König Harald stirbt, dann möchte ich bei seiner letzten Reise dabei sein.
2: Wenn Harald dör, so will er følge Båre Hansens siste reisen.
1: Er war unser König und gleichzeitig sehr volksnah. Er war gewissermaßen ganz oben und gleichzeitig mitten unter uns Norwegern. König Harald war für mich sehr inklusiv. Ich bin queer und er hat uns Homosexuelle unterstützt. Er hat eine sehr bekannte Rede gehalten und darin ganz klar gesagt, dass Mädchen Mädchen lieben können, Jungen Jungen und Mädchen und Jungen einander. Dieser Satz hat mir sehr viel bedeutet. Ich will ihm meinen letzten Respekt erweisen. Der König war für viele von uns ein Vorbild. Ich finde es wichtig, mir diese Zeit zu nehmen. Respekt erweisen Harald dem V. auch Staatsgäste aus aller Welt. Durch ein Spalier aus Soldaten ziehen sie in einer Trauerprozession an den Menschen vorbei Richtung Domkirche. Direkt hinter dem Sarg gehen der neue König Håkon und seine Tochter Kronprinzessin Ingrid Alexandra, sein Sohn Sverre Magnus und seine Schwester Märtha Luise. Dahinter folgen die Könige von Schweden, Dänemark, Spanien und den Niederlanden sowie der britische Thronfolger Prinz William. Auch Bundespräsident Frank-Walter Steinmeier und der ukrainische Präsident Volodymyr Zelensky sind in dem Trauerzug dabei. Haralds Witwe Königin Sonja und die neue Königin Mette-Marit werden im Auto zur Domkirche gefahren. Die Frau von König Håkon erholt sich von einer Lungentransplantation im Juni. In einem bewegenden Trauergottesdienst nehmen norwegische und ausländische Gäste Abschied von Harald dem V., der 35 Jahre auf dem norwegischen Thron saß. Norwegens Ministerpräsident Jonas Gahr Støre erinnert daran, dass der Monarch die Begegnung mit den Menschen im Land geschätzt habe. Das habe sich auch in seinen Reden widergespiegelt.
3: Han gjorde Norge større.
1: Er hat Norwegen größer gemacht. Er sprach von einem Wir in Norwegen, in dem die Menschen füreinander einstehen, wo jeder Verantwortung für die Gemeinschaft trägt und alle den gleichen Wert haben. Auch Parlamentspräsident Masud Gharahkhani würdigt König Harald als jemanden, der für die Menschen da gewesen sei, wenn sie ihn am meisten brauchten. König Harald war nah am Volk und er war ganz er selbst. Er scheute sich nicht, in seinen Gummistiefeln auf die Menschen zuzugehen. Nach dem Gottesdienst läuten in ganz Norwegen eine Stunde lang die Kirchenglocken. Und in Oslo beginnt die allerletzte Reise des verstorbenen Königs. Sein Sarg wird in die Festung Akershus gebracht. Im königlichen Mausoleum hat Harald der V. von Norwegen nun nach einer privaten Feier die letzte Ruhestätte gefunden.
0: Staatsbegräbnis heute in Oslo, der Beitrag von Jana Sinram.

0: Ever say goodbye, die Weepies waren das.
1: Einen schönen guten Abend wünsche ich Ihnen.
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0: Da, wo es regnet, scheint es mir am wärmsten zu sein. Im Sendegebiet Cuxhaven meldet Regen bei 17 Grad. Nordholz und Verden ebenfalls. Worpswede trocken, aber auch 17 Grad. So geht's also auch. Und im Wilhelmshaven soll es regnen bei sogar 18 Grad. Die Webcam zeigt allerdings durchaus auch einen Hauch von Sonnenschein auf der Wiesbadenbrücke. Aber so ist das heute. Es handelt sich ja um Schauer. Und Schauer, wie wir wissen, die kommen und gehen manchmal auch ziemlich schnell. Und ein bisschen Sonne wird für den Abend auch noch immer mal versprochen. Die Temperaturen um 20 Uhr 14 Grad in Bremen und Zeven, 15 Grad in Wittmund, 16 Grad im Wangerland. In der Nacht geht es runter auf bis zu 9 Grad. Ab und zu mal einzelne Schauer, dann bleibt es aber länger trocken. Und morgen schwache Regenschauer sind die absolute Ausnahme. So steht das hier geschrieben, also größtenteils trocken. Und besonders zum Abend kann die Sonne noch wieder ein bisschen besser durchkommen. Im Emsland ein bisschen mehr Wolken. Maximal 17 Grad auf Langeoog, 18 Grad in Schiffdorf, 19 Grad in Bremen und Tedinghausen.
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0: Die A1 Hamburg Richtung Osnabrück zwischen Opusen, Bremen, Mahndorf und Arsten. 4 Kilometer stockender Verkehr. Und A1 Osnabrück Richtung Bremen zwischen Bremen-Brenkum und Hemelingen. 3 Kilometer stockend. Und das war's. Gutes Ankommen.
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0: Schönen guten Tag. Ein großer Parteitag der Republikaner zu den Zwischenwahlen. Das ist eher ungewöhnlich. Was soll das Ganze? Wir fragen unseren Korrespondenten. In ein paar Minuten.

0: Ben Barrett war das auf Bremen 2. Es ist ja nicht immer ganz einfach, die Anwandlungen und Entscheidungen des US-Präsidenten Donald Trump zu ergründen. Aber eins dürfte klar sein, alles, was er tut, dient zumindest auch seinen eigenen Interessen. Und so dürfte es bei der Entscheidung ungewöhnlicherweise jetzt vor den Zwischenwahlen, den sogenannten Midterms, einen großen Parteitag der Republikaner abzuhalten, vor allem drum gehen, die Stimmung wieder ein wenig mehr zugunsten der Republikaner zu drehen. Unser Korrespondent Carsten Kühntop ist in Dallas, wo der zweitägige Konvent heute um 23 Uhr unserer Zeit losgeht. Tag, Herr Kühntop.
1: Ja, ich grüße Sie. Hallo.
0: Das Versprechen des Donald Trump war ja America first. Aber unter den Folgen von Krieg und Krise leiden auch die Amerikaner. Zum Beispiel sind die Spritpreise auf dem höchsten Stand seit Jahren. Wie steht es eigentlich um Donald Trumps Beliebtheitswerte?
1: Sehr schlecht. Also die Meinungsumfragen zeigen, dass nur noch etwa 30-40% der Amerikaner mit seiner Amtsführung einverstanden sind. Und das ist so ein bisschen auch das Problem, dass manch ein Republikaner interessanterweise nur mit dieser Veranstaltung hier in Dallas hat, weil diese Leute dann sagen, ja Moment mal, der Präsident ist so unbeliebt. Ist es wirklich sinnvoll, eine Veranstaltung zu inszenieren, wo es 48 Stunden lang, zwei Tage, um nichts anderes als um diesen Präsidenten geht, der sich ja ganz ins Zentrum der Veranstaltung gesetzt hat? Er wird nicht nur am letzten Abend reden, sondern sogar auch am ersten Abend. Also Trump sagt, ja, ich habe das in der Vergangenheit auch gezeigt, dass ich das kann, etwas Unkonventionelles zu tun, und es hat geklappt. Die Republikaner sagen, naja gut, vielleicht klappt es ja diesmal auch.
0: Oh, und wir haben gedacht, dass erstmal J.D. Vance reden soll und Herr Trump erst am zweiten Abend, was ja aus unserer Zeit in der Nacht sein sollte. Und ich habe so ein bisschen gedacht, der Kronprinz hat möglicherweise den Vortritt oder der König kommt zuletzt. Aber nein, der König ist am Anfang da und am Ende.
1: Ja, der König kommt an beiden Abenden und am letzten Abend dann kommt auch der etwaige Kronprinz. Der darf aber natürlich nicht nach dem König reden, sondern muss vor dem König reden.
0: Worum genau soll es denn jetzt gehen oder was genau soll denn da passieren, um die Stimmung im Land zu drehen?
1: Das müssen Sie sich wie eine große Show vorstellen, wie ein Zirkus. Das ist, wenn wir von Parteitag reden, nicht mit Parteitagen in Deutschland zu vergleichen. Man führt da etwas auf, alle halbe Stunde kommt wieder ein neuer Redner und äußert sich zu irgendeinem Thema und dann wird es Multimedia-Shows und so weiter geben. Und je später der Abend dann wird, desto hochrangiger werden die Gäste sein. Aber es ist eben nicht das, was man erwarten würde, nämlich ein Showcase sozusagen, ein Showcase für die Kandidatinnen und Kandidaten der Republikaner überall im Land. Allein im Repräsentantenhaus geht es ja um alle 435 Sitze, sondern im Zentrum wird ganz klar der Präsident stehen. Der wird sagen, ich habe bisher Großartiges erreicht, unter anderem die größten Steuersenkungen in der amerikanischen Geschichte. Da reden wir jetzt nicht drüber, dass das alles nicht gegenfinanziert ist. Und der Präsident wird sagen, lasst mich bitte jetzt weitermachen. Ich muss das Werk, was ich begonnen habe, zu Ende führen.
0: Können Sie uns noch mal auseinandersetzen, wie ernst es überhaupt wird für die Republikaner bei diesen Midterms? Also welche Bedeutung diese Wahlen haben für die Republikaner, aber auch für die Zukunft des Landes?
1: Also wenn die Demokraten, was allgemein ohnehin zu erwarten ist, das Repräsentantenhaus holen, eine Mehrheit dort bekommen, dann bedeutet das, dass gesetzmäßig Verabschieden von Gesetzen und so weiter, das wird dann sehr, sehr schwierig für Trump werden. Ist für ihn vielleicht kein großes Problem, weil das macht er sowieso selten. Er regiert durch Exekutivanordnungen, Dekrete. Aber was unangenehm werden dürfte, die Demokraten werden dann versuchen, lauter Untersuchungen auf den Gang zu bringen, was die ganze Korruption rund um diesen Präsidenten und seine Familie angeht. Das hat Ausmaße angenommen, die beispiellos in der Geschichte des Landes sind. Und das wird dann unangenehm.
0: Wir gucken also mit Interesse auf diesen Parteipolit-Zirkus. Der zweitägige Konvent der Republikaner in Dallas, Texas, beobachtet auch von unserem Kollegen Carsten Kühntop. Herzlichen Dank für diese Vorabimpression.
1: Ja, bitte gerne.

0: Graue Haare, ebenfalls grauer kleiner Schnauz, altersgemäße Erscheinung, dieser Hans-Ulrich Gumbrecht, wenn da nicht diese auffällige schwarze Sonnenbrille mit dem breiten, knallig-orangenen Gestell wäre. Okay, auf dem Buchtitel, aber nicht umsonst wird der Mann bisweilen der Rockstar der Geisteswissenschaften genannt. Er war Professor für Romanistik an verschiedenen deutschen Unis, ging 89 in die USA, lehrte in San Francisco an der Stanford University. Tolle Karriere, kann man sagen, aber lange war es Hans-Ulrich Gumbrecht unangenehm, als deutscher Intellektueller da aufzutreten, denn sein Doktorvater war einst Mitglied der Waffen-SS gewesen.
1: Er hat als Mitglied der Waffen-SS gegen den Befehl der SS aus Berlin die gesamte Bevölkerung mehrerer Dörfer in Kroatien hat exekutieren lassen. Also ich will nicht sagen, dass das deutsche Geschichte für mich war, aber das waren Momente, das war eine Dimension des Erlebens, denn der Doktorvater ist eine wichtige Gestalt in einem deutschen Leben, die mich beeindruckt haben und die mich vielleicht in typischer Weise immer wieder mit einer Energie versehen haben, dem langen Schatten der deutschen Geschichte, dem langen Schatten deutscher Traditionen zu entkommen.
0: Der Romanist, Literaturwissenschaftler und Autor Hans-Ulrich Gumbrecht ist heute zu Gast in der Gesprächszeit. Um kurz nach sechs geht's los.

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1: Ein Tipp von Hilke Thesen und das war's von mir. Für heute um 18 Uhr die Nachrichten, danach die Gesprächszeit. Tschüss für heute, sagt Christine Hohnfeld.

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1: Elke Küster, guten Abend. Pistorius rechtfertigt Rekordausgaben für Verteidigung. Staatsanwaltschaft Hannover ermittelt gegen SPD-Spitzenkandidaten in Berlin. Norwegens verstorbener König Harald ist beigesetzt. Das Wetter am Abend noch Schauer, in der Nacht trockener, Tiefstwerte bei 9 Grad. Verteidigungsminister Boris Pistorius hat die geplanten Rekordausgaben in seinem Etat als Sicherheitsversprechen bezeichnet. In der Haushaltsdebatte im Bundestag begründete er die hohe Summe mit einer direkten Bedrohung durch Russland. Aus Berlin Kirsten Girschick.
2: Von den fast 110 Milliarden Euro aus dem regulären Haushalt und fast 30 Milliarden aus dem Sondervermögen will der Verteidigungsminister den Großteil für die militärische Beschaffung

0: verwenden. Die Grünen bemängeln in der Haushaltsdebatte, das Verteidigungsministerium habe eine planlose Kaufstrategie. Eine parlamentarische Kontrolle der Ausgaben sei aufgrund von Zeitdruck kaum noch möglich. Die AfD kritisiert die hohe Verschuldung für die Rüstungsausgaben. Die Linke hält der Regierung dagegen vor, wegen der höheren Rüstungsausgaben bei Sozialausgaben, Bildung oder Entwicklungshilfe zu kürzen.
1: Die Wahl in Sachsen-Anhalt hatte zuvor weite Teile der Generaldebatte im Bundestag bestimmt. Kanzler Friedrich Merz warnte vor der Migrationspolitik der AfD. Sie plane mit dem Begriff Remigration ethnische Säuberung nach Herkunft und Hautfarbe. Grünen-Fraktionschefin Katharina Dröge forderte, einen Prüfantrag für ein Verbot der Partei auf den Weg zu bringen. AfD-Chefin Alice Weidel kritisierte die Regierungspolitik als Totalversagen und erklärte, die Menschen wollten einen Politikwechsel. Die Staatsanwaltschaft Hannover ermittelt gegen Steffen Krach, das ist der Spitzenkandidat der SPD für die Landtagswahl in Berlin. Die Behörden hat das bestätigt, sagt aber nicht, worum es dabei geht, aus ermittlungstaktischen Gründen, wie Samira El-Hattab aus Berlin berichtet.
2: Sie bestätigte jedoch, dass es in drei Objekten von Krach in Berlin und in Hannover Hausdurchsuchungen gab. Der Sprecher von Steffen Krach wies die Vorwürfe gegenüber dem RBB zurück und kündigte an, man wolle vollumfänglich und transparent mit den Ermittlungsbehörden kooperieren. Der Sachverhalt müsse unverzüglich aufgeklärt werden, um die Unterstellungen auszuräumen, sagte er. Eigentlich ist Steffen Krach Regionspräsident in der Region Hannover. Um Wahlkampf in Berlin zu machen, ist Krach aktuell für die restliche Amtszeit beurlaubt. In Berlin wird am 20. September ein neues Abgeordnetenhaus gewählt.
1: Das Vorhaben des Bremer Senats, rund 200 Millionen Euro in die Militärinfrastruktur im Hafen von Bremerhaven und am Bremer Flughafen zu stecken, hat die nächste Hürde genommen. Die Wirtschaftsdeputation hat zugestimmt. Jetzt fehlt nur noch das Ja vom Haushalts- und Finanzausschuss. Insgesamt sollen 1,35 Milliarden Euro fließen. Der Großteil kommt vom Bund. Über den Hafen und den Flughafen sollen im Ernstfall Personal und Material schnell verlegt werden können. Norwegen hat Abschied von seinem verstorbenen König genommen. Mit einem Staatsbegräbnis wurde Harald V. in Oslo beigesetzt. Der Monarch war Ende August im Alter von 89 Jahren gestorben. Aus Oslo berichtet Jana Sinram.
3: Am Mittag wurde der Sarg von Harald V. in einem feierlichen Trauerzug zunächst vom Schloss zum Osloer Dom gebracht. Mehr als 100.000 Menschen säumten die Strecke im Zentrum der norwegischen Hauptstadt, um ihrem verstorbenen König das letzte Geleit zu geben. An der Trauerfeier nahmen auch zahlreiche royale Gäste und Staatsoberhäupter aus aller Welt teil. Norwegens Ministerpräsident Jonas Gahr Støre würdigte den verstorbenen König als jemanden, der Norwegen größer gemacht habe. Er habe für ein Wir in Norwegen gestanden und sich für eine Gemeinschaft eingesetzt, in der jeder gleichwertig sei.
1: Das waren Nachrichten mit Elke Küster.
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5: Ab und an kommt heute Abend noch wieder die Sonne raus. Es sind aber auch Schauer möglich und vereinzelt kurze Gewitter. Die Abendtemperaturen gegen 20 Uhr bewegen sich zwischen 14 und 16 Grad. In der Nacht geht's runter auf bis zu 9 Grad. Einzelne Schauer sind möglich, im Verlauf soll's aber länger trocken bleiben. Und morgen ein Mix aus kompakten Wolken und größeren Auflockerungen, durchaus auch mit Sonne. Die kann zum Abend hin auch noch besser durchkommen. Maximal 17 Grad auf Langeoog, 18 Grad in Schiffdorf, bis 19 Grad in Bremen und Tedinghausen, die Höchstwerte morgen.
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5: Vorsicht bitte auf der A1 Bremen Richtung Hamburg. Zwischen Stuckenborstel und Bokel liegen Fahrzeugteile. A1 Hamburg Richtung Osnabrück. Zwischen Opusen, Bremen, Mahndorf und Asten 4 Kilometer stockender Verkehr. Es dauert eine knappe halbe Stunde länger. A1 Osnabrück Richtung Bremen. Zwischen Bremen-Brinkum und Hemelingen 3 Kilometer stockend.
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6: Zu Gast ist heute der Literaturwissenschaftler Hans-Ulrich Gumbrecht. Das Gespräch mit ihm führt Jochen Rack. Hans-Ulrich Gumbrecht, geboren 1948, hat als Professor für Romanistik an verschiedenen deutschen Universitäten unterrichtet, ehe er 1989 in die USA übersiedelte, wo er bis zu seiner Emeritierung 2018 an der Stanford University in San Francisco lehrte. Gumbrecht hat nicht nur eine umfangreiche Geschichte der spanischen Literatur verfasst, sondern unter anderem auch eine Monographie über das Jahr 1926 und ein Lob des Sports. In seinem neuen Buch liefert er unter dem Titel Sepp, wie Gumbrecht von Freunden genannt wird, seine geistige Autobiografie und zeichnet seinen beruflichen Werdegang nach. Lieber Sepp, Anfang unseres Gesprächs, das via Konferenzschaltung über den großen Teich hinweg stattfindet, muss ich vielleicht kurz erst erklären, warum wir uns duzen. Wir haben uns vor circa 15 Jahren kennengelernt und seitdem sind wir freundschaftlich miteinander verbunden. Ich glaube aber, dass dieser informelle Umgang, dieses Duzen, auch etwas über dich als Person sagt, vielleicht aber auch über den kommunikativen Stil, der in Amerika herrscht, der ja etwas weniger formell ist als bei uns in Europa. Habe ich recht mit diesen Vermutungen?
7: Ja, du hast ganz sicher recht. Also für mich war das, Erlösung ist vielleicht ein zu großes Wort, aber ich habe, als ich nach Kalifornien gekommen bin, wo ja eigentlich, also das hat auch mit der englischen Grammatik zu tun, First Person Singular und Vornamen die normale Anrede ist, mit Ausnahme ganz großer, meistens alter Stars in den Wissenschaften, die man dann mit Doktor so und so, nicht mit Professor so und so anredet. Also etwa Hans-Georg Gadamer hätte man Dr. Gadamer genannt. Aber normalerweise Vornamen und zweite Person Singular. Das ist die generelle Art der Kommunikation in Kalifornien. Und da habe ich mich sehr schnell zu Hause gefühlt, weil ich in Unterhaltungen, in Gesprächen, aber auch in informellen Begegnungen eigentlich sehr gerne eine bestimmte Nähe finde. Eine bestimmte Nähe finde, eine bestimmte Nähe kultiviere, vielleicht auch zu viel Vorschuss dieser Nähe gebe. Aber du hast sicher recht, dass dieses Du und diese zweite Person Singular im Deutschen auch für mich habituell ist. Und vielleicht, das überlasse ich lieber dir, also etwas über meine Psyche, über meine Disposition aussagt.

0: Jetzt heißt dieses Buch, diese Autobiografie, wenn ich so nennen darf, Sepp. Das ist eine zweite irgendwie Besonderheit, denn der Name ist ja eigentlich für Intellektuelle jetzt nicht gerade üblich. Du erklärst das auch in deinem Buch, wie du zu diesem Vornamen oder Spitznamen kamst. Der kam aus der Familie offensichtlich. Wie ist es dazu gekommen?
1: Also es hat zunächst einen linguistischen, einen sprachlichen Grund, nämlich die Tatsache, dass sowohl in der Familie meines Vaters, der Hans Heinz hieß, als auch in der Familie meiner Mutter, die einzige Tochter war, aber ihr Vater hieß Hans Bender. Der Name Hans, der dominante männliche Familienvorname war. Und das heißt, es musste nicht nur für mich sozusagen immer besondere Namen gefunden werden, damit es keine Verwechslung gab. Also mein Vater wurde zum Beispiel lebenslang immer Hanni genannt, ja, nie Hans. Und in meinem Fall ist der Sepp hervorgegangen aus einer Phase, als ich vielleicht 8, 9 Jahre alt war und wie, glaube ich, viele Kinder in diesem Alter eine besondere Art der Kommunikation mit meinem Vater hatte, nämlich über Handpuppen gesprochen habe. Mein Vater hatte eine Handpuppe, die der Kasper oder das Kasperle war. Und ich hatte eine Handpuppe mit angedeuteter Lederhose, die es übrigens heute immer noch gibt. Und das war der Seppel. Und mein Vater hat zu mir Seppel gesagt und ich habe zu meinem Vater Kasperle gesagt. Dabei ist es nicht geblieben. Also ich habe meinen Vater nie außerhalb dieser Handpuppenfiktion Kasper genannt. Aber bei dem Sepp ist es geblieben. Sepp hat für mich eine sympathische Konnotation gehabt, weil man Sepp ja also vor allem außerhalb von Bayern mit Bayern verbindet. Nicht mit dem FC Bayern, aber mit dem Bundesstaat Bayern, mit der bayerischen Kultur. Und wie du gerade gesagt hast, wie sich dann mein Beruf entwickelt hat, weil es ja kaum einen weniger intellektuellen Vor- oder Spitznamen im Deutschen gibt als Sepp. Und dieses angedeutete Paradox, also als professioneller intellektueller Sepp genannt zu werden, ist etwas, was mir gefallen hat und was möglicherweise auch mit diesem Bedürfnis nach einer informellen Nähe, von dem du einleitend gesprochen hast, zu tun hat.
0: Ich vermute, dass dir auch die Selbstironie daran gefällt. Also in dem Sepp, da steckt ja, weil du sagst, das Kasperle-Theater war der Ursprung, so ein gewisses clowneskes Element. Als Intellektueller ist man ja eigentlich auf Seriosität verpflichtet. Also zumindest in einer gewissen Generation, vielleicht ist es heute ein bisschen anders und auch in Amerika weniger strikt, aber die Ernsthaftigkeit eines Universitätsprofessors ist ja vielleicht doch etwas, was man normalerweise erwarten würde.
1: Also ich glaube, wir müssen hier einen Unterschied machen zwischen Intellektuellem und Gelehrtem, vor allem in der deutschen Tradition. Ich weiß noch, dass ich selbst in frühen Studienzeiten, als ich ein Jahr in Salamanca in Spanien war und man mich ein Unintellektual genannt hat, also nicht mich speziell, sondern jeder Geisteswissenschaftler zumindest wurde auch Intellektueller, also Intellektual genannt. Aber im Deutschen hat das Wort vielleicht erst seit den späten 40er Jahren, seit der großen Zeit des Existenzialismus, ja einen anderen Klang, also einen Klang des Intellektuellen, der nicht mit dem Gelehrten, mit dem Geisteswissenschaftler zu identifizieren ist. Und weil ich jedenfalls, das ist mein retrospektiver Eindruck, auf der einen Seite schon bedacht war, also bestimmte Wissensbestände zu kultivieren und bestimmte Wissensbestände zu pflegen, aber eben auf der anderen Seite auch eine Freiheit der Spekulation, eine Freiheit der Produktion von Komplexität, also alternativen Perspektiven auf Phänomene, weil mir das wichtig war, hat mir auf der einen Seite die Existenz als intellektueller, professioneller Intellektueller gefallen und, wie du sagst, der ironische Bezug darauf mit dem Spitznamen Sepp, den man eben gerade normalerweise mit einem Intellektuellen nicht assoziiert.
0: Jetzt will ich auf die Zeit zurückkommen, in der dieser Sepp oder Seppel in Würzburg zu Hause war. Du bist 1948 geboren, hast also die 50er und frühen 60er Jahre dort in dieser Barockstadt verbracht. Mhm. Die ist ja berühmt eigentlich für ihre Zerstörung einerseits, andererseits für ihre Weinkultur. Wie hast du die Zeit dort damals empfunden? Ich meine mich zu erinnern, dass in dem Buch über die Zerstörung Würzburgs gar nichts erzählt wird, sondern dass mehr erzählt wird, wie du damals, ich sag mal, als etwas sonderbarer Frühbegabter diese Jugend erlebt hast. Also da gibt es zum Teil auch lustige Stellen, also Stellen, wo man durchaus dann auch lachen kann in dieser selbstironischen Darstellung. Dieser Sonderlingsstatus einerseits ja als Hochbegabter, andererseits doch irgendwie in einem bürgerlichen Umfeld, wie stellte sich das dar?
1: Zunächst waren für mich die Ruinen, dass wir von Ruinen umgeben waren, das war normal. Also ich kann mich noch erinnern, als ich 6 Jahre alt war, konnten sich meine Eltern zum ersten Mal Sommerferien leisten und wir waren dann am Titisee im Schwarzwald und sind einen Tag nach Zürich gefahren. Und meine erste Reaktion auf die unzerstörte Stadt Zürich als 6-Jähriger war, wo die armen Züricher Kinder denn wohl spielen sollten, weil sie ja keine Ruinen, ich habe Ruinen gesagt, weil sie keine Ruinen hatten. Also diese Ruinen, die ich nicht verbunden habe mit einem Angriff auf die Stadt, mit einer Zerstörung auf die Stadt, waren sozusagen das normale Umfeld für mich. Ja. Aber das ist also ein Kindheitseindruck, der natürlich mit der Nachkriegsgeburt zu tun hat. Ich habe aber damit keine geschichtlichen Fakten verbunden, sondern das war einfach sozusagen meine natürliche Umwelt, in diesen Ruinen zu spielen. Meine Eltern haben mich manchmal gewarnt, dass das gefährlich sein könnte, dass da noch irgendwelche Kriegsmaterialien explodieren könnten. Aber die Ruinen habe ich geliebt. Was sonst meine Kindheit und Jugend angeht, du hast ja gesagt, also exzentrisch und hochbegabt. Es ist tatsächlich so, das hat vielleicht eine freudianische Dimension, aber dass mein Eindruck von mir selbst gerade der des Unbegabten war. Also die ersten Wochen in der Grundschule, wie man heute sagt, damals hieß sie Volksschule, waren tatsächlich traumatisch für mich, weil ich auf der Schiefertafel sozusagen den Schritt von Strichen machen zum L, das war der erste Buchstabe, nicht geschafft habe. Und daraufhin hat also die Volksschullehrerin, Frau Fru hieß diese Volksschullehrerin, gedacht, dass ich ein Kandidat war, den man auf die Hilfsschule, wie das damals hieß, also Sonderschule heute, abschieben musste. Und das haben zwar meine Eltern erfolgreich abgewendet, aber ich bin aufgewachsen unter dem Eindruck, unbegabt zu sein und diese mangelnde Begabung ausgleichen zu können durch Fleiß, durch große Anstrengung. Ich weiß, dass das heute klingen mag, also für einen emeritierten Stanford-Professor, wie ein Kokettieren, aber mich hat dieses Gefühl des Unbegabtseins, was durch großen Fleiß zu kompensieren war, ja eigentlich nicht nur über meine Kindheit und mein Aufwachsen, also meine Jugend begleitet, sondern bis tief in die Zeit als geisteswissenschaftlicher Professor.
0: Dazu kommt ja vielleicht eine Erfahrung, die du in dem Buch als Halbdistanz beschreibst. Der Begriff Halbdistanz, der fällt auch im Titel des Buches, Sepp. Diese Halbdistanz, es ist ja so eine Art Zaungast-Situation. Man ist dabei und gleichzeitig nicht dabei. Ich habe nur den Eindruck beim Lesen gehabt, also du hast jetzt schon gesagt, Koketterie einerseits, also es wirkt nicht sehr, wie soll ich sagen, traumatisch, was da passiert ist mit dieser Außenseiter- oder Halbdistanz-Existenz. Aber dass diese Halbdistanz jetzt nichts war, unter dem du auch sehr gelitten hast, also vielleicht, weil das Elternhaus so unterstützt war. Also man erfährt ja in dem Buch viel über die Familiensituation. Ja. Der Vater war Klinikchef, war also finanziell gut gestellt. Also man hatte eine gewisse Privilegiertheit, vor allem in den 50er Jahren. Aber sehe ich das richtig, dass eigentlich das Elternhaus diese Erfahrung der Halbdistanz irgendwie kompensiert hat?
1: Beides. Also auf der einen Seite hat die Halbdistanz schon damit angefangen, dass meine Mutter im Sauerland geboren war und im Sauerland, also vor allem in der Stadt Arnsberg, aus der der heutige Bundeskanzler stammt, aufgewachsen war und bis zum Ende ihres Lebens, also sie ist mit 92 Jahren gestorben, eigentlich nie diesen fränkischen Akzent, den Würzburger Akzent übernommen hatte, sodass ich bei meinen ersten Kontakten als Kind mit anderen Kindern anders gesprochen habe, ja. Also ich habe mit der Muttersprache gesprochen, so ähnlich wie meine Mutter gesprochen. Dann habe ich sehr schnell Fränkisch gelernt. Aber
0: und das sprichst du heute noch?
1: Fränkisch, ich kann Fränkisch sprechen, wenn ich will.
0: Gut.
1: Aber ich muss nicht unbedingt Fränkisch sprechen. Ja. Also
0: wir glauben es jetzt.
1: Normalerweise, wenn ich in Deutschland bin und halte einen Vortrag zum Beispiel und weil mich diese Frage interessiert, und ich frage dann irgendwelche Leute, die nicht wissen, wo ich geboren bin, wie sie mich zuordnen, dann kommt meistens irgendwas von Nordrhein-Westfalen. Ja, sie sprechen Hochdeutsch. Aber das klingt so, als gäbe es einen westfälischen, einen nordrhein-westfälischen Hintergrund. Und das ist ja tatsächlich aufgrund der Sprache meiner Mutter wahr. Das war kein großes Trauma. Traumatisch war diese Erfahrung in den ersten Wochen der Grundschule, also auf die Hilfsschule versetzt werden zu müssen. Aber auf der einen Seite bin ich bis heute jemand, der sich gerne, obwohl das für einen Intellektuellen zu kritisieren ist, voll identifiziert. Ja, als ich 1989 etwa in die Vereinigten Staaten ausgewandert bin, war eigentlich meine Hoffnung, dass ich ein wirklicher Amerikaner im vollen Sinn des Wortes, was immer das bedeutet, werden sollte. Aber das ist mir aus verschiedenen Gründen jeweils nicht gelungen. Also ich wollte natürlich auch in der Wasserballmannschaft, die dann sehr erfolgreich war, des Schwimmvereins 05 Würzburg, ein besonders erfolgreicher Spieler sein, sozusagen in der Mitte der Mannschaft. Aber ich war nie gut genug im Wasserball, um eigentlich viel mehr als ein Reservespieler auf der Reservebank, also wir hatten keine Bank, aber wir saßen halt am Rand des Schwimmbeckens, zu sein. Also in vielen Kontexten ist mir dieser Wunsch, 100% Teil einer intellektuellen Umgebung, einer kulturellen Umgebung, einer sprachlichen Umgebung zu sein, nicht gelungen. Das ist kein Trauma, was je eine ausgedehnte psychotherapeutische Behandlung notwendig gemacht hat. Aber es ist schon eine Erfahrung der Nichterfüllung, also eine Hoffnung, die nicht aufgeht, die mich durch das ganze Leben begleitet hat und die mir beim Schreiben des Buchs bewusster geworden ist, als sie mir vorher war.

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1: Zu Gast ist heute der Literaturwissenschaftler Hans-Ulrich Gumbrecht. Seine Autobiografie ist unter dem Titel Sepp erschienen. Sepp wird er mit Spitznamen und von Freunden genannt. Lieber Sepp, die privilegierte Erziehung, von der wir im ersten Teil unseres Gesprächs gesprochen haben, die ging dann gewissermaßen weiter, weil du mit einem Glanzabitur offenbar in Würzburg die Schule verlassen hast und dann als Stipendiat nach München kamst. Wir sind jetzt schon in einer gewissen Zeit, also die auf 68 zusteuert, also es war eine politisch unruhige Zeit. Es kamen dort alle möglichen linken Ideen auf, vor allem dann eben beim SDS. Und du hast in diesem Buch auch eine Anekdote, die ich ganz interessant finde, um den Widerspruch zwischen einerseits diesen linken Ideen und andererseits dem konservativen Milieu in München zu beleuchten. Wenn du davon mal erzählst, du lebtest ja damals im Maximilianeum, wo diese Stipendiaten untergebracht waren.
2: Ja, also weil ich dieses Stipendium der Stiftung Maximilianeum bekommen habe, was als ein großer Erfolg und als ein großes Privileg angesehen war, musste ich in München zu studieren anfangen. Aber ich wusste eigentlich nicht, was ich studieren wollte, sodass ich am ersten Tag, als ich in München zur Universität gegangen bin, im Herbst 1967, zunächst dem SDS, dem Sozialistischen Studentenbund, der damals mit dem Namen Rudi Dutschke verbunden war, beigetreten bin. Und dann habe ich mich an der Universität immatrikuliert für Germanistik und Romanistik. Aber ich wollte jedenfalls ein linker Intellektueller sein. Ich wollte protestieren. Und habe dann auch mit dem SDS protestiert vor dem amerikanischen Konsulat in der Prinzregentenstraße in München. Ich habe Steine auf das amerikanische Konsulat geworfen, wie die anderen SDS-Mitglieder auch. Und wir wurden tatsächlich, was uns irgendwie heimlich begeistert hat, von der Polizei festgenommen. Wir wurden von der Polizei festgenommen und in eine Turnhalle, die Turnhalle des berühmten Max-Gymnasiums in München, eingesperrt. Und wir haben dann, ich weiß nicht warum auf Italienisch, aber auf die Hymne der italienischen kommunistischen Partei Bandiera Rossa gesungen. Und plötzlich kommt ein Polizist rein und sagt, ist der Herr Gumbrecht da? Kann sich der Gumbrecht bitte melden? Und dann habe ich mich gemeldet, weil ich gedacht habe, ich wäre jetzt vielleicht gefoltert. Also so übertrieben waren unsere Vorstellungen und Projektionen damals. Und dann sagt der Polizist zu meiner großen Überraschung, aber auch Enttäuschung, ja, Herr Gumbrecht, der Herr Ministerialdirektor Riedl hat angerufen, Sie können nach Hause gehen. Ich wurde dann also befreit, weil eben der Direktor dieses Maximilianeums, der Stiftung Maximilianeum, Ministerialdirektor im Bayerischen Innenministerium war und sich wahrscheinlich jeden Tag die Liste der Studenten anschaute, die verhaftet worden waren, was damals normal war. Und dann sah, hier war ein Stipendiat der Stiftung Maximilianeum und ich wurde sofort freigelassen. Das hat dann bei meinen Maximilianumsgenossen, wie man damals gesagt hat, sozialistisch gesagt hat, zu dem Eindruck geführt, dass ich ein Verräter sei, dass ich sozusagen heimlich mit dem Klassenfeind verbunden sei, was ich nicht in irgendeiner bedeutenden Weise war. Und ich musste dann also beim SDS zur Strafe Streikplakate drucken, und zwar Streikplakate drucken, nicht auf einer Maschine, wie man das gemacht hat, die man so umdrehen konnte, sondern auf einer Siebpresse, was besonders schwierig war und was eine Qual war. Und ich muss sagen, diese Erfahrung zu sehen, dass obwohl meine Genossen wussten, dass ich keine Schuld daran hatte, befreit worden zu sein, hat als Erlebnis bei mir eine bestimmte Distanz zum SDS, dem ich dann weiter noch angehörte, ausgelöst, von der ich mich nie mehr ganz erholt habe. Das ist diese Anekdote in München aus der Münchner Zeit.
1: Es gibt ja die praktischen Erfahrungen mit den Linken, also die du jetzt mit dieser Anekdote ein bisschen beleuchtet hast, die oft sehr moralinsauer waren und auch zu autoritären Maßnahmen im Zweifelsfall gegriffen haben. Aber es gab ja in dieser Zeit, also ich sag mal, um 68, nach 68, dann auch Absetzbewegungen von der marxistischen Theorie. Und ich will mit dir ein bisschen nachzeichnen, dein intellektuelles Profil, denn du bist zwar einerseits generationell ein 68er, ein klassischer kann man sagen, mit dem Geburtsjahr 48, aber gleichzeitig hast du dich ja auch, wie viele, glaube ich, deiner Generationsgenossen von dieser marxistischen oder auch neomarxistischen Theorie verabschiedet. Und ich wollte mal wissen, wie das innerhalb der Literaturwissenschaft passiert ist. Es war ja in dieser Zeit die Literaturwissenschaft sehr stark auch geprägt von dem Begriff Sozialgeschichte. Also man hat gerne Literatur als Symptom genommen für Vermachtungen und für Befreiungskämpfe und all diese Dinge. Wie hast du dich denn von dieser, ich sage, von diesem Zeitgeist emanzipiert und dann eine Art eigenem Zugang zur Literatur entwickelt, der, wie du in deinem Buch schreibst, also von diesem interpretatorischen Realismus weggegangen ist?
2: Naja, zunächst war für mich, also du hast gerade das Kompositum Sozialgeschichte erwähnt, das war enorm wichtig. Ich habe meine Dissertation, also meine Doktorarbeit über ein medievistisches Thema, also über mittelalterliche Literatur geschrieben und wurde dann relativ jung Herausgeber eines Handbuchs Grundriss der romanischen Literatur des Mittelalters, was nie fertiggestellt worden ist. Und habe in diesem Kontext zum Beispiel ein Kolloquium organisiert als junger Professor. Das hieß Sozialgeschichte der Literatur des Spätmittelalters. Also das war sozusagen ganz auf der Welle der linken Geisteswissenschaften gelegen. Das Interesse von Literatur, das Hauptinteresse an der Analyse von Literatur liegt darin, etwas über die Sozialgeschichte zu erfahren. Das habe ich weiter kultiviert, obwohl ich seit diesem Trauma, kleinen Trauma, von dem ich gesprochen habe, also mit dieser Befreiung, die von meinen Genossen falsch verstanden worden ist, eigentlich heimlich eine gewisse Distanz zu linken Positionen hat. Aber die Sozialgeschichte habe ich als junger Professor kultiviert. Das hat auch in der Bochumer Zeit, also ich war dann Professor von 1975 bis 1982 an der Ruhr-Universität Bochum, das war meine erste Professorenstelle, da habe ich weitgehend aus dieser Perspektive gelehrt. Und es gab dann, meine nächste Professur in Deutschland war an der, wie sie damals hieß, Universität Gesamthochschule Siegen von 1983 bis 1989. Da habe ich mich langsam etwas, ich will gar nicht sagen befreit, sondern bin auf sozusagen andere Paradigmen gekommen. Und was mich dann interessiert hat, war das Potenzial von Literatur, Präsenz heraufzubeschwören. Darüber habe ich dann auch später Bücher geschrieben. Aber dieses Präsenzerleben, also gar nicht nur auf die Inhalte, auf die Sinnbestände der Texte zu blicken, sondern, ich werde es gleich an einem Beispiel etwas illustrieren, auch einen bestimmten Moment wieder heraufzubeschwören, das hat mich fasziniert. Also das beste Beispiel dafür wäre Lyrik, nicht? Also Gedichte haben immer einen bestimmten Inhalt, aber Gedichte haben auch die lyrische Form, also die Prosodie. Sie haben Reim, sie haben Rhythmus, sie haben Strophen. Und was ist die Funktion dieser Komponenten eines lyrischen Texts? Und ich glaube, sie haben sehr viel damit zu tun, bestimmte Situationen der Gegenwart heraufzubeschwören. Also den Moment, als Hölderlin sein vielleicht schönstes Gedicht Hälfte des Lebens geschrieben hat und rezitiert hat. Man hat damals Gedichte wechselseitig rezitiert, heraufzubeschwören. Diese Dimension an Literatur hat mich dann interessiert, was sicher auch mit einer Generationenabsetzung zu tun hat. Also jede intellektuelle Generation versucht, nicht nur das zu übernehmen, was die vorherige Generation kultivierte, also zum Beispiel Sozialgeschichte, sondern ein neues Paradigma zu finden. Und das war für mich zumindest für einige Jahre dann vor allem diese Dimension von Präsenz.
1: Und es war auch, glaube ich, wenn ich das richtig verstehe, eine Abwendung, eine gewisse Abwendung von der deutschen Tradition hin zu Traditionen, die du aus einer Zuwendung zu französischer Theorie, vielleicht auch aus spanischer Erfahrung bezogen hast, denn du schreibst in dem Buch, also du wolltest kein deutscher Intellektueller sein, sondern du wolltest eigentlich entweder ein französischer Intellektueller sein oder ein spanischer Intellektueller, jedenfalls kein typisch Deutscher. Und ich frage mich also erstens, was hat dich da geritten, sich da abzusetzen von der deutschen Geisteswelt? Und ist es nicht wiederum dann doch total typisch? Denn die wenigsten Deutschen wollen Deutsche sein.
2: Ja, es ist sicher für meine Generation typisch. Also es gibt einmal den Impuls, den ich gerade genannt habe, dass jede Generation sozusagen, vor allem jede Generation von Intellektuellen, etwas anderes, etwas Neues anfangen will. Das war nun in meinem Fall, was den langen Schatten der deutschen Geschichte, also ich bin ja immerhin drei Jahre, also etwas mehr als drei Jahre nach dem Ende der nationalsozialistischen Herrschaft in Deutschland geboren. Dieser lange Schatten der Geschichte hat für mein Leben eine große Rolle gespielt. Meine akademische Karriere begann damit, dass ich an der damals neu gegründeten Universität Konstanz Assistent war und ich war Assistent von einem damals sehr prominenten Literaturwissenschaftler, der den Namen Hans-Robert Jauss hatte. der sich als ein linker Professor, sozusagen linker SPD, aber das war in der alten Bundesrepublik ziemlich links, stilisierte und von dem sich dann später herausgestellt hat, dass er zumindest dokumentiert ein Mitglied der Waffen-SS war und als Mitglied der Waffen-SS gegen den Befehl der SS aus Berlin die gesamte Bevölkerung mehrerer Dörfer in Kroatien hat exekutieren lassen. Also ich will nicht sagen, dass das deutsche Geschichte für mich war, aber das waren Momente, das war eine Dimension des Erlebens, denn der Doktorvater ist eine wichtige Gestalt in einem deutschen Leben, die mich beeindruckt haben und die mich vielleicht in typischer Weise immer wieder mit einer Energie versehen haben, dem langen Schatten der deutschen Geschichte, dem langen Schatten deutscher Traditionen zu entkommen. Das habe ich in vieler Weise überzogen und übertrieben, aber das gehört halt zu meinem Leben, vor allem zu meinem intellektuellen Leben.

0: Bevor wir darüber reden, was aus dieser Freiheitsidee im heutigen Amerika geworden ist, will ich dich bitten zu beschreiben, was diese Atmosphäre damals in Amerika ausgemacht hat. Es war eine andere Art der Kultur als im damals ja noch geteilten oder kurz vor der Wiedervereinigung stehenden Deutschland, das sehr stark unter dem Kalten Krieg gelitten hatte, geprägt war von der deutschen Teilung, von dieser ganzen sich belauern mit Atomwaffen und so weiter. In Amerika, insbesondere in Kalifornien, muss das anders gewesen sein. Und ich frage mich, ob du eigentlich, als du dorthin kamst, womöglich auch gedacht hast, na, das ist jetzt vielleicht der falsche Moment, wo in Deutschland sich alles ändert, und konntest es nur noch sozusagen als Zaungast von außen verfolgen?
1: Nein, das war eigentlich nicht der Fall. Also es ist zwar tatsächlich richtig, dass die erste Ausgabe des San Francisco Chronicle, was damals die entscheidende Tageszeitung hier war, die ich gekauft und aufgeschlagen habe nach unserer Ankunft, davon berichtete, dass DDR-Bürger an westdeutschen Botschaften, wie man damals sagte, auf der östlichen Seite Europas Aufnahme suchten. Das war der Beginn der Wiedervereinigung. Und dann kam zu der Wiedervereinigung für meine Familie hier in Stanford noch ein Schock, nämlich das große Loma Prieta Erdbeben, 3 Wochen nachdem wir hier angekommen waren. Und es gab also auf der einen Seite die Wiedervereinigung in Deutschland, den Prozess der Wiedervereinigung, auf der anderen Seite den Schock dieses Erdbebens, sodass viele von unseren Freunden und auch Kollegen erwarteten, dass wir doch wieder nach Deutschland, nach Europa zurückkehren würden. Aber es war für meine Frau, für meinen ältesten Sohn, der damals 11 Jahre alt war, und für mich eigentlich klar, dass wir in Kalifornien, also in Stanford, bleiben würden, weil ohne dass ich das begrifflich damals fassen konnte und eigentlich heute auch fassen kann, aber die Überzeugung sehr stark war, der Eindruck sehr stark war, dass wir an dem Ort angekommen waren, an dem wir unser Leben vollziehen wollten. Kann gar nicht sagen, weil wir objektiv wussten, dass das besser war. Das Gehalt war etwas besser als in Deutschland, etc., etc. Aber das war nicht der Grund. Ich hatte sehr früh das Gefühl, an einem Ort zu sein, wo ich intellektuell und in einem weiteren Sinn existenziell mein Leben verbringen möchte. Und das ist bis heute der Fall. Also ich, wie du einleitend erwähnt hast, bin ich seit 8 Jahren emeritiert und nach der Emeritierung, Pensionierung, wie das in anderen Berufen heißt, haben viele Leute erwartet, dass ich nach Deutschland zurückkehren würde. Nein, ich möchte hier mein Leben weiterführen. Ich möchte hier mein Leben beschließen. Und wenn man also so altmodisch reden kann, ich möchte hier auch begraben werden.
0: Jürgen Habermas, der Philosoph, hat sich wohl auch dann im Lauf der Zeit an die deutsche Einheit gewöhnt. Er hat aber gleichwohl immer darauf hingewiesen, dass die Deutschen in Bezug auf die Demokratie durchaus eben Nachholbedarf hatten. Und Amerika war lange Zeit jedenfalls ein Vorbild. Amerika war für Habermas die Garantie macht, dass die Re-Education, also die Umerziehung der Deutschen weg von diesen dunklen Zeiten des Nationalsozialismus auch gelingt. Es war die amerikanische Demokratie, die als Vorbild hingestellt worden ist und von vielen Leuten dann auch tatsächlich als Land der Freiheit erlebt wurde. Jetzt sind wir leider Gottes doch, muss ich sagen, in einer Situation, wo Amerika sich als dieses Land der Freiheit nicht unbedingt mehr darstellt. In der Ära Trump haben wir jetzt erleben müssen, dass also autokratische Tendenzen in Amerika sich immer stärker ausbreiten. Es gab diese seltsame Eispolizei, die versucht hat, also Migranten zu jagen. Es kam dabei zu Toten. Es sind Dinge, die mich zum Teil an die paramilitärischen Gruppen erinnern, die während der Hitler-Diktatur auch auf den Straßen waren. Ich will nur wissen, für jemand wie dich, der ja beide Kontinente kennt, der beide Kulturen gut kennt, wie hast du diese Situation in Amerika erlebt? Hat es in irgendeiner Weise deine Begeisterung für das Leben in Amerika beeinträchtigt?
1: Ja, zunächst muss ich darauf nicht bestehen, aber darauf hinweisen, dass ich natürlich in Kalifornien lebe. Also Kalifornien ist von der Fläche gesehen größer als Deutschland, demografisch gesehen fast so groß wie Deutschland, wäre also ein großes mitteleuropäisches Land. Und Kalifornien ist der eine Staat, den Trump auf seinen Wahlkämpfen nie besucht, weil er in Kalifornien keine Chance hat. Ja, also Kalifornien ist ein Blue State, also ein Staat, dessen Governor und dessen Mehrheit immer eine demokratische ist. Insofern in diesem großen Land erlebe ich das, was Trump Politik ist, in ähnlicher Weise, wie ihr das in Europa erlebt, nämlich aus einer gewissen Distanz. Das betrifft mich in Kalifornien wenig, aber weil ich seit 2000 auch amerikanische Staatsbürger bin und nur amerikanische Staatsbürger bin, besorgt mich natürlich diese Politik, die du in Details beschrieben hast. Ich würde also nicht so weit gehen, sie mit dem Nationalsozialismus zu identifizieren. Man müsste genauer versuchen zu zeigen, was diese Eisaktionen und so weiter bedeuten. Aber es gibt Grund zur Sorge um die amerikanische Demokratie. Meine Hoffnung ist, dass die demokratischen Institutionen, die ja immerhin in diesem Land sehr alt sind, Trump sozusagen überleben werden. Es gab am Beginn dieser zweiten Zeit, dieser zweiten vier Jahre von Trump als Präsidenten, also im vergangenen Jahr, einige offenbar gezielte Tendenzen, die Gewaltenteilung als demokratisches Grundprinzip im Land zu unterlaufen und aufzuheben. Und da hat mich mit einiger Hoffnung die Tatsache erfüllt, dass in mehreren wichtigen Entscheidungen der Supreme Court, also der oberste Gerichtshof, die neuen Bundesrichter, Justices, gegen Trump gestimmt haben. Und zwar trotz der Tatsache, dass fünf dieser neuen Supreme Court Justices von Donald Trump ernannt worden sind. Also das bedeutet, also Bundesrichter sollen ja nicht nach politischen, sondern nach juristischen Prinzipien entscheiden. Und mich hat die Tatsache, dass auch was die berühmten Zölle von Trump angeht, der Supreme Court sich jetzt mehrfach gegen ihn entschieden hat, als Symptom hoffnungsvoll gemacht, dass die Stärke und die Tradition und die Qualität der demokratischen Institutionen in diesem Land, um dieses Wort zu gebrauchen, Trump aussetzen werden.
2: Und wir haben Gefahrenmeldung, bitte Vorsicht, A1, Bremen Richtung Hamburg, zwischen Uphusen, Bremen, Mahndorf und Euten liegt ein Stein. Und bitte Vorsicht ebenfalls, A261 Richtung A7, zwischen Buchholzerdreieck und Tötensen steht ein defektes Fahrzeug.

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1: Zu Gast ist heute der Literaturwissenschaftler Hans-Ulrich Gumbrecht. Du hast vorher gesagt, du hast dich weniger als Gelehrten verstanden, denn als Intellektuellen. Und aus der Antwort, die du mir eben gegeben hast auf meine Frage nach der Wahrnehmung Amerikas, kann man durchaus ja sehen, dass du auch dich durchaus als politischer Mensch verstehst. Deshalb will ich eine Frage, die sich mir im Laufe der Lektüre des Buches gestellt hat, hier noch kritisch anfügen, nämlich die Frage, wie sind denn die politischen Ereignisse dieser Zeit, in der deine Karriere dort als Universitätsprofessor erzählt wird, wie sind die in das Buch eingegangen? Denn ich muss sagen, ich habe hier einiges vermisst. Also 1989 habe ich schon angesprochen, das taucht eigentlich da nur am Rande auf. 9/11, dieser große Anschlag in New York, findet im Buch nicht statt. Dann gibt es ein Kapitel, wo du von einer Reise erzählst im Jahr 2001 oder einem Aufenthalt in Moskau. Putin kommt dort nicht vor. Deshalb muss ich ein bisschen kritisch hier nachfragen, ist es eigentlich eine Art dann doch geisteswissenschaftlicher Biografie, die du da verfasst hast, der so etwas fehlt wie der, naja, politische Boden oder der ja, realhistorische Hintergrund? Denn diese Ereignisse haben ja doch auch ganz stark das Denken verändert.
2: Jetzt ist die Frage, ob man also als Intellektueller oder auch als Geisteswissenschaftler prinzipiell eine politische Kompetenz hat, ob das überhaupt also zum Thema meines Buchs gehört. Und da hat sich meine Perspektive verändert. Also wenn du mir dieselbe Frage oder denselben Anlass zur Frage 1975 oder 1985 auch gegeben hättest, hätte ich wahrscheinlich immer reagiert, ja, letztlich muss aus dieser geisteswissenschaftlichen Arbeit auch müssen bestimmte Möglichkeiten politischer Lösungsvorschläge kommen. Aber das sehe ich heute nicht mehr unbedingt als die Aufgabe der Geisteswissenschaften und vielleicht auch nicht als den Trieb, also als die Energie, als die Dynamik des Geistes auf. Ich habe, was politische Fragen angeht, keine größere Kompetenz als jeder andere Bürger. Ich habe mich konzentriert auf das, was meine Erfahrung, erste Person Singular, aus der Geschichte des Geistes in den vergangenen 50 plus Jahren war. Und dass ich sicher über 9/11 hätte schreiben können oder vielleicht hätte schreiben sollen, dass ich möglicherweise auch etwas über die Trump-Jahre hätte schreiben können und sollen, steht außer Frage. Aber man muss eine Auswahl treffen und es ist mir im heutigen Zeitpunkt wichtig, zu unterstreichen, dass ich nicht glaube, dass ich als Geisteswissenschaftler, als Literaturwissenschaftler eine spezifische Kompetenz im Hinblick auf politische Fragen habe. Und deswegen spielt das Thema Politik in dem Buch keine prononcierte Rolle.
1: Lieber Sepp, unsere Zeit geht jetzt schon zu Ende. Ich bedanke mich für dieses Gespräch mit dem Literaturwissenschaftler Hans-Ulrich Gumbrecht, dessen intellektuelle Autobiografie unter dem Titel Sepp erschienen ist. Am Mikrofon verabschiedet sich Jochen Rack und bittet Sepp Gumbrecht noch, die letzte Musik anzusagen, die er mitgebracht hat.
2: Ja, ich bin eigentlich musikalisch sehr ungebildet. Ich bin nie über Popmusik hinausgekommen, zu der Adele auch gehört. Aber auf der anderen Weise spielt Vokalmusik und spielen einige Stimmen in meinem Leben eine große Rolle. Und das ist bis heute auch der Fall für die Stimme von Adele. Und dieser Song, dieses Lied Someone Like You, hat mir in einer persönlichen Krisensituation etwa vor 10 Jahren, etwas mehr als 10 Jahren, als ich zufällig einige Wochen in Berlin verbrachte, sehr geholfen. Ich habe also jeden Morgen nach dem Aufwachen, um die schlimmsten Gedanken zu vertreiben, sofort diesen Song Someone Like You gehört und hatte das Gefühl, dass ich mich an der Stimme von Adele tatsächlich festhalten kann, fast im wörtlichen Sinn festhalten kann, sodass die Erinnerung für mich, die mit diesem Lied verbunden ist, ein Abschluss im Sinn des Weiterlebens sein kann.

0: Eine weitere Gefahrenmeldung, bitte Vorsicht. A1, Bremen Richtung Hamburg, zwischen Obhusen, Bremen-Mahndorf und Euthen, ein defektes Fahrzeug.
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1: Mit Elke Küster, guten Abend. Pistorius rechtfertigt Rekordausgaben für Verteidigung. Staatsanwaltschaft Hannover ermittelt gegen SPD-Spitzenkandidaten in Berlin. Norwegen nimmt Abschied von verstorbenem König Harald. Das Wetter am Abend noch Schauer, in der Nacht trockener, Tiefstwerte bei 9 Grad. Verteidigungsminister Boris Pistorius hat die geplanten Rekordausgaben in seinem Etat für das nächste Jahr als Sicherheitsversprechen bezeichnet. In der Haushaltsdebatte im Bundestag begründete er die hohe Summe mit einer direkten Bedrohung durch Russland. Aus Berlin Kirsten Girschek.
2: Von den fast 110 Milliarden Euro aus dem regulären Haushalt und fast 30 Milliarden aus dem Sondervermögen will der Verteidigungsminister den Großteil für die militärische Beschaffung verwenden. Die Grünen bemängeln in der Haushaltsdebatte, das Verteidigungsministerium habe eine planlose Kaufstrategie. Die AfD kritisiert die hohe Verschuldung für die Rüstungsausgaben. Die Linke hält der Regierung dagegen vor, wegen der höheren Rüstungsausgaben bei Sozialausgaben, Bildung oder Entwicklungshilfe zu kürzen.
1: Die Staatsanwaltschaft Hannover ermittelt gegen Steffen Krach, das ist der Spitzenkandidat der SPD für die Landtagswahl in Berlin am 20. September. 3 Objekte in Hannover und Berlin wurden durchsucht. Worum es geht, will die Behörde nicht sagen. Medien berichten vom Verdacht der Bestechlichkeit gegen Krach in seinem Amt als Präsident der Region Hannover.

0: wegen der Spitzenkandidatur in Berlin ist Krach momentan beurlaubt. Der SPD-Politiker spricht von haltlosen Unterstellungen. Der Wahlerfolg der AfD in Sachsen-Anhalt setzt die Bundesregierung auch wirtschaftspolitisch unter Druck. Wirtschaftsverbände fordern von der schwarz-roten Koalition jetzt schnelle Reformen. Isabel Karas mit mehr.
1: Die Antwort auf dieses Wahlergebnis dürfe kein politischer Stillstand im Bund sein, das sagte Tanja Gönner, Hauptgeschäftsführerin des Industrieverbands BDI, dem Redaktionsnetzwerk Deutschland. Gerade jetzt müsse die Bundesregierung ihre Reformagenda für mehr Investitionen, Innovationen und Wachstum umsetzen. Auch der Maschinenbauverband VDMA sieht Handlungsbedarf. In Sachsen-Anhalt könnten dem Arbeitsmarkt in 9 Jahren rund 12% weniger Arbeitskräfte zur Verfügung stehen. Deshalb brauche das Land auch Facharbeiterinnen und Arbeiter aus dem Ausland. Die AfD dagegen will Zuwanderung deutlich begrenzen.
0: Die Stadt Bremen gibt in diesem Jahr 1 Million Euro zusätzlich für Kultureinrichtungen aus. Der zuständige Ausschuss der Bürgerschaft hat jetzt zugestimmt. Mit dem Geld sollen Einrichtungen unterstützt werden, die besonders unter Kostensteigerungen leiden, etwa bei Personal, Energie oder Mieten. Laut Bürgermeister und Kultursenator Andreas Bovenschulte können vor allem kleinere Einrichtungen das nicht mehr auffangen. Norwegen hat Abschied von seinem verstorbenen König Harald genommen. Am Mittag wurde der Sarg in einem feierlichen Trauerzug zunächst vom Schloss zum Osloer Dom gebracht. Jana Sinram berichtet.
2: Mehr als 100.000 Menschen säumten die Strecke im Zentrum der norwegischen Hauptstadt, um ihrem verstorbenen König das letzte Geleit zu geben. An der Trauerfeier nahmen auch zahlreiche royale Gäste und Staatsoberhäupter aus aller Welt teil. Norwegens Ministerpräsident Jonas Gahr Støre würdigte den verstorbenen König als jemanden, der Norwegen größer gemacht habe. Er habe für ein Wir in Norwegen gestanden und sich für eine Gemeinschaft eingesetzt, in der jeder gleichwertig sei. Am Nachmittag wurde Harald V. in kleinerem Kreis im königlichen Mausoleum auf der Festung Akershus beigesetzt.
0: Das waren Nachrichten mit Elke Küster.
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4: In der Nacht ziehen zunächst kompakte Wolken mit einzelnen Schauern durch. Im Verlauf werden die trockenen und gering bewölkten Abschnitte dann häufiger. Und die Temperatur geht bis zum Morgen zurück auf 14 oder 13 Grad an der Nordsee, 12 in Stadtland. Und wir bekommen bis 9 Grad in Bremen und Delmenhorst. Am Donnerstag eine Mischung dann aus kompakten Wolken und größeren Auflockerungen mit Sonne. Schwache Regenschauer sind die Ausnahme. Besonders zum Abend setzt sich die Sonne dann häufiger durch. Nur im Emsland wird es noch mal etwas wolkiger. Maximal morgen 17 Grad auf Wangeoge. Dann haben wir 18 Grad in Geestland bis 19 Grad in Bremen und in Sieke. Und am Donnerstag weht ein schwacher West an der Nordsee. Anfangs mäßiger Nordwestwind. Zum Abend nimmt der Wind weiter ab und weht im Binnenland aus meist südlichen Richtungen.
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4: Da haben wir nur noch eine Meldung und die ist in diesem Moment verschwunden, also keine Meldungen mehr. Gute Fahrt.
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4: Ja, schönen guten Abend, Sounds am Mittwochabend. Ich hoffe, Sie kommen gut mit uns durch die nächsten 2 Stunden. Wir haben dabei unter anderem neue Alben zweier verdienter US-Bands. Zum einen sind das die Jayhawks, zum anderen Lamb Chop. Doch am Anfang ein junger Typ aus England. Sein Name ist Isaac Gracie. Viel Vergnügen.

Ja, Natalie Dawn aus Kalifornien war das mit dem Song Pick Up Your Feet. Ja, wer in den 80er Jahren Radio hörte, der konnte dem Mann kommen gehen, der jetzt kommt. Sein großer Hit The Way It Is zählt zum Popkanon dieses Jahrzehnts der 80er. Doch das wurde nun wirklich wesentlich zu kurz greifen, würde man Bruce Hornsby als One-Hit-Wonder begreifen. Er ist ein wirklicher Ausnahmemusiker, der zum einen immer dort geblieben ist, wo er herkommt. Das ist der US-Bundesstaat Virginia. Und zum anderen war er immer einem besonderen kreativen Ehrgeiz verpflichtet. Bruce Hornsby wollte einfach immer besser werden, auch als Klavierspieler. Er wollte seinen Stil immer mehr erweitern und nicht auf kommerziellen Erfolgen, sich fokussieren, und das sollte ihm doch viel Respekt einbringen. Vielleicht nicht hierzulande, aber definitiv daheim ist das so gewesen in den letzten Jahren, wo er ja auch über Jahre ein Teil der großen alten Rockband Grateful Dead wurde. Ja, und Hornsby ist immer noch da, frei nach dem Motto des folgenden Songs: No Limits.

No Limits, ein Song von Bruce Hornsby. Und damit kommen wir zu einem neuen Album. Es kommt von den Jayhawks, der Band um den Sänger-Songwriter Gary Louris, eine Band aus der Metropole Minneapolis, Minnesota. Und dieses Merkmal hat ja schon etwas zu bedeuten nach all den Geschehnissen und Tragödien, die sich da in den letzten Jahren so abgespielt haben. Minneapolis war davon abgesehen immer ein guter Ort für gute Musik, speziell aus dem Bereich der singenden Songwriter und der Roots Music. Und dazu zählen auch die Jayhawks, die mit Gary Louris einen kreativen Kopf haben, der auch einen Sinn für Pop Attraktivität hat. Und das kann man abermals hören auf dem aktuellen Album der Band Sanctuary Park. Zwei Songs daraus haben wir dabei heute Abend. Hier ist der erste über eine unbeschwerte Zeit on the road. Hands on the wheel.

Ja, manchmal funktioniert sie noch, die Utopie von der Freiheit hinter dem Steuer eines fahrenden Untersatzes, selbst wenn er wie hier in diesem Song der Jayhawks vom Vater ausgeliehen wird, unerlaubterweise. Gary Lewis war das, der Chef der Jayhawks. Er hat sich einerseits von seiner US-Heimat entfernt, denn er ist der Liebe wegen nach Kanada gezogen, aber die Musik, die bleibt natürlich amerikanisch und wird auf diesem neuen Album der Jayhawks Sanctuary Park gekonnt, in Szene gesetzt von einem ziemlich legendären Produzenten. Das ist der Kanadier Bob Ezrin, der schon für Pink Floyd und The Wall verpflichtet wurde vor 1000 Jahren. Und den Sanctuary Park im Albumtitel, den gibt's wirklich, er liegt in Kanada, ist Teil des Großraums Hamilton, Ontario, und das ist etwas südwestlich von Toronto gelegen. Dorthin hat es den Amerikaner Gary Lewis offenbar gezogen, und es ist ja sicherlich interessant, ihn mal zu fragen, wie es sich dort zu der Zeit mit der emotionalen Befindlichkeit der Menschen verhält. Gary Lewis, immer noch Kopf dieser Band Jayhawks, mittlerweile ist er 71 und könnte damit durchaus der Vater der folgenden Künstlerin sein, denn die ist Jahrgang 89, Vera Solar.

Ja, und dieser Song Mr. Lincoln von den Jayhawks klingt so harmlos, ist er aber nicht, denn er schildert das Attentat auf Abraham Lincoln im Ford Theater im 19. Jahrhundert, und zwar aus der Perspektive eines Musikers, der an diesem Abend im Orchestergraben sitzt. Sehr ungewöhnlicher Kniff, aber sehr gelungener Song und auch ein vielschichtiger Song, den man sicherlich öfter hören sollte. Gefahrmeldung, bitte Vorsicht, A28 Bremen Richtung Oldenburg zwischen Delmenhorst Adelheide und Delmenhorst Deichhorst befindet sich eine ungesicherte Unfallstelle.

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4: In der Nacht ziehen Wolken mit einzelnen Schauern durch. Im Verlauf werden die trockenen und gering bewölkten Abschnitte dann häufiger. Die Temperatur geht zurück bis zum Morgen auf 13 oder 14 Grad an der See, 12 Grad in Stadtland bis 9 Grad in Bremen und Delmenhorst. Morgen am Donnerstag stellt sich eine Mischung aus kompakten Wolken und größeren Auflockerungen mit Sonne ein und schwache Regenschauer sind die Ausnahme. Besonders zum Abend setzt sich dann die Sonne häufiger durch. Nur im Emsland wird es noch mal etwas wolkiger. Maximal bekommen wir morgen 17 Grad auf Wangeoge, 18 in Geestland, bis 19 Grad in Bremen und Sieke. Und am Donnerstag weht schwacher West an der Nordsee, anfangs mäßiger Nordwestwind. Zum Abend nimmt der Wind dann weiter ab, weht im Binnenland aus meist südlichen Richtungen.
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4: Die Gefahrmeldung für die A28 haben wir nochmal. Bremen Richtung Oldenburg zwischen Delmenhorst-Adelheide und Delmenhorst-Deichhorst befindet sich eine ungesicherte Unfallstelle. Und A28 Bremen Richtung Oldenburg zwischen Delmenhorst-Adelheide und Deichhorst 2 Kilometer Stau nach einem LKW-Unfall.
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4: Monophonics kommen jetzt und das ist der Song Chances.

Ja, wenn Geschwister gemeinsam singen, ist doch immer noch was Besonderes. Auch hier bei Clara und Johanna Söderberg aus Schweden. First Aid Kids sind sie seit 2007. Und das war Come Give Me Love, demnächst sind sie auf Tour. Auch in Deutschland, leider nicht in Norddeutschland. 3 Termine gibt's in Berlin, in Heidelberg und in Düsseldorf. 23.11., 26. und 27.11. in sehr edlen Locations. In Berlin, Theater des Westens, in Heidelberg, Stadthalle und dann Düsseldorfer Tonhalle. Noble Orte sozusagen. Und ja, wir bleiben gewissermaßen im Rheinland. Mit diesem Hinweis kommen wir jetzt zu einer Band aus Köln, ein Duo. Und das ist Albert Luxus. Komm, skip mal.

Indie Pop aus Köln von Albert Luxus, ein kryptischer Text jenseits aller Pop-Klischees, möchte ich mal sagen. Und damit kommen wir zu Sarah Jane Morris. Sie kommt aus einer anderen Generation, einer Generation, bei der die Emphase eine wirkliche Rolle spielt, so wie man sie in Jazz, Blues und Soul findet. Und wer diese Britin ein wenig begleitet hat auf ihrem langen Weg in der Musikwelt, der muss viel Respekt und vielleicht sogar Zuneigung entwickeln zu dieser Künstlerin, die nie den ganz großen Erfolg hatte, aber dennoch ist sie sich treu geblieben in Sachen Ehrlichkeit und Haltung. Sarah Jane Morris, am Freitag wird sie abermals live in der Music Hall Worpswede singen als Auftakt für Women in Emotion in diesem Jahr. Ja, und als sie schon mal dort war, da hat sie viele Songs eines ihrer Idole gesungen. Das ist der 2009 verstorbene schottische Songwriter John Martin. Von ihm kommt auch der folgende Song, gesungen von Sarah Jane, Call Me.

Call Me, ein John Martin Song und hier wieder gesungen von Sarah Jane Morris live am Freitag in Worpswede bei Women in Emotion. Das ist die Eröffnung in der Music Hall und für die ganze Konzertreihe wird es auch in diesem Jahr immer mal wieder Verlosungen geben für Tickets. Schauen Sie einfach mal regelmäßig vorbei bei den Events auf Bremen 2 online und da haben wir derzeit zum Beispiel gleich drei Auftritte einer sehr charmanten vierköpfigen jungen Band aus Norwegen, aus Bergen kommen sie, die vier jungen Frauen von Websistik und sie haben einen wirklich sehr interessanten eigenen Sound entwickelt mit verschiedensten Elementen und sie singen auch auf Norwegisch, was sicherlich auch kein alltägliches Erlebnis ist, eine fantasievolle, ja mystische, verspielte, dann aber auch wieder rohe Musik machen sie. Also das ist eine interessante Mischung bei dieser Band Websistik und sie treten auf zum Beispiel im Kito in Fegesack am 17.09. Einen Tag drauf sind sie in Bremerhaven im Pferdestall und am 19. dann noch in Stur im Rathaus und so klingen sie zum Beispiel Websistik mit Bedroger, deutsch Betrüger.

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2: Große Künstlerinnen hinterlassen Spuren. Mit ihrem Albumzyklus The Sisterhood verneigt sich Sarah Jane Morris vor denen, die vorangingen. Frauen wie Patti Smith, Sinead O'Connor, Etta James, Joan Baez oder Amy Winehouse. Sie haben die Welt der Musik nicht nur geprägt, sondern verändert.
3: As a child I thought I knew you, saw the world a moment through you. 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
2: Das sind keine Coversongs, sondern eigene Kompositionen, die Sarah Jane Morris immer jeweils einer ihrer Ikonen widmet.
3: The stench of strife marked out a moment.
2: Das heißt Bewunderung, Verbundenheit und Schwesternschaft.

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1: Mit Elke Küster, guten Abend. Ölpreise steigen nach neuen Angriffen zwischen USA und Iran. Pistorius rechtfertigt Rekordausgaben für Verteidigung. Staatsanwaltschaft Hannover ermittelt gegen SPD-Spitzenkandidaten in Berlin. Das Wetter in der Nacht, zuerst noch einzelne Schauer, später trocken, Tiefstwerte bei 9 Grad. Die neue Eskalation im Iran-Krieg sorgt für steigende Ölpreise. Ein Fass der Nordseesorte Brent kostete jetzt zum ersten Mal seit Wochen wieder über 100 Dollar. Die iranischen Revolutionsgarden griffen heute nach eigenen Angaben mehrere Schiffe in der Region der Straße von Hormus an. Oliver Bemelmann berichtet.
2: Dies seien Vergeltungsmaßnahmen für vorherige US-Angriffe auf 5 iranische Öltanker und Handelsschiffe gewesen. Das US-Militär wies auf der Plattform X iranische Meldungen zurück, wonach 2 US-Zerstörer getroffen worden seien, und teilte seinerseits mit, dass die US-Streitkräfte innerhalb einer Woche insgesamt 10 iranische Tanker zerstört hätten, die Teil einer Schattenflotte gewesen seien. Unabhängig überprüfen lassen sich die Angaben nicht.
1: Verteidigungsminister Boris Pistorius hat die geplanten Rekordausgaben in seinem Etat für das nächste Jahr als Sicherheitsversprechen bezeichnet. In der Haushaltsdebatte im Bundestag begründete er die hohe Summe mit einer direkten Bedrohung durch Russland. Aus Berlin Kirsten Girschek.
3: Von den fast 110 Milliarden Euro aus dem regulären Haushalt und fast 30 Milliarden aus dem Sondervermögen will der Verteidigungsminister den Großteil für die militärische Beschaffung verwenden. Die Grünen bemängeln in der Haushaltsdebatte, das Verteidigungsministerium habe eine planlose Kaufstrategie. Die AfD kritisiert die hohe Verschuldung für die Rüstungsausgaben. Die Linke hält der Regierung dagegen vor, wegen der höheren Rüstungsausgaben bei Sozialausgaben, Bildung oder Entwicklungshilfe zu kürzen.
1: Der SPD-Spitzenkandidat für die Landtagswahl in Berlin, Steffen Krach, steht wegen einer Parteispende unter Druck. Nach Informationen des RBB ermittelt die Staatsanwaltschaft Hannover gegen den 47-Jährigen wegen des Verdachts

0: der Korruption. Samira El-Hattab mit Einzelheiten.
1: Es geht um eine Spende von rund 10.000 Euro von einem Unternehmer. Hintergrund ist ein Bieterverfahren um ein Krankenhausgelände, mit dem Krach noch in seiner Zeit als Regionspräsident der Region Hannover zu tun hatte. Krach betonte, die Spende abgelehnt zu haben. Zuvor hatte er dem RBB gegenüber davon gesprochen, er habe nie eine Spende angenommen. Heute Morgen hatte die Staatsanwaltschaft Hannover die Privatwohnung Krachs, die Berliner SPD-Zentrale und das Regierungspräsidium in Hannover durchsuchen lassen. Krach wies im RBB die Vorwürfe als haltlos zurück.
0: Der Bremer Senat will Unternehmen stärker bei der Digitalisierung und dem Einsatz von KI unterstützen. Weitere 4,3 Millionen Euro sollen fließen. Die Wirtschaftsdeputation hat heute zugestimmt. Jetzt fehlt noch das Jahr vom Haushalts- und Finanzausschuss. Bislang stehen bis zum Jahr 2032 rund 7 Millionen Euro bereit. Wegen der allgemeinen Preissteigerungen reicht das laut Senat aber nicht. An einer wichtigen Bahnstrecke im Nordwesten Hamburgs ist eine Bombe aus dem Zweiten Weltkrieg entdeckt worden. Der Fern- und der S-Bahn-Verkehr wurden dort nach Angaben der Bundespolizei unterbrochen. Wann die Bombe in der Nähe des Bahnhofs Altona entschärft werden kann, ist noch unklar. Laut Feuerwehr besteht akute Explosionsgefahr, weil der Blindgänger bewegt worden sei. Das waren Nachrichten mit Elke Küster.
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3: In der Nacht ziehen zunächst kompakte Wolken mit einzelnen Schauern durch. Im Verlauf werden die trockenen und gering bewölkten Abschnitte dann häufiger. Und die Temperatur heute Nacht geht zurück, natürlich, und zwar auf 14 oder 13 Grad direkt an der Nordsee, 12 Grad in Stadtland bis 9 Grad in Bremen und Delmenhorst. Morgen dann eine Mischung aus kompakten Wolken und größeren Auflockerungen mit Sonne. Schwache Regenschauer sind die Ausnahme. Besonders zum Abend setzt sich die Sonne häufiger durch, nur im Emsland wird es dann noch etwas wolkiger. Maximal bekommen wir morgen 17 Grad auf Wangerooge, dann haben wir 18 in Geestland und 19 Grad bis 19 Grad in Bremen und in Sieke. Und es weht ein schwacher West an der Nordsee, anfangs mäßiger Nordwestwind. Zum Abend nimmt der Wind dann weiter ab und weht im Binnenland aus meist südlichen Richtungen.
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3: Da haben wir nur noch eine Meldung, A28 Bremen Richtung Oldenburg. Die Autobahn zwischen Delmenhorst, Adelheide und Deichhorst nach einem Unfall gesperrt. Dadurch staut es sich.
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3: Ja, willkommen zurück. Noch eine Stunde Sounds heute Abend bis um 9, wie immer. Und ja, wir haben dabei das äußerst bemerkenswerte neue Album der US-Band Lamb Chop. Und ein Amerikaner steht auch am Anfang dieser Stunde. Del Walter Gabb, ein Musiker, der sein Soloprojekt nach einem Tal des Delaware River im US-Bundesstaat Pennsylvania benannt hat. Auch mal wieder so ein Fall amerikanische Geografie in Pop, Musik und Songtiteln etc., das gibt's oft. Ode to a Conversation.

Die Stimme des israelischen Singers, Songwriters und auch Theatermanns Orin Lavie war das, Her Morning Elegance. Eine neue Gefahrenmeldung. Bitte Vorsicht, A7 Hannover Richtung Hamburg. Zwischen Mellendorf und Berghof befindet sich eine ungesicherte Unfallstelle. Ja, von Tel Aviv geht's jetzt an die amerikanische Westküste nochmal. Das ist die Heimat von Amelia Baker, die ihre Musik unter dem Künstlernamen Cinder Well macht. Musik, die man als Kammerfolk bezeichnen könnte, wenngleich allein der Begriff Folk ja schon problematisch ist. Denn eigentlich versteht man ja darunter Musik mit traditionellen Bezügen. Eine Akustikgitarre allein reicht dafür eigentlich nicht. Aber wie auch immer man das sehen mag, Cinder Well macht sehr persönliche, leise, sensible Musik mit viel Gefühl. Beyond the Pale, Cinder Well.

Beyond the Pale, ein Song von Cinder O'Well, wie fast immer leise und empfindsam. Ja, es ist dunkel geworden mittlerweile, wir haben September, das passt ganz gut zur folgenden Musik und zu den nächsten Minuten, denn es geht um das neue Album von Lamb Chop, die mal als Alternative Country angefangen haben, doch die Musik von Mastermind Kurt Wagner und seinen wechselnden Mitstreitern wurde dann immer experimenteller und avantgardistischer. Es gipfelte dann in Autotune-Experimenten und in einer immer schwerer zugänglichen Klangästhetik. Das wird jetzt mal wieder aufgebrochen mit dem aktuellen Album von Lamb Chop. Das ist eine Art Korrektur oder einfach nur eine Ergänzung, könnte man vielleicht auch sagen. Denn Kurt Wagner hat neue Ideen umgesetzt und wenngleich auch die wieder oft klanglicher in der Natur sind, ist es doch eine Wohltat, für meine Ohren zumindest, ist das so, dieses neue Lamb Chop Album Punching the Clown, sehr, sehr interessant. Und so beginnt es, Just West of Nicolet.

Just West of Nicolet Lamb Chop mit dem Opener ihres neuen Albums Punching the Clown, das vor allem eine ungewöhnliche klangliche Paarung präsentiert. Neben der wie immer markanten Stimme von Lamb Chop's Chef Kurt Wagner ist das ein Banjo. Zum einen das von Bon Iver Mastermind Justin Vernon gespielt wird, und zwar als Kontrast zu einem Chor, der hier eben schon aktiv war. Und ziemlich brillante Chorsätze sind das, die da gesungen werden, und das gibt dem Ganzen einen äußerst individuellen, attraktiven Glanz, wie ich finde, und eine Aura von Kollektivität als Qualität in dieser Musik. Es ist ja eigentlich auch egal, worüber Kurt Wagner hier genau singt, es ist wieder einmal nur etwas schwer zugänglich, Ausnahmen bestätigen die Regel. Im folgenden Song zum Beispiel The New World Wave, da geht es ziemlich eindeutig um das Schicksal und die Kämpfe einer Familie in der ersten großen Wirtschaftskrise, der The Great Depression. Wir schreiben das Jahr 1929. The New World Wave. Noch einmal Lamb Chop.

0: Und so klingt niemand derzeit wie Lamb Chop auf diesem neuen Album Punching the Clown.
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0: Noch einmal der Blick aufs Wetter, und zwar bekommen wir heute Nacht zunächst kompakte Wolken mit einzelnen Schauern, dann wird es trockener und die gering bewölkten Abschnitte werden häufiger. Die Temperatur geht zurück bis zum Morgen auf 13 oder 14 Grad direkt an der Nordsee, 12 Grad in Stadtland bis 9 Grad in Bremen und Delmenhorst. Dann am morgigen Donnerstag gibt es eine Mischung aus kompakten Wolken, größeren Auflockerungen mit Sonne. Schwache Regenschauer sind die Ausnahme, besonders zum Abend. Dann setzt sich die Sonne häufiger durch und nur im Emsland wird es nochmal etwas wolkiger. Maximal morgen 17 Grad auf Wangerooge, 18 Grad in Geestland bis 19 Grad in Bremen und auch in Sieke. Und am Donnerstag wieder ein schwacher West an der Nordsee, anfangs mäßiger Nordwestwind. Zum Abend nimmt der Wind dann weiter ab und weht im Binnenland aus meist südlichen Richtungen.
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0: Da haben wir noch einmal die Meldung für die A28 Bremen Richtung Oldenburg. Die Autobahn ist zwischen Delmenhorst, Adelheide und Deichhorst nach einem Unfall gesperrt. Dadurch staut es sich dort.
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0: Mit Melissa Levaux geht's weiter. Kanadierin mit Wurzeln auf Haiti. Nan Fonbois.

The Cave, Mumford & Sons aus ihrer Glanzzeit im vergangenen Jahrzehnt. Nick Waterhouse kommt jetzt, ziemlich überraschend war er im Sommer unterwegs, und zwar ist er ja eigentlich ein gestandener Retro-Sound-Experte mit eigener Band, und im Sommer war er dann tatsächlich als Gitarrist in der Band von Pianoman John Batiste, bei dessen Projekt Big Money mit unterwegs, auch in Europa, live bei großen Jazz-Festivals. Nick Waterhouse hat ja wirklich eine solide eigene Karriere, aber dann ist er nochmal als Sideman jetzt auf Bühnen erschienen, und das ist schon sehr ungewöhnlich. Mal schauen, was als nächstes kommt bei diesem Mann. Da scheint noch einiges möglich, unterschiedlicher Art. Wherever she goes, she's wanted. Nick Waterhouse.

Ja, klingt wie 1962 und macht viel Spaß. Nick Waterhouse, Wherever She Goes, She's Wanted. Wir bleiben in den USA, kommen zu einer neuen Aufnahme von Leon Bridges, dem afroamerikanischen Sänger und Songwriter aus Texas, der uns schon in verschiedensten Anmutungen begegnet ist. Zunächst war er ein Retro-Soulman mit Anzug und schmalem Schlips. Dann war er introvertierter schwarzer Singer-Songwriter mit sehr persönlichen Songs. Und jetzt ist er Popkünstler mit Afrobeat-Einfluss und einem neuen, ziemlich guten Album. Happiness Anytime heißt es. Und es beginnt mit dem folgenden Song: Leon Bridges, Light the Way.

Leon Bridges, sein neuer Sound, etwas anders als zuvor. Nächste Woche Freitag kommt es raus, dieses Album Happiness Anytime. Das war Light the Way von Leon Bridges. Ja, überhaupt schwarze Musik ist ja immer wieder für Highlights gut auf dem Musikmarkt. Ein solches ist für meine Ohren auch das Album Time Will Tell von Devin Gilfillian, ein Afroamerikaner aus Nashville, den kaum jemand kennt hier bei uns, aber das sollte sich vielleicht mal ändern in einer gerechteren Welt, denn Devin Gilfillian hat einiges zu bieten, ist sehr vielseitig und auch er hat auf seinem vierten Album, Time Will Tell, einen Afrobeat-Groove dabei. Keep on Movin'.

auf dem Rest des Albums klingt er ganz anders, aber Devin Gilfillan ist wirklich ein sehr, sehr vielseitiger Typ und das war er im Afrobeat-Modus von Keep On Moving, Time Will Tell heißt das Album. Und wir haben noch Zeit für eine weibliche Stimme, die kommt aus Südamerika, in diesem Fall aus Kolumbien, Sofia Cordoba, Symptom of Love.

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1: Mit Elke Küster, guten Abend. Ölpreise steigen nach neuen Angriffen zwischen USA und Iran. Bombenentschärfung behindert Bahnverkehr in Hamburg. VfB Stuttgart startet mit Sieg in die Champions League. Das Wetter, noch einzelne Schauer, später trocken. Tiefstwerte in der Nacht bei 9 Grad. Die neue Eskalation im Iran-Krieg sorgt für steigende Ölpreise. Ein Fass der Nordseesorte Brent kostete jetzt zum ersten Mal seit Wochen wieder über 100 Dollar. Der Iran griff heute US-Stützpunkte in Jordanien und Schiffe in der Straße von Hormus an. Oliver Bemelmann.
2: Dies seien Vergeltungsmaßnahmen für vorherige US-Angriffe auf 5 iranische Öltanker und Handelsschiffe gewesen. Das US-Militär wies auf der Plattform X iranische Meldungen zurück, wonach 2 US-Zerstörer getroffen worden seien, und teilte seinerseits mit, dass die US-Streitkräfte innerhalb einer Woche insgesamt 10 iranische Tanker zerstört hätten, die Teil einer Schattenflotte gewesen seien. Unabhängig überprüfen lassen sich die Angaben nicht.
1: Der SPD-Spitzenkandidat für die Abgeordnetenhauswahl in Berlin, Steffen Krach, steht unter Druck. Die Staatsanwaltschaft Hannover ermittelt gegen Krach. Nach Informationen des RBB geht es um eine Parteispende und um den Verdacht der Korruption. Samira El-Hattab.
3: Es geht um eine Spende von rund 10.000 Euro von einem Unternehmer. Hintergrund ist ein Bieterverfahren um ein Krankenhausgelände, mit dem Krach noch in seiner Zeit als Regionspräsident der Region Hannover zu tun hatte. Krach betonte, die Spende abgelehnt zu haben. Heute Morgen hatte die Staatsanwaltschaft Hannover die Privatwohnung Krachs, die Berliner SPD-Zentrale und das Regierungspräsidium in Hannover durchsuchen lassen. Krach wies im RBB die Vorwürfe als haltlos zurück.
1: An einer wichtigen Bahnstrecke in Hamburg ist eine Fliegerbombe aus dem Zweiten Weltkrieg entdeckt worden. Der Fern- und der S-Bahn-Verkehr wurden unterbrochen, zahlreiche Verbindungen fallen aus. Der Blindgänger wurde bei Bauarbeiten im Stadtteil Bahrenfeld gefunden. Wie lang die Entschärfung dauert, ist unklar. Die Deutsche Bahn hat einen Ersatzverkehr mit Taxis und Bussen eingerichtet. Der VfB Stuttgart ist erfolgreich in die neue Saison der Fußball-Champions League gestartet. Das Team gewann zu Hause gegen den norwegischen Meister Viking Stavanger mit 3:1. Alle Treffer für Stuttgart gingen auf das Konto von Ermedin Demirovic. Das waren Nachrichten mit Elke Küster.
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1: In der Nacht ziehen erst noch Wolken mit einzelnen Schauern durch, später lockert es dann auf und es bleibt trocken. Die Luft kühlt ab bis auf 13 Grad an der Nordsee und 9 Grad in Bremen und Delmenhorst. Morgen ist es mal dichter bewölkt, mal aufgelockert. Ab dem Nachmittag zeigt sich die Sonne öfter.

0: Höchste Temperaturen am Donnerstag bei 19 Grad. Am Freitag wechselhaft und wieder etwas wärmer. Höchstwerte dann bei 21 Grad.
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2: Heute läuft viel Filmmusik bei Fuck und Welt in Late Night Sounds. Filmmusik aus den Roma-Kulturen, aber auch estnischer Philosophenfolk und einige neue Alben. Ich bin Gert Friedrich, schön, dass Sie dabei sind. Tony Gatliff drehte viele Filme, die meisten über Roma-Kulturen, darunter Gadjo Dilu. Er ist am 2. September mit 77 Jahren gestorben. Er war wieder bei Filmarbeiten in A. Geboren wurde er 1948 in Algerien als Sohn eines kabylischen Vaters und einer Roma-Mutter und kam dann als junger Mann nach Paris. Seit ich meine Augen mit der Kamera geöffnet habe, kämpfe ich gegen Vorurteile durch Musik, Kino und Poesie, sagte er einst der Zeitung Le Monde. Tony Gatliff machte seine vielfältigen Wurzeln zur Stärke seines Werks. Und das hier ist ein Song aus Gadjo Dilu. Gedreht wurde der Film Mitte der 90er Jahre in Rumänien im Süden. Ein junger Franzose reist dahin auf der Suche nach einem legendären Roma-Sänger, dessen Lieder sein Vater vor seinem Tod immer wieder gehört hatte. Und dort verliebt er sich in eine Romnia, gespielt von Rona Hartner. Die Sängerin starb ebenfalls vor einigen Jahren. Am Grab eines Mannes hören wir diesen Song, gesungen vom damals nur lokal bekannten Musiker Adrian Copilo Minone, Adrian das Wunderkind.

Tutti Frutti, ein ungewöhnliches Lied an einem Grab, gespielt vom Orchester Marignan und dem Sänger Adrian Cupilo Minone. Adrian, das Wunderkind, spielte Akkordeon und sang ja auch. Heute ist er einer der größten Manele-Sänger in Rumänien. Manele oder Manja, das ist ein Popgenre, das arabische Musik mit Roma-Kultur und flirrenden Keyboards vermischt. Und wegen der oft trivialen Texte wird dieses Genre heiß geliebt oder eben grundlegend gehasst in Rumänien. Für Tony Gatliff war allerdings jede Note eine Begegnung. Flamenco, Rebetiko, arabische Musik, Rock, Elektro und Manele. Er hörte Musik so, wie er Menschen betrachtete, grenzenlos und ohne Hierarchien. Seine Zusammenarbeit mit Alain Weber, das war ein Spezialist für traditionelle Musik aus Frankreich und er war auch musikalischer Berater vom Dokumentarfilm Lachodrome, brachte Gatliff von Indien bis nach Andalusien. Zwischen 1983 und 2011 wurde er 5-mal für den César nominiert und 2-mal bekam er ihn für die beste Filmmusik. Und auf die schauen wir hier. Zunächst 1999 für Gajo Dilo, dann 2001 für Vengo zusammen mit Sheikh Ahmad Altuni, mit der Sängerin La Caita und mit dem Gitarristen Tomatito aus Spanien. Nacien Alamo ist für mich für immer verbunden mit der humanistischen Filmwelt von Tony Gatliff. Ich habe keinen Ort, keine Landschaften, keine Heimat. Mit meinen kalten Fingern entfache ich ein Feuer und mit meinem Herzen singe ich für euch. Die Saiten meines Herzens weinen. Ich wurde in Alamo geboren.

Nacien Alamo, ich wurde in Alamo geboren, gesungen von Remedios Silva Pisa. Aber später gab es noch andere Versionen von Yasmin Levy oder Emel Maltluthy nach diesem Film Vengo. Es ist bei allen ein Lied über Vertreibung und Heimatlosigkeit. Ursprünglich stammt es aus Griechenland. Unter dem Video bei YouTube steht auch, es ist eines der besten griechischen Lieder, die je zu Ehren der Roma-Gemeinschaften weltweit geschrieben wurden. Geschrieben wurde es von Dionysios Tsanknis. Jeder Mensch hat vielleicht einen anderen Platz und anderswo kann überall auch nirgends sein. Nacien Alamo, für Toni Getlev, war Heimat auch in Musik der verschiedenen Roma-Kulturen, europaweit, weltweit. Wir hören hier später noch Musik aus Kležan in Rumänien und aus Mazedonien. Aber dieser Song hier entstand für den Film Transylvania und wurde unzählige Male gecovert, auch von der Prager Band Bragas.

Bei Gatliff sang Beata Polja aus Ungarn dieses Lied Chiki Chiki. Man hört sie auch noch in anderen Songs im Soundtrack zu diesem Film, der überwiegend in Siebenbürgen in Rumänien gedreht wurde und in verschiedenen Sprachen daherkommt. Wer Tony Gatliff sagt, muss auch Lajos Rom erwähnen. Diesen Dokumentarfilm von 1993. Das Filmthema ist die Migration der Roma von Indien nach Nordafrika, von Rajasthan weiter nach Europa. Lajos Rom heißt auf Romani Gute Reise und der Film, der endet dann im spanischen Badajoz, natürlich mit Flamenco-Musik. In Rumänien spielte die Band Taraf de Haiduks auf den Straßen von Clejan. Noch mit dem alten Geiger Nicola Neacu, der berühmt wurde mit seiner Ballade auf den Tod von Ceausescu, aber auch mit dem jüngeren Caliu an der Geige und mit Sängern der alten Garde. Ihre Balladen sind leider am Verschwinden, weil es kaum noch ein lokales Publikum dafür gab nach der Revolution in Rumänien. Taraf de Haiduks.

2001 entstand diese Aufnahme. Das Album heißt Band of Gypsies und die Musiker tragen auf dem Cover Kleider von Yamamoto. Man hört auch mazedonische Bläser hier als Gäste bei diesen Aufnahmen. Doch nicht nur Tony Gatliff hat damals in Tlejan gefilmt in den 90er Jahren für Lachodrom und später dann für Gachodilo, für den Spielfilm Geliebter Fremder mit Rona Hartner über einen jungen Mann, der Musik aufnimmt und die Liebe findet. Ein Dokumentarfilm über den Geiger Kaliu aus Tlejan. Er gehörte jahrzehntelang zum Taraf der Haiduks. Der läuft jetzt auf einem Roma-Filmfestival in Berlin. Der Film heißt Kaliu, Nicdekum Alceva, Cisefak Alceva. Der wurde von Simona Constantin gedreht in seinem Geburtsort Tlejan. Da weigert sich Kaliu, seine Zeit als König der Violine hinter sich zu lassen. Er begibt sich auf eine Reise der Selbstfindung inmitten von Unsicherheit. Musik ist sein ständiger Begleiter, aber er hat eine ungewisse Zukunft. Beim 10. Roma-Filmfestival in Berlin kann man diesen Film sehen zwischen dem 17. und dem 20. September im Babylon-Kino an der Volksbühne. Auch Goran Bregovic tourt wieder mit seinem Wedding and Funeral Orchestra zwischen München, Dortmund, Hamburg, Leipzig und Berlin. Er hat vor allem Filmmusiken geschrieben nach seiner Zeit als Rockstar bei Bielo Dugme. Er hat große kommerzielle Erfolge gelandet, natürlich mit Underground, und er hat sich immer wieder genial selbst zitiert. Diese Stimme hat sich damals wie einige der Tony Gatliff-Filme in meinem Kopf festgehakt. Sie gehört Vaska Jankowska. Vaska Jankowska und Goran Bregovic mit ihrer Version eines Volksliedes zum Edalesi-Fest. In dieser Nacht, da muss man sich Glück wünschen. So.

Vaska Jankovska ist natürlich nicht auf Tour jetzt mit Goran Bregovic, aber viele serbische Musiker, auch Roma-Bläser und bulgarische Sängerin, die bekannt sind für ihre Stimmakrobatik. Seine Musik nennt er selbst Musik eines hypothetischen Balkans. Wer das liebt, der wird viele Gründe haben, zu seinen Konzerten zu gehen. Einer, der sich über das selektive Gedächtnis von Goran Bregovic in Sachen Autorenrechte öffentlich erregt hat, war der serbische Roma-Sänger Šaban Bajramović. Denn Bregovic bediente sich auch an seinen Songs für die Soundtrack-Kompositionen. Der Verdienst von Bregovic bleibt, dass die lange in Westeuropa so gut wie unbekannte traditionelle Musik, auch Roma-Musik aus dem ehemaligen Jugoslawien, in seinen Kompositionen immer wieder aufgetaucht ist. Er spielt natürlich mit der Vorstellung des Hörers vom multikulturellen, lebensfrohen und lebensmüden Balkan. Und für viele Konzertbesucher bleibt diese Begegnung mit dieser Musik die einzige Berührung mit diesem Teil Europas. Wer sich allerdings auf den unkomplizierten Weg auf den realen Balkan macht, wird dort sehr viel gute, interessante, moderne und uralte Musik finden. Mit dem Sänger und Komponisten und Gitarristen Dan Armjanka.

Sie sind in den Late Night Sounds bei MDR Kultur Bayern 2 und Bremen 2 mit Funk und Welt. Lustigerweise landete auch dieser Song im Soundtrack zu Gacho Dilo von Tony Gatliff, weil dieser Song damals in den 90er Jahren ein Riesenhit war, den alle nachgesungen haben auf Hochzeiten oder Geburtstagsfeiern oder Taufen. Und eben auch der damals noch sehr junge Sänger Adrian das Wunderkind, Adrian Copilo Minu.

Ich habe das hier nur kurz angespielt, damit Sie einen Vergleich haben zwischen den beiden Versionen. Diese Version tauchte auf im Soundtrack von Gaggio Dilo, Geliebter Fremder, gedreht von Tony Getlev in Rumänien. Geliebter Fremder, estnischer Philosophenfolk und Ghana, so habe ich diese Sendung genannt. Und jetzt wird es gleich ziemlich skurril, gleichzeitig tiefsinnig und trotzdem unterhaltsam mit Pulup. Dieses Duo wurde 2014 von den Tal Harpa-Enthusiasten Ramo Teder und Marco Weißern gegründet. Der eine ist Multiinstrumentalist und Looping-Pionier. Der andere ist ein Anthropologe und hat Feldforschungen in Ghana gemacht, liebt also auch westafrikanische Musik. Und all das hat Pulups Stil natürlich auch beeinflusst. Als Inspirationsquellen nennen sie die polnische Fernsehserien, estnischen Punk, Klezmer, Gospel, Sahelmusik, Hip-Hop, Antonio Vivaldi, Windmühlen und alte Kabel, die im Auto in Vergessenheit geraten sind. Und was sie sonst noch so inspiriert, der Buena Vista Social Club. Denn diese Musiker geben ihnen das Gefühl, sehr jung zu sein, und sie haben die Hoffnung, dass ihnen noch eine sehr lange Karriere bevorsteht. Die Texte sorgen für Stimmung, die Musik noch mehr. Und das hier ist so ein Song von und mit Pulup aus Estland.

0: Dieses Pulloblied besingt die unschuldige Schönheit von Schnee. Die Musiker aus Estland begleiten sich auf einem seltenen Instrument, erklärt Ramo Teder, der Talharpa. Das ist eine archaische drei- oder vierseitige Leier.
1: Everything, the sound, method, how it's possible to play it.
2: Wir mögen alles, vor allem die Art, wie sie gespielt wird. Wir fanden diese ruzige Klangerzeugung spannend und diese Spielweise. Es gibt kein anderes Saiteninstrument ohne Hals. Man zupft die Saiten von beiden Seiten, von innen und von außen, eine seltene Spielweise. Und man setzt auch den Bogen ein. Mein erster Einfluss war aus Finnland, denn ich lebe dort. Die karelische, synkopische Bogenführung machte mich verliebt in das Instrument.
1: Influence for this instrument was from Finland, because I'm living in Finland, the Karelian bowing. Syncopated bowing style was the thing which I fell in love with about this instrument.
0: In Estland wurde die Talharpa früher nur auf der Ostseeinsel Wormsee und dort ausschließlich von Schweden gespielt, erklärt Marco Weisson, der zweite Mann bei Pulup.
3: It's between the mainland and Hjuma is Wormsee Island, and on that island there was
2: Wormsee liegt zwischen dem Festland und der Insel Hjuma. Diese Insel war ursprünglich von Esten und Schweden besiedelt und sie spielten diese Talharpa. Bis ins 19. Jahrhundert war sie dort sehr populär. Aber dann gab es eine religiöse Bewegung. Es wurde gesagt, dass es ein sündiges Instrument sei, das man nicht spielen sollte. Ein schwedischer Missionar hat das gepredigt. Die Instrumente wurden damals eingesammelt und verbrannt.
3: Decided that they should, you know, gather the instruments and burn them all.

0: Glücklicherweise haben einige Spieler ihre Talaba nicht an die religiösen Eiferer hergegeben. Sie haben die Tänze und Lieder von Wormsi dann heimlich bewahrt. Im Zweiten Weltkrieg emigrierten viele Inselbewohner nach Schweden und haben ihre Instrumente mitgenommen. Erst vor etwa 20 Jahren begann ein Talharpa-Revival und Pulup ist ein starker Teil davon. Die neu geschriebenen Talharpa-Melodien werden bei Pulup allerdings elektrisch verstärkt und genüsslich durch den Looper gejagt. Das Duo Pulup kreiert eine verwegene Musik-Text-Mischung. Punk trifft auf Folk, Blues auf Pop und estnischen Stegreif-Humor. Die beiden Musiker tragen alles mit ernster Miene vor. Manchmal sind ihre Texte nur wenige Zeilen lang. Man hört kleine, zuweilen auch philosophische Geschichten oder sie beschreiben einfach nur, Zitat, das unangenehme Gefühl, dass der Hund des Nachbarn dich beißen könnte, wenn du den Müll rausbringst. Auch Windräder besingen sie.
1: But mostly they are our own, and you can find some, well, from about everyday issues.
2: Meist sind die Texte von uns. Da geht es um Alltagsthemen, wie bei Puja Tulik über ein kleines Windkraftrad. Es ist ein etwas erotisches Lied über dieses stromerzeugende Windkraftrad geworden. Und wir singen viel über Bio-Lebensmittel und Klassenkampf. Denn man muss heute wählen. Entweder man zahlt die Miete oder man isst Bio-Lebensmittel. Und in unserem Lied Heinakörs, Heuernte, machen wir uns ein wenig über die estnische Arbeitsethik lustig.
1: About Estonian work ethics or something like that.
0: Pulup-Lieder hätten nicht den typischen Charme, wenn die Texte nicht genauso schräg wären wie die Musik unterhaltsam. Man hört Einflüsse aus Reggae, Pop, Hip-Hop und viel Selbstironie. Und alles verschmilzt bei den Esten zu einem organischen Ganzen. Das Duo klingt charmant, originell und humorvoll. Und die Musik von Pulup kann durchaus den beginnenden Herbstblues vertreiben.

Das estnische Folkduo Pulub tritt am 16. September im Rahmen der Astonishing Night, das ist eine estnische Musiknacht, im Ballsaal auf dem Reeperbahn Festival in Hamburg auf. Und nochmal Pulub.

0: Für Pulup wünsche ich mir durchaus mehr Konzerte in Deutschland. Loma Rex um die kurdische Sängerin Heja Netök sind ebenfalls beim Reeperbahn-Festival. Und noch eine Künstlerin aus dem Line-Up dort möchte ich vorstellen, hier bei Funk und Welt in Late Night Sounds. Ganna aus Berlin und Kupala ist ihr Song.
1: Voina Ivana, Diana Kupala. Diana Kupala.

0: Ghana hat viele Videos zu ihren neueren Songs in den ukrainischen Karpaten aufgenommen, aber sie singt auch Material aus dem nordukrainischen Polisja. Sie verwebt diese uralten Lieder zu stimmungsvollem Elektrofolk, spielt Gitarrette und beherrscht die Loop Station immer besser. Im Oktober vergangenen Jahres erschien ihr Album Utopia. Das Handwerk für ihre Musik hat sie an der Musikhochschule Weimar gelernt und viele Lieder von der geliebten Großmutter, der Baba, die sie auch besingt und von der sie mir erzählt hat. Ursprünglich klang dieses Volkslied natürlich ganz anders, aber sein uralter Geist schimmert aus Ghanas Gesang. Die Sängerin und Komponistin aus Berlin hat es in der Region Polisja, zu Deutsch Polesien, entdeckt. Nördlich von Kiew liegt diese Landschaft. Dort leben bis heute Lieder über wild tanzende Wassergeister, die Rosalki.
1: Es gibt sehr viel mystisches Glauben, was in der Musik gespeichert ist. Es gibt im Frühjahr eine Mermaid-Woche, wo ein Fest veranstaltet wird für die vielleicht auch so ein bisschen unheiligen Geister der Wälder und der Sümpfe, die dann für eine Woche rauskommen dürfen, um abzuraven sozusagen, um dann den Rest des Jahres die Leute in Ruhe zu lassen. Und ich finde auch, die Lieder haben irgendwas unfassbar Archaisch ist dadurch in sich und das gefällt mir sehr und das berührt mich sehr.
0: Mermaids entwickelt rhythmisch einen warmen Sog und kommt auf das Album Utopia von Ghana. Sie spielt darauf elektro-improvisierte Arrangements ukrainischer traditioneller Lieder und manchmal sogar einen Regenmacher. Ghana verbindet verschiedene Soundwelten, Loops und Elektronik, improvisierte und experimentelle Musik. Und über allem schwebt ihr warmer, mal wispernd zarter, dann wieder kräftig anschwellender Gesang. Ghanas Weg begann in klassischer Musik. Sie lernte früh Klavier, aber fühlte sich eingeengt, bis sie Jazz entdeckte.
1: Gleichzeitig habe ich natürlich eine ganz neue Art von Freiheit entdeckt, als ich festgestellt habe, wow, ich kann allein Musik machen mit mir selbst. Ich hatte in meinem Studium in Weimar einen ganz, ganz, ganz, ganz tollen Lehrer, Michael Schiefel, der schon in den 90ern angefangen hat, mit Loops und Effekten zu arbeiten, damals noch so Gitarrenpedals benutzt hat dafür. Ich habe dann gedacht, okay, ich wäre doof, wenn ich das nicht von ihm lernen würde. Das ist der Master vom Vocal Looping.
0: Noch passt ihr Instrumentarium in einen riesigen Koffer, erzählt Ghana lachend, obwohl zuletzt auf einem Flohmarkt in Krakau eine italienische Mandoline dazugekommen ist.
1: Ich spiele sehr gerne das Gitarrett von Hohner. Das ist ein sehr exotisches, relativ kleines Instrument. Das kann man sehr gut auf Reisen mitnehmen, auch in den Koffer packen. Das klingt wie eine Kalimba und es hat ein mechanisches Leben, so wie Rhodes, muss man aber anschließen. Also es ist kein akustisches Instrument, funktioniert aber auch wie eine Kalimba. Also man zupft Metallzungen, hält man aber wie eine Gitarre. Ich liebe dieses Instrument, das spiele ich ganz viel, das hört man auch auf der Platte Kupala und dazu habe ich irgendwie eine sehr gute Verbindung.
0: Als 13-Jährige kam Ghana aus der Ukraine nach Deutschland. Mittlerweile tourt sie europaweit und gibt immer wieder in ihrem Geburtsland Konzerte. Und sie sammelt dort weiter Lieder, wie in Fasowa bei Kiew. Haloschka besingt ein Mädchen, das ohne Vater bei seiner Mutter lebt und in dessen Liedern Liebe und Traurigkeit stecken. Auch Ghana ist mit starken Frauen aufgewachsen. Auch ihren Großmüttern, den Babas, widmet sie einen Song. Baba schlägt den Bogen von einem Wiegenlied aus den Karpaten bis in die vom Krieg verwundete Ukraine heute.
1: Die Baba, also die Oma in meiner Familie, war auf jeden Fall das Familienoberhaupt. Und ich liebe es, Zeit mit Omas zu verbringen und mit ihnen zu reden über ihr Leben. Es sind nicht nur Melodien, sondern es sind ihre Lebensgeschichten, die sie da reinpacken. Und die Musik dadurch auch so ist, wie sie ist. So berührend und besonders und so reich an Inhalten, die auch teilweise ganz unaussprechlich sind, aber in der Musik gespeichert.

Ghana live beim Reeperbahn-Festival am 17. September in Hamburg. Sie ist aber auch auf Tour im Oktober. Die Sängerin, Komponistin, Produzentin kommt nach Northeim, Hamburg und Zittau mit vielen Instrumenten und mit ihrer Loopstation. Und vor der letzten Musik hier noch ein Tipp, vor der letzten Musik von Ghana. Ghana Grivnia wurde in der Ukraine geboren, lebt seit ihren Teenagerjahren in Deutschland und sie hat für ihr viertes Album eine eigens für Arte organisierte Session aufgenommen für Utopia. Da kann man so den ganzen Reichtum ihres Gesangs und ihrer elektronischen Arbeit erleben. Wahrhaft magische Momente, sagen die Arte-Kollegen. Das ist eine Aufzeichnung vom 15. Januar beim Festival Eurosonic Norderslag aus Groningen in den Niederlanden bei Arte. Doch das hier ist Ghana mit Tuman.

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1: Mit Elke Küster, guten Abend. Merz sieht AfD-Verbotsverfahren weiter kritisch. Ministerium präsentiert digitale Brieftasche. Lkw-Fahrer stirbt bei Unfall auf A28 bei Delmenhorst. Das Wetter hat noch einzelne Schauer, später trocken, Tiefstwerte in der Nacht bei 9 Grad. In der Generaldebatte im Bundestag hat Kanzler Friedrich Merz die AfD am Vormittag scharf angegriffen. Mit Blick auf den Begriff der Remigration warf er der Partei Pläne für eine ethnische Säuberung vor. Einem AfD-Verbotsverfahren steht Merz aber weiter kritisch gegenüber. Christina Nagel.
2: Er sei und bleibe skeptisch, ob ein solches Verfahren erfolgreich sein könne, erklärte Merz am Abend in Berlin. Priorität sollte aus seiner Sicht die politische Auseinandersetzung mit der AfD haben. Man müsse versuchen, die Wählerinnen und Wähler zurückzugewinnen für die politische Mitte, indem man ihnen ein überzeugendes politisches Angebot mache, das auch ihre Befürchtungen und ihre Vorbehalte ernst nehme.
1: Die neue Eskalation im Iran-Krieg sorgt für steigende Ölpreise. Ein Fass der Nordseesorte Brent kostete jetzt zum ersten Mal seit Wochen wieder über 100 Dollar. Der Iran griff heute US-Stützpunkte in Jordanien und Schiffe in der Straße von Hormus an, als Reaktion auf US-Attacken. Das US-Militär erklärte, innerhalb einer Woche seien 10 iranische Tanker zerstört worden, die Teil einer Schattenflotte gewesen seien. Ab dem kommenden Jahr soll der Personalausweis auch auf dem Smartphone verfügbar sein. Bundesdigitalminister Carsten Wildberger hat heute die digitale Brieftasche vorgestellt. DU heißt sie. Aus der Nachrichtenredaktion Laura Kreuzhage.
3: Mit der App können sich Bürger neben dem digitalen Personalausweis auch den Führerschein oder die Krankenkassenkarte aufs Handy holen. Dadurch soll es einfacher werden, sich online auszuweisen, etwa wenn man ein Bankkonto eröffnen will oder das Alter bei Online-Käufen nachweisen muss. Das Digitalministerium will die App ab dem 2. Januar freischalten. Dann soll sie auch schon direkt bei der Post, einigen Banken, Strom- und Telefonanbietern genutzt werden können.
1: Bei einem Unfall auf der A28 bei Delmenhorst ist ein Lkw-Fahrer ums Leben gekommen. Nach Angaben der Polizei hatte der Mann wegen einer Panne auf dem Standstreifen gehalten und wollte den Schaden untersuchen. Ein anderer Lkw erfasste ihn. Die Autobahn musste in Richtung Oldenburg zwischen Delmenhorst, Adelheide und Deichhorst gesperrt werden. Das waren Nachrichten mit Elke Küster.
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1: In der Nacht ziehen erstmal kompakte Wolken mit einzelnen Schauern durch, später lockert es dann auf. Die Luft kühlt ab bis auf 13 Grad an der Nordsee und 9 Grad in Bremen. Morgen ist es mal dichter bewölkt, mal aufgelockert. Höchste Temperaturen am Donnerstag zwischen 17 und 19 Grad, am Freitag dann wärmer.
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4: Der Film reißt noch nicht ab. Das Pulsar-Trio hat nämlich auch ein neues Album und diese Musik führt mich immer in imaginäre Landschaften. Sie spielen Sitar, Piano und Percussion und das ist

die erste Single. Ich bin Grit Friedrich, Sie sind bei Funk und Welt. Und wir schauen in dieser Stunde nach Indien, Vietnam, Finnland, Berlin und Schottland. Und das hier ist das Pulsar-Trio mit Moonstance.

Modale Musik auch auf der Sita aus Nordindien. Die Tour beginnt am 20. November in Potsdam, aber es gibt schon ein einzelnes Konzert Ende Oktober. Da spielen sie nämlich in Peitz beim Stadtfest, organisiert von der Jazzwerkstatt. Peitz liegt nördlich von Cottbus. Das Pulsar Trio ist eine außergewöhnliche Band in der deutschen Musiklandschaft. Es hat eine einzigartige Besetzung aus Sita, gespielt von Matthias Wolter, Klavier und Keys Beate Wein und Schlagzeug Aaron Christ. Beate Wein hat auch in einem neuen Duo ein eigenes Album aufgenommen vor kurzem, das wir demnächst in den Late Night Sounds bei MDR Kultur Bayern 2 und Bremen 2 auch vorstellen werden. Aber das dauert noch ein bisschen. Der Streifen That Saigon Soul Sound taucht ein in die Musikwelt von Saigon, in die Welt der Kassetten, des Retro-Sounds und damit auch in die Welt der nächsten Band.

Sean Nave released ein Saigon Soul Revival, das dritte Studioalbum mittlerweile. Global Pop mit vietnamesischer Identität, sagen sie selbst. Bei diesem Song verwebten sie aber auch Einflüsse aus Kambodscha und Thailand mit hinein und Musik von der Cham-Minderheit in Vietnam. Ihr Album haben sie analog in Ho Chi Minh-Stadt aufgenommen und sie verbinden traditionelle vietnamesische Instrumente wie Flöten oder Lauten mit Soul-Rock und Latin-Music. Ob durch Liebe, Verlust, Entfernung oder Zeit, viele von uns verlieren den Weg und jeder hat seinen eigenen Weg zurück nach Hause, schreiben sie. John A.T. bedeutet der Ort, zu dem wir zurückkehren, so heißt das Album. Und sie erzählen darauf viele Geschichten. Man hört viel mehr traditionelle Instrumente als bisher, zum Beispiel ein Bambus-Xylophon aus dem zentralen Hochland in Vietnam, aber auch eine Bambusflöte in diesem einzigen Coversong, der vor 1975 entstanden ist, auf dem neuen Album.

Saigon Soul Revival ist nicht nur für die Aufnahmen nach Vietnam zurückgekehrt. Sie haben auch einen der prominentesten Jazz-Saxophonisten Vietnams eingeladen, der einen der ältesten Jazzclubs in Saigon betreibt. Wie auch auf den letzten beiden Alben und bei vielen Konzerten ist eine Dan Tran-Spielerin dabei. Die spielt diese Zither, die bis zu 21 Saiten hat. Und sie spielt auch die Dan Bao. Das ist ein einseitiges Instrument, das aus einer halben Kalebasse, einem röhrenförmigen Holzbrett, einem Stab aus Ochsenhorn sowie einer einzigen Saite aus Seide oder Metall besteht. Und dann wird es sogar noch südamerikanisch bei Saigon Soul Revival, denn diese Musikerinnen und Musiker lieben auch lateinamerikanische Musik und Cha-Cha-Cha.

Saigon-Soul-Revival mit vietnamesischer Seele. Das bringt dieses neue Album. Das grafische Konzept des Albums greift auf vietnamesische Grafik und alte Plakate aus der Mitte des 20. Jahrhunderts zurück, geprägt von kubistischen Einflüssen und von Bonbonfarben natürlich. Diese Tradition entstand an der École des Beaux-Arts de l'Indochine, wo sich westlicher Modernismus mit lokalen Drucktechniken Asiens verbunden hat. Hier wird alles neu interpretiert bei dieser Band und man kann das auch live erleben bei uns am 30. Oktober. Da gibt es ein Konzert in Hamburg und am 4. November in Dresden bei den Jazztagen. Am 5. November kommt Saigon Soul Revival nach München ins Import-Export. Gibt es etwas Leichteres als Musik aus Brasilien? Corde no Jardin ist die erste Single-Auskopplung aus Leo Santis Debütalbum. Entstanden ist dieser Song bei einem Urlaub in Ubatuba. Das ist eine Küstenregion im Bundesstaat São Paulo. Brasilianische Tropicalia wird dort gehört und gespielt, auch von Leo Santi. Er stammt aus Taubaté, das ist eine Stadt in diesem Bundesstaat. Und er beschreibt in seinem Song die Farben im Garten. Denn Inspiration findet er auch im Garten nebenan, in diesem Fall auf einem kleinen Balkon, der wunderschöne Blüten treibt.

Die Farben im Garten sind die Details, die, wenn man innehält und sie wahrnimmt, gewöhnliche Tage in etwas verwandeln, worüber es sich zu singen lohnt, sagt der Brasilianer Leo Sarti. Sein Song verbindet Akustikgitarre und Gesang mit einem unbeschwerten Groove und wir werden sicherlich noch mehr von diesem Album hören hier in den Late Night Sounds. Etwas tiefer, etwas dunkler auch sind die Songs von Rosa Rau aus Leipzig. Am 13. September stellt sie ihr neues Programm Lava beim Roots and Sprouts Festival in Leipzig vor, in der Kulturenhalle in Probstheida ist das. Rosa Rau hat deutsche und spanische Texte geschrieben, hat sie verbunden mit Folk-Pop- und Chanson-Elementen, verwoben mit argentinischen traditionellen Rhythmen zuweilen und es gibt immer wieder auch virtuose Soli an der arabischen Kurzhalslaute Oud, gespielt von Bassel Al-Khatrib, wie auch hier bei Lava.

Rosa Rau mit der Single Lava von ihrer aktuellen EP. Lava, so schreibt sie, ist eine Suche nach Halt in einer Zeit, in der wir digital vernetzt sind, Krisen weltweit und in Echtzeit mitverfolgen können und nichts mehr sicher scheint. Rosa Rau findet Antworten nicht in großen Gesten, sondern in kleinen sinnlichen Momenten. Und Musik ist für sie, beziehungsweise das Singen selbst, der allumfassendste Lifehack. Ein Lebenslifehack oder eine Lebenshilfe oder eine Hilfe zu mehr Lebenslust sind die finnischen Tango-Songs von Uusiku. Und diese Band ist in Radebeul zu Gast vom 18. bis zum 20. September.

Vintage Sounds aus Finnland vom Album Picnic. Usiku kommt zum International Traveling Theatre and Wine Festival nach Radebeul vom 18. bis 20. September und die Band aus Deutschland, die deutsch-finnische Band oder finnisch-deutsche Band, bringt zum Tanzen auch am 2. Oktober in Göppingen, am 10. Oktober in Tübingen und am 23. Oktober in Nürnberg. Wir sind heute schon mit Pulup in der ersten Stunde in estnischen Wassern gefahren und jetzt gibt es ein Gipfeltreffen von Ruth und Pulup von Talharpa und Kante aus Estland. Zwei Männer und zwei Frauenstimmen treffen sich hier.

Mehr von Pulubdan beim Reeperbahn-Festival. Ich würde mich freuen, wenn das Duo aus Estland öfter nach Deutschland kommen würde. Genauso wie das Duo Ruth, das ebenfalls schon in Hamburg zu hören war. Kay Slice wurde als Kind ghanaischer Eltern in den Niederlanden geboren und ist mit Highlife-Musik quasi von der Wiege an aufgewachsen. Er hat sich mit dieser Musik immer verbunden gefühlt, genauso mit US-amerikanischem Hip-Hop, aber auch mit seinen eigenen jugendlichen Rap- und Poesie-Experimenten. Sein Debütalbum erschien 2020 und jetzt bringt er ein neues heraus. I Take You High Life heißt das und das hier ist eine Single davon.

I Take You Higher wird das Album heißen von Case Lies. Das erscheint am 25. September, auch bei Bandcamp. Und er zitiert hier in diesem Song ein allzu bekanntes Klischee. Sie sagten mir, ich solle dahin zurückgehen, wo ich herkomme. Und ich antworte darauf mit einem Witz. Das Lustige ist, dass ich tatsächlich gegangen bin. Ich bin zurückgekommen und ich habe dann mein Potenzial entfaltet. Für mich ist es nicht eine einzelne Stimme oder Gruppe, sondern ein systemischer Druck, der einem das Gefühl gibt, im eigenen Haus ein ewiger Gast zu sein. Sauce and Stew nannte er diesen Song und er handelt davon, sich diesen Raum zurückzuerobern und vielschichtige Identitäten anzunehmen. Die zweite Strophe war übrigens eine Hommage an zahlreiche Persönlichkeiten der schwarzen Befreiungsbewegung, bis hin zu Patrice Lumumba, der ermordet wurde in seiner Heimat Kongo. Jetzt kommt ein Konzerttipp für Dresden. Der britische Gitarrist, Komponist und Produzent Stuart McCallum, bekannt durch The Cinematic Orchestra und auch durch das Folkduo The Breath und seine Zusammenarbeit mit Peter Gabriel. Er kommt am 11. September für ein Solokonzert in den Jazzclub Tonne nach Dresden an die Elbe. Und er spielt dort auch Musik von seiner aktuellen EP A Quiet Gathering. Das ist überwiegend instrumentale Musik. Und wenn Ihnen diese Gitarre bekannt vorkommt, ja, Sie haben sie auch auf Peter Gabriels Grammy-prämierten Album I.O. gehört.

0: In den Late Night Sounds spielen wir immer wieder auch Klezmer-Musik. Vor allen Dingen, wenn sie so gut ist wie von Dobranoc. Das ist eine Band aus Petersburg, die mittlerweile in Berlin zu Hause ist. Einige Musiker der Band haben ihre Heimat Russland verlassen aus Protest gegen den Krieg Putins gegen die Ukraine. Sie haben ein neues Programm, das heißt Zirk Dobranoc, ein Klezmer-Zirkus. Und was es damit auf sich hat, erfahren Sie jetzt.
1: Wir sind eine Mischung aus die weltberühmte Klezmer-Band Dobranoc und ich bin Eliana, eine Luftakrobatikerin und jiddische Sängerin. Wir sind zusammengekommen, um einen Klezmer-Zirkus zu machen. Und da jede von uns Darstellerinnen einen persönlichen Hintergrund von Migration hat, geht unsere neueste Produktion Chimodan um Wanderung, Exil, Migration und wir feiern das. Also das ist eine große Feier von Wanderung und Migration als was Schönes ins Leben.
0: Am 19. September in Zwenkau, Zirk Dobranoc, ein Klezmer-Zirkus bei Tacheles 2026 zum Jahr der jüdischen Kultur in Sachsen. Und da gibt es aber nicht nur Akrobatik, sondern auch akrobatische Musik. Und das hier ist ein Titel, der mir besonders ans Herz gewachsen ist. Nicht nur, weil einige Texte auf Rumänisch sind bei Dorule.
2: Das ist ein Lied aus der Region der Karpaten-Rusinen in der Ukraine, gefolgt von einem moldawischen Tanz, einer Batuta. Der russische Text wurde für uns von unserem Freund Dmitri Grigorjev geschrieben, einem Dichter aus St. Petersburg. Dorule ist ein rumänisches Wort und bedeutet ungefähr bittersüße Melancholie. Weine nicht, mein kleines Fischlein, Dorule. Wir werden beide weinen, wenn du auf dem Tisch einige meiner Haare siehst, Dorule. Die Haare auf dem Tisch beziehen sich auf die Einberufung zum Militär. Vor dem Dienst wird der Kopf rasiert. Leider ist das heute für viele junge Männer in rusinischen Dörfern wieder Realität. Sie müssen ihre Heimat verlassen, um die Ukraine gegen russische Invasion zu verteidigen. Wir hoffen, dass sie alle sicher nach Hause zurückkehren.

Dobra Noc gehören zu den besten Klezmer-Bands in Mitteleuropa. Sie sind jetzt in Berlin zu Hause und sie kommen mit einem artistisch-musikalischen Programm nach Zwickau. Sheila Chandra gehört zu den interessantesten Folkmusikerinnen Großbritanniens. Sie hat ein neues Album aufgenommen, das heißt Echo. Und wir hören hier gleich eine Single davon, das Lament of McCrimmon, Song of the Banshee. Inspiriert wurde sie von irischen und schottischen Folktraditionen, aber sie hat sie mit südasiatischen Gesangstechniken verbunden. Diese Klagelieder sind eigentlich für Dudelsäcke geschrieben worden, aber sie kann diesen Klang, diese Trauer auch mit ihrer Stimme ausdrücken. Sheila Chandra.

Sie kann zwischen verschiedenen Gesangstraditionen mühelos wechseln. Shayla Chandra aus Großbritannien. Ich bin gespannt auf Echo, das bei Real World Records erscheinen wird in wenigen Wochen. Goran Bregovic hat nicht nur wunderbare Rocksongs geschrieben für die Band Bijelo Dugme in Jugoslawien und Filmmusiken für seinen langjährigen Freund Emir Kusturica, mit dem er sich dann überworfen hat. Er hat sich auch ungeniert bedient am Erbe der verschiedensten Roma-Kulturen auf dem gesamten Balkan zwischen Mazedonien und Rumänien. Für den Film Underground hat er ein Lied geschrieben, zu dem er dann Cesaria Evora mit ins Studio geholt hat. Es ist eines seiner schönsten Lieder geworden, Ausencia, hier am Ende der Late Night Sounds mit Funk und Welt. Sie finden auch diese Ausgabe wieder bei ARD Sounds oder bei mdrkultur.de. Ich bin Gert Friedrich und bedanke mich fürs

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1: Mit Elke Küster, guten Abend. BSW in Sachsen-Anhalt geht in Gespräche mit AfD. Bundesministerium präsentiert digitale Brieftasche. Weltkriegsbombe in Hamburg ist entschärft. Das Wetter, noch einzelne Schauer, später trocken, Tiefstwerte in der Nacht bei 9 Grad. 3 Tage nach ihrem Wahlsieg in Sachsen-Anhalt sucht die AfD weiter nach möglichen Unterstützern oder Regierungspartnern. Das BSW hat nun ein Gesprächsangebot der AfD angenommen. Der Beschluss im Landesvorstand fiel einstimmig, hieß es am Abend in Magdeburg. Verena Fücker berichtet.
2: Eingeladen hatte die AfD alle Parteien. Doch CDU, SPD, Grüne und Linke lehnten ab. Nur das BSW nahm die Einladung an. Beim Treffen mit der AfD werde es um die Themen Energieversorgung, Bildung und Friedenspolitik gehen. Die AfD hat die absolute Mehrheit knapp verpasst und braucht zum Regieren einen Partner. Eine Koalition mit ihr will das BSW allerdings nicht eingehen.
1: Bundeskanzler Friedrich Merz steht einem AfD-Verbotsverfahren weiter kritisch gegenüber. Er glaube nicht, dass man damit das Problem löse, sagte er am Abend in Berlin. Priorität sollte aus seiner Sicht die politische Auseinandersetzung mit der AfD haben. In der Generaldebatte im Bundestag hatte Merz die AfD zuvor scharf angegriffen. Mit Blick auf den Begriff der Remigration warf der Kanzler der Partei Pläne für eine ethnische Säuberung vor. Ab dem kommenden Jahr soll der Personalausweis auch auf dem Smartphone verfügbar sein. Bundesdigitalminister Carsten Wildberger hat heute die digitale Brieftasche vorgestellt. DU heißt sie. Aus der Nachrichtenredaktion Laura Kreuzhage.
3: Mit der App können sich Bürger neben dem digitalen Personalausweis auch den Führerschein oder die Krankenkassenkarte aufs Handy holen. Dadurch soll es einfacher werden, sich online auszuweisen, etwa wenn man ein Bankkonto eröffnen will oder das Alter bei Online-Käufen nachweisen muss. Das Digitalministerium will die App ab dem 2. Januar freischalten. Dann soll sie auch schon direkt bei der Post, einigen Banken, Strom- und Telefonanbietern genutzt werden können.
1: In Hamburg ist am späten Abend eine Bombe aus dem Zweiten Weltkrieg entschärft worden. Weil der Blindgänger bewegt worden war, bestand laut Feuerwehr akute Explosionsgefahr. Die Fundstelle lag an einem S-Bahnhof im Stadtteil Bahrenfeld. Der S-Bahn- und Fernverkehr wurden unterbrochen. Es gab viele Zugausfälle. Jetzt sind alle Sperrmaßnahmen aufgehoben. Das waren Nachrichten mit Elke Küster.
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1: In der Nacht ziehen erstmal kompakte Wolken mit einzelnen Schauern durch. Später lockert es dann auf und es bleibt trocken. Die Luft kühlt ab bis auf 13 Grad an der Nordsee und 9 Grad in Bremen. Morgen ist es mal dichter bewölkt, mal aufgelockert. Ab dem Nachmittag zeigt sich die Sonne öfter. Höchste Temperaturen am Donnerstag zwischen 17 und 19 Grad. Am Freitag wechselhaft und wärmer.
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4: Diskothek, wo Musik auf Geschichten trifft. So lautet das Motto einer vom Zündfunk präsentierten Veranstaltungsreihe in Ingolstadt in der Neuen Welt. DJs und Musikschaffende jeden Alters präsentieren hier Songs, die ihnen ganz besonders wichtig sind und erzählen uns und euch auch weshalb. Im Anschluss wird aufgelegt. DJ Hell hat hier schon das Wasser von der Decke der Neuen Welt tropfen lassen. Aber auch der Moderator und Podcaster Markus Kafka hat ein ganz wunderbares DJ-Set abgeliefert. Davor hat er in einer Stunde Talk über seine musikalische Sozialisation gesprochen, seine Liebe zum Musikentdecken und wie er dadurch zum bekanntesten MTV-Gesicht überhaupt geworden ist. Hallo zu einem besonderen Zündfunk auf Bayern 2, sagt Angie Portner.

0: Ja, guten Abend allerseits. Herzlich willkommen in der neuen Welt zu einer neuen Folge Diskothek. Heute Abend mit dem Podcaster, dem Autor, dem Musikjournalisten, dem DJ und dem Ingolstädter Markus Kafka.
1: Ja, Namen allerseits, Servus, Chris Gog miteinander.
0: Wir reden heute Abend über deine musikalische Biografie, wie du in Ingolstadt zur Musik gefunden hast, wie es überhaupt ist, hier aufzuwachsen und welche Platten dich geprägt haben mit den Jahren.
1: Jawohl.
0: Und ich habe ja gerade schon mit einem Zitat von dir eigentlich angefangen. Vielleicht hat man es noch nicht so gut gehört, dieses, ja gut, ein Abend allerseits.
1: Ja.
0: Und dann gibt es noch so eine Formulierung, typisch Kafka, Herrschaften oder haben wir wieder was gelernt?
1: Ja, genau. Recht herzlichen Dank für die Aufmerksamkeit. Auf Wiedersehen, sage ich nachher noch.
0: Wo kommt es her?
1: Verschieden. Also das, ja gut, ist vom Kaiser, von Franz Beckenbauer. Namen allerseits ist von Heribert Fassbender, dem Fußballkommentator. Und in diesem Sinne haben wir wieder was gelernt. Recht herzlichen Dank für die Aufmerksamkeit. Das ist in Anlehnung an meinen absoluten Lieblingslehrer am Christoph-Scheiner-Gymnasium, Dr. Schilcher, meinem Lateinlehrer. Und der, ich weiß nicht, ob jemand von euch das Vergnügen mit ihm hatte. Da ist er her. Haha, nur mal so, ich habe Lateinabitur, 14 Punkte.
0: Oh! Hut ab!
1: Ja. Hat mir irgendwie getaugt. Und genau, und Dr. Schilcher hat immer, wenn wir besonders gut aufgepasst haben, am Ende der Unterrichtsstunde, hat er das gesagt, haben wir wieder was gelernt. Und bei ihm war das zutreffend, bei mir ist es eher eine satirische Abwandlung.
0: Naja gut, 14 Punkte, war so schlecht nicht.
1: Ja, in Latein, aber Mathe schon wieder nicht.
0: Jetzt waren wir schon im Scheiner-Gymnasium.
1: Richtig, hier ums Eck, ja.
0: Ja. Und da bist du ja auch schon ziemlich aufgefallen damals. Ich war jetzt zwar nicht am Scheiner, sondern am Knorrental, aber ich habe mir sagen lassen, im Scheiner, da gibt es einen, der sticht raus. Warum? Wie kann man uns das vorstellen? Wie hat Markus Kafka damals dafür gesorgt, aufzufallen?
1: Also ich habe ab Anfang der 80er so ein bisschen angefangen, an mir rumzustylen. Erst war ich so ein bisschen so ein Dave Gahan, Alan Wilder, Depeche Mode, Rip-Off, Lookalike. Und dann ab so 83, 84 wurde es dann aber schon sehr konkret Goth. Karl und ich, wir waren so die beiden Goths an der Schule. Und da kann man sich vorstellen, dass es da zu einigen Irritationen kam. Und ich kann mich noch erinnern an die Worte des Rektors, als er mir mein Abiturzeugnis überreicht hat, hat er zu mir gemeint, Herr Kafka, ganz ehrlich, Ihren Anblick werde ich hier nicht vermissen. Sowas ausgeschammt. Das hat meine Mama wahnsinnig aufgeregt. Aber dazu muss man wissen, dass ich auch in der Schülerzeitung im Feuermelder mitgeschrieben habe und da auch entsprechend politisch agitiert habe. Und der war, glaube ich, bei der CSU, unser Rektor, fand er so Mittel, was der Kafka da schreibt, der linke Hund aus Manching.
0: Und der Kafka, der war ja auch also wirklich schön anzuschauen, sage ich mal. Die Haare, die Klamotten.
1: Hast du das meinen Eltern irgendwann mal gesagt? Die fanden das nicht.
0: Und dein Umfeld, wie hat das reagiert? Also ich meine, das ist ja schon die Schnallenschuhe. Dann gab es, glaube ich, auch noch so einen Katzenkopf,
1: ja,
0: den du dir umgehängt hast.
1: Das war mein Lieblingsaccessoire. Das war ein skelettierter Katzenschädel. Aber wirklich, ich habe das Tierchen im Straßengraben gefunden. Und das, weiß nicht, hat bestimmt der Bulldog überfahren. Ich habe dann halt den Kopf abgemacht. War schon komplett skelettiert eigentlich. Und habe da mit einem Zahnbürstel sauber gemacht und mir an der Lederschnur um den Hals gehängt. Und das Geile ist, ich habe mit dem Zahnbürstel nicht richtig sauber bekommen. Und dann bin ich in die Apotheke in Manching gegangen und habe zum Apotheker gesagt, grüß Gott, ich bräuchte jetzt bitte ein Mittel zum Knochenbleichen. Und er so, jawohl, Homer. Und da gehe ich halt so als 17-Jähriger rein und er stellt mir nicht eine einzige Frage, wofür ich ein Knochenbleichmittel brauche. Schiebt mir das einfach so rüber, 100%iges Wasserstoffperoxid oder was das war. Und dann habe ich rausgefunden, warum der das so griffbereit da hatte, weil es natürlich bei uns in der Gegend eine Menge Jäger gibt, die ihre Trophäen bleichen wollten. Aber dass der sich gedacht hat, der Kafka Markus, das ist bestimmt ein Jäger, der kriegt jetzt das.
0: Oder er das hat gedacht, du willst dir die Haare bleichen.
1: Das hätte sein können, aber ich habe ja explizit gesagt, Knochen. War trotzdem kein Problem. Aber ja, mit dem Ding rumzurennen in Manching, das war natürlich manchmal schon ein bisschen kritisch. Vor allen Dingen, wenn man ja, wie ich, parallel auch noch Ministrant war.
0: Oh.
1: Alle drei, Günther, Karl und ich, wir waren alle drei Goth in manchen und aber auch Parallelministranten. Wir sind jetzt nicht in voller Montur in die Kirche gegangen. Also Haare blieben unten, Katzenschädel wurde nicht hingehängt. Auch die Särge in den Ohren und die umgedrehten Kreuze haben wir alles daheim gelassen. Trotzdem, wenn irgendwas im Ort passiert ist, eine Katze ist davon gelaufen, sind die Leute zu meiner Mama gekommen und gesagt, Irmgard, hat der Markus unsere Katze gesehen? Oder wenn irgendwas in der Kirche war, also wir haben manchmal so ein bisschen Streiche gemacht, zum Beispiel beim Hochamt, wenn Weihrauch im Einsatz ist, haben wir halt immer so das Zehnfache ins Fass rein und da sah es dann aus wie im Berghain. Alles komplett zugenebelt, den Omas ist ganz schlecht worden, sind alle raus und dann haben wir, im Pfarrer haben wir auch mal Wodka im Messwein. Das schmeckt überhaupt nicht, aber es macht halt wahnsinnig besoffen. Da hat er dann ein bisschen gelallt, der Herr Hochwürden. Aber das sind ja alles Dinge, die macht man halt. Das sind jugendliche Streiche. Eher Ludwig Thoma-mäßig. Aber durften sich meine Eltern immer ganz schön was anhören. Meine Güte.
0: Und welche Band ist jetzt da konkret schuld, sag ich mal, dass aus dir ein Goth geworden ist?
1: Also der Anfang von allem, muss ich ehrlich sagen, war, als ich das erste Mal das Video von Fade to Grey von Visage im Fernsehen gesehen habe. Da gab es nämlich schon vor Formel 1 im dritten bayerischen Programm eine Sendung mit Musikvideos. Ich habe leider den Namen vergessen, aber da habe ich das erste Mal den Clip gesehen und den Song kannte ich vorher schon aus dem Radio und da habe ich mir gedacht, okay, das ist der Sound, auf den ich mein ganzes Leben schon gewartet habe, ohne es zu wissen. Ich habe den Song gehört und dachte, der ist nur für mich und niemanden sonst auf der Welt gemacht. Das ist genau das, was ich bis ans Ende meiner Tage hören möchte.
0: Okay, aber da wurdest du ja eher mal ein Popper, würde ich sagen, oder?
1: Da war ich so, ja, mit 14, 15 war ich noch so ein bisschen hübsch. New Romantic, so ja. Schon ein bisschen New Wave, aber noch kein Goth. Aber damit ging es halt los, melancholische
0: der
1: Musik.
0: Ja? Ja, der kam doch doch eine andere Band.
1: Ja, das waren dann wahrscheinlich The Cure, ne? Weil
0: da bin ich hin.
1: The Cure, damit ging alles los, als ich dann Pornography und Faith, also die Platten von The Cure aus den frühen 80ern gehört habe, da war so mich geschehen und das war dann mehr als nur so eine musikalische Schwärmerei, das war dann auch eine Lebenseinstellung und dann war ich halt 5 Jahre Goth und hab's ernst gemeint.
0: Wir hören mal rein.
1: Soll ich abfahren? Soll ich The Cure oder Visage machen?
0: Nee, du darfst ich würde sagen The Cure.

0: Wahnsinn, kriege ich immer noch Gänsehaut. Zuverlässig. Das ist Musik aus einer Zeit, da hatte man noch Zeit für Intros.
1: Aber hallo.
0: Aber dieses Intro, mörderisch. Weil ein paar von euch waren ja vielleicht auch in der Szene unterwegs. Aber es gibt ja diesen bestimmten Goth-Tanz. Ne? 3 Schritte vor Verneigung, 3 zurück. So, und jetzt ist bei dem Song natürlich immer Folgendes passiert. Das Intro hat ja fast eine ganze Minute keinen Beat. Und wenn man jetzt aber erst auf die Tanzfläche geht, wenn der Beat einsetzt, komplett würdelos. Darf man nicht machen. Du musst also dieses Intro mittanzen. Und das hat nicht nur bei mir, sondern bei allen, die im Club waren, zu ganz, ganz komischen Ausdruckstanzformen geführt. Ich weiß nicht, ob das Mikrokabel reicht, aber ich bin mir jetzt nicht zu blöd, meine mal vorzumachen. Ja, genau. Also, man geht halt 3 Schritte vor, schaut traurig, verneigt sich, geht wieder 3 Schritte zurück. Und das kann man wunderbar auf dem Beat machen. Bumtschak, bumtschak. Bei dem Intro, das eine Minute dauert. Ja, was machst du denn da? Also viele haben dann einfach immer so bedeutungsschwanger mit den Armen gefuchtelt. Und ich weiß nicht warum. Ich bin irgendwann dazu übergegangen, dass ich noch langsamer die 3 Schritte gegangen, ganz langsam runtergebeugt und dann habe ich hier so Wedelbewegungen gemacht. Als hätte ich Staub gewedelt oder... Jedenfalls habe ich darauf gewartet, dass irgendwann mal mein Spitzel Karl aus dem Halbdunkel auf die Tanzfläche kommt und mir Schaufel und Besal gibt. Weil es so blöd hat ausgeschaut. Aber wie gesagt, man muss das Intro mittanzen. Sonst ist es Verbrechen.
1: Ja, aber heutzutage gibt es sowas nicht mehr, weil da wären die Kids schon weg. Da muss nach 3 Sekunden muss der Refrain kommen, weil sonst
0: ja, klar.
1: Ist schon also, alles weg.
0: So viel aber Zeit haben wir nicht mehr.
1: Ich finde auch, es ist ein super Cure-Song, A Forest, ja. Nur um mal den Titel zu sagen. Ja. Ist wirklich super atmosphärisch. Wo hast du den entdeckt? Ein Traum wäre jetzt natürlich, wenn du sagst, im Radio.
0: Das kann gut sein. Also, weil in manchen konnte man bei guter Wetterlage, konnte man den österreichischen, den bayerischen und sogar den süddeutschen Rundfunk empfangen. Und nach 20 Uhr gab es wirklich sehr, sehr gute AutorInnen-Sendungen im Radio. Leute, die wirklich einen ausgezeichneten Musikgeschmack hatten. Und es kann sein, dass ich es da entdeckt habe. Ich habe auch, ohne dass ich jetzt hier rumschleimen will, aber Zündfunk war ganz früh für mich eine prägende Sendung. Im Radio habe ich jeden Tag gehört und habe ganz viel von dem, was in meinem Plattenschrank steht, habe ich da gefunden.
1: Bei Sabine Gietzelt wahrscheinlich?
0: Bei Sabine Gietzelt in der Tat und anderen. Es war immer schon eine wegweisende Sendung bis zum heutigen Tag. Und dann war es natürlich so, dass man, ja, mit 14, 15 haben wir angefangen, mit dem Bus nach München zu fahren. Und dann haben wir erstmal die Klamottenläden ausfindig gemacht, Antischick, Robot und so weiter. Und dann auch die entsprechenden Plattenläden. Und da ist man dann reingegangen, ganz schüchtern, und hat geguckt, was die Erwachsenen hören. Naja, und hat sich okay. Das ein bisschen abgeschaut.
1: Und du hast mal gesagt, dass du durch dieses Goth-Ding die weibliche Seite in dir entdeckt hast.
0: Ja.
1: Also durch dieses Schminken, genau, Tragen und Haare tupieren und so.
0: Das ging bei mir mit diesem New Romantic-Ding los. Habe ich immer beim Drogeriemarkt Kajal geklaut, weil meine Mama keinen hatte. Und dann hat man sich, wie es auf gut bayerisch hieß, die Augen eingekastelt. Und hier so die New Romantic-Szene und auch die Goth-Szene, die war ja immer schon ganz androgyn. Und ich habe halt sehr früh schon gemerkt, dass ich so das, was im Dorf so vorherrschend war, Frauenbild hier, wie haben Männer zu sein auf der anderen Seite, dass ich das schon sehr früh als nicht passend für mich fand. So ein gewisses Unbehagen ausgelöst. Und deswegen war das auch in dem Sinne noch für mich ja so eine Offenbarung, so ein neues Zuhause, dass ich eben mit Leuten später dann auch aus München mit Gleichgesinnten gegen Sexismus sein konnte und gegen sofort auf die Fresse, wenn irgendwas ist. Und das hat mir in meinem kleinen bayerischen Dorf viel geholfen. Also weil man ist ja ein bisschen anders und wenn man in so einem Dorf aufwächst, da wird halt dann auch nicht lange nachgefragt. Da gibt es dann als Ausdruck von Intoleranz und Unbehagen gleich eine aufs Maul. Und wenn man fragt, warum, gleich nochmal eine. Und so war es halt auch fast wöchentlich bei uns in der Dorfdisco. Und irgendwann haben wir dann auch uns gar nicht mehr gewehrt, sondern nur noch auf den Boden gelegt. Und einen Schwinger eingesteckt, danke, servus. Klar, hat mich sehr geprägt alles, aber so die Szene, Goth zu sein ein paar Jahre, das hat mir so eine Stütze gegeben. Und auch meine Eltern, die dann sogar gesagt haben, das scheint dir ja wichtig zu sein, wenn du jede Woche Puckfutzen einsteckst und das trotzdem weitermachst, also dann wollen wir dir das auch nicht verbieten.
1: Musik als Identitätsfindungshilfe also sozusagen.
0: Man weiß ja eine Zeit lang gar nicht so, wonach sucht man denn eigentlich? Und dann tastet man sich immer weiter ran und merkt, was einem das wirklich gibt, dass das halt weit über die Musik hinausgeht. Und also wenn ich an die Abende in meinem ausgebauten Dachgeschoss in meinem Kinder-Jugendzimmer denke, wenn ich dann heimlich so oft bis 2-3 Uhr morgens noch Musik gehört habe, teilweise zu Tränen gerührt, aber die hat mir auch so viel Hoffnung gegeben und Rückhalt. Und deswegen, also wenn ich zu der Zeit nicht die Musik für mich entdeckt hätte, ich wüsste nicht, wie es weitergegangen wäre, so in meiner Jugend. Insofern, ja, das ist bis zum heutigen Tag.
1: Ja, schon, dass man auch weiß, da ist noch was anderes über manchen hinaus. Also da existiert noch eine andere Welt, das kann schon...
0: Klar, also ich meine, ich habe natürlich alles mitgemacht, was man dann irgendwann im Dorf macht. Man geht in Sportvereine, ich habe Fußball gespielt, ich war im Tennisverein, ich war Ministrant. Also ich war schon sozial integriert in der Dorfgemeinschaft. Und irgendwann, glaube ich, haben sich die Leute auch an meinen Anblick und an meinen Musikgeschmack gewöhnt. Und dann war auch Ruhe und das tat dann auch ganz gut.
1: Und irgendwann ist dann auch Oasis in dein Leben getreten, die dir angeblich, habe ich gelesen, hast du mal gesagt, dir gezeigt hätten, wie man ein Mann sein kann. Oder irgendwie
0: lustig,
1: nicht.
0: Erstmal musste ich meine weibliche Seite entdecken und dann kam Oasis, die haben mir wieder geholfen, meine männliche Seite zu entdecken. Alles durch die Musik, alles abgefahren, weil ich war dann wirklich sehr androgyn und immer eigentlich geschminkt und dann hatte ich ja auch zu meiner Metal-Zeit sehr lange Haare bis zum Po und war aber auch immer noch geschminkt und ich wusste nicht so recht, wie verhält man sich jetzt eigentlich als Mann. Da kam ja so David Beckham, metrosexuell und das alles. Und ich wollte halt partout Frauen nicht so behandeln, wie viele Typen das in meinem Umfeld gemacht haben. Und ich habe da auch wirklich so auf der Suche nach meiner Identität alles Macho-mäßige, alles Sexistische sowieso, alles komplett abgelehnt. Und ich war aber auch halt noch krasser Fußballfan und bin ins Stadion gegangen. Und ich wusste nicht, wie ich dieses Musikding, die Popkultur mit diesem damals ja noch vollkommen verurteilenswerten Proletensport unter einen Hut bringe. 80er und 90er ins Stadion zu gehen, finster. Das ist halt weit von dem weg, was es heute ist. Da haben mir dann Oasis geholfen, weil ich habe dann das erste Interview mit ihnen gemacht und dann haben die halt, wollten eigentlich nur über Fußball reden und nicht über Musik. Und ich dachte mir, aha, das geht also. England war da schon ein Stück weiter als wir. Und dann habe ich zu meiner damaligen Freundin gesagt, also sie meinte zu mir, ich verstehe gar nicht, warum du auf Fußball stehst. Du bist gar nicht so der Typ dafür. Das ist wirklich so ein totaler Proletensport. Und dann habe ich gesagt so, ja, aber Oasis, die machen total coole Musik, die stehen auch auf Fußball. Und dann hat sie darauf bestanden, dass das auch Proleten sind. Und dann habe ich gesagt, ja, aber ganz coole Proleten eigentlich. Und damit war ich dann fein raus, weil ich konnte endlich die Musik hören, die mir gefällt, und ins Stadion gehen. Aber man muss sich das mal vorstellen, ich habe mit meiner Freundin damals, Natascha, haben wir erst zu der Zeit, als RAN, Sportschau und so die Fußballmagazine Samstagabend im Fernsehen liefen, habe ich ihr zuliebe erst Beverly Hills 90210 und dann Melrose Place geguckt, weil ich so ein lieber Mann sein wollte. Das muss man sich wirklich mal vorstellen. Und dann kam eben Oasis und Oasis haben mich darin bestärkt, dass wir Samstagabend zwischen 18 und 19 Uhr schaue ich bei mir zu Hause Fußballsendungen und sie guckt bei sich zu Hause Beverly Hills und Melrose Place. Und das war wirklich wunderbar für unsere Beziehung.
1: War man in Ingolstadt? In welche Clubs bist du da gegangen?
0: Also erstmal konnte ich ja, wenn man so will, nur in Manching, ins La Cabana und ins Rainbow, falls das noch jemand kennt. Und dann hat mein Vater angefangen, als ich so 16 war, hat er mich und meinen Spätzle aus Manching immer ins New York gefahren, nach Ingolstadt. Das war da in der Donaulände so eine Container-Disco. Bahnbrechender Club damals, muss man wirklich sagen. Einmal hat mein Papa wollte uns abholen und der hat seinen dunkelblau-hellblauen Jersey-Schlafanzug, seine Hausschuhe und seinen Bundeswehr-Arbeitsparker drüber gezogen. Und so ist er dann nach Ingolstadt reingefahren, Kelle, hat ihn die Polizei angehalten und die haben ihn von Kopf bis Fuß angeschaut und die dachten so, der ist irgendwie aus einer Geschlossenen ausgebrochen. Haben Sie was drunter? Na, ich hole bloß meinen Bub. Und Herrlich. Und das hat er jeden Samstag gemacht.
1: Wahnsinn. Und wie viel Uhr hat er dich da abgeholt? Wahrscheinlich nicht um 9.
0: Na, also wir mussten dann eine Zeit lang um 11, glaube ich, raus, so als unter 16-Jährige. Und dann kam er teilweise später um 1 noch. Hat er sich vorher hingelegt. Deswegen hat er dann immer schon einen Schlafanzug angehabt. Wunderbar.
1: Und dann wurden es aber ein bisschen härter, deine Vorlieben. Also dann hast du dich ja so ein bisschen weg von diesem Moll, vielleicht, kann man das so sagen, ein bisschen mehr zu Metal oder was kam dann da so danach?
0: Ja, also so über Umweg The Cult, das war so eine Band, die ich als Goth schon mochte, die hat sich dann auch so ein bisschen mehr so in Richtung Hardrock entwickelt, bin ich dann halt irgendwann bei Danzig und Metallica und so weiter gelandet und hatte dann eben lange Haare, wie sie es gehört, und war so paar Jahre lang auch Redakteur bei Metal Hammer. Also mir ging es nur darum, dass ich halt möglichst extreme Musik hören wollte.
1: Aber davor warst du, glaube ich, auch noch einer, der Nirvana in Gammelsdorf gesehen hat, oder?
0: Richtig, ja. Im November 1989 war das die erste Tour von Nirvana. Da haben sie im Zirkus Gammelsdorf gespielt mit Ted, einer anderen Band aus Seattle. Und da durfte ich sogar Kurt Cobain interviewen. Da habe ich schon beim Radio moderiert in Erlangen, bei Radio Downtown. Und habe Kurt Cobain interviewt. Und na, wenn mir damals jemand gesagt hätte, dass der 2 Jahre später ein Weltstar ist und so ein komplett eine Bewegung gründet, hätte ich damals auch noch nicht geglaubt. Also der war sehr, sehr schüchtern, hat während des Gesprächs so ein Loch in seinen Wollpulli mit dem Finger gepult.
1: Immer nach unten geschaut. Hast du ihn so nervös gemacht?
0: Ja, der hat dann ja auch auf der Bühne beim Konzert, hat er überhaupt nicht ins Publikum geguckt. Der hat immer die Haare über dem Mikroständer so drüber gehängt und immer auf den Boden geschaut. Ich meine, es war schon cool und das war ja auch das erste Album, war ja schon draußen, fand ich super. Aber ich glaube nicht, dass irgendjemand von den Anwesenden sich gedacht hat, dass das mal so durch die Decke gehen würde. Aber netter Typ auf jeden Fall.
1: Da warst du bei Metal Hammer und danach ja schon relativ bald bei Viva.
0: Mhm, genau.
1: Metalla. So Metal-Sendungen moderiert.
0: Ja.
1: Was hast du da am liebsten anmoderiert?
0: Also,
1: welche Songs waren dir am liebsten?
0: Ich war schon krasser Grunge-Fan, also wirklich die ganzen Jahre hindurch so Nirvana, Soundgarden, Pearl Jam, Alice in Chains mochte ich total gern. Und dann habe ich halt irgendwann Metallica für mich entdeckt. Zu einer Zeit, als alle Hardcore-Metallica-Fans gesagt haben, jetzt ist der Sellout perfekt, als das schwarze Album rauskam. Aber Enter Sandman habe ich dann schon gefeiert. Ja, über die kann ich wirklich kein schlechtes Wort sagen. Also James Hetfield, einer der besten Typen in der Branche. Und habe ich immer gern getroffen. Und der Song, der ist halt einfach... Hat schon ein geiles Riff.

0: Markus Kafka, man könnte was sagen, so Urgestein, Gründer, Vater des deutschen Musikfernsehens. Du warst nach Viva ja dann bei MTV und dann wurdest du richtig wild. Also da warst du ja wahnsinnig busy nach 2000, oder?
1: Ja, also da hat sich schon noch was verändert, ganz schön in meinem Leben, weil bei Viva erst die Metal-Sendung gemacht zu haben und dann auch diese 2,5 wunderschönen Jahre bei Viva 2, wo ich Two-Rock, so eine Indie-Britpop-Sendung gemacht habe, das war alles komplett auf Augenhöhe. Also ich, Musikfan, die Leute, die es geguckt haben, Musikfans, wenn man sich irgendwo getroffen hat bei einem Konzert, man hat nur über Musik geredet und es war überhaupt nicht so, der Typ ist im Fernsehen und die gucken zu, sondern alles Musikfans. Und bei MTV war es halt dann so, da habe ich dann die MTV News moderiert und noch ein paar andere Formate und die waren musikalisch halt totaler Mainstream. Da lief halt auch Chartsmusik und da habe ich dann mit einem Schlag gemerkt, dass wenn mich Leute draußen erkennen, dann wollen die nicht mal über Musik reden, dann wollen die halt mit jemandem reden, der im Fernsehen ist. Und das fand ich total schräg, weil ich war ja immer noch Musikfan und ich habe mich ja nicht als Moderator begriffen. Ich bin ja auch nicht im Musikfernsehen gelandet, weil ich von mir dachte, dass ich so ein süßer Boy bin, der unbedingt mal ins Fernsehen muss. Nee, ich war schon immer in erster Linie moderierender Redakteur. Also im Prinzip habe ich das von der Kamera erzählt, was ich vorher in Print geschrieben habe oder im Radio auch erzählt habe.
0: Sobald aber es gab da schon so einen Brad Pitt-Lookalike-Wettbewerb, also...
1: Es ist krass, so. Ja, so, weil das hat sogar meine Mama gesagt, dass ich aussehe wie der. Also damals zumindest. Also das kann man sich heutzutage gar nicht mehr vorstellen. Aber die hat gemeint, ja, die Grübchen. Und dann hatte ich ja damals ja auch noch dunkle Haare. Und das kam so, weil irgendwann habe ich Madonna interviewt. 98 war das. Da hieß es, die gibt eigentlich gar keine Interviews. Und dann ein paar Stunden vorher, ja doch, Viva kriegt jetzt eins und du machst es. Und da bin ich halt da hingefahren. Einen Auftritt hatte die bei Wetten, dass in Düsseldorf. Und dann habe ich die davor halt interviewt und ihre Make-up-Persons haben mich auch so ein bisschen abgepudert. Und einer von denen hat dann anscheinend zu ihr was gesagt, weil als sie dann in den Raum reinkam, meinte sie so zu mir, oh my God, it's true. Und ich so, was denn? Und dann meinte sie so, ja, also mein Stylist hat gemeint, du siehst aus wie der jüngere Bruder von Brad Pitt. Und dann habe ich gesagt so, well, thank you very much. Ist besser als der jüngere Bruder von Horst Tappert. Kannte sie nicht. Das war aber so ein Icebreaker. Und dann habe ich das halt meiner Mama erzählt. Und genau in der Woche war Brad Pitt auf dem Cover von unserer Fernsehzeitung. Und da hat sie dann echt gesagt, du, das stimmt, was Madonna gesagt hat, Markus. Okay, seitdem ist es gesetzt.
0: Da gibt es auch noch was Schönes zu deiner Mama. Hast du mal erzählt, dass du ja immer so Zettel geschrieben hast in der Zeit, wo du im nächsten Monat bist, damit sie so ein bisschen was von deinem Leben mitbekommt. Und dann gab es so Zettel, wo du jeden Tag an einem anderen Ort warst. Also London, New York, Hamburg, München, keine Ahnung. Wie hält man das aus? Also so ein Leben, wie funktioniert das, dass man nicht ein bisschen abhebt, ein bisschen durchdreht? Das ist so ein Hochgeschwindigkeitszug. Irgendwie, das ist ja schon krass.
1: Also während das alles vor sich geht, merkt man das gar nicht so wirklich. Also mein Einleitersatz hätte eigentlich sein müssen, nein, Angie, da war ich nur jung. Aber klar, geht es mit Ende 20, Anfang 30 noch ganz anders, als es inzwischen...
0: Körperlich schon, aber mental?
1: Mental ist es, also man wird da einfach so reingeworfen. Wir wurden ja auch in keinster Weise darauf vorbereitet, was einen dann da erwartet. Und dann ist es wirklich so wie im Rausch. Also es war in der Tat so, dass ich manchmal innerhalb von einer Woche in London, New York, Los Angeles war. Und dann war ich eine Woche in Berlin und die nächste Woche ging es dann nach London und wieder nach New York. Und das war für mich ein paar Jahre lang so totale Normalität. Und was da in diesen Jahren passiert ist, auch mental, das habe ich erst gecheckt, als es vorbei war. Weil so bist du halt in so einem ungebremsten Hochgeschwindigkeitszug, kriegst halt gar nichts mehr mit, außer dem, was gerade in dem Moment passiert. Kannst es überhaupt nicht reflektieren, kannst auch gar nicht vorausgucken. Und als ich dann 2009 bei MTV aufgehört habe, da hatte ich mal so ein, zwei Jahre Zeit, um das alles so ein bisschen zu verarbeiten. Und in dem Moment war es halt auch gleichbedeutend damit, dass dieser Riesenhype erstmal vorbei war. Also waren es zwei Dinge, die man verarbeiten musste. Erstmal so 10 Jahre komplett Alarm und dann, dass man halt, also es ist, geht dann auch relativ schnell, dass wenn man nicht mehr jeden Tag im Fernsehen ist, dass man wieder unerkannt und entspannt durch die Fußgängerzone gehen kann. Und das fand ich dann aber wirklich total super und da habe ich gemerkt, wie anstrengend die Jahre vorher waren.
0: Anstrengend und dann aber auch natürlich aufregend. Du hast ja WahnsinnsmusikerInnen interviewt. Also Madonna hast du schon gesagt, aber dann auch David Bowie oder Nick Cave oder Robert Smith, also The Cure und so. Also auch so Helden wahrscheinlich von dir. Gab es da irgendjemand, der dich ganz besonders beeindruckt hat oder der dich wahnsinnig enttäuscht hat?
1: Also beeindruckt, ich meine, es ist ja so, wenn man seine Jugendidole interviewen darf, die du genannt hast, also allen voran eben The Cure, Depeche Mode, Nick Cave, New Order. Überhaupt erstmal in diese Situation zu kommen, das ist ja so ein unfassbares Privileg, so ein krasses Geschenk. Aber man ist natürlich auch entsprechend aufgeregt, weil, also ich war in allen genannten Fällen schon eine ganze Weile im Geschäft. Ich habe die alle, glaube ich, so Anfang der 2000er interviewt. Fan von denen war ich ja schon 20 Jahre länger. Und dann kommt man da hin und interviewt diese Personen, die man so vergöttert. Und dann hat man natürlich wahnsinnig Angst davor, dass aus irgendwelchen Gründen das Interview nicht so, wie man sich es vorstellt, läuft. Und dann würde man ja im Nachhinein, so worst case, sein komplettes Fansein damit ruinieren. Man könnte die Musik nicht mehr so hören wie vorher. Und davor hatte ich wahnsinnige Angst. Und andererseits ist es aber so, dass einem ja dieses Fansein eine Menge Wissen verschafft. Man weiß über diese Leute fast genauso viel wie über sich selbst. Und deswegen kann man da einigermaßen gut vorbereitet in ein Interview gehen. Man kennt jeden Song, über den die reden. Man weiß auch sonst alles. Und man kann von dieser Basis ausgehend Sachen fragen, die einen wirklich interessieren. Jetzt nicht als Fan, sondern von Mensch zu Mensch auch. Und deswegen, diese Interviews, die liefen dann Gott sei Dank noch viel besser, als ich es mir erträumt habe. Und wenn dann Robert Smith am Ende des Gesprächs einen umarmt, da dachte ich mir echt, das kann doch jetzt alles nicht wahr sein, dass ich das erleben darf. Deswegen, also das sind unvergessliche Begegnungen, die haben mich noch mehr begeistert, als ich es eh schon dachte. Dann gab es Leute, von denen man es überhaupt nicht gedacht hätte, dass sie einen begeistern. Kylie Minogue zum Beispiel, die war für mich in den 80ern der musikalische Satan. Und genauso wie Phil Collins, noch schlimmer, Genesis. Und dann gehe ich da hin und treffe die und dann ist Kylie Minogue so unfassbar cool und lustig und auch Phil Collins und dass ich mir seinen kompletten Backkatalog dann zugelegt habe. Und das sind so Begegnungen, die waren halt so tolle Überraschungen, dass man so fantastische Menschen kennenlernt, die man vorher nicht auf dem Schirm hatte. Diese Bodenständigkeit, die ich durch meine Erziehung bekommen habe, die hat mir all diese Jahre sehr geholfen in meinem Beruf. Und für mich war immer das Schönste, wenn ich zu den krassen MTV-Zeiten nach München kam und wir saßen alle am Küchentisch und dann hieß es, Markus, ist der Zeit, hört mal was. Und dann habe ich gesagt, nee, erzählt's ihr. Und dann wollte ich halt Geschichten aus der Familie hören und war so froh, dass ich so diese Erdung habe im Dorf. Und ich glaube, das war der Hauptgrund, warum ich den Job auch so machen konnte und auch so ohne einen totalen Schaden zu kriegen.
0: Es gibt da noch so eine schöne Geschichte, nochmal zurück nach Manching eben, wo du, ist jetzt vom Karl, schade, dass er nicht da ist, aber
1: der hat gepetzt?
0: Ja,
1: jetzt bin ich gespannt.
0: Gepetzt. Ihr wolltet irgendwie zu Depeche Mode, Depeche Mode Konzert besuchen, habt euch richtig hübsch gemacht, also mit allem Pipapo, allerdings so, dass es keiner gesehen hat, also irgendwie an den Eltern vorbeigehuscht oder so.
1: Ja.
0: Wart dann da dort in voller Montur und dann kam die Bravo und hat ein hübsches Bild von euch gemacht.
1: Oh ja.
0: Und alle haben es gesehen.
1: Das war
0: ganz
1: natürlich,
0: Manching.
1: Das war ein Kollateralschaden, den hätte ich mir selbst auch gerne erspart. Aber das war eine Riesensauerei, weil, genau, wir sind in voller Montur da eingeritten und dann kam eben, das Konzert war 1986, Mai 86 in der Rudi-Sedlmayr-Halle in München, mein erstes Depeche Mode-Konzert. Und dann sind Karl und ich dahin und dann kam halt vor dem Konzert ein Fotograf zu uns, der hat uns gefragt, ob er uns mal kurz ablichten dürfe und haben gesagt, ja, kein Problem. Er hat aber nicht gesagt, dass er von der Bravo ist. Und dann eine Woche später kommt diese Ausgabe raus mit einem Konzertbericht und Fotos von Depeche Mode Fans. Überschrift, immer gut drauf. Da ging schon mal los. Natürlich ist man nicht immer gut drauf als Gott. Das Gegenteil ist der Fall. Und weil ich bin jetzt gerade durch die Stadt gelaufen und es gibt dieses Geschäft vorne an der Ecke Xaver Meyer, gibt es immer noch. Und da hat meine Oma schon den Stoff gekauft. Meine Oma, eine Näherin, die mir immer meine Gottklamotten genäht hat, so nach meinen Entwürfen. Und die hat mir einmal da einen Futtertaftstoff gekauft, einen schwarzen. Ich wollte eigentlich einen schwarzen Satinmantel und dann hat sie gemeint, nee Markus,
2: zu teuer.
1: Den machen wir aus Futtertaft, der ist viel pflegeleichter. Gut, mir war es wurscht. Und dann hat sie mir eben diesen Mantel genäht und den hatte ich beim Konzert an. Und dann steht doch in diesem Text von diesem Reporter, pflichtmäßig muss man schwarze Klamotten tragen, sehr angesagt sind wadenlange Mäntel, vorzugsweise aus schillerndem Satin, zur Not tut es aber auch etwas billigerer Futtertaft. Also meine Oma war komplett empört. Zu Recht. Naja. Und dann war eben da dieses Foto von Karl und mir in der Bravo. Und erst dachten wir uns, ja Mensch, es ist doch so als Landei nicht schlecht, in so einer riesen Zeitschrift aufzutauchen. Und dann haben wir uns gedacht, naja gut, es gibt aber vielleicht coolere Zeitungen als die Bravo, in der man auftauchen könnte. Und dann hat halt der Hanke Tom, ein Kumpel, hat diesen Artikel 100-fach kopiert und hat damit das ganze Größenwand tapeziert. Wow. Damit auch jeder mitkriegt, dass wir zwei Trottel in der Bravo waren, mit etwas billigerem Futtertaft.
0: Jetzt hören wir mal Depeche Mode, oder? Zur Feier des Futtertafts.
1: Auf jeden.
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1: Yes.

0: auch da immer Gänsehaut, also vor allem, wenn sie den live spielen. Ganz bewegende Momente sind es dann immer.
1: Und was hat dich damals so fasziniert an dieser Band? Was war da der Reiz für dich an Depeche Mode?
0: Also Depeche Mode waren für mich immer eine Band, die so voll in mein Melancholieherz getroffen hat. Also Schwermut und Melancholie, das zieht sich ja wie ein roter Faden durch alle Bands, Künstlerinnen und Künstler, die ich höre. Und bei denen war es halt ganz besonders so. Und die hatten auch für mich was Identitätsstiftendes, weil Daniel Miller, der Entdecker von Depeche Mode, der hat mal gesagt, das ist die einzige Außenseiterband für die Massen. Und es ist wirklich so. Also da kommen 70.000 Leute ins Stadion und jeder Einzelne, jede Einzelne hat genauso, wie ich das auch immer hatte, das Gefühl, nicht hundertprozentig reinzupassen, nicht dazuzugehören. Also so in der Schule halt immer ein bisschen abseits des Geschehens, immer in der letzten Reihe, nicht so ganz zu wissen, was ist jetzt eigentlich, was läuft jetzt hier falsch? Und dann haben mich die eingesammelt mit 14. Und ich dachte mir so, ha, die sind irgendwie wie ich und die finde ich jetzt toll und die höre ich mein ganzes Leben. Und es ist wirklich so. Das ist die Band neben The Cure, die mich ja seit 1980 oder so, 81 begleitet. Und das ist echt eine lange Zeit und okay, das wird auch nie aufhören.
1: 45 Jahre.
0: Wirklich schon so lang?
1: Wow. Oder? Habe ich richtig gerechnet?
0: Ja, das stimmt. Ich glaube schon. Ich will es dann krass, immer gar nicht ausrechnen, ja, aber das stimmt leider.
1: Du hattest ja damals auch schon mit 14, glaube ich, einen Synthesizer dir dann auch gekauft, wegen Depeche Mode oder wegen dieser Musik oder
0: da
1: so?
0: Da habe ich angefangen zu sparen, ja. Wir sind immer in München so ein Musikgeschäft gefahren, auch Karl Günther und ich, und haben dann im hinteren Raum, war alles voller Synthesizer, auf denen haben wir immer rumgeklimpert. Die haben schon immer genervt die Augen gerollt, wenn wir drei Spezialisten eingeritten sind. Und irgendwann habe ich dann so viel Geld durch meine diversen Nebenjobs zusammengespart und Geburtstag noch von der Oma und Mama, Papa, habe ich mir einen Synthesizer gekauft, einen Roland JX3P. Und wir mussten dann natürlich auch, ne, wir wissen nicht allein, logisch, willst du nicht allein Synthesizer spielen. Und dann haben wir eine Band gegründet. Wir waren alle Depeche Mode Fans und jetzt dürft ihr dreimal raten, wie sich anno 1984 eine Band aus drei Depeche Mode Fans nennt.
1: Wer weiß es?
0: Ich sag's euch. Master and Servant. Und dann hat sich das an der Schule rumgesprochen, dass wir beim Schulfest unseren ersten Auftritt haben. Und dann hat uns ein Klassenkamerad, saublöd, aber auch vollkommen zu Recht, muss man sagen, gefragt, hey, wer von euch drei ist jetzt der Master, wer der Servant und wer der End? Ja, super.
1: Aber
0: bin dann auf die andere Seite gewechselt, auf die Journalistenseite.
1: Ja, aber du machst ja auch Tracks und du legst auf. Wie kam es denn, jetzt möchte ich gern zu deiner Liebe zur elektronischen Musik?
0: Ja, genau. Also ich würde einschränken, muss ich sagen, ich würde nicht mehr als Sänger auf eine Bühne gehen bei einer Band. Aber ja, ich produziere auch schon relativ lange elektronische Musik, Techno. Und ja, wie kam es dazu? Ich hatte an irgendeinem Punkt, so Ende der 90er, hatte ich so das Gefühl, dass meine Ohren durch Gitarrenmusik mit Gesang und Soli und 48 Spuren, dass die so ein bisschen vollgesuppt waren. Ich war überhaupt nicht mehr aufnahmefähig für Gitarrenmusik, weil ich das Gefühl hatte, ich hatte irgendwie alles schon mal gehört und mir war es einfach zu viel von allem. Und dann habe ich zu der Zeit in Köln gelebt und bin dann jeden Freitag ins Studio 672, das war so ein Club, da hat Compact Records, ein Label aus Köln, die Partys veranstaltet. Und das war für mich so eine Offenbarung, weil die Musik so minimalistisch war, dass man alles, was man mochte, da rein interpretieren und projizieren konnte, weil man diese Freiräume hatte. Und dann habe ich so 98, 99 angefangen, Techno aufzulegen. Und das ist seitdem parallel meine Leidenschaft. Und wir haben jetzt ja eine sehr eklektische Playlist hier gehört. Und das hat auch wirklich jetzt schon seit ein paar Jahren nicht mehr. Aber wenn es irgendwo hieß, Markus Kafka legt auf, dann kamen ein paar Leute, die mich aus Metaller- und Metalhammer-Zeiten kannten, die dachten, es läuft Metal. Dann kamen die kannten mich aus Viva 2-Zeiten, die dachten, es läuft Britpop und Indie. Und dann kamen die wirklich wussten, dass ich auch jetzt schon ganz lange Techno auflege. Und die kamen wegen Techno. Und dann gab es aber immer ein paar lange Gesichter, weil die Leute enttäuscht waren. Also falls jemand fragt, ich lege hier heute Abend auch elektronisch auf.
1: Um das schon mal klarzustellen.
0: Ja.
1: DJ Hell, der das letzte Mal da war hier in der Diskothek.
0: Einer meiner großen Helden.
1: Oh, okay.
0: Ja.
1: der hat erzählt, der war ja hier, hat aufgelegt bis 23.15 Uhr, musste dann Schluss machen, man musste ihn aber schon fast ein bisschen wegzerren, weil er nach Stuttgart fahren musste.
0: Doppelbooking, der Heli.
1: Doppelbooking, ja. Und mit Lars Eidinger auflegen.
0: Na klar.
1: Und dann haben wir so drüber gesprochen, wie das so ist mit den Jahren, mit dem Auflegen und so. Und er hat gesagt, ja, also er findet es manchmal ganz schön unhöflich, dass jetzt, wenn er irgendwo auflegt und es ist eins oder zwei und keiner von seinen Kumpels kommt, alle bleiben im Bett. Das ja. findet er hochgradig unhöflich. Wie geht's da dir?
0: Man ist schon einsam dann. Ja, also das ist so die natürliche Auslese. Ne? Das ist, ich selbst habe keine Kinder, aber die meisten meiner Freunde, Freundinnen haben Kinder und die können dann halt nicht mehr irgendwie so um drei auf der Matte stehen. Verstehe ich vollkommen, aber ich spiele wahnsinnig gerne mittlerweile altersgerechte Festival-Playtimes.
1: Okay.
0: 18 bis 20 Uhr, genau mein Ding. Primetime im Club, wenn sie unbedingt sein muss, dann immer.
1: Oder After Hour.
0: After Hour, genau, dann gehe ich gefrühstückt und frisch Zähne geputzt und geduscht. Ich spiele gerne im Kater in Berlin und die haben eine ziemlich geile Schicht am Sonntag von 9 bis 12. 9 Uhr vormittags bis 12 Uhr mittags. Und da komme ich rein und da sind halt Leute schon seit Freitag da, teilweise. Und da komme ich da rein, habe noch irgendwie Croissant im Mund und rieche halt wahnsinnig gut, weil ich frisch geduscht bin. Und dann kommt schon das erste Opfer mit nacktem Oberkörper und zwei Kurzen auf mich zu. Markus, endlich bist du da! Und dann hast du halt direkt nach deinem Croissant, musst du halt schon den ersten Kurzen trinken. Und das ist hart. Pfeffi geht noch, weil er zur Zahnpasta passt, aber man ist halt dann schon, nach einer Viertelstunde ist man dann auch eigentlich ganz, ganz gut integriert.
1: Ein Song, der immer funktioniert, wenn du auflegst, den du liebst?
0: Den spiele ich auch heute, also ja. Habe ich zumindest fest vor, aber das war auch so eine Erleuchtung für mich. Es gibt ja zwei Projekte, das eine ist Mode Selector, das andere ist Apparat, beide aus Berlin und die haben sich zusammengetan für ein Projekt namens Moderat und da gibt es einen Track von denen, der heißt Bad Kingdom und da gibt es einen Remix von DJ Kotze und das ist einer der dienstältesten Tracks bei mir im Plattenkoffer, den spiele ich eigentlich seit er rauskam bis zum heutigen Tag.

0: Also ich habe moderat schon mal Impuls Festival Kaltenberg gesehen und die haben angefangen, also diese Bässe sind wirklich der Wahnsinn.
1: Ja.
0: Die Leute sind wie Lemminge, sind die da zu dieser Bühne hingerannt, wie magisch angezogen, magnetisch hingezogen, also es war unglaublich.
1: Ich finde die deswegen so toll moderat, weil die so auf der einen Seite so dieses melancholisch Versponnene so aus der Indie-Musik haben, durch Sascha Ring, durch Apparat, auch so ein bisschen. Und dann aber so dieses krasse Berliner Breakbeat-Techno-Ding von Mode Selector, also mit ordentlich Schwung untenrum. Und diese Kombination, also die hat mich total gepackt.
0: Du suchst ja jetzt schon seit 45 Jahren nach neuer Musik, die dich packt. Mhm. Was muss die Musik haben, damit sie bei dir in deiner Playlist landet?
1: Das ist damals wie heute exakt ein und dasselbe Kriterium, berührt sie mich oder berührt sie mich nicht. Das ist ganz egal, was es für ein Stil ist, Instrumentierung ist mir egal. Ich muss sofort nach 10, 20, spätestens 30 Sekunden das Gefühl haben, das macht was mit mir. Und das kann auf ganz verschiedene Arten und Weisen passieren. Also entweder ist es eine Melodie, die mich packt, oder es ist ein Groove, der mich packt. Und deswegen auch so viele verschiedene Stile, aber Musik muss mich berühren. Und das ist, glaube ich, auch der Grund, warum ich diesen Beruf immer noch so wahnsinnig liebe, weil, also das muss man sich mal vorstellen, ich darf seit so langer Zeit was machen, da würde ich sogar noch zahlen dafür. Stattdessen darf ich das als Beruf und es zahlt mir quasi meine Miete, dass ich über Musik rede und höre. Das ist totaler Irrsinn. Und ich bin so unfassbar dankbar dafür, dass ich das machen darf und habe da immer auch noch die Worte meines Papas im Ohr, als ich ihm so mit 18, 19 eröffnet habe, hat er mich gefragt, ja Markus, jetzt studierst du ja, was soll denn das dann später werden? Und da habe ich gesagt, du Papa, ich würde gern Journalist werden. Und er schon so, ja, und zwar genauer gesagt, Musikjournalist. Und er so, mein Bub, das ist doch kein Beruf, das ist doch ein Hobby. Recht hat er. Und das ist wirklich, bis zum heutigen Tag darf ich mein Hobby zum Beruf machen. Und das ist so ein Privileg und so ein Geschenk. Jeden Tag wache ich aufs Neue auf und denke mir, danke.
0: Und selbst wenn ich gerade nichts umhaut, hast du ja noch viele Dinge, die dich glücklich machen. Fußball zum Beispiel.
1: Absolut, Fußball, ja, ja.
0: Du veröffentlichst in wenigen Tagen ein Buch über Fußball,
1: ja.
0: Über den FC Bayern.
1: Ja, über wen
0: eine
1: sonst?
0: Liebeserklärung, ja. Heißt das Buch. Was hast du dir dabei gedacht, über den meistgehassten Verein Deutschlands ein Buch zu schreiben?
1: Ja, der meistgehasste ist auch der meistgeliebte, also besonders von mir, weil für mich ist es so, dass ich die Liebe zum Fußball, die begleitet mich sogar fast noch ein bisschen länger als die zur Musik, weil ich mit 7 das erste Mal mit meinem Papa im Stadion war, im Olympiastadion in München, Bayern gegen Köln, 1974, 6:3. Ab da war es um mich geschehen und seitdem bin ich halt so Hardcore-Bayern-Fan. Und jetzt habe ich dieses Buch geschrieben und das ging mir wirklich innerhalb von 4 Wochen, ist es komplett aus mir rausgeflossen, weil ich mit dem Verein schon so viel erlebt habe, so viele Höhen und Tiefen, so viel krasse Spiele, bei denen ich im Stadion war und Begegnungen. Und das habe ich jetzt alles mal aufgeschrieben und jetzt kommt halt das Buch raus. Und jetzt so die Postings, die ich bei Social Media schon abgefeuert habe, da gab es natürlich schon direkt Shitstorm.
0: Oh oh. So,
1: Bottomline war immer, ich mochte dich bis jetzt ja ganz gern, aber bleib mal lieber bei der Musik und sowas halt. Das waren noch die harmlosesten Dinge, weil wie du sagst, Bayern ist der meistgehasste Verein und wenn man Bayern-Fan ist, dann ist man halt für den Rest der Republik, jetzt außer die anderen Bayern-Fans, ist man halt ein komplett hassenswertes Arschloch. Und mit der Last gehe ich jetzt dann auf Lesetour und hoffe
0: viel Spaß.
1: Und hoffe, dass überhaupt jemand in Köln, Essen und Hamburg kommt. Aber hey,
0: lauter
1: viel
0: Fans.
1: Fein, viel eher. Ja,
0: ja, da kommen lauter Fans. Aber ich habe ein kleines Problem, weil du hast nicht nur das Depeche Mode Buch geschrieben, du hast ja schon viele Bücher geschrieben, beziehungsweise es gibt eines, das ist so ein Protokoll von der Caroline Corneli.
1: Oh.
0: Da redet ja über dieses Mann-Frau-Bild,
1: ja.
0: Ja.
1: Mach mir mal eine Nudelsuppe, bevor ich dich besudelpuppe.
0: Schlimmer Titel. Ich wollte
1: von
0: jetzt gar nicht sagen.
1: Ist von Caro, ja.
0: Ganz schlimm.
1: Ich war dagegen.
0: Du bist wahnsinnig nett in diesem Buch. Also man denkt sich wirklich, MeToo hätte es nie geben müssen, wenn alle so nett wären wie Markus Kafka. Also wenn die Welt nur aus Markus Kafkas bestehen würde, wäre alles gut. Aber du hast einen Satz in diesem Buch, sagst du, und den muss ich jetzt mal kurz vorlesen zum Thema Fußball. Im Allgemeinen denke ich geschlechtslos. Nur beim Frauenfußball, da ist mein Respekt nicht allzu groß. Die Mädchen können einfach nicht so fest schießen. Und ich finde, das gehört zum Fußball dazu.
1: Ja, den bereue ich ohne Ende, diesen Satz. Der klingt wie Mario Basler heutzutage. Und also da würde ich mir
0: wirklich gar nicht mehr, oder?
1: Den Mund mit Kernseife auswaschen. Ich weiß auch gar nicht, was mich zu dem Zeitpunkt noch geritten hat. Gut, das Buch kam raus
0: 2007. Entschuldigung.
1: Ja. Ja, gut, es sind jetzt fast 20 Jahre, aber das soll jetzt überhaupt keine Rechtfertigung sein. Den hätte ich damals schon überhaupt nicht so sagen sollen, den Satz. Und kurz darauf hat dann auch, also ein paar Jahre später schon, aber hat dann meine Nichte angefangen, Fußball zu spielen. Und der Onkel war ganz stolz. Also mittlerweile, ich finde Frauenfußball halt so krass. Und wie auch Jörg Schlotterbeck gesagt hat, da wurde auch mal gefragt, so, ja, was halten Sie denn von Frauenfußball? Und dann hat er gemeint, na, die haben der heutigen Männergeneration was voraus, die haben schon was gewonnen. Und also ich finde halt auch so, ich gehe oft zur Union Berlin jetzt zu den Frauenspielen. Und ja, also wir brauchen überhaupt nicht mehr drüber reden, dass das, also wir brauchen wirklich nicht mehr drüber reden.
0: Im ich bin jetzt kein Fußballexperte, aber ich bin totaler Katrin Berger-Fan. Ich finde, das ist eine begnadete Torhüterin.
1: Absolut.
0: Total cool und kann auch richtig fest schießen.
1: Ja, kann richtig fest schießen. Und also weißt du, wer überhaupt nicht fest schießen kann? Ich. Ich habe lange Fußball gespielt. Ich musste den Ball oft irgendwie noch ins Tor schubsen, weil er sonst nicht so weit gekommen wäre.
0: Aber du würdest ja gerne das aktuelle Sportstudio, Sportschau.
1: Ja, das war immer so mein großer Traum.
0: Was immer?
1: Ja, ich durfte ja schon zwischendurch mal so ein paar Jahre Fußball moderieren im Fernsehen bei RTL Nitro, so WM und EM-Quali-Spiele. Und das war dann auch nochmal so ein kleiner, wahr gewordener Traum. Aber ich glaube, der Zug ist abgefahren. Also ich bleibe dann der Musik treu auch weiterhin.
0: Sonst noch Pläne für die Zukunft?
1: Also keine konkreten. Es ist halt, wie gesagt, ich freue mich jeden Tag über dieses Geschenk, dass ich das machen darf, was ich machen darf. Und das mache ich einfach, bis ich umfall.
0: Vielen Dank. Haben wir wieder was gelernt, oder?
1: Genau, das würde jetzt Dr. Schilcher sagen. In diesem Sinne haben wir wieder was gelernt. Recht herzlichen Dank für die Aufmerksamkeit. Auf Wiedersehen.
0: Auf Wiedersehen.
2: 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Danke fürs Zuhören, sagt Angie Portmann.

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1: Um 0 Uhr mit Wolfgang Berger. Bundeskanzler Merz steht einem AfD-Verbotsverfahren weiter kritisch gegenüber. Er glaube nicht, dass man damit das Problem löse, sagte der CDU-Politiker am Rande eines Treffens mit EU-Ratspräsident Costa. Aus Berlin Christina Nagel.
2: In der Generaldebatte am Morgen hatte der Kanzler die AfD noch scharf angegriffen. Ein Verbotsverfahren sieht der Kanzler aber trotz der erhobenen Vorwürfe weiter kritisch. Er sei und bleibe skeptisch, ob ein solches Verfahren erfolgreich sein könne, erklärte Merz am Abend in Berlin. Priorität sollte aus seiner Sicht die politische Auseinandersetzung mit der AfD haben. Man müsse versuchen, die Wählerinnen und Wähler zurückzugewinnen für die politische Mitte, indem man ihnen ein überzeugendes politisches Angebot mache, das auch ihre Befürchtungen und ihre Vorbehalte ernst nehme.
1: Nach der Landtagswahl in Sachsen-Anhalt hat das BSW ein Gesprächsangebot der AfD angenommen. Wie ein BSW-Sprecher mitteilte, sprach sich der Landesvorstand am Abend einstimmig dafür aus. Aus der Nachrichtenredaktion Verena Fücker.
3: Eingeladen hatte die AfD alle Parteien. Doch CDU, SPD, Grüne und Linke lehnten ab. Nur das BSW nahm die Einladung an. Beim Treffen mit der AfD werde es um die Themen Energieversorgung, Bildung und Friedenspolitik gehen. Die AfD hat die absolute Mehrheit knapp verpasst und braucht zum Regieren einen Partner. Eine Koalition mit ihr will das BSW allerdings nicht eingehen. Es solle vielmehr über Projekte gesprochen werden, hieß es.
1: In Köln sind am Abend die deutschen Fernsehpreise verliehen worden. Die Auszeichnung für den besten Fernsehfilm ging an den ZDF-Mehrteiler Olivia über das Leben der Drag-Queen Olivia Jones. Auszeichnungen erhielten auch die ARD-Dramaserie 113, der ZDF-Talkmaster Markus Lanz und Laura von Torra für die RTL-Castingshow Deutschland sucht den Superstar. Fußball-Bundesligist VfB Stuttgart ist mit einem Sieg in die neue Champions-League-Saison gestartet. Der VfB besiegte Viking Stavanger mit 3:1. Aus der Sportredaktion Mats Nicholsen.
4: Ermedin Demirovic war der Mann des Abends in Stuttgart. Der bosnische WM-Teilnehmer schoss in der ersten Hälfte alle 3 Tore für den VfB. Außenseiter Stavanger hatte zwischenzeitlich ausgeglichen. Auch der FC Bayern startet gegen ein norwegisches Team. Zu Hause gegen Bodø Glimt, das in der vergangenen Saison sensationell ins Achtelfinale kam und unter anderem Manchester City besiegte. Für RB Leipzig beginnt die internationale Saison in Norditalien. Gegner Como ist zum ersten Mal in der Champions League dabei.
1: Das waren die Nachrichten. Das Wetter in Deutschland. Meist trocken im Norden und an den Alpen etwas Regen, örtlich Nebel. Tiefstwerte 15 Grad auf Helgoland bis 3 Grad im süddeutschen Mittelgebirge. Am Tage überwiegend trocken bei 17 bis 24 Grad. Freitag freundliche Abschnitte im Nordwesten Schauer und Gewitter bei 17 bis 24 Grad. Es ist jetzt 0:03 Uhr.
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0: Kanzler die AfD noch scharf angegriffen. Ein Verbotsverfahren sieht der Kanzler aber trotz der erhobenen Vorwürfe weiter kritisch. Er sei und bleibe skeptisch, ob ein solches Verfahren erfolgreich sein könne, erklärte Merz am Abend in Berlin. Priorität sollte aus seiner Sicht die politische Auseinandersetzung mit der AfD haben. Man müsse versuchen, die Wählerinnen und Wähler zurückzugewinnen für die politische Mitte, indem man ihnen ein überzeugendes politisches Angebot mache, das auch ihre Befürchtungen und ihre Vorbehalte ernst nehme.
1: Nach der Landtagswahl in Sachsen-Anhalt hat das BSW ein Gesprächsangebot der AfD angenommen. Wie ein BSW-Sprecher mitteilte, sprach sich der Landesvorstand am Abend einstimmig dafür aus. Aus der Nachrichtenredaktion Verena Fücker.
2: Eingeladen hatte die AfD alle Parteien. Doch CDU, SPD, Grüne und Linke lehnten ab. Nur das BSW nahm die Einladung an. Beim Treffen mit der AfD werde es um die Themen Energieversorgung, Bildung und Friedenspolitik gehen. Die AfD hat die absolute Mehrheit knapp verpasst und braucht zum Regieren einen Partner. Eine Koalition mit ihr will das BSW allerdings nicht eingehen. Es solle vielmehr über Projekte gesprochen werden, hieß es.
1: In Köln ist am Abend zum 27. Mal der Deutsche Fernsehpreis verliehen worden. Es ist die wichtigste Auszeichnung für Fernseh- und Streamingproduktionen. Aus Köln Friederike Müllender.
3: In glitzernden Roben, schicken Anzügen und schwarzen Smokings verfolgten die geladenen Gäste im Publikum die Sendung. Unterhaltung zu zelebrieren sei gerade in den aktuellen Zeiten wichtig, so Drag Queen Olivia Jones. Die Verfilmung ihres Lebens wurde am Abend als bester Fernsehfilm ausgezeichnet. Der Preis für das beste Infotainment ging an Terra Explorer im ZDF mit Leon Windscheid. Als beste Schauspielerin wurde Karin Hanschewski für Call My Agent Berlin ausgezeichnet. Bester Schauspieler wurde Tom Schilling für die Netflix-Serie Achtsam Morden.
1: Der VfB Stuttgart ist erfolgreich in die neue Fußball-Champions-League-Saison gestartet. Die Schwaben gewannen ihr erstes Vorrundenspiel gegen den norwegischen Meister Viking Stavanger mit 3:1. Alle drei Treffer erzielte Ermedin Demirovic. Das waren die Nachrichten. Das Wetter in Deutschland. Meist trocken im Norden und an den Alpen etwas Regen, örtlich Nebel. Tiefstwerte 15 Grad auf Helgoland bis 3 Grad im süddeutschen Mittelgebirge. Am Tage überwiegend trocken bei 17 bis 24 Grad. Am Freitag freundliche Abschnitte im Nordwesten Schauer und Gewitter 17 bis 24 Grad. Samstag zeitweise heiter und verbreitet trocken bei 18 bis 26 Grad. Es ist 1:03 Uhr.
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1: Um 2 Uhr mit Wolfgang Berger. Bundeskanzler Merz steht einem AfD-Verbotsverfahren weiter kritisch gegenüber. Er glaube nicht, dass man damit das Problem löse, sagte der CDU-Politiker am Rande eines Treffens mit EU-Ratspräsident Costa. Aus Berlin Christina Nagel.
2: In der Generaldebatte am Morgen